0: Äthiopien hat ungefähr 60% Christen. Es ist eines der ersten christlichen Länder weltweit überhaupt. Der Großteil der Christen sind orthodoxe Christen. Sie gehören irgendwie zu den Kopten. Ungefähr 20% sind protestantische Christen. Und die katholische Kirche macht nur 1 bis 1,5% der Gesamtbevölkerung aus. Ein großer Teil sind auch Muslime, so circa 30%.
1: In Ihrem Vortrag hat man gesehen, dass dieses Land traumhaft schön ist. Für die Touristik ist es aber nicht erschlossen, was Einnahmequellen bringen würde. Wovon lebt denn die Bevölkerung?
0: Das stimmt, das Land ist traumhaft schön. Es gibt wunderschöne Gebirge, Hochländer. Es gibt ein bisschen Tourismus, aber nachdem es immer wieder Konflikte und Spannungen gibt, ist der Tourismus sehr, sehr beschränkt. Sie haben ja auch Weltkulturerbestätten in Äthiopien, zum Beispiel Lalibela. Das sind Kirchen, die in den Fels gebaut wurden, so unterirdisch. Also wunderschön anzuschauen. Aber leider eben der Tourismus ist auf einem sehr niedrigen Niveau. Der Großteil der Bevölkerung lebt von Subsistenzwirtschaft oder also Landwirtschaft zum eigenen Bedarf.
1: Und jetzt muss ich fragen, nachdem wir heuer im Sommer so eine große Hitzewelle hatten, wie kommen die dort zurecht dann?
0: Es gibt immer wieder Dürreperioden in manchen Gegenden des Landes, vor allem auch im Norden. Und kennt ja Äthiopien auch von diesen Meldungen über Hungerkatastrophen. Und das ist tatsächlich so.
1: Viele Einwohner von Äthiopien wandern von diesem Land aus. Sie nehmen Fluchtrouten nach Abu Dhabi, Südafrika und Europa. Hat Äthiopien eine Zukunft so ohne Jugend?
0: Das Durchschnittsalter in Äthiopien ist 18 Jahre. Also es gibt sehr viel Jugend, sehr viele Kinder. Wenn ich dort bin, unterwegs bin, dann sehe ich immer so viele Menschen. Und das frage ich mich, wow, was machen all diese Menschen? Welche Zukunft gibt es tatsächlich für diese Menschen? Und es reisen circa 20.000 junge Menschen illegal aus dem Land aus, jedes Monat. Also eben diese Routen nach Südafrika, in den Nahen Osten oder nach Europa, die zum Teil wirklich gefährlich sind. Viele, viele sterben unterwegs oder bringen auch durch diese Flucht quasi ihre eigenen Familien in Gefahr, die dann für sie Lösegelder zahlen müssen zum Beispiel. Ein Hauptproblem sind eben die Konflikte und Spannungen. Wenn es diese nicht geben würde, hätte das Land noch mehr Potenzial, wirklich auch für diese Jugend.
1: Und jetzt etwas Interessantes, was weniger bekannt ist. Wir hören im Alten Testament viel von der Bundeslade. In der Bundeslade sind die 2 Steintafeln von Mose, wo die 10 Gebote aufgeschrieben sind. Und man liest im Alten Testament, wie sorgsam die Menschen damals umgegangen sind. Es durfte nur der Priester in dieses Zelt mit Vorhang abgetrennt zur Bundeslade gehen. Und Sie haben erzählt, dass in Äthiopien die Bundeslade heute steht. Können Sie uns das jetzt erzählen?
0: Also die äthiopische Tradition sagt, dass diese Königin von Saba zum König Salomo gereist ist, dort geblieben ist und wieder zurückgekehrt ist. Sie war dann schwanger vom König Salomo und hat den Melinek geboren. Melinek, also ein Nachkomme Salomos. Also diese Königsdynastie in Äthiopien sind direkte Nachfahren vom König Salomo, sagt die Tradition. Und König Salomo hat die Bundeslade dann dorthin nach Aksum geschickt. Das ist im Norden Äthiopiens, im Bundesland Tigray. Und dort ist sie nach wie vor aufbewahrt in einer kleinen Kapelle, die niemand betreten darf. Es gibt einen orthodoxen Mönch, der dort bis zu seinem Lebensende ist. Und dann kommt der nächste Mönch, der diese Bundeslade bewacht. Viele Äthiopier glauben das. Viele glauben es auch nicht. Also man weiß es nicht. Es wird die Bundeslade nie gezeigt. Es werden immer nur Nachbildungen gezeigt, wenn es Prozessionen gibt oder so. Ich habe diesen Ort besucht. Man kann es nicht bestätigen oder widerlegen.
1: Ja, sind Sie genau vor dem Haus dort gestanden?
0: Ja, genau. Vor dieser Kapelle. Man kann nicht ganz dorthin gehen, weil es umzäunt ist. Aber ich bin dort gestanden, ja.
1: Was war denn Ihr Auftrag von Missio für Äthiopien?
0: Also in Äthiopien haben wir circa momentan 10 laufende Projekte, die zum Teil verlängert werden, zum Teil neu begonnen werden. Und meine Aufgabe ist es, diese Projekte zu begleiten, zu koordinieren, zu kontrollieren.
1: Für welche Arten von Projekten haben Sie Hilfe gebracht?
0: Also unsere Projekte in Äthiopien sind sehr vielseitig. Es geht aber oft um die Ausbildung von

0: und auch Landwirtschaft.
1: Wie ist denn das soziale Umfeld der Frauen, von denen Sie jetzt gesprochen haben?
0: In Äthiopien herrscht nach wie vor ein patriarchales System. Also sie hat nicht so viel zu sagen wie die Männer, oder sie ist den Männern unterstellt eigentlich. Und es gibt viele Gebiete, vor allem im Osten des Landes, in Somaliland und so weiter, wo die Würde der Frauen wirklich missachtet wird, vor allem in den muslimischen Gebieten.
1: Und wie viele Kinder hat eine Familie im Durchschnitt?
0: Also hier gibt es ein großes Gefälle zwischen Stadt und Land. In der Hauptstadt Addis Abeba gibt es durchaus Familien mit 1 bis 2 Kindern nur. Am Land können das schon 5, 6, 7 Kinder sein. Der Durchschnitt liegt ungefähr bei 4 bis 5 Kindern pro Familie.
1: Ein weiteres Problem ist bei den Männern die Droge Chat. Sie sitzen schon ab mittags zum Kauen zusammen. Wie haben Sie das empfunden?
0: Das habe ich erlebt in diesem östlichen Gebiet in Somaliland, wo tatsächlich dieses Chat, diese Droge, sehr, sehr häufig konsumiert wird von den Männern. Und natürlich kann man sich denken, okay, die Frauen schuften, die Männer kauen Chat, und das verursacht auch wirklich Ärger und Wut, dass die Frauen auf diese Weise auch ausgebeutet werden und entwürdigt werden, weil alle Last bei ihnen liegt. Andererseits, es gibt auch bei uns in Europa viele Menschen, die von Sozialhilfe leben und nicht sehr darum bemüht sind zu arbeiten. Also es gibt es hier und dort. Und andere wiederum, die sehr gut und hart arbeiten, um ihre Familie zu versorgen oder auch arbeiten möchten und das Problem haben, dass es vielerorts einfach keine Arbeit gibt.

0: Halleluja. Ich bin im Gespräch mit Magister Helga Brühlinger. Im ersten Teil haben wir von Ihrem Wirken für Missio Österreich gehört. Sie haben uns Einblick gegeben in Ihre Äthiopien-Hilfsreise. Sie haben im Vortrag damals in Linz von einem Projekt erzählt. Können Sie uns das vorstellen?
1: Es leben dort viele Somalier. Äthiopien hat ja ca. 80 verschiedene Ethnien. Manche sind nur ganz klein, von wenigen tausend Mitgliedern, andere haben Millionen Mitglieder. Und Somaliland, dort spricht man Somali. Und dort ist eine Ordensfrau, Sister Mary Joachim. Sie ist dort in einer Stadt, die heißt Gode. Ich war dort zweimal bei ihr zu Besuch. Das ist eine sehr unwirtliche Gegend. Es ist trocken, es ist heiß, es ist staubig, es ist schmutzig. Und sie hat dort ein Zentrum. Das wurde vor circa 12 Jahren gebaut. Und dort betreut sie verstoßene Frauen. Also das sind Frauen aus verschiedenen Gegenden Äthiopiens, die dort in dieser Stadt in Gode eigentlich fast alle in der Prostitution gelandet sind, die wirklich vor der Gesellschaft niemand sind. Sie haben nicht einmal eine Identität, keinen Identitätsnachweis. Und die hausen dort irgendwo mit ihren Kindern und Schwester Mary Joachim bietet ihnen in diesem Zentrum

0: Zentrum eine Berufsausbildung, also zum Weben. Sie machen dort wunderschöne Tücher. Die Kinder bekommen eine Ausbildung, es gibt dort Unterricht und gleichzeitig haben sie dort eine Landwirtschaft, die dieses Projekt mittragen soll. Und das Erste, was Schwester Mary Joachim mit den Frauen versucht, ist, ihnen Würde zurückzugeben oder eigentlich zu geben. Sie hatten bis jetzt in ihrem Leben noch keine Würde oder sich als Menschen, als Frauen, als wertvoll empfunden. Und das ist ein langer Prozess und es geht eigentlich nur, so wie sie sagt, über Beziehung. Und Schwester Mary Joachim bietet ihnen diese Beziehung an. Sie hat mir erzählt, wie sie Jesus begegnet, ist im Armen. Also sie sagt, sie braucht die Armen, um Jesus zu sehen. Und wenn sie in Europa unterwegs ist, sagt sie, dann zieht es sie automatisch zu den Obdachlosen in den Großstädten, um Jesus zu begegnen. Also diese Frau ist unglaublich stark und wirklich sehr ein großes Vorbild.
1: Wir führen dieses Gespräch hier in ihrem Missio-Büro und hinter mir ist eine große Landkarte und genau hinter mir ist das Land Äthiopien. Äthiopien ist das einzige nicht kolonialisierte Land südlich der Sahara. Wie sind Sie mit dem Reisen hier innerhalb des Landes hinaus in die Dörfer gekommen? Wie haben Sie das geschafft?
0: Wenn man so Projektbesuche macht, dann helfen einen sehr die Projektpartner und sie bringen einen zum Beispiel zum nächsten Projektbesuch oder sie holen einen ab aus der Hauptstadt und so. Also sie lassen einem nicht mit öffentlichen Verkehrsmitteln fahren.
1: Wieso?
0: Weil sie sagen, das ist zu gefährlich.
1: Wegen Raubüberfall oder so?
0: Ja,
1: oder?
0: Und es dauert extrem lang und es ist unsicher. Sie würden mich nicht mit öffentlichen Bussen fahren lassen. Manche haben auch Bedenken, wenn man in gewisse Gegenden des Landes reist, weil es einfach unsicher ist wegen den Spannungen dort und Konflikten. Was sehr gut auch funktioniert im Land und wo man immer wieder darauf zurückgreifen muss, sind die Inlandsflüge. Also da gibt es die Ethiopian Airlines, die im Land alle Städte anfliegen, alle größeren Städte, und das funktioniert super.
1: Und mit welcher Sprache sind Sie durchgekommen?
0: Mit Englisch. Ich habe zwar mal versucht, Amharisch, die Hauptsprache in Äthiopien, zu lernen, aber das ist fast unmöglich, es ist ziemlich schwierig, hat auch andere Buchstaben und so. Es gibt ja im Land 80 verschiedene Sprachen und das ist auch für die Bevölkerung eine Herausforderung, weil sie oft keine gemeinsame Sprache haben. Also jeder sollte in der Schule Amharisch lernen, aber es gibt trotzdem noch einen großen Teil der Bevölkerung, die das nicht spricht.
1: Im Vorgespräch haben Sie mir erzählt, die Kirche ist da, die Kirche ist vor Ort, aber sie versucht jetzt neue Denkmuster zu gehen und von den alten etwas wegzukommen. Mhm. Was versteht man darunter?
0: Die Kirche in Äthiopien ist traditionell für Schulen, Krankenhäuser und so weiter zuständig gewesen, unter Anführungszeichen. Sie ist der zweitgrößte Anbieter von sozialen Dienstleistungen nach dem Staat, obwohl sie ja nur 1-1,5% ausmacht. Ja, die Kirche ist da vor Ort. Zum Beispiel möchte ich Vater Luan im Norden erwähnen. Er bleibt dort, er war in Zeiten des Bürgerkriegs dort. Jetzt schaut es wieder so aus, als könnte ein neuer Krieg ausbrechen im Norden, in Tigray. Er bleibt dort bei den Menschen. Er sagt, hier ist mein Platz und er geht nicht weg. Obwohl er aus dem Vietnam kommt, er müsste nicht dort bleiben. Also das ist sehr bewundernswert und er kümmert sich vor allem um die IDPs, das sind die Binnenvertriebenen, die er da mit Brot versorgt und er leitet dieses Zentrum der Salesianer. Momentan gibt es zum Beispiel ein Summercamp für, glaube ich, 2000 Kinder und Jugendliche, die halt zum Teil Unterricht haben oder kreative Tätigkeiten. Es ist das einzige Ferienprogramm, das in der Stadt angeboten wird. Es gibt nichts. Wo wir so neue Denkmuster versuchen oder auch versuchen, gemeinsam mit den Projektpartnern Systeme zu verändern. Und das Denken ist bei dieser weiblichen Genitalverstümmelung. Wir hatten da jetzt im Frühjahr eine Konferenz, wo wir aus verschiedenen Teilen des Landes Leute eingeladen haben, die schon versuchen, gegen weibliche Genitalverstümmelung zu kämpfen und aufzuklären. Und das Ziel ist eine Vernetzung im ganzen Land, um einfach immer mehr dieses Bewusstsein zu ändern, dass weibliche Genitalverstümmelung nicht richtig ist, nicht gut ist, dass es eine Traumatisierung ist, eine lebenslange für die Mädchen und Frauen. Und jetzt haben wir ein neues Projekt im Süden, südlich von Addis Abeba, wo auch versucht wird, diese Mentalität von wir sind Empfänger und irgendwoher von der Kirche oder von jemandem oder von Europa kommt das Geld und wir schicken unsere Kinder in die Privatschule und irgendwer bezahlt das, zu ändern, indem die Leute, die in diesem Ort eben kein Schulgeld bezahlen können, in der Landwirtschaft, die zur Schule gehört, mitarbeiten und einige Stunden im Monat das arbeiten, was sie an Schulgeld nicht bezahlen können. Also das bekommt einfach mehr Wert dann, wenn sie für den Schulbesuch ihrer Kinder auch etwas beitragen können.
1: Und die Kinder lernen vielleicht auch dann aufmerksamer oder lieber, wenn sie wissen, die Eltern müssen dafür arbeiten. Ja. Nach all dem Interessanten von Äthiopien kommen wir wieder zurück nach Linz. Wie schaut Ihr Büroalltag bei Missio in Linz aus? Was fällt da so alles an?
0: Der Hauptteil der Arbeit ist einfach die Betreuung der Projekte. Gibt es oft Gespräche mit den Projektpartnern und wir sind WhatsApp sehr dankbar. In Möglichkeiten, wie wir miteinander kommunizieren können. Also es gibt oft Gespräche eben mit den Projektpartnern oder auch Team-Meetings mit dem Team in Wien. So ein Projekt würde eigentlich noch viel mehr Betreuung und Kontakt brauchen, als wir zeitlich die Ressourcen dazu haben. Das ist leider so. Wir versuchen unser Bestes. Gleichzeitig ist in der Diözesanstelle auch die Tätigkeit der Öffentlichkeitsarbeit. Das macht vor allem mein Kollege, der hier auch im Büro ist. Und da geht es um Schulbesuche, es geht um Vorträge, es geht um Besuche in den Pfarren. Um die Themen von Missio einfach und die Weltkirche lebendig zu machen.
1: Wie können Sie konkret in Ihrem beruflichen Wirken die Welt verändern und zum Guten hinführen?
0: Was für mich hier ganz wichtig ist, ist, dass Missio, die päpstlichen Missionswerke, nicht eine NGO sind, wie viele andere, sondern dass wir einfach der Leib Christi sind und Gottes Familie, Gottes weltweite Familie. Und das schafft eine andere Verbundenheit als zu irgendeinem Geschäftspartner. Und da gibt mir dieses Wort aus der Bibel immer Orientierung, wo ein Glied leidet, da leiden alle mit und aneinander Anteil haben. Und wenn einer weint, dann weinen die anderen mit. Also so, wir als Leib Christi gehören zusammen. Und es darf und kann uns nicht egal sein, wie es unseren Geschwistern irgendwo in der Welt geht.
1: Bei Ihren weitreichenden Aufgaben haben Sie auch einen Leitspruch, der Sie trägt und aufbaut, wenn es mal nicht so gut geht?
0: Mir sind zwei Stellen in der Bibel immer sehr wichtig. Das eine ist das von Matthäus Kapitel 5, wo Jesus zu uns sagt, wir sind das Salz der Erde und das Licht der Welt und wir sollen dieses Licht nicht unter einen Scheffel stellen. Und was mir eine Bibelstelle ist, die mir sehr am Herzen liegt, das ist aus dem Römerbrief, Kapitel 12. Vielleicht wollen Sie das nachlesen, Römerbrief, Kapitel 12, die Verse 9 bis 21. Das sind einfach sehr konkrete Handlungsanweisungen an uns Christen, wie wir unseren Alltag gestalten sollen. Das hilft mir immer wieder, wenn ich das lese.
1: Haben Sie auch einen Lieblingsheiligen?
0: Ich habe eigentlich drei Lieblingsheilige. Das eine ist die Mutter Teresa, weil ich es wirklich liebe, was sie für Zitate und Aussagen und Geschichten erzählt. Und dann den heiligen Petrus Claver. Das ist ein Heiliger, eigentlich aus Spanien, der dann in Kolumbien gewirkt hat. Und das war der, der mit den Sklaven gearbeitet hat, die aus Afrika angeschifft wurden. Und zwar nicht nur materielle Hilfe, sondern er hat ihnen auch Jesus verkündet. Und dann die heilige Josephine Bakita. Die finde ich auch wunderbar.
1: Wo können Sie innerlich auftanken und immer wieder neue Kräfte sammeln, auch für die Familie mit 4 Söhnen und auch diese verantwortungsvolle Tätigkeit hier?
0: Also mir ist das persönliche Gebet sehr wichtig. Ich versuche immer in der Früh schon mit Gebet zu beginnen. Wir haben auch immer ein Familiengebet am Abend, auch die Anbetung oft gemeinsam mit Freunden. Ich bete zum Beispiel immer, wenn ich mit dem Rad nach Hause fahre. Das ist so ein guter Moment zu reflektieren und zu beten. Also in der Arbeit, wirklich manchmal weiß ich nicht, was soll ich tun? Wie sollen wir hier entscheiden? Oder was wäre eine gute Idee? Und ich habe schon oft bemerkt, wenn ich dann bete, immer, Jesus, bitte zeig mir, wie wir hier tun sollen, dann kommt eine gute Idee. Es ist nicht immer sofort so, aber es passiert immer wieder.
1: Sie sehen bei den Missio-Reisen zwei weltliche Gegebenheiten. Einerseits die Armut auf anderen Kontinenten und andererseits den Wohlstand in unseren Ländern, wenn Sie heimkommen. Was möchten Sie uns allen dazu sagen und zum Abschluss mitgeben?
0: Ja, das stimmt. Einerseits der Reichtum bei uns, der trügerisch ist, weil er ja oft Einsamkeit mit sich bringt oder Depression oder Sinnlosigkeit. Das können wir in Europa ganz deutlich sehen. Andererseits die Armut in diesen Ländern. Und hier bin ich manchmal schon auch über mich ein bisschen schockiert, weil mich manches nicht mehr so berührt, wie es mich früher vielleicht berührt hat. Also es gibt dann schon die Momente, wo ich wirklich doch wieder berührt werde, aber manchmal bin ich schockiert, es berührt mich nicht so sehr. Was aber auch gut ist, weil wenn dann ständig die Armut so sehr berührt, dann könnte man auch nicht arbeiten. Dann würde das alles so belasten, dass man nicht gut damit arbeiten kann. Was mir sehr wichtig ist zum Reichtum in Europa, ich denke schon und auch jetzt zum Beispiel im Sommer, was wir für Dinge haben, die wir genießen können. Auch in der Dürre, diese Flüsse, wo wir baden können, diese Natur und so weiter. Oder die Reisen, die wir machen können, die Veranstaltungen, zu denen wir gehen können, ist ein Reichtum. Aber es ist total wichtig, die Dankbarkeit. Und das möchte ich auch, dass meine Söhne das lernen, dankbar zu sein für das, was wir haben. Und gleichzeitig das Teilen, nicht nur das materielle Teilen, sondern auch das Teilen von Gemeinschaft, zum Beispiel durch Gastfreundschaft. Bei uns in der Familie ist es so, dass eigentlich sehr oft Asylwerber oder Menschen mit Migrationshintergrund einfach da sind oder uns besuchen oder wir ihnen Hilfestellung bieten. Und das ist so auch sehr selbstverständlich für unsere Kinder mittlerweile. Oder auch, dass Projektpartner, wenn sie in Europa auf Reise sind, manchmal zu uns nach Hause kommen. Und das ist sehr bedeutend für sie. Einer hat einmal gesagt, wow, jetzt weiß ich, dass es auch in Europa noch christliche Familien gibt. Wenn Sie das so miterleben, und unsere Familie ist bei weitem nicht alles perfekt und super immer, aber trotzdem ist es ist schön, das auch vermitteln zu können. Und da ist mir die Gastfreundschaft wahnsinnig wichtig.
1: Sie haben zuvor angesprochen und gesprochen von den Wohlstandskrankheiten, die wir hier in den reichen Ländern haben. Haben Sie diese, unter Anführungszeichen, Wohlstandskrankheiten in den armen Ländern nicht?
0: Ja, es gibt schon oft so ein Gefälle, dass die reiche Bevölkerung in einem Land auch mit den Armen nichts zu tun haben will. Das habe ich zum Beispiel in Brasilien immer wieder gemerkt, dass es eine Oberschicht gibt, aber die hat mit den Armen nicht sehr viel zu tun. Und da gibt es natürlich genauso diese Krankheiten. Aber durch das Internet treffen diese Vereinsamung und Isolation auch immer mehr Arme, muss man sagen. Vor allem in Brasilien war das auch sehr eklatant in der Corona-Zeit, wo auch viel reduziert war auf Internet und so weiter.
1: Ja, ich danke Ihnen für das interessante Gespräch. Ich wünsche Ihnen weiterhin viel Kraft und Freude in Ihrem Wirken für eine bessere Welt.
0: Vielen Dank.
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2: Angenehmen Abend, meine Damen und Herren, zur Stubenmusi-Sendung von Radio Maria. Beim Mikrofon Platznummer hat Marvin Edler. Heute dreht sich bei uns alles um einen ganz besonderen Anlass, den Erntedank. Und wenn man heuer auf den Sommer zurückschaut, da kommt man fast sagen, die Sonne hat ihr Arbeit sehr ernst genommen. So ernst, dass einige Bauern wahrscheinlich irgendwann zum Himmel aufgeschaut haben und gesagt haben, lieber Petrus, ein bisschen weniger war auch möglich gewesen. Aber unsere Bäuerinnen und Bauern sind ja bekanntlich Menschen, die sich vor ein paar heißen Tagen nicht so leicht aus der Ruhe bringen lassen. Da wird gegossen, gefüttert, geerntet, repariert, improvisiert und wenn gar nichts mehr hilft, dann gibt's immer nur den berühmten österreichischen Satz, schauen wir einmal, das wird schon wieder. Wir sagen auf alle Fälle Danke für die Ernte. Wir schauen auf einen außergewöhnlichen Sommer zurück und erzählen Geschichten von Menschen, die wissen, dass hinter jedem Laib Brot, jedem Apfel, jeder Kartoffel und jedem Glasl Milch ein Haufen Arbeit steckt. Dazu habe ich passende Volksmusik ausgesucht, also lehnt euch zurück und falls ihr gerade beim Bauernhof nur irgendeine Arbeit zum Verrichten habt, macht eine kurze Pause. Rudi und sein Sechstner-Trio startet die Sendung passend mit der Begrüßungsbrücke.

Passend haben wir die Sendung mit der Begrüßungspolka angefangen. Eins muss man unseren Bäuerinnen und Bauern lassen. Sie brauchen eigentlich keinen Wetterdienst. Sie schauen in der Früh beim Fenster aus und wissen Bescheid. Der Himmel ist grau, heute wird's was geben. Der Himmel ist blau, heute wird's heiß. Eine kleine Wolke zirkt vorbei. Nein, vielleicht kommt ein bisschen Regen. Und wenn tatsächlich ein Tropfen runterkommt, dann steht die ganze Familie vorm Hof und schaut in den Himmel auf, als wie wenn gerade Weihnachten wäre. Nach dem Sommer war der Regen überhaupt ein gern gesehener Gast. Man hat fast das Gefühl gehabt, ein ordentlicher Regenguss war inzwischen wichtiger als der Besuch der Verwandtschaft. Wobei, bei der Verwandtschaft kann man wenigstens nur sagen, bleibt's doch nur zum Essen. Beim Regen hat man da leider keinen Einfluss drauf. Aber genau die Abhängigkeit vom Wetter zeigt uns auch, wie viel Erfahrung und wie viel Können in der Landwirtschaft steckt. Denn geplant wird da viel, aber die Natur schreibt den endgültigen Kalender. Als nächstes habe ich jetzt die bayerische Sonntagsmusik ausgesucht mit dem Isertaler Bauernwalzer.

Das war jetzt nur ein schönes Harmonika-Solo. Der Erntedankfest-Marsch ist es jetzt gewesen. Hat genau passt, denn jetzt erzähle ich euch einiges um Erntedank. Erntedank ist mehr als nur ein geschmückter Altar, ein Erntekranz oder ein festlicher Gottesdienst. Erntedank heißt vor allem innehalten, einmal nicht am Morgen denken. Einmal schauen, was das Jahr alles gebracht hat. Und gerade nach so einem Sommer mit so einer extremen Hitze bekommt das Danke nur einmal eine besondere Bedeutung. Denn eine gute Ernte ist niemals selbstverständlich. Dahinter stehen Menschen. Menschen, die bald aufstehen, nahezu bei jedem Wetter draußen arbeiten. Menschen, die sich um Tiere kümmern, bei Sonnenschein, Regen und manchmal auch mitten in der Nacht. Und Menschen, die vermutlich öfter als jeder andere sagen, heut wird's aber heiß. Nur mit dem Unterschied, dass sie dabei nicht im Büro vor dem Ventilator sitzen. Und wenn's am Abend endlich kühler wird, beginnt auf vielen Höfen erst der gemütliche Teil, zumindest im theoretischen gemeint. An der Stelle möchte ich ganz gern ein herzliches Dankeschön an unsere Landwirte aussprechen. Und ich bedanke mich sehr herzlich für die Arbeit, was ihr jeden Tag leistet. Die Familienmusik Lugic ist auch derselben Meinung und singt uns jetzt das Lied »A Dankeschön an die«.

Wenn wir einmal wissen möchten, wie fit unsere Bäuerinnen und Bauern sind, braucht man eigentlich nur einmal einen Tag auf einem Bauernhof mitarbeiten. Früh aufstehen, Stallarbeit, Füttern, Heu, Holz, Feldarbeit, Traktor, wieder Stall. Und irgendwann fragt dann einer, gehst du heute nur laufen? Laufen? Nach so einem Tag, da läuft höchstens nur der Kaffee durch die Kaffeemaschine. Und gerade die Bäuerinnen leisten auf einigen Höfen Unglaubliches. Sie sind oft gleichzeitig Organisatorinnen, Tierpflegerinnen, Bürochefinnen, Köchinnen, Familienmanagerinnen und manchmal auch jene Person, die weiß, wo der Schlüssel liegt. Jetzt ist aber wieder Zeit für Musik. Die Berchtesgadener Stubenmusi hat hinter mir bereits Aufstellung genommen. Und jetzt erklingt Saitenmusik. Der Bauernmarsch wird sein. Und der Roberte Winkler Viergesang hängt sich dann noch dran mit dem Stickel beim Wirt, da spült ein Musi auf. Nach so einem Tag, wie es beim Bauernhof abläuft, freuen sich sicher die Bauernleute, wenn sie beim Wirt noch einkehren und da auch noch eine schöne Musi spült.

Jetzt sind wir wieder zurückgekommen vom Wirtshaus zum Bauernhof. Und dort gibt's auch ein besonderes Familienmitglied, das bei keiner Landwirtschaft fehlen darf. Die Rede ist vom Traktor. Er steht nicht einfach wo um und um. Er hat seine ganz eigene Persönlichkeit. Man kennt jedes Geräusch und wenn einmal ein anderes Geräusch erklingt als sonst, wird der Bauer ganz leise. Er schaut und sagt, das klingt aber nicht so gut. Das ist auch so ein Moment, wo das Fahrzeug mehr Aufmerksamkeit kriegt als wie die ganze Familie. Aber ohne die moderne Technik war die Landwirtschaft heutzutage kaum denkbar. Und trotzdem bleibt eins gleich, die Erfahrung vom Menschen. Weil ein Bauer muss nicht nur wissen, wie die Maschine funktioniert, sondern er muss auch wissen, wann der Boden bereit ist, wann geerntet werden kann, was die Pflanzen und Tiere brauchen. Das ist ein Wissen, das was seit Generationen weitergeben wird.

Die Geschwisterpilstl sind es jetzt noch gewesen mit ihrer Version Der Sommer ist um. Langsam kämen wir schon wieder zum Ende der Stubenmusik-Sendung von Radio Maria. Vielleicht ist Erntedank gerade heuer ein guter Anlass, wieder einmal bewusster hinzuschauen, wann wir unser Brot anschneiden, einen Apfel essen, wann Milch, Käse, Kartoffeln oder Gemüse auf unserem Tisch stehen. Dann steckt dahinter nicht einfach ein Produkt, sondern auch jede Menge Arbeit, Geduld und Erfahrung. Deshalb möchte ich nur mal ganz bewusst Danke sagen an alle Bäuerinnen und Bauern und all jene Familien, die ihren Hof bewirtschaften. Danke an all jene, die früher aufstehen und spät Feierabend machen. Und mit den Worten ist für mich heute schon wieder Zeit zum Verabschieden. Ich bedanke mich auch bei euch, liebe Hörerinnen und Hörer, dass ihr wieder mit dabei gewesen seid. Schluss macht diesmal die Wabachmuse mit dem Lindenstübel Bayerischen. Jetzt aber pfiat Gott und bis zum nächsten Mal.

0: Liebe Zuhörer von Radio Maria, wir laden Sie nun ein, mit uns den freudenreichen Rosenkranz zu beten.
1: Im Namen des Vaters und des Sohnes und des Heiligen Geistes.
2: Amen.
1: Ich glaube an Gott, den Vater, den Allmächtigen, den Schöpfer des Himmels und der Erde, und an Jesus Christus, seinen eingeborenen Sohn, unseren Herrn, empfangen durch den Heiligen Geist, geboren von der Jungfrau Maria, gelitten unter Pontius Pilatus, gekreuzigt, gestorben und begraben, hinabgestiegen in das Reich des Todes, am dritten Tage auferstanden von den Toten, aufgefahren in den Himmel. Er sitzt zur Rechten Gottes, des allmächtigen Vaters. Von dort wird er kommen, zu richten die Lebenden und die Toten.
2: Ich glaube an den Heiligen Geist, die heilige katholische Kirche, Gemeinschaft der Heiligen, die Vergebung der Sünden, die Auferstehung der Toten und das ewige Leben. Amen.
1: Vater unser im Himmel, geheiligt werde dein Name, dein Reich komme, dein Wille geschehe wie im Himmel so auf Erden.
2: Unser tägliches Brot gib uns heute und vergib uns unsere Schuld, wie auch wir vergeben unseren Schuldigern. Und führe uns nicht in Versuchung, sondern erlöse uns von dem Bösen. Amen.
1: Gegrüßet seist du, Maria, voll der Gnade, der Herr ist mit dir. Du bist gebenedeit unter den Frauen, und gebenedeit ist die Frucht deines Leibes, Jesus, der in uns den Glauben vermehre.
2: Heilige Maria, Mutter Gottes, bitte für uns Sünder, jetzt und in der Stunde unseres Todes. Amen.
1: Gegrüßet seist du, Maria, voll der Gnade, der Herr ist mit dir. Du bist gebenedeit unter den Frauen, und gebenedeit ist die Frucht deines Leibes, Jesus, der in uns die Hoffnung stärke.
2: Heilige Maria, Mutter Gottes, bitte für uns Sünder, jetzt und in der Stunde unseres Todes. Amen.
1: Gegrüßet seist du, Maria, voll der Gnade, der Herr ist mit dir. Du bist gebenedeit unter den Frauen, und gebenedeit ist die Frucht deines Leibes, Jesus, der in uns die Liebe entzünde.
2: Heilige Maria, Mutter Gottes, bitte für uns Sünder, jetzt und in der Stunde unseres Todes. Amen.
1: Ehre sei dem Vater und dem Sohn und dem Heiligen Geist.
2: Wie im Anfang, so auch jetzt und alle Zeit und in Ewigkeit. Amen.
1: O mein Jesus,
2: verzeih uns unsere Sünden, bewahre uns vor dem Feuer der Hölle, führe alle Seelen in den Himmel, besonders jene, die deiner Barmherzigkeit am meisten bedürfen.

0: erstes freudenreiches Geheimnis. Jesus, den du, o Jungfrau, vom Heiligen Geist empfangen hast. Vater unser im Himmel, geheiligt werde dein Name. Dein Reich komme, dein Wille geschehe wie im Himmel so auf Erden.
1: Unser tägliches Brot gib uns heute und vergib uns unsere Schuld, wie auch wir vergeben unseren Schuldigern. Und führe uns nicht in Versuchung, sondern erlöse uns von dem Bösen. Amen.
0: Gegrüßet seist du, Maria, voll der Gnade, der Herr ist mit dir. Du bist gebenedeit unter den Frauen, und gebenedeit ist die Frucht deines Leibes, Jesus, den du, o Jungfrau, vom Heiligen Geist empfangen hast.
1: Heilige Maria, Mutter Gottes, bitte für uns Sünder, jetzt und in der Stunde unseres Todes. Amen.
0: Gegrüßet seist du, Maria, voll der Gnade, der Herr ist mit dir. Du bist gebenedeit unter den Frauen, und gebenedeit ist die Frucht deines Leibes, Jesus, den du, o Jungfrau, vom Heiligen Geist empfangen hast.
1: Heilige Maria, Mutter Gottes, bitte für uns Sünder, jetzt und in der Stunde unseres Todes. Amen.
0: Gegrüßet seist du, Maria, voll der Gnade, der Herr ist mit dir. Du bist gebenedeit unter den Frauen, und gebenedeit ist die Frucht deines Leibes, Jesus, den du, o Jungfrau, vom Heiligen Geist empfangen hast.
1: Heilige Maria, Mutter Gottes, bitte für uns Sünder, jetzt und in der Stunde unseres Todes. Amen.
0: Gegrüßet seist du, Maria, voll der Gnade, der Herr ist mit dir. Du bist gebenedeit unter den Frauen, und gebenedeit ist die Frucht deines Leibes, Jesus, den du, o Jungfrau, vom Heiligen Geist empfangen hast.
1: Heilige Maria, Mutter Gottes, bitte für uns Sünder, jetzt und in der Stunde unseres Todes. Amen.
0: Gegrüßet seist du, Maria, voll der Gnade, der Herr ist mit dir. Du bist gebenedeit unter den Frauen, und gebenedeit ist die Frucht deines Leibes, Jesus, den du, o Jungfrau, vom Heiligen Geist empfangen hast.
1: Heilige Maria, Mutter Gottes, bitte für uns Sünder, jetzt und in der Stunde unseres Todes. Amen.
0: Gegrüßet seist du, Maria, voll der Gnade, der Herr ist mit dir. Du bist gebenedeit unter den Frauen, und gebenedeit ist die Frucht deines Leibes, Jesus, den du, o Jungfrau, vom Heiligen Geist empfangen hast.
1: Heilige Maria, Mutter Gottes, bitte für uns Sünder, jetzt und in der Stunde unseres Todes. Amen.
0: Gegrüßet seist du, Maria, voll der Gnade, der Herr ist mit dir. Du bist gebenedeit unter den Frauen, und gebenedeit ist die Frucht deines Leibes, Jesus, den du, o Jungfrau, vom Heiligen Geist empfangen hast.
1: Heilige Maria, Mutter Gottes, bitte für uns Sünder, jetzt und in der Stunde unseres Todes. Amen.
0: Gegrüßet seist du, Maria, voll der Gnade, der Herr ist mit dir. Du bist gebenedeit unter den Frauen, und gebenedeit ist die Frucht deines Leibes, Jesus, den du, o Jungfrau, vom Heiligen Geist empfangen hast.
1: Heilige Maria, Mutter Gottes, bitte für uns Sünder, jetzt und in der Stunde unseres Todes. Amen.
0: Gegrüßet seist du, Maria, voll der Gnade, der Herr ist mit dir. Du bist gebenedeit unter den Frauen, und gebenedeit ist die Frucht deines Leibes, Jesus, den du, o Jungfrau, vom Heiligen Geist empfangen hast.
1: Heilige Maria, Mutter Gottes, bitte für uns Sünder, jetzt und in der Stunde unseres Todes. Amen.
0: Gegrüßet seist du, Maria, voll der Gnade, der Herr ist mit dir. Du bist gebenedeit unter den Frauen, und gebenedeit ist die Frucht deines Leibes, Jesus, den du, o Jungfrau, vom Heiligen Geist empfangen hast.
1: Heilige Maria, Mutter Gottes, bitte für uns Sünder, jetzt und in der Stunde unseres Todes. Amen.
0: Ehre sei dem Vater und dem Sohn und dem Heiligen Geist,
1: wie im Anfang, so auch jetzt und alle Zeit und in Ewigkeit. Amen.
0: O mein Jesus,
1: verzeih uns unsere Sünden, bewahre uns vor dem Feuer der Hölle, führe alle Seelen in den Himmel, besonders jene, die deiner Barmherzigkeit am meisten bedürfen.

0: Zweites freudenreiches Geheimnis. Jesus, den du, o Jungfrau, zu Elisabeth getragen hast. Vater unser im Himmel, geheiligt werde dein Name, dein Reich komme, dein Wille geschehe, wie im Himmel so auf Erden.
1: Unser tägliches Brot gib uns heute und vergib uns unsere Schuld, wie auch wir vergeben unseren Schuldigern. Und führe uns nicht in Versuchung, sondern erlöse uns von dem Bösen.
0: Gegrüßet seist du, Maria, voll der Gnade, der Herr ist mit dir. Du bist gebenedeit unter den Frauen, und gebenedeit ist die Frucht deines Leibes, Jesus, den du, Jungfrau, zu Elisabeth getragen hast.
1: Heilige Maria, Mutter Gottes, bitte für uns Sünder, jetzt und in der Stunde unseres Todes. Amen.
0: Gegrüßet seist du, Maria, voll der Gnade, der Herr ist mit dir. Du bist gebenedeit unter den Frauen, und gebenedeit ist die Frucht deines Leibes, Jesus, den du, o Jungfrau, zu Elisabeth getragen hast.
1: Heilige Maria, Mutter Gottes, bitte für uns Sünder, jetzt und in der Stunde unseres Todes. Amen.
0: Gegrüßet seist du, Maria, voll der Gnade, der Herr ist mit dir. Du bist gebenedeit unter den Frauen, und

0: Frauen, und gebenedeit ist die Frucht deines Leibes, Jesus, den du, Jungfrau, zu Elisabeth getragen hast.
1: Heilige Maria, Mutter Gottes, bitte für uns Sünder, jetzt und in der Stunde unseres Todes. Amen.
0: Gegrüßet seist du, Maria, voll der Gnade, der Herr ist mit dir. Du bist gebenedeit unter den Frauen, und gebenedeit ist die Frucht deines Leibes, Jesus, den du, Jungfrau, zu Elisabeth getragen hast.
1: Heilige Maria, Mutter Gottes, bitte für uns Sünder, jetzt und in der Stunde unseres Todes. Amen.
0: Gegrüßet seist du, Maria, voll der Gnade, der Herr ist mit dir. Du bist gebenedeit unter den Frauen, und gebenedeit ist die Frucht deines Leibes, Jesus, den du, Jungfrau, zu Elisabeth getragen hast.
1: Heilige Maria, Mutter Gottes, bitte für uns Sünder, jetzt und in der Stunde unseres Todes. Amen.
0: Gegrüßet seist du, Maria, voll der Gnade, der Herr ist mit dir. Du bist gebenedeit unter den Frauen, und gebenedeit ist die Frucht deines Leibes, Jesus, den du, Jungfrau, zu Elisabeth getragen hast.
1: Heilige Maria, Mutter Gottes, bitte für uns Sünder, jetzt und in der Stunde unseres Todes. Amen.
0: Gegrüßet seist du, Maria, voll der Gnade, der Herr ist mit dir. Du bist gebenedeit unter den Frauen, und gebenedeit ist die Frucht deines Leibes, Jesus, den du, Jungfrau, zu Elisabeth getragen hast.
1: Heilige Maria, Mutter Gottes, bitte für uns Sünder, jetzt und in der Stunde unseres Todes. Amen.
0: Gegrüßet seist du, Maria, voll der Gnade, der Herr ist mit dir. Du bist gebenedeit unter den Frauen, und gebenedeit ist die Frucht deines Leibes, Jesus, den du, Jungfrau, zu Elisabeth getragen hast.
1: Heilige Maria, Mutter Gottes, bitte für uns Sünder, jetzt und in der Stunde unseres Todes. Amen.
0: Ehre sei dem Vater und dem Sohn und dem Heiligen Geist.
1: Wie im Anfang, so auch jetzt und alle Zeit und in Ewigkeit. Amen.
0: O mein Jesus,
1: verzeih uns unsere Sünden, bewahre uns vor dem Feuer der Hölle, führe alle Seelen in den Himmel, besonders jene, die deiner Barmherzigkeit am meisten bedürfen.

0: Drittes freudenreiches Geheimnis: Jesus, den du, Jungfrau, zu Bethlehem geboren hast. Vater unser im Himmel, geheiligt werde dein Name, dein Reich komme, dein Wille geschehe, wie im Himmel, so auch auf Erden.
1: Unser tägliches Brot gib uns heute und vergib uns unsere Schuld, wie auch wir vergeben unseren Schuldigern. Und führe uns nicht in Versuchung, sondern erlöse uns von dem Bösen.
0: Gegrüßet seist du, Maria, voll der Gnade, der Herr ist mit dir. Du bist gebenedeit unter den Frauen, und gebenedeit ist die Frucht deines Leibes, Jesus, den du, o Jungfrau, zu Bethlehem geboren hast.
1: Heilige Maria, Mutter Gottes, bete für uns Sünder, jetzt und in der Stunde unseres Todes. Amen.
0: Gegrüßet seist du, Maria, voll der Gnade, der Herr ist mit dir. Du bist gebenedeit unter den Frauen, und gebenedeit ist die Frucht deines Leibes, Jesus, den du, o Jungfrau, zu Bethlehem geboren hast.
1: Heilige Maria, Mutter Gottes, bitte für uns Sünder, jetzt und in der Stunde unseres Todes. Amen.
0: Gegrüßet seist du, Maria, voll der Gnade, der Herr ist mit dir. Du bist gebenedeit unter den Frauen, und gebenedeit ist die Frucht deines Leibes, Jesus, den du, o Jungfrau, zu Bethlehem geboren hast.
1: Heilige Maria, Mutter Gottes, bitte für uns Sünder, jetzt und in der Stunde unseres Todes. Amen.
0: Gegrüßet seist du, Maria, voll der Gnade, der Herr ist mit dir. Du bist gebenedeit unter den Frauen, und gebenedeit ist die Frucht deines Leibes, Jesus, den du, o Jungfrau, zu Bethlehem geboren hast.
1: Heilige

0: Maria, Mutter Gottes, bitte für uns Sünder, jetzt und in der Stunde unseres Todes. Amen.
1: Gegrüßet seist du, Maria, voll der Gnade, der Herr ist mit dir. Du bist gebenedeit unter den Frauen, und gebenedeit ist die Frucht deines Leibes, Jesus, den du, o Jungfrau, zu Bethlehem geboren hast.
0: Heilige Maria, Mutter Gottes, bitte für uns Sünder, jetzt und in der Stunde unseres Todes. Amen.
1: Gegrüßet seist du, Maria, voll der Gnade, der Herr ist mit dir. Du bist gebenedeit unter den Frauen, und gebenedeit ist die Frucht deines Leibes, Jesus, den du, o Jungfrau, zu Bethlehem geboren hast.
0: Heilige Maria, Mutter Gottes, bitte für uns Sünder, jetzt und in der Stunde unseres Todes. Amen.
1: Gegrüßet seist du, Maria, voll der Gnade, der Herr ist mit dir. Du bist gebenedeit unter den Frauen, und gebenedeit ist die Frucht deines Leibes, Jesus, den du, o Jungfrau, zu Bethlehem geboren hast.
0: Heilige Maria, Mutter Gottes, bitte für uns Sünder, jetzt und in der Stunde unseres Todes. Amen.
1: Gegrüßet seist du, Maria, voll der Gnade, der Herr ist mit dir. Du bist gebenedeit unter den Frauen, und gebenedeit ist die Frucht deines Leibes, Jesus, den du, o Jungfrau, zu Bethlehem geboren hast.
0: Heilige Maria, Mutter Gottes, bitte für uns Sünder, jetzt und in der Stunde unseres Todes. Amen.
1: Gegrüßet seist du, Maria, voll der Gnade, der Herr ist mit dir. Du bist gebenedeit unter den Frauen, und gebenedeit ist die Frucht deines Leibes, Jesus, den du, o Jungfrau, zu Bethlehem geboren hast.
0: Heilige Maria, Mutter Gottes, bitte für uns Sünder, jetzt und in der Stunde unseres Todes. Amen.
1: Gegrüßet seist du, Maria, voll der Gnade, der Herr ist mit dir. Du bist gebenedeit unter den Frauen, und gebenedeit ist die Frucht deines Leibes, Jesus, den du, o Jungfrau, zu Bethlehem geboren hast.
0: Heilige Maria, Mutter Gottes, bitte für uns Sünder, jetzt und in der Stunde unseres Todes. Amen.
1: Ehre sei dem Vater und dem Sohn und dem Heiligen Geist.
0: Wie im Anfang, so auch jetzt und alle Zeit und in Ewigkeit. Amen.
1: O mein Jesus,
0: verzeih uns unsere Sünden,
1: bewahre uns vor dem Feuer der Hölle, führe alle Seelen in den Himmel, besonders jene, die deiner Barmherzigkeit am meisten bedürfen.

0: Viertes freudenreiches Geheimnis. Jesus, den du, o Jungfrau, im Tempel aufgeopfert hast. Vater unser im Himmel, geheiligt werde dein Name, dein Reich komme, dein Wille geschehe, wie im Himmel, so auf Erden.
1: Unser tägliches Brot gib uns heute und vergib uns unsere Schuld, wie auch wir vergeben unseren Schuldigern. Und führe uns nicht in Versuchung, sondern erlöse uns von dem Bösen.
2: Amen.
0: Gegrüßet seist du, Maria, voll der Gnade, der Herr ist mit dir. Du bist gebenedeit unter den Frauen, und gebenedeit ist die Frucht deines Leibes, Jesus, den du, o Jungfrau, im Tempel aufgeopfert hast.
1: Heilige Maria, Mutter Gottes, bitte für uns Sünder, jetzt und in der Stunde unseres Todes. Amen.
0: Gegrüßet seist du, Maria, voll der Gnade, der Herr ist mit dir. Du bist gebenedeit unter den Frauen, und gebenedeit ist die Frucht deines Leibes, Jesus, den du, o Jungfrau, im Tempel aufgeopfert hast.
1: Heilige Maria, Mutter Gottes, bitte für uns Sünder, jetzt und in der Stunde unseres Todes. Amen.
0: Gegrüßet seist du, Maria, voll der Gnade, der Herr ist mit dir. Du bist gebenedeit unter den Frauen, und gebenedeit ist die Frucht deines Leibes, Jesus, den du, o Jungfrau, im Tempel aufgeopfert hast.
1: Heilige Maria, Mutter Gottes, bitte für uns Sünder, jetzt und in der Stunde unseres Todes. Amen.
0: Gegrüßet seist du, Maria, voll der Gnade, der Herr ist mit dir. Du bist gebenedeit unter den Frauen, und gebenedeit ist die Frucht deines Leibes, Jesus, den du, o Jungfrau, im Tempel aufgeopfert hast.
1: Heilige Maria, Mutter Gottes, bitte für uns Sünder, jetzt und in der Stunde unseres Todes. Amen.
0: Gegrüßet seist du, Maria, voll der Gnade, der Herr ist mit dir. Du bist gebenedeit unter den Frauen, und gebenedeit ist die Frucht deines Leibes, Jesus, den du, o Jungfrau, im Tempel aufgeopfert hast.
1: Heilige Maria, Mutter Gottes, bitte für uns Sünder, jetzt und in der Stunde unseres Todes. Amen.
0: Gegrüßet seist du, Maria, voll der Gnade, der Herr ist mit dir. Du bist gebenedeit unter den Frauen, und gebenedeit ist die Frucht deines Leibes, Jesus, den du, o Jungfrau, im Tempel aufgeopfert hast.
1: Heilige Maria, Mutter Gottes, bitte für uns Sünder, jetzt und in der Stunde unseres Todes. Amen.
0: Gegrüßet seist du, Maria, voll der Gnade, der Herr ist mit dir. Du bist gebenedeit unter den Frauen, und gebenedeit ist die Frucht deines Leibes, Jesus, den du, o Jungfrau, im Tempel aufgeopfert hast.
1: Heilige Maria, Mutter Gottes, bitte für uns Sünder, jetzt und in der Stunde unseres Todes. Amen.
0: Gegrüßet seist du, Maria, voll der Gnade, der Herr ist mit dir. Du bist gebenedeit unter den Frauen, und gebenedeit ist die Frucht deines Leibes, Jesus, den du, o Jungfrau, im Tempel aufgeopfert hast.
1: Heilige Maria, Mutter Gottes, bitte für uns Sünder, jetzt und in der Stunde unseres Todes. Amen.
0: Gegrüßet seist du, Maria, voll der Gnade, der Herr ist mit dir. Du bist gebenedeit unter den Frauen, und gebenedeit ist die Frucht deines Leibes, Jesus, den du, o Jungfrau, im Tempel aufgeopfert hast.
1: Heilige Maria, Mutter Gottes, bitte für uns Sünder, jetzt und in der Stunde unseres Todes. Amen.
0: Gegrüßet seist du, Maria, voll der Gnade, der Herr ist mit dir. Du bist gebenedeit unter den Frauen, und gebenedeit ist die Frucht deines Leibes, Jesus, den du, o Jungfrau, im Tempel aufgeopfert hast.
1: Heilige Maria, Mutter Gottes, bitte für uns Sünder, jetzt und in der Stunde unseres Todes. Amen.
0: Ehre sei dem Vater und dem Sohn und dem Heiligen Geist.
1: Wie im Anfang, so auch jetzt und alle Zeit und in Ewigkeit. Amen.
0: O mein Jesus,
1: verzeih uns unsere Sünden,
0: bewahre uns vor dem Feuer der Hölle, führe alle Seelen in den Himmel, besonders jene, die deiner Barmherzigkeit am meisten bedürfen.

0: Fünftes freudenreiches Geheimnis. Jesus, den du, o Jungfrau, im Tempel wiedergefunden hast. Vater unser im Himmel, geheiligt werde dein Name. Dein Reich komme, dein Wille geschehe, wie im Himmel so auf Erden.
1: Unser tägliches Brot gib uns heute und vergib uns unsere Schuld, wie auch wir vergeben unseren Schuldigern. Und führe uns nicht in Versuchung, sondern erlöse uns von dem Bösen.
0: Gegrüßet seist du, Maria, voll der Gnade, der Herr ist mit dir. Du bist gebenedeit unter den Frauen, und gebenedeit ist die Frucht deines Leibes, Jesus, den du, Jungfrau, im Tempel wiedergefunden hast.
1: Heilige Maria, Mutter Gottes, bitte für uns Sünder, jetzt und in der Stunde unseres Todes. Amen.
0: Gegrüßet seist du, Maria, voll der Gnade, der Herr ist mit dir. Du bist gebenedeit unter den Frauen, und gebenedeit ist die Frucht deines Leibes, Jesus, den du, o Jungfrau, im Tempel wiedergefunden hast.
1: Heilige Maria, Mutter Gottes, bitte für uns Sünder, jetzt und in der Stunde unseres Todes. Amen.
0: Gegrüßet seist du, Maria, voll der Gnade, der Herr ist mit dir. Du bist gebenedeit unter den Frauen, und gebenedeit ist die Frucht deines Leibes, Jesus, den du, o Jungfrau, im Tempel wiedergefunden hast.
1: Heilige Maria, Mutter Gottes, bitte für uns Sünder, jetzt und in der Stunde unseres Todes. Amen.
0: Gegrüßet seist du, Maria, voll der Gnade, der Herr ist mit dir. Du bist gebenedeit unter den Frauen, und gebenedeit ist die Frucht deines Leibes, Jesus, den du, Jungfrau, im Tempel wiedergefunden hast.
1: Heilige Maria, Mutter Gottes, bitte für uns Sünder, jetzt und in der Stunde unseres Todes. Amen.
0: Gegrüßet seist du, Maria, voll der Gnade, der Herr ist mit dir. Du bist gebenedeit unter den Frauen, und gebenedeit ist die Frucht deines Leibes, Jesus, den du, Jungfrau, im Tempel wiedergefunden hast.
1: Heilige Maria, Mutter Gottes, bitte für uns Sünder, jetzt und in der Stunde unseres Todes. Amen.
0: Gegrüßet seist du, Maria, voll der Gnade, der Herr ist mit dir. Du bist gebenedeit unter den Frauen, und gebenedeit ist die Frucht deines Leibes, Jesus, den du, o Jungfrau, im Tempel wiedergefunden hast.
1: Heilige Maria, Mutter Gottes, bitte für uns Sünder, jetzt und in der Stunde unseres Todes. Amen.
0: Gegrüßet seist du, Maria, voll der Gnade, der Herr ist mit dir. Du bist gebenedeit unter den Frauen, und gebenedeit ist die Frucht deines Leibes, Jesus, den du, o Jungfrau, im Tempel wiedergefunden hast.
1: Heilige Maria, Mutter Gottes, bitte für uns Sünder, jetzt und in der Stunde unseres Todes. Amen.
0: Gegrüßet seist du, Maria, voll der Gnade, der Herr ist mit dir. Du bist gebenedeit unter den Frauen, und gebenedeit ist die Frucht deines Leibes, Jesus, den du, Jungfrau, im Tempel wiedergefunden hast.
1: Heilige Maria, Mutter Gottes, bitte für uns Sünder, jetzt und in der Stunde unseres Todes. Amen.
0: Gegrüßet seist du, Maria, voll der Gnade, der Herr ist mit dir. Du bist gebenedeit unter den Frauen, und gebenedeit ist die Frucht deines Leibes, Jesus, den du, Jungfrau, im Tempel wiedergefunden hast.
1: Heilige Maria, Mutter Gottes, bitte für uns Sünder, jetzt und in der Stunde unseres Todes. Amen.
0: Gegrüßet seist du, Maria, voll der Gnade, der Herr ist mit dir. Du bist gebenedeit unter den Frauen, und gebenedeit ist die Frucht deines Leibes, Jesus, den du, Jungfrau, im Tempel wiedergefunden hast.
1: Heilige Maria, Mutter Gottes, bitte für uns Sünder, jetzt und in der Stunde unseres Todes. Amen.
0: Ehre sei dem Vater und dem Sohn und dem Heiligen Geist.
1: Wie im Anfang, so auch jetzt und alle Zeit und in Ewigkeit. Amen.
0: O mein Jesus,
1: verzeih uns unsere Sünden, bewahre uns vor dem Feuer der Hölle, führe alle Seelen in den Himmel, besonders jene, die deiner Barmherzigkeit am meisten bedürfen.
2: Im Namen des Vaters und des Sohnes und des Heiligen Geistes.
0: Amen.
2: Gelobt sei Jesus Christus.
0: In Ewigkeit. Amen.
2: Maria mit dem Kinde lieb.
0: Uns allen deinen Segen gib.

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1: Alle Menschen werden als Originale geboren, aber viele sterben als Fotokopien. Ein Wort für die Woche von Carlo Acutis.

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1: Es ist 16.30 Uhr, Zeit für die Lebenshilfe-Spezialsendung hier auf Radio Maria. Ich begrüße Sie, liebe Zuhörer, und ganz besonders möchte ich Sie von Radio Maria in Südtirol begrüßen, die Sie uns jetzt wieder zugeschaltet sind. Bei mir im Studio, meine liebe Jahrespraktikantin
2: Iris Haunold.
1: Ich bin Melanie Dollinger und Gästestudio begrüßen wir unseren Pater Andreas Schöfberger. Heute schon der vierte Teil einer Reihe, in der wir Engel und Evangelium betrachten. Und ich finde es ja ganz spannend, wie oft diese Sendung nachgehört wird und weitergeleitet wird. Also es scheint ein Thema zu sein, das die Menschen interessiert, lieber Pater Andreas. Woran liegt das?
3: Du, wenn du das so sagst, es überrascht mich und überrascht mich gleichzeitig nicht. Weil, ich weiß nicht, wer das gesagt hat, irgendein Priester hat gesagt, ihm ist aufgefallen, dass jahrzehntelang das Thema Engel irgendwie stiefmütterlich behandelt wurde. Hat man nicht geredet drüber. Und jetzt boomt das Thema wieder. Ja? Hat sicher auch mit der Esoterik zu tun, weil da halt Engel ja, ein Thema sind. Aber Engel, das ist wieder ein Thema geworden.
1: Ja, ich glaube auch wenn man nicht an Gott, an Jesus, an Maria glaubt, aber jeder hat so das, glaubt schon ein bisschen an den Engel, dass irgendwas doch um uns rum ist, was es gibt.
3: Mir kommt gerade eine Idee, dass ausgerechnet, wie sage ich das jetzt, dass ausgerechnet ein Argument gegen etwas sich jetzt nun als Argument für etwas verwandelt hat, nämlich, wovon rede ich? Das Thema Vermittlung, Mittlertum, ja. Wir, als Katholiken sprechen wir davon, dass Maria eine Mittlerfunktion hat, ja. Natürlich, dass auch Jesus eine Mittlerfunktion hat, nicht? Und dass viele, ja. Und manche können mit dem nicht so viel anfangen. Sie sagen, na, ich gehe direkt zu Jesus, ja, ist ja nicht verboten. Aber Engel sind ja im Grunde Mittler. Und wenn du sagst, Menschen können vielleicht mit Gott nichts anfangen, okay, aber mit diesen Mittlern, mit denen, die da dazwischen sind, nicht? Mitte, Mittler, Überbrückung eines Leerraumes, ja. Also Mittlertum ist, ich meine, in der deutschen Sprache gibt es so einen Ausdruck Vitamin B, nicht? Das heißt Beziehungen, nicht? Ich kenne da jemand und der hilft mir. Kennst du jemanden, der sich auskennt, ja? Also Mittler, ja? Und die Engel sind die Mittler schlechthin. Mittler ja. Zwischen Himmel und Erde, ja?
1: Wenn man an seinen Engel denkt, den stelle ich mir ja auch immer über mir vor, gell? Da schaue ich immer nach oben zu meinem Engel. Schutzengel beschützt mich. Der ist ja nicht unter oder neben mir. Ja, neben mir vielleicht, aber schon als Mittler zwischen mir und dem Himmel. Ja. Engel ist nicht gleich Engel. Da gibt's verschiedene Hierarchien.
3: Ja, genau. Ja, das war so meine Idee für heute. Ich habe mir gedacht, blicken wir einmal auf zwei Stellen in der Heiligen Messe, die wiederum sich auf zwei Bibelstellen beziehen, wo nämlich die Engel im Spiel sind. Lassen wir jetzt die Hörer raten. Melanie will nicht, dass ich frage.
1: Die fragt man nachher, die Hörer, ja, beziehungsweise ja, wirst ja. Du gefragt.
3: Iris, an welchen zwei Stellen in der Heiligen Messe sind die Engel dran?
2: Boah, in der Wandlung vielleicht?
3: Na?
1: Ich habe auch in der Wandlung gesagt, weil es gibt auch in dem Hochgebet, dein heiliger Engel trage diese Opfergaben.
3: Ja, das kommt im Einser Hochgebet vor, aber nur im Einser Hochgebet. Aber es gibt zwei Stellen, also eine Stelle, das wird bei jeder Messe verwendet. Und eine zweite Stelle, die wird an Sonn- und Feiertagen verwendet.
2: Im Heilig?
3: Ja, und?
2: Vater unser?
3: Na. Also Heilig ist in der Mitte der Messe, ja. Und dann gibt es eine Stelle eher am Anfang der Messe, die aber nur an Sonn- und Feiertagen verwendet wird.
2: Das Gloria.
3: Ja, sehr gut. Sie steigen auf in der Hierarchie des Radios, gnädige Frau. Also, ja, das waren meine zwei Ideen, Gloria und Sanctus. Ehre sei Gott in der Höhe, heilig, heilig, heilig. Diese beiden Bibelstellen, dass wir uns einmal anschauen. Ja?
1: Gell? Wir sind einverstanden.
3: Ja. Fangen wir mal an mit dem Gloria. Wo steht in der Bibel der Text mit dem Gloria? Liebe Hörer, wo steht das? Genau, richtig. Im Weihnachtsevangelium. Ich lese das mal vor. Lukas Evangelium, Kapitel 2. Sie kennen die Stelle, die in der Christnacht, Heiligen Nacht vorgelesen wird. Es geschah in jenen Tagen, als Kaiser Augustus den Befehl erließ und so weiter und so weiter. Maria und Josef pilgern nach Bethlehem. Ja, dort bringt sie das Kind zur Welt. Und dann heißt es zunächst im Vers 8 eben die Hirten lagern dort. Und dann Vers 9 zunächst ein Engel. Da trat ein Engel des Herrn zu ihnen, zu den Hirten nämlich. Die Herrlichkeit des Herrn umstrahlte sie und sie fürchteten sich sehr. Und der Engel sagt, nicht fürchten, fürchtet euch nicht. Denn ich verkünde euch eine große Freude, die dem ganzen Volk zuteil werden soll. Eben, heute ist der Heiland geboren. Ja, und er weist sie darauf hin, er ist in einer Krippe zu finden. Und dann in Vers 14 ist auf einmal nicht ein Engel da, sondern es heißt, ein großes himmlisches Heer, das Gott lobte und sprach. Ehre sei Gott in der Höhe, auf Latein Gloria, und Friede auf Erden den Menschen seines Wohlgefallens. Manchmal wird das auch übersetzt, Menschen, die guten Willens sind. Also zu Weihnachten, wo der Heiland geboren wird, haben die Engel zwei Themen. Ein Himmelsthema und ein Erdenthema. Ehre sei Gott in der Höhe, Friede den Menschen auf Erden. Beides ist nicht unabhängig voneinander. Es ist wie ein Scharnierl, ja, das ineinander greift. Das wäre es wert, liebe Hörer, das einmal selber so richtig durchzukauen, durchzudenken, durchzudiskutieren, wie hängt es zusammen, die Ehre Gottes und der Frieden auf Erden. Iris, hast du das Gefühl, dass es zusammenhängt?
2: Ja.
3: Wie?
2: Die Ehre Gottes und der Frieden auf Erden.
3: Warum bewirkt die Ehre Gottes Frieden auf Erden?
2: Gute Frage.
1: Wie in der Schule. Pater Andreas, du musst uns antworten.
3: Ja, genau. Ja. Na, die Hörer sollen forschen. Sie sollen jetzt diskutieren daheim, ja? Also, in Mathematik haben wir zum Lösen von Aufgaben eine Methode gelernt, nämlich wir müssen, um räumliche Körper im Raum korrekt sehen zu können, wir müssen sie kippen, ja? Kippen und drehen, damit sie in der richtigen Ansicht zu sehen sind. Nicht? Weil wenn ich so einen Körper so schief im Raum habe, dann sehe ich die wahre Größe nicht. Ja? Ich muss das so kippen, dass das gerade vor mir steht. Und so ähnlich würde ich sagen, es ist auch eine spirituelle, geistliche Methode, wenn ich gewisse Themen, die schwer zu beurteilen sind, in die menschliche Welt hineinkippe. Ja? Zum Beispiel in die Familie. Oder von mir aus ins Studio vom Radio. Ja? Überall dort, wo Menschen miteinander zu tun haben. Nicht? Ja, du stellst dir vor, du kommst nach Hause, bist vielleicht begeistert von irgendwas im Radio oder wo auch immer, nicht? Und dann wirst du nicht einmal angeschaut, wirst kritisiert, geschimpft. Also ich will auf die Ehre hinaus. Deine Ehre ist weg. Ja? Du wirst nicht ernst genommen. Das vierte Gebot, nicht? Spricht davon, nicht? Du sollst ehren, nicht? Vater, Mutter, aber das genügt ja nicht. Wenn die Ehre nicht da ist, schon bei uns, dann fühlt man sich schlecht. Nicht? Wenn dein Name beschmutzt wird, Iris zum Beispiel oder Melanie oder wer auch immer, nicht? Nicht? Dann geht es einem schlecht. Ja? Da muss man sehr reif sein, dass man dann nicht depressiv wird oder aggressiv oder sonst etwas. Ja? Also die Ehre schafft eine tolle Atmosphäre und Frieden ist dann nicht weit weg, oder? Stellt sich eine Party vor, ich habe jetzt eine Hochzeit gehabt, nicht? Stellt sich vor irgendein Event, ja, wenn da die Einzelnen, ja, geehrt werden, nicht im Sinn von, dass man einen Oscar kriegen muss oder irgend sowas, nicht? Sondern dass jeder irgendwie willkommen ist, positiv anerkannt wird, ja, dann entsteht Frieden, dann entsteht Kraft, dann entsteht Beziehung, ja. Und die Engel wollen das, glaube ich, mit dem Kommen des Messias uns auch klar machen. Wenn Gott ernst genommen wird, wenn Gott geehrt wird, wenn Gott richtig verstanden wird, wenn man all das wegkriegt von den Gottesbildern, die irritierende Sachen sind, ja. Das sagen ja die Psychologen, nicht? Man braucht gesunde Gottesbilder, ja. Und Jesus ist ja gekommen. Er sagt ja, wer mich sieht, sieht
1: den Vater.
3: Ja, weil die Menschen ja den Vater oft nicht gescheit sehen können und ihn, ja, irritierende Vorstellungen von Gott haben. Jesus illustriert, wie der Vater ist. Ja? Also wenn man jetzt ein tolles Gefühl hat bei Gott, ja. Und dann gibt es ja noch einen Heiligen, der gesagt haben soll, die Ehre Gottes ist, jetzt kommt wieder so eine Schulfrage, nein, das ist ja so eine Matura-Frage. Die Ehre Gottes ist der lebendige Mensch, hat ein Heiliger gesagt. Das heißt, wenn's du lebendig bist, ist das für einen lieben Gott eine Ehre. Ja? Die Ehre Gottes ist nicht irgendwas, wo man da irgendwann da oben anhimmeln tut und mit Weihrauch beweihräuchert und so weiter und so weiter. Auch, natürlich auch, ja. Aber stell dir vor, du bist eine Mutter oder eine Großmutter oder irgend sowas, ja, und dann erlebst du, dass dein Kind oder Enkelkind schlecht behandelt wird, ja. Weinend vom Kindergarten heimkommt oder gemobbt von der Schule, nicht? Dann fühlst du dich auch schlecht, nicht? Die Ehre von dir als Großmutter oder Mutter oder hat auch zu tun mit deinem Kind oder Enkelkind, dem es gut geht, ja. Du blühst auf, wenn der Kleine gut benannt ist, ja. Und diese Megabotschaft wird dann mit Weihnachten transportiert. Also ich denke mir, wenn die Menschheit das neu kapieren würde, Gott zu ehren, ist nicht ein frommer Akt oder was Abgehobenes, was mit uns nichts zu tun hat. Nein. Wenn man Gott die Ehre gibt, wenn man Gott da sein lässt, präsent sein lässt, dann blüht man selber auf. Und umgekehrt, wenn wir dem Frieden dienen, wenn wir Frieden verbreiten, Jesus sagt, ihr seid das Licht der Welt, ihr seid das Salz der Erde, ihr seid der Sauerteig für den Frieden und für alles, dann ist das natürlich auch wieder zur Ehre Gottes eine tolle Geschichte. Ja, na, was ist, wenn wir jetzt als Musik das einmal irgendwie einspielen? Es gibt ja sicher ein paar Glorias, das ihr in eurem Fundus habt.
1: Unendlich viele Glorias haben wir, aber wir haben uns für einen Titel der Kiesis entschieden. Unzählbar viele Engel.
3: Oh, okay, schauen wir mal.
1: Da hören wir jetzt rein. Mhm.

0: Ehre sei Gott in der Höhe und Frieden auf Erden bei den Menschen seines Wohlgefallens. Das sangen die Engel an Weihnachten. Ein guter Einstieg, lieber Pater Andreas, in unsere Sendung Engel und Evangelium. Und ich bin gespannt, wie es weitergeht. Wohin nimmst du uns noch mit? Ja,
1: also jetzt die zweite Stelle in der Liturgie, die jeden Tag vorkommt, das Sanctus. Dieser Text stammt aus dem Buch Jesaja. Im Kapitel 6 vom Buch Jesaja wird beschrieben, wie der Jesaja einen Blick in den Himmel machen konnte. Er sieht dort Gott auf einem hohen, erhabenen Thron. Und dann heißt es weiter, Seraphim standen über ihm. Sechs Flügel hatte jeder. Mit zwei Flügeln bedeckte er sein Gesicht, mit zwei die Füße, mit zwei flog er. Ja, und diese Seraphim, das sind die Engel, die sagen eben, heilig, heilig, heilig ist der Herr der Heerscharen, erfüllt ist die ganze Erde von seiner Herrlichkeit. Also auf diesen Text bezieht sich das Sanctus in der Liturgie. Ein ganz wichtiger Text. Ich möchte nochmal zu sprechen kommen, um sozusagen das strategische Gefühl für die Engelwelt überhaupt zu schärfen. Deswegen möchte ich zu sprechen kommen auf die sogenannten neun Chöre der Engel. Ich habe schon erwähnt das letzte Mal. Was heißt das? Die Kirche spricht von neun Chören, von neun Abteilungen von Engeln, die ihrerseits wieder in drei Teile aufgeteilt werden. Und um sich das vielleicht besser plastisch vorstellen zu können, möchte ich zwei Gleichnisse sagen. Das eine Gleichnis ist wieder mal Fußball. Heute fängt die Champions League wieder an. Das zweite Gleichnis ist eine Firma, die etwas produziert und auf den Markt bringt. Ja? Fußball. Im Fußball gibt es eben drei Hierarchien. Gibt es drei Abteilungen. Es gibt die Verteidiger samt dem Tormann, es gibt das Mittelfeld und es gibt den Sturm. Und wenn ich das auf die Engel übertrage, die ersten drei Chöre der Engel, das ist die Hierarchie der Engel, die unmittelbar mit dem Himmel, mit Gott zu tun hat, das sind die Seraphim, von dem da die Rede ist, die Cherubim und die Throne. Also die drei sind hauptsächlich beschäftigt mit der Ehre Gottes im Himmel.
0: Die Stürmer.
1: Ja, weiß nicht. Oder sind es die Verteidiger? Die verteidigen die Ehre Gottes. Die sind unmittelbar, ja. Dann gibt es drei Chöre der Engel. Das ist die mittlere Hierarchie. Das sind die Herrschaften, die Mächte und Gewalten, so heißen die, die sind zuständig für den ganzen Kosmos, damit der Kosmos geordnet abläuft. Der Kosmos ist nicht nur Physik, sondern er wird von personalen Kräften gemanagt, wenn ich so sagen darf, ja? Damit es gut abläuft, alle Galaxien und alles. Ja? Das ist das Mittelfeld. Und ich hätte eher gesagt, der Sturm. Die Sturmspitze, nämlich die Engel, die eben Ergebnisse erzielen sollen bei uns, das sind die drei Chöre, die heißen eben Engel, Erzengel und die Fürsten. Also die ersten drei sind dem Himmel direkt zugeordnet. Die zweiten sind das Mittelfeld, sind bezogen auf den ganzen Kosmos. Und die dritten, der Sturm sozusagen, nicht, im Fußball ist das der Siebener, der Neuner und der Elfer, zumindest früher war das so, jetzt ist das ein bisschen ja, anders, die sollen eben die Botschaft, das Evangelium, die Gnade, die Führung, das Licht, den Schutz an den Mann bringen. So, Gleichnis Nummer zwei, eine Firma und der Markt, ja, darf ich das so sagen? Die eine Hierarchie in der Firma, der eine Teil ist Forschung und Produktion. Ja, das wird geforscht, welches Waschmittel oder welche Technik oder welche, ja, welche Sache, was auch immer, ja, ist ein wichtiges Produkt. Was brauchen die Menschen? Und wie stellen wir dieses tolle Produkt her? Das ist die eine Ebene. Dann kommt die zweite Ebene, der Markt, ja. Marktforschung. Ja? Wie vertreibt man jetzt ein Produkt, das zum Beispiel ein Ingenieur in der Steiermark erfunden hat? Es gibt ja steirische Produkte, die mittlerweile in der ganzen Welt bekannt sind. Nicht? Aber wie wird ein Produkt, das in der Steiermark erfunden und produziert worden ist, in die ganze Welt transportiert? Ja? Welche Transportmöglichkeiten? Ja? Und die dritte Ebene ist der Kunde selber. Ja? Wie betreut man den Kunden? Wie erreicht man den Kunden? Ich hoffe, das sind zwar Gleichnisse, Fußball und Firma mit Markt und so weiter. Es gibt eine Hierarchie. Ich weiß, dass das heute manchmal kritisiert wird. Ja, Hierarchie, das ist nichts. Was heißt Hierarchie? Das ist griechisch, besteht aus zwei Worten. Hieros ist heilig, ja. Und Arche ist Ursprung, ja. Heiliger Ursprung oder heilige Ordnung. Soll mir einer erzählen beim Fußball, dass es da keine Hierarchie gibt? Und zwar meine ich jetzt nicht, dass irgendein Spieler ein besonders toller Typ ist und deswegen Kapitän ist, sondern ich meine, ein Trainer tiftelt aus, mindestens heute bei Champions League Matches, was für eine Ordnung, was für eine Hierarchie, was für eine Taktik, was für eine Strategie muss verfolgt werden, damit einem bestimmten Gegner gegenüber überhaupt eine Chance besteht. Und wenn Sie das vielleicht schon mal gesehen haben, liebe Hörer, so ein Match, nicht? Dann sieht man manchmal, wie der Trainer irgendeinen Spieler herruft und ihm einen Zettel in die Hand gibt mit einer neuen taktischen Anordnung, was geändert werden muss, damit man noch eine Chance hat. Also das sind Hierarchien, ja? Geistige Instruktionen, damit etwas funktioniert. Ja, ich kehre zurück zu Jesaja 6, ja. Also am Thron Gottes sind die nächsten Engel, sind die Seraphim. Seraphim ist ein hebräisches Wort und heißt die Brennenden, die glühen vor Liebe zu Gott. Die Cherubim, das ist auch hebräisch, das heißt die, die ganz nahe dran sind, ja. Also Gott ganz nahe sein und glühen für Gott, ja. Ich glaube, dass das gar nicht so schlecht passt zu dem Gleichnis mit der Firma und der Produktion. Ja? Um ein gutes Produkt zu erfinden und zu schaffen, muss ich brennen dafür. Das sieht man bei verschiedensten Produkten, ja? Wo jemand total sich hineingekniet hat, damit etwas Tolles entsteht. Die Seraphim und die Cherubim, die glühen für Gott und für seine Ideen und für sein Evangelium. Und die glühen nicht nur, sondern die checken, worin das besteht. Ja? Also Erkenntnis und Liebe, die zwei Sachen. Ja? Und bei Jes-

0: sein können. Melanie, stell dir vor, im Radio ist nicht herrlich. Stell dir vor,
1: das mag ich mir gar nicht vorstellen.
0: Ja, aber du wirst es jetzt einmal probeweise dir vorstellen. Stell dir vor, die Atmosphäre ist fürchterlich, die Iris nimmt dir, meckert nur umeinander, es ist nicht zum Aushalten, dass die da sind. Spannung. Also, wenn Einheit nicht gelebt werden kann, weil es eben nicht herrlich ist, dann geht's nicht. Ja? Und das ist das, was der Jesaja da beobachten kann, dass diejenigen, die im Zentrum der Herrlichkeit sind, dass denen das auffällt. Die Herrlichkeit strahlt über die ganze Erde. Ja, ja, und ich frage mich oft, ja, bei allen Regeln und Moral und Ethik und Prinzipien und was es so alles geben mag, was ja alles seinen Sinn hat, wo ist die Herrlichkeit? Wo bleibt die Herrlichkeit? Gelingt es uns, die Herrlichkeit zu servieren? Ja? Wenn du irgendwo eingeladen bist, ob das jetzt in Form von Essen oder Trinken oder Musik oder sonst was ist, wenn es herrlich ist, dann ist super. Da bleiben wir, da ist super. Ich wollte Ihnen, liebe Hörer, diese beiden Bibelstellen heute mal ins Bewusstsein rufen, die in der Liturgie vorkommen. Das eine immer, bei jeder Messe, das andere an Sonntagen. Gloria, Ehre sei Gott in der Höhe und Friede den Menschen auf Erden, wie das zusammenhängt. Und zweitens, dass im Zentrum, am Thron Gottes, die Herrlichkeit ist. Dass einem das zum Glühen bringt, ja. Übrigens, der heilige Bernhard von Clairvaux soll gesagt haben, Glühen ist mehr als Wissen. Und Wissen ist auch wichtig, ja. Aber wenn es jemanden gibt, der glüht für etwas, der brennt für etwas, ja, da geht was weiter. Nicht angenommen, die Melanie, das ist im Radio und macht den Job halt, nicht, weil sie Geld verdient. Ich weiß nicht, verdienst du Geld? Oder, ja, das muss halt sein, nicht? Und da musst du Überstunden auch noch mal. Also wenn man dir anmerkt, dass dich das Ganze nervt und frustriert, dann kommt keine Herrlichkeit rüber. Aber wenn die Menschen merken, du brennst für das, dir taugt das, ja, das beschäftigt dich, ja, wovon das Herz voll ist, geht der Mund über, ja, dann geht was weiter. Und das ist genau das Wort Radio, strahlen. Also Radio ist nicht nur Techniksache, sondern wenn die Melanie streut. Amen. So, jetzt laden wir die Hörer ein.
1: Wir laden die Hörer ein, Iris, sei so gut und gib die Telefonnummer durch an unsere Hörer.
2: 0720 578 578 und von außerhalb Österreichs, beispielsweise aus Südtirol, wählen Sie die Nummer 0043 720 578 578.

Die Leitungen sind frei und Sie sind herzlich eingeladen, eine Frage zu stellen, Ihre Gedanken mit uns zu teilen zu dem, was Sie eben gehört haben von Pater Andreas Schiffberger zu den Engeln. Kann man nicht vorstellen, dass da keiner eine Frage dazu hat. Ein Beitrag, ein Erlebnis, etwas, das er mit uns teilen möchte. 0720 578 578.

0: So, jetzt haben sich die Leitungen schnell gefüllt und ich begrüße als erstes bei uns auf Sendung Schwester Sissi. Grüß Gott, schönen Nachmittag.
1: Ja, grüß Gott, lieber Pater.
2: Hallo, grüß Gott.
1: Ja, hallo, ja. Ich wollte nur sagen, die Herrlichkeit Gottes ist auch sein allerheiligster Wille. Jesus ist gekommen, den Willen des Vaters zu tun, in uns auf Kunst zu tun. Und je mehr wir seinen Willen, also gehorchen, hören auf den Willen Gottes und ihn tun, dann ist so wie beim Vater unser, dein Wille geschehe, wie im Himmel, so auf Erden. Dann beginnt schon gleichsam der Himmel. Je mehr wir, und wir sind Abbilder Gottes, also Gott hat uns die Freiheit geschenkt, aber dass wir uns frei unterordnen. Aber je mehr wir total seinen allerheiligsten Willen als das Allerhöchste tun, und auch so wie die Engel, dann ist die höchste Ordnung und dann beginnt schon der Himmel sozusagen auf Erden. Und es ist ident, sein Wille ist mit unendlicher Liebe ident. Und er will nur das Allerherrlichste und das Allerbeste, lässt uns aber die Freiheit, ob wir daran glauben und es ihm abkaufen und uns total. Und so hat auch Jesus gesagt, Vater, dein Wille geschehe. Und Mutter Gottes, das Beste, mir geschehe, wie du es gesagt hast, das Wort Gottes, sein Wille, dann wird Herrlichkeit lebendig und nimmt unser Fleisch und Blut an. Je mehr wir im Willen Gottes sind, sind wir dann schon im Himmel. Amen. Das wollte ich nur beitragen.
2: Also eigentlich könnte man nicht nur sagen, der Wille Gottes und Liebe sind identisch, sondern der Wille Gottes und die Spielregeln sind identisch. Also wenn Gott die Welt geschaffen hat nach bestimmten Spielregeln, und wenn man die Regeln, die alles am besten laufen lassen, wenn man die will, dann geht es einem gut. Nicht? Das sieht man beim Körper. Nicht? Der Körper hat so seine Spielregeln, nicht? Wie die Hormone und wie die Enzyme und wie halt die Vitamine und wie halt alles zusammenspielt am idealsten. Ja? Wenn ich das will und wenn ich das fördere, indem ich, was weiß ich, zum Beispiel Vitamin D zuführe, weil Vitamin D im Winter zu wenig da ist, dann geht es mir gut, weil der Körper braucht Vitamin D. Nicht? Und das Gleiche gilt für alle Bereiche. Nicht? Der liebe Gott hat die Welt geschaffen nach einer bestimmten Struktur. Und wenn ich die will und wenn ich mich für die entscheide, dann entsteht Himmel.
1: Ja, und das Höchste bei der Mutter Gottes, wo sie dann gesagt hat, mir geschehe, wie du es gesagt hast, wie du es willst, wie es deinen Absichten entspricht. Und je mehr wir den Absichten Gottes entsprechen, umso herrlicher werden wir verherrlicht von Herrlichkeit zu Herrlichkeit in seine unendliche Liebe hinein. Bis in die Ewigkeit, das meine ich dann.
2: Genau, gut, okay, also.
0: Vielen Dank für diesen Beitrag, liebe Schwester Sissi. Gottes Segen, auf Wiederhören.
1: Danke ebenfalls.
0: Und wir gehen gleich weiter zu Ihnen, lieber Markus. Sie sind jetzt bei uns auf Sendung. Auch an Sie einen schönen Nachmittag.
3: Ja, grüß Gott. Sehr interessanter Vergleich. Wunderbar, finde ich. Auf der einen Seite mit dem Fußball, das andere mit der Wirtschaft, Marketing und so weiter und so weiter. Na, worauf ich hinweisen wollte, ist nicht beim Kyrie Eleison, also vorher, ist ja das Schuldbekenntnis.
2: Ja.
3: Obwohl das jetzt oft weggelassen wird, es wird einfach darauf hingewiesen, wie groß uns und wie herrlich, wie liebevoll der Vater uns liebt. Und dann kommt halt dann das Kyrie Eleison. Aber sehr oft hören wir noch, nach dem Schuldbekenntnis bekenne ich also aus eigener Schuld. Und darum bitte ich, alle Heiligen und Engel, kommt da nicht das Wort Engel vor, und euch zu beten, für mich zu beten, bei Gott, unserem Herrn?
2: Was geht das genau? Was ist noch?
3: Ja, beim
2: Schuldbekenntnis.
3: Am Anfang.
2: Nicht? Ja, ja, genau.
3: Bitten und dann für mich zu beten oder für uns zu beten, bei Gott, unserem Herrn.
2: Darum bitte
3: ich. Und da bittet man ja alle, Brüder und Schwestern und die Heiligen. Und kommen da nicht die Engel dann auch vor?
2: Das bin ich überfragt. Ich weiß, dass man sagt, ich bitte euch, Brüder und Schwestern. Und
3: ja, alle Engel und Heiligen.
2: Ja.
3: Also da kommt das Wort Engel sehr wohl vor.
2: Ja.
3: Nicht?
2: Ich bin jetzt Jetzt bin ich überfragt.
3: Naja, beim dann, Jury-Lesen.
2: Ja, ich weiß schon, Ja.
3: Obwohl dann bitte ich euch, Brüder und Schwestern. Es wird jetzt das oft ausgelassen, beziehungsweise es wird zuerst auf die Liebe Gottes hingewiesen und alle, vieles wird gesagt und dann Kyrie eleison. Aber es gibt ja noch immer sehr viele Messen, wo dann wirklich so, wie ich es jetzt erwähnt habe, wo das große Schuldbekenntnis gesagt wird und dann kommt eben dieses Engeln vor.
2: Ja, ich habe es jetzt im Gotteslob gefunden. Darum bitte ich die selige Jungfrau Maria, alle Engel und Heiligen und euch, Brüder und Schwestern. Ja, bitte. Genau. So, haben wir wieder einen Punkt, wo die Engel mitspielen.
3: Eben, das ist das erste Mal eigentlich, wo es vorkommt. Ja. Aber wie gesagt, es wird jetzt immer wieder aufgrund, das ist eine schwierige theologische Sache, dass das eben jetzt zunächst die Liebe Gottes gesagt wird und dann wird überhaupt nicht mehr Kyrie gesagt. Das hat natürlich einen christozentrischen Sinn auch und so weiter und so weiter. Aber das will man jetzt einlassen. Aber ich wollte nur darauf hinweisen, dass es das doch noch gibt. Ne? Das wollte ich
2: genau, wenn man eben gerade gesagt hat, ich habe eben den Weg verfehlt, bittet, helft's mir, liebe Brüder und Schwestern, da auf der Erde, aber auch die im Himmel sind, dass ich wieder auf die Füße komme. Ja, gut. Danke für den Hinweis. Ja?
0: Sehr schön.
3: Danke auch, danke.
0: Danke.
3: Danke.
0: Ja, eine Hörerin habe ich noch und dann machen wir nochmal eine neue Runde. Aber jetzt sind wir erstmal bei Ihnen, liebe Anneliese, mit Ihnen jetzt verbunden. Bitteschön.
4: Ja, grüß Gott.
0: Grüß Gott.
4: Schon als Kind habe ich zu Hause gelernt das Schutzengelgebet. Und dann hat sich das immer so in den Jahren, inzwischen wäre ich 81, und vor ungefähr 2 Monaten, das hat eingeschlagen, wie man oft sagt, der Heilige Geist. Und man erkennt etwas, was man 80 Jahre nur so nebenbei immer irgendwie gehabt hat. Und das war, da hat es geheißen, der Pater Pio hat gesagt, schickt mir euren Schutzengel. Schickt mir den Schutzengel zu mir. Und dann, ich bin durch meine Familie ein GRK-Fan, ein Fußball-Fan geworden. Und da sind jetzt 8000 Leute vor mir. Und die Spieler und auch die Leute, die dort sind, die mir ja alle einmal sollen im Fegefeuer und so weiter. Und dann haben wir gedacht, wenn es heißt, in der Heiligen Schrift, wenn wir glauben, dann wird der Berg rutscht ab oder wie, wenn wir dran glauben, haben gedacht, ja, das ist das, was dieser Priester mir irgendwie so neu gebracht hat, das Glauben dran, dass etwas passiert. Ja, dann habe ich gebeten, dabei das Fußballspiel, da die paar Stunden ist, sitze ich dort und bitte nebstbei immer. Alle haben einen Schutzengel, alle haben einen persönlichen Engel und vor allem, ich schicke von denen den Schutzengel zum Pater Pia. Ich weiß schon, hat viel zu tun, aber bei Gott ist ja alles möglich. Und so ist mein Leben, hat durch diesen einen Satz, was der Priester da gesagt hat, über den Pater Pia, das ist sowas Wunderschönes jetzt. Wenn ich auf der Straße bin und er zeigt mir einen Finger, bin blöd, oder es ist egal, was es ist. Jedenfalls statt zurück, sag ich mal, du, Jesus, ich schicke jetzt den Schutzengel zum Pater Pio, bitte du für den. Und es ändert sich die Situation, wo ich bin, wo und auf einmal ist alles so kritisch, wird gesprochen über Kirche und so. Und ich sage, Jesus, sag ich, bitte, ich schicke jetzt von denen jetzt den Schutzengel zu dir, Pater Pio, bitte du dafür. Und irgendwie löst sich das dann. Und wenn es nur für mich alleine ist, aber es ist besser, als ich habe einen schlechten Gedanken, als ich gehe raus vom Fußballplatz. Und ich weiß, die kriegen jetzt alle irgendwo ein Gebet von dem Schutzengel durch den Pater Pio. Ja, und ich sage Dankeschön für einen wunderbaren Vortrag. Und es ist wirklich schön zu wissen, wir haben einen Namenspatron, wir haben einen Schutzengel und sogar einen persönlichen Engel. Und die haben viel Arbeit jetzt bei mir.
2: Also meine Idee, die mir jetzt gerade gekommen ist, durch das, was du gesagt hast, jeder von uns kann Dinge selber machen und jeder von uns braucht verschiedenste andere. Wir brauchen auch Instanzen und Institutionen. Ich habe das jetzt erlebt, weil ich musste auf sehr viele Ämter, aufs Magistrat und aufs Verkehrsamt und so weiter und so weiter und auch ins Labor. Und das dauert manchmal. Beim Labor ist zum Beispiel der Computer ausgefallen, auf einmal funktioniert nichts. Ja. die Institutionen, die Instanzen, die Ämter auf dieser Welt bemühen sich, aber es ist oft eine schwache Geschichte, ja. Und jetzt weiß ich, jetzt darf ich wissen, es gibt ein himmlisches Amt mit Angestellten, ja, die funktionieren. Das sind die Engel, ja?
5: Ja.
2: Die sind immer gut drauf, ja? Und die kann ich jederzeit erreichen.
5: Ja.
2: Du hast es nie, Amtsstunden sind von 9 Uhr Vormittag bis 18 Uhr und dann ist es aus.
5: Nein,
2: rund um die Uhr. Also eigentlich ist es eine enorme seelische Erleichterung zu wissen, es gibt eine Instanz und die kann ich mir immer wenden. Meinen Engel.
5: Ja.
4: Und das ist besser, ich meine, nicht wenn du die ganzen beim Tor, da werden die Hände geschüttelt und so weiter. Und da sind schon Freunde von meiner Familie. Und wenn er dort geschossen wird, Annelies, und sie wissen genau, in der linken Hand habe ich immer einen Rosenkranz. Das ist nicht fanatisch, sondern mir geht es darum, meine Freunde, mein Beichtvater, die wissen, es geht jetzt um 8000 Seelen dort. Und wie sie sagen, die Instanz, das ist für mich wirklich, Jesus ist ja immer bei mir, er ist ja in mir. Also früher hat man müssen nach Israel, hat man gehört, dass man Jesus gesehen hat. Ich brauche nicht, ich habe Jesus in mir. Und ich kann in mir ihm alle Menschen, die dort sind, geben. Und oft war ich schon, na Annelies, hast heute nichts gebetet. Und ich freue mich, weil ich verstehe von Fußball so viel wie ein anderer Französisch, der noch nie Französisch gelernt hat. Aber irgendwie kriege ich schön langsam, zuerst habe ich es meiner Familie zuliebe getan und habe gedacht, warum, das nehme ich jetzt an? Da geht es um 8000 Leute. Mhm. Und einmal hat es geheißen, bei einem Seminar in Paris, wenn das ganze Fußballspiel, also wenn das Fußballspiel und in der Mitte ist Jesus, ich gebe ihm Jesus und alle Menschen, die dort sind. Und das andere macht er selbst. Ich gebe meinen Teil und da bin ich so dankbar für den einen Satz. Gebt's mir, sagt der Pater Pio, aber gebt's mir von denen jetzt den Schutzengel, schickt's mir zu mir. Und ja, jetzt habe ich so lang gesprochen. Aber ich bin, wie Sie sagen, ich weiß nicht, wenn das Herz voll ist, voller Freude, da geht der Mund über. Und wir lachen schon aus, weil meistens nach dem GAK-Spiel, wenn es aus ist, und dann gehen wir ein bisschen zum Lobpreis, wenigstens vielleicht für eine halbe Stunde, und dann wissen Sie, wenn ich mit meinem GAK-Dress komme.
0: Ich höre Ihnen sogar nicht zu, aber wir haben noch eine Hörerin und der möchte auch noch die Möglichkeit geben.
4: Aber ich will nur sagen, ich bin Jesus, ich danke dir für dich, dass du uns nicht nur den Heiligen Geist, sondern noch als Draufgabe die Schutzengel geschickt hast, die immer bei uns sind und die wir immer anrufen können. Danke. Und danke, dass ich Priester geworden sind. Ich bete mit der kleinen Therese jeden Tag. Und Priester berufen uns für Priester. Amen.
0: Amen. Danke Ihnen. Schönen Abend.
4: Ja, danke. Okay. Danke.
0: Und jetzt möchte ich gerne noch der Maria, sind Sie noch bei uns? Danke für Ihre Geduld. Jetzt sind Sie auf Sendung mit Pater Andreas Schiffberger, bitte.
6: Ja, also ich danke wirklich für diesen Vortrag und er hat es am richtigen Tag gesagt, der Woche, weil der Dienstag ist der Engeltag.
2: Genau.
6: Und den bete ich, also alle drei Schutzengel und besonders ist für mich wichtig, der heilige Michael. Und sofern ich mich aus dem Haus begebe, habe ich eine Medaille vom heiligen Benedikt für den heiligen Schutzengel Michael, dass er mich auf allen Straßen, auf allen Bergen, weil ich bin eine Tirolerin, beschützt. Denn das ist einfach für mich ganz wichtig, der heilige Michael. Und ich habe das schon lange in meinem Inneren, dieses Gebet, ein tägliches Gebet, also das darf ich jetzt gerade sagen, weil ich Tirolerin bin, in Kitzbühel bei den Patres zur Immaculata Franziskus. Und die beten das nach jeder heiligen Messe, jeden Tag. Das ist Gebet zum heiligen Michael. Und dieser heilige Michael, der ist mir einfach total ans Herz gewachsen. Also ich bin jetzt wirklich sehr emotional, weil es war meine letzten vier Jahre wirklich schwer, weil ich einen Ortswechsel gemacht habe von Tirol. Bin eine absolute innige Tirolerin, eben nach Salzburg gewandert bin durch meinen Sohn. Und ich sage Ihnen, der hat mir wirklich geholfen. Das will ich einfach auch der Hörerfamilie sagen. Es ist wirklich ein großer Trost, weil ich mich eben so innig an ihn gewandt habe. Und es geht alles gut aus. Es geht einfach so viel Schwieriges durchgehalten, durchgelebt, durchgetrauert im Gebet. Also mein Heiligster ist der heiligste Michael. Das wollte ich sagen. Mehr nicht. Er ist einfach nur ein großartiger Heiliger.
2: Wer ist wie Gott? Das heißt Michael auf Deutsch, ja. Man muss immer prüfen, wer ist wie Gott. Ja.
6: Genau. Und mehr habe ich eigentlich nichts mehr zu sagen. Ich bin eine große Verehrerin zum heiligen Michael. Und ich bete jeden Tag, sofern ich in der Messe und beim Aufwachen und beim Hinausgehen, das sage ich jetzt einfach so klar raus. Das ist eine Medaille vom heiligen Benedikt und da ist ein Lederband. Und das habe ich irgendwo erworben. Und ohne den Band gehe ich nicht aus dem Haus, wenn ich eine Reise mache. Und also es ist einfach der große Beschützer meiner Seele.
0: Großartig. Wunderbar.
6: Und dann immer mit Weihwasser.
0: Genau.
6: Also das kleine
0: Sie sind bestens geschützt.
6: Neben der Ausgangstür, Eingangstür, ich möchte das wirklich ehrlich unter Tränen sagen, er ist der große Beschützer.
0: Dankeschön.
6: Alles Gute.
0: Danke Ihnen. Bleiben Sie uns getreu und den Engeln.
6: Heilig Michael. Alles gut.
0: Einen schönen Abend nach Tirol.
6: Wiederhören. Danke.
0: Pater Andreas. Wir sind schon mit einem Blick auf die Uhr.
2: Ja,
0: können wir jetzt.
2: Vielleicht zwei Gedanken noch. Zu allen Themen, auch zum Thema Engel steht was in der Bibel. Aber es gibt noch eine andere Ressource, wenn ich so sagen darf. Ich habe jetzt extra nachgeschaut da im Studio. In den Gebetbüchern, wo Lieder und Andacht drin sind, das sind auch Texte, wo zum Beispiel über Engel wesentliche Dinge geschildert werden. Es tut mir manchmal leid, wenn ich in der Kirche feststelle, da haben wir in jeder Kirchenbank das Gotteslob und verwendet mehr vielleicht 20%. Und da gibt es ganz tolle Andachten drinnen, auch über Engel. Ja, das möchte ich einerseits empfehlen. Und der zweite Gedanke, der mir jetzt noch gekommen ist, Engel sind Personen. Ja? Die Melanie und die Iris und ich, wir sind menschliche Personen, ja. Und wenn man jetzt Personen irgendwie, ja, kennenlernen, einschätzen, beurteilen will, ja, dann ist eine Methode, dass man die Botschaft anschaut. Ja, was hast du für Botschaft, ja? Was beschäftigt dich, ja? Und wenn wir das jetzt bei den Engeln anschauen, wir können das zum Beispiel bei den Erzengeln gut machen. Michael ist schon erwähnt worden. Gabriel, was hast du für eine Botschaft? Und was mir in letzter Zeit noch stärker irgendwie dauernd unterkommt, ist Raphael. Raphael ist einerseits der Engel, der die Reisenden begleitet, ähnlich wie der Christophorus, ja, weil der hat im Alten Testament im Buch Tobit eben den Tobias begleitet, ja. Und es ist der Engel, der die Medizin Gottes hat. Also ich werbe manchmal dafür, das Buch Tobit zu lesen. Es ist nicht ganz kurz, aber es ist auch nicht wirklich lang. Und da kommt eben heraus, dass der Raphael taucht auf mit einer göttlichen Medizin für den Körper von einem Mann, der blind geworden ist, und mit einer Medizin für die Seele von einer Frau, nämlich von der Frau, die die Braut vom Tobias werden soll. Ja? Was für eine Botschaft hat ein Engel, nicht? Und an der Botschaft erkennt man, ob jemand okay ist oder ob da was Komisches ist. Der Gabriel ist natürlich der Bote Gottes, nicht, der die Botschaft bringt zu Maria. Nicht? Gabriel, hebräisch, heißt übrigens Kraft Gottes. Also Gott hat wirklich Kraft und der Gabriel vermittelt uns, dass dieser Gott, der manchmal ja, so weit weg scheint oder ohnmächtig scheint, dass der genug Kraft hat, uns allen zu helfen. Wir spüren das manchmal nicht, ich weiß das von mir, aber letztendlich kann ich sagen, am Schluss kommt immer raus, dass der liebe Gott genügend Kraft und Ideen hat, mich gut zu führen und das wünsche ich jetzt eigentlich allen.
0: Kannst du uns denn, kannst du eigentlich Engel segnen?
2: Wie?
0: Kannst du Engel segnen oder nur Menschen segnen?
2: Nur eigentlich tun wir Menschen segnen.
0: Schutzengel nicht. Brauchen es nicht.
2: Der ist, glaube ich,
0: aber du kannst gesegnet. Uns und alle Zuhörer, unsere ganze Hörerfamilie auf die Fürsprache segnen.
2: Ja, liebe Hörer, der Herr sei mit euch, der Herr der Heerscharen sei mit euch.
0: Und mit deinem Geiste.
2: Ja, mit seinen Heerscharen, mit seinen unendlichen Heerscharen an Helfern, an Mittlern, an Engeln und Aposteln segne er euch, helfe euch, dass ihr diese Spuren, die wirklich zum Heil führen, dass ihr die findet, dass ihr darauf gehen könnt und dass ihr es anderen erschließen könnt, damit letztendlich die ganze Welt das Heil finden möge. In ihm, in dem alles heil ist, in Jesus Christus, unserem Herrn. Amen.
0: Amen. Amen. Vergeist Gott.
2: Ja, so wünsche ich euch die Begleitung des heiligen Raphael für all eure Wege. Amen.
0: Amen. Vielen Dank, dass du bei uns warst für diese tolle, unterhaltsame und lehrreiche Sendung. Engel und Evangelium, der vierte Teil heute in der Lebenshilfe Spezial. Wie immer gehalten von unserem lieben Pater Andreas Schöfberger, nachzuhören in Kürze auf unserer Radiothek oder heute Nacht um 3.45 Uhr, wenn Sie da nochmal einschalten möchten oder das Radio noch aufgedreht haben, um 3.45 Uhr wird sie wiederholt. Am Mikrofon waren für Sie Melanie Dollinger und
7: Iris Haunold.
0: Schönen Abend.

0: Totus Duus. In der Sendeschiene unser Glaube. Maria und der Engel von Fatima. Bevor Maria den drei Hirtenkindern erschienen ist, wurden die Kinder von einem Engel dreimal besucht. Was hat dieser Engel mit Maria und den Hirtenkindern zu tun? Um mehr dazu zu erfahren, begrüße ich unseren heutigen Referenten, Pfarrer Pater Bernhard Sperringer, recht herzlich. Pater Bernhard wird uns ausführlich durch dieses Thema begleiten. Herzlich willkommen, Pater Bernhard. Ich darf Ihnen gleich das Wort zu diesem Thema übergeben.
1: Grüß Gott und guten Abend der ganzen Hörerfamilie von Radio Maria, allen, die uns zugeschaltet sind. Vielen Dank, Franz, unserem Moderator heute, für die wunderbare Einspielung schon zu Beginn, das Fatima-Lied. Ich denke, vielen von Ihnen, die bereits in Fatima waren oder an einer Fatima-Feier in Fatima teilgenommen haben, wird es sicherlich auch emotional mitnehmen, wenn dieses Lied gesungen wird, die Mutter Gottes übertragen wird, dann von der Kapellinia zur Kirche und die Portugiesen und alle internationalen Teilnehmer mit den weißen Tüchern winken und dieses Lied singen. Es ist schon beeindruckend. Und ja, wir haben gerade zuvor die Heilige Messe, Marie Lach, mitfeiern dürfen, die Fatima-Feier. Und kann es anders sein, heute am 13. Oktober in dieser Sendeschiene Totus Duus, der Marianischen Sendeschiene, dass wir heute natürlich auch nach Fatima blicken, wie wir schon in der Einleitung gehört haben. Ja, wie gesagt, wie gehört, die Mutter Gottes ist 1917 sechsmal von Mai bis Oktober an jedem 13. des Monats den drei Hirtenkindern Lucia, Francisco und Jacinta erschienen. Francisco und Jacinta sind bereits heilig gesprochen, sind in jungen Jahren gestorben. Sie hatten eine ganz andere Sendung. Lucia ist später dann in den Karmel eingetreten, in Coimbra. Und als die anderen Seherkinder von der Mutter Gottes die Verheißung bekommen haben, dass sie bald in den Himmel kommen dürfen, worüber sie sich sehr gefreut haben, hat auch Schwester Lucia gefragt. Und die Mutter Gottes hat gesagt, ja, bald, bald. Und ich glaube, sie ist 95 Jahre alt geworden. Es war ihre Sendung, die Botschaft von Fatima zu verbreiten. Sie hat ein eigenes Buch auch über Fatima geschrieben. Ist, glaube ich, zwei, dreimal mit Papst Johannes Paul II., ich glaube auch mit Papst Benedikt und vielen Kardinälen zusammengetroffen. Und ja, das war ihre Sendung. Die Sendung von der Heiligen Jacinta und dem Heiligen Francisco war eine ganz andere. Und eindrucksvoll eben auch die Sendung des Engels von Portugal. Fatima ist nicht einfach ein Erscheinungsort, wo wir sagen können, ja, das interessiert mich oder daran glaube ich oder nicht. Nein, es hat zwar sehr lange gedauert, das ist auch wichtig und gut so, alles zu prüfen von der Kirche her. Und die Kirche hat diesen Erscheinungsort als authentisch anerkannt. Das heißt, was Gott hier durch Maria, durch den Engel geoffenbart hat, ist göttliche Offenbarung. Wo man nicht einfach sagen kann, na, das glaube ich nicht oder das interessiert mich nicht. Wie wir gehört haben, eben als Vorbereitung, ich vergleiche es immer, das Kommen Jesu und der Vorläufer Johannes der Täufer. Es ist ein Engel, dreimal im Jahr 1916, also ein Jahr zuvor den Hirtenkindern erschienen, der sich Engel des Friedens genannt hat. Engel Portugals, damit auch Engel Fatimas, Fatima nicht einfach für uns ein Erscheinungsort ist, wo man daran glauben kann oder nicht, zeigt auch das Fakt, dass es eine eigene liturgische Feier dazu gibt. Den Engel von Fatima, er wird am 10. Juni gefeiert, ganz besonders feierlich natürlich in Portugal. Der eigene Messformular ist vorgeschrieben, an diesem Tag diese heilige Messe zu Ehren des heiligen Engels von Fatima, des Engels des Friedens, wie er sich selbst genannt hat, zu feiern. Das vorweg, damit wir auch wissen, womit wir es zu tun haben. Nicht einfach eine Offenbarung, eine Erscheinung, die wir annehmen können oder auch nicht. Nein, es ist von Gott gewollt. Ich möchte Sie einladen, dass wir zuerst einen kurzen Blick darauf werfen, was hat der Engel von Fatima mit der Mutter Gottes oder mit dem unbefleckten Herzen Mariens zu tun, wie Jesus es ja gewünscht hat. Die Mutter Gottes hat selbst gesagt in Fatima, dass Jesus die Verehrung des unbefleckten Herzens Mariens wünscht. Und da hat der Engel von Fatima natürlich auch viel dazu beigetragen. Maria ist die Königin der Engel. Und deshalb wird sie eben auch oft zusammen mit den Engeln dargestellt. Sie sind ihre Diener, ausgesandt von ihr im Namen Gottes. Schon zu Beginn der Schöpfung lesen wir im 12. Kapitel der Offenbarung des Johannes, da erschien im Himmel ein großes Zeichen, eine Frau mit der Sonne bekleidet und dem Mond unter ihren Füßen. Sie hatte auf ihrem Haupt eine Krone von 12 Sternen. Am Anblick der sonnengekrönten Frau, könnte man sagen, jubelte der große Teil der himmlischen Herrscher unter der Führung von St. Michael, weil sich die Engel darüber freuten, dass Gott eine so wunderbare, makellose Kreatur geschaffen hat, die Immaculata, die Gnadenvolle. Leider verweigerte ein Teil der Engel Gott den Gehorsam und lehnte sich gegen diese Pläne auf, gegen die Pläne, dass Maria die unbefleckte Empfängnis wird, im Zusammenhang eben mit der Menschwerdung, dass Gott selbst Mensch wird und ein Engel sozusagen einen Menschen, den Menschen Jesu, die Menschheit Jesu auch anbeten soll. Die treuen Engel, sie stellten sich auf die Seite Gottes. So lesen wir im Hebräerbrief. Wunderbar, sind sie nicht alle dienende Geister, denen zu Hilfe gesandt, die das Heil erben sollen. Deswegen ist es ein ganz sehnliches Verlangen der heiligen Engel Maria, bei ihrer mütterlichen Sorge und bei ihrer mütterlichen Sendung, um uns Menschen, um das Heil der Menschen zur Seite zu stehen. Im Auftrag Gottes, im Auftrag Mariens sorgen sie sich um unser Heil schon hier auf Erden, um unser ewiges Heil letztlich in der ewigen Glückseligkeit. Und sie führen uns auf den Weg zum Himmel, auf den Weg zur Heiligkeit. Niemand kann in den Himmel gelangen ohne diese weise Führung der Mutter Gottes, unserer Mutter und der heiligen Engel, unserer himmlischen Brüder. Man kann sagen, die seligste Jungfrau Maria, sie übt ihre mütterliche Sendung in Bezug auf uns Menschen gewöhnlich im Verborgenen aus. Und das gilt auch für ihre Diener, die heiligen Engel. Wir werden einmal beim persönlichen Gericht nach unserem Tod, wenn wir vor Gott stehen, unser Leben im Licht Gottes sehen. Wir werden staunen, wie sehr und wie oft Maria und die heiligen Engel in allen Augenblicken unseres Lebens gegenwärtig waren. Und wie viel Gnaden wir durch sie erhalten haben, ohne dass wir es überhaupt gemerkt haben. Und in einzelnen Fällen, in bedeutsamen Momenten der Menschheitsgeschichte, der Heilsgeschichte, treten eben auch die Mutter Gottes und die Heiligen Engel sichtbar in Erscheinung. Denken wir an Lourdes, denken wir an Guadalupe, denken wir an Medjugorje. Das ist die Sendung der Mutter Gottes, die Menschen zu Gott zu führen, und die Sendung des Engels gewissermaßen die Menschen zu Maria zu führen. Deswegen ist jeder Erscheinungsort ein zutiefst christozentrischer Ort. Denken wir an Medjugorje, die Beichte steht dort im Mittelpunkt. Denken wir an Lourdes, wo die heilige Eucharistie, die Krankensalbung, also wieder der Herr im Mittelpunkt steht. Denken wir an Fatima, wo die Mutter Gottes und der Engel von Fatima dieselbe Sendung haben, eben die Menschen zur Umkehr aufzurufen, zur Buße, Gott nicht mehr zu beleidigen. Und eben dieser besondere Punkt, den vor allem der Engel von Fatima hervorhebt, die Verehrung, die Ehrfurcht, die Liebe zum Herrn in der heiligsten Eucharistie. Das ist eigentlich der schönste Punkt. So könnte man sagen, dass Gott gewissermaßen zu den drei Seherkindern den Engel des Friedens als Wegbereiter gesandt hat. Der Engel sollte die drei Hirtenkinder für die Erscheinungen der Mutter Gottes, für die Worte, die sie empfingen, vorbereiten. Wer ist der Engel von Fatima? Der Engel des Friedens, der Schutzengel Portugals. Wie gesagt, was wir von ihm wissen, ist, dass die Kirche ein eigenes Fest ihm zur Ehre eingeführt hat, nämlich am 10. Juni ein liturgisches Fest. Ich denke, am besten lernen wir ihn kennen, wenn wir auf diese drei Erscheinungen, unter Anführungszeichen, an die Hirtenkinder im Jahr 1916 schauen. Einem Frühjahr, einem Sommer, einem Herbst. Ich weiß das Datum nicht genau. Fragen wir uns, wie bereitet der Engel von Fatima die Kinder auf ihre zukünftige Aufgabe, auf ihre Sendung vor? Er lehrt sie drei bedeutende Schritte auf dem Weg zur Heiligkeit. Diese drei Schritte sind auch für uns von großer Bedeutung. Bei der ersten Erscheinung eben im Frühjahr 1916 sagte der Engel zu ihnen: Fürchtet euch nicht, ich bin der Engel des Friedens. Betet mit mir. Und dann lehrte ihnen dieses wunderbare Gebet, das Sühnegebet von Fatima, das wir wahrscheinlich fast alle kennen, auswendig kennen, auch beten. Mein Gott, ich glaube, ich bete dich an, ich hoffe und ich liebe dich. Ich bitte dich um Verzeihung für jene, die nicht glauben, nicht anbeten, nicht auf dich hoffen und dich nicht lieben. Die Kinder beteten dieses Gebet dreimal mit dem Gesicht zur Erde geneigt. Danach sprach der Engel: Betet so. Die Herzen Jesu und Mariens werden auf die Stimme eurer Bitten hören. Also auch hier schon der Engel, er spricht zum Herz Jesu, er spricht zum Herzen Mariens. Die Marienverehrung war ja Anfang des 20. Jahrhunderts schon sehr gegenwärtig, aber allgemein, denken wir an den heiligen Ludwig Maria von Montfort, die war ja an die Mutter Gottes, aber die Verehrung des Herzens Jesu war noch nicht so bekannt. Eher durch Jean Oed, der die vereinten Herzen Jesu und Mariens gepredigt hat, sozusagen die Einheit zwischen Mutter und Sohn, die Einheit in der Sendung, die Einheit in der Liebe. Aber hier in Fatima hören wir ja also zum ersten Mal ausdrücklich und explizit vom Herzen Jesu und dem unbefleckten Herzen Mariens. Das unbefleckte Herz Mariens, was dann am Ende dann auch heißt in Fatima, am Ende wird mein unbeflecktes Herz triumphieren. Und dieses Gebet begleitete die Hirtenkinder ihr ganzes Leben lang. Das war das Erste, was der Engel sie gelehrt hat. Noch bevor sie irgendeinen Auftrag bekamen, noch bevor sie irgendwas in die Tat umsetzen mussten. Das Erste ist das Gebet, die Anbetung Gottes. Und zugleich, der zweite Teil des Sühnegebets, darum auch Sühne, die Fürbitte für diejenigen, die eben ja Gott nicht kennen, nicht kennen wollen, Gott beleidigen. Das heißt, dieses Gebet ist nicht ein von Menschen verfasstes Gebet, sondern ein Gebet des Engels, zu dem er die Hirtenkinder einlädt, es mit ihm zu beten. Das Wunderbare. Das Erste, was der Engel den Hirtenkindern lehrt, ist das Beten. Der Engel betet ohne Unterlass. Er wandelt stets in der Gegenwart Gottes. Er ist in der beseligten Gottesanschauung. Sein Leben ist Anbetung, ist Lobpreis. Und er möchte die Kinder zu diesem beständigen Gebetsleben führen. Die Kinder von Fatima beteten bereits nach dem Abendessen täglich mit ihrer Familie den Rosenkranz. Aber tagsüber waren sie halt noch nicht so sehr mit Gott im Gebet verbunden. Sie spielten viel, sie waren Hirten. Vor der Einladung des Engels folgend fingen sie an, von nun an mehr Zeit dem Gebet zu widmen. Der Gegenwart Gottes zu leben, könnte man sagen. Ich möchte Sie einladen, dass wir eine kurze Musikpause halten, vielleicht über diesen ersten Aspekt des Engels von Fatima, Engels von Portugal, Engel des Friedens, zu betrachten, nachzudenken, wie er ja, die Kinder auf die Erscheinung der Mutter Gottes vorbereitet, in erster Linie durch das Gebet.

0: Liebe Hörerinnen und Hörer, wir kommen nun zum zweiten Teil des Vortrages von Pater Bernhards über den Engel von Fatima. Im ersten Teil haben wir uns ja damit beschäftigt, dass das Wichtigste, das der Engel den Hirtenkindern gesagt hat, das Gebet ist, und er hat den Kindern das Beten gelernt. Und so möchte ich das Wort wieder an Pater Bernhard übergeben und ihn bitten, für den zweiten Teil des Referates zu starten.
1: Ja, wie gesagt, das Gebet, das Erste, was der Engel den Hirtenkindern gelehrt hat, und wenn wir auf andere Erscheinungsorte schauen, das ist genau das, was die Mutter Gottes auch tut, die Kinder zuerst zum Gebet zu führen, zu einer Liebe zu Gott durch das Gebet. Die zweite Erscheinung des Engels fand dann im Sommer statt. Die Hirtenkinder, sie verbrachten eben als Hirten sehr viel Zeit im Spielen, während sie die Schafe gehütet haben, oder der Mittagsruhe. Und ja, eines Tages, diesmal neben dem Brunnen in der Nähe von Lucias Haus, ist ihnen der Engel erschienen. Und er sagt zu ihnen, zitiere, betet, betet viel. Die heiligsten Herzen Jesu und Marias haben Pläne der Barmherzigkeit für euch. Bringt dem Allerhöchsten ständig Gebete und Opfer dar. Lucia fragte, zu der Älteste, Sprecherin könnte man sagen, wie sollen wir Opfer bringen? Vielleicht haben die Kinder gar nicht verstanden, was der Engel damit meinte, Opfer bringen. Und der Engel antwortete, von allem, was ihr könnt, bringt Gott ein Opfer dar, als Sühne für die Sünden, durch die ihr beleidigt wird, und als Bitte um die Bekehrung der Sünder. So zieht ihr den Frieden über euer Vaterland herab. Ich bin der Schutzengel der Engel Portugals. Vor allem nehmt das Leiden, das der Herr euch schickt, an und ertragt es in Demut. Wiederum fordert die Kinder auf zum Gebet. Er spricht über die Herzen Jesu und Mariens, dass sie Pläne der Barmherzigkeit haben für euch, für uns, für die Welt. Bringt dem Allerhöchsten ständig Gebete und Opfer dar. Also das Zweite, das sie lehrt, ist, Opfer zu bringen. Und Lucia fragt, ja, wie geht das? Wie sollen wir das machen? Und der Engel ganz einfach mit den Kindern, sodass sie es gut verstehen, von allem, was ihr könnt, bringt Gott ein Opfer dar. Es kann ein Lobopfer sein, wenn wir uns über etwas freuen, wenn wir über das dankbar sind. Sagen, lieber Gott, ich schenke dir das jetzt, diese Freude, dieses Opfer in gewissermaßen, jetzt nicht im Sinne von, dass es was kostet, sondern ja, man kann was Schönes schenken. Oder eben, der Engel dann auch sagt, alles im Alltag. Die Kinder waren dann sehr erfinderisch. Vor allem der Jacinta, sie hat ein ganz großes Verlangen entwickelt, dass alle Menschen in den Himmel konnten. Nachdem die Mutter Gottes den Kindern dann ein Jahr später die Hölle gezeigt hat, sie sah, wie viele Menschen das ewige Ziel, die ewige Glückseligkeit nicht erreichen, hat sie sich mit aller Kraft eingesetzt im Gebet und im Opfer, damit alle in den Himmel kommen. Und diese Opfer als Sühne, als Wiedergutmachung, wie viel wird Gott beleidigt? Wie oft wird Gott beleidigt? Tagtäglich. Wenn wir die ganze Welt im Auge haben, nicht nur unseren eigenen kleinen privaten Bereich. Wir haben die Möglichkeit, durch unser Opfer, durch die Sühne, durch dieses stellvertretende Beten und Opfern, anderen zu helfen, das ewige Ziel zu erreichen. Genau das hat ja Jesus getan. Der Tod Jesu war ein Sühnetod, ein Opfertod. An meiner Stelle ist er gestorben. Für meine Sünden hat Jesus dieses Sühnopfer sich selbst dargebracht am Altar des Kreuzes. Deswegen bringt Gott ein Opfer dar als Sühne für die Sünden, durch die er beleidigt wird und für die Bekehrung der Sünder. Und er nennt sich

einen zu stören, ganz besonders. Und ja, man kann sich darüber ärgern, man kann schimpfen, aber man kann auch einfach sagen, Lobpreis Gottes, Herr, ich opfere jetzt dir diesen Ärger auf und schenke ihn dir. Und dann kann Gott Großes damit tun, kann damit eine Seele retten. Wie es die Mutter Gottes dann ein Jahr später gesagt hat, zu den Kindern, wo viele moderne Theologen sagen, ja, das kann doch nicht sein, dass Gott zu Kindern über die Hölle spricht und ihnen die Hölle zeigt und Opfer von ihnen verlangt. Die Mutter Gottes sagt, viele Menschen kommen in die Hölle, weil niemand für sie opfert oder betet. Das heißt, das Heil anderer Menschen, das Heil anderer Seelen hängt von unserem Gebet, von unserem Opfer ab. Ist das nicht was Großartiges? Wir haben Teil, wir können teilhaben am Heilswirken Gottes. Gott lässt uns mitwirken. Auch wir sind in diesem Sinne, bitte das jetzt nicht im strengsten theologischen Sinn zu verstehen, sondern spirituell, geistlich, auch wir sind Miterlöser, wie Maria. Wenn wir unter dem Kreuz stehen und das aufopfern, dem Herrn schenken. Man kann sich vorstellen, diese Worte hinterließen bei den Kindern einen tiefen Eindruck. Sie waren wie ein Licht, das ihnen verständlich machte, wer Gott ist, was seine Liebe bedeutet, welchen Wert so ein Opfer hat, wie wichtig es ist, Sühne und Wiedergutmachung für die Vergebung der Sünden gegen Gott darzubringen. Und wie gesagt, die Kinder waren sehr erfinderisch. Ja, sind da fast täglich Jausenbrot oder einen Apfel oder was sie halt. Viel hatten sie ja nicht in der Schule, die 3-4 Jahre, die sie in die Schule gegangen sind, hergeschenkt. Und das hat ja auch einiges gekostet. Sie waren für solche Entbehrungen bereit. Also der zweite Schritt auf diesem Weg der Heiligkeit, auf diesem Weg der Vorbereitung auf die Begegnung mit der Mutter Gottes ist die Opferbereitschaft. Denn die Mutter Gottes ist auch die Opfernde, die Jesus gewissermaßen am Altar des Kreuzes dem Vater auch vorstellt und sagt, Vater, schau auf deinen Sohn, was er für uns getan hat, was er für uns tut, bei jeder heiligen Messe. Opferbereitschaft. Und darin fanden sie, und das war das Faszinierende, Freude und Frieden im Herzen. Auch wenn es manchmal schwer war. Und so sind auch wir letztlich dazu gerufen, dem Herrn alles aus Liebe zu schenken. Man nennt sie die heroische Minute am Morgen. Das heißt, sofort aufstehen, wenn der Wecker klingelt. Wir können dabei folgendes Gebet sprechen, ganz praktisch. Das erste Opfer bringe ich dir, Herr, segne diesen Tag dafür. Der Tag beginnt schon mit einem Opfer, mit einem Liebesakt, könnte man sagen, zu Gott. Und so spornt auch unser heiliger Schutzengel uns an. Er ist glücklich, wenn er sieht, dass wir bereit sind, den Alltag, die Schwierigkeiten, die Prüfungen, die Leiden, Krankheiten, Trauer anzunehmen, aufzuopfern. Wie oft beklagen wir uns darüber? Der heilige Pater Pio hat einmal gesagt, wenn die heiligen Engel uns um etwas beneiden könnten, dann würden sie uns darum beneiden, dass wir aus Liebe Opfer bringen können für Jesus und so am Erlösungswerk Christi teilnehmen können. Engel können das nicht mehr. Sie sind in der beseligten Gottesanschauung. Sie können keine Opfer bringen oder etwas aufopfern. Wir können es. Das erste, das Gebet. Das zweite, die kleinen Opfer des Alltags. Ich möchte Sie einladen, dass wir mit einer kurzen Musikpause diesen Aspekt oder diese Aspekte betrachten.

0: Liebe Hörerinnen und Hörer, wir kommen jetzt zum dritten Teil, zu dem Thema Maria und der Engel von Fatima. Und dazu darf ich Pater Bernhard wieder das Wort übergeben. Bitte, Pater Bernhard.
1: Ja, wenn wir jetzt auf die dritte Erscheinung des Engels von Fatima, Engel Portugals, schauen, die nimmt dann Anfang Oktober 2016, 1916, in den 2000er Jahren stattgefunden hat. Bei dieser Erscheinung sagt der Engel und belehrt die Kinder ein Gebet der Anbetung und der Sühne, das mit den Worten schließt: und durch die unendlichen Verdienste seines heiligsten Herzens und des unbefleckten Herzens Mariens bitte ich dich um die Bekehrung der armen Sünder. Auch hier wieder der Hinweis auf das heiligste Herz Jesu, das unbefleckte Herz Mariens, und bitte um die Bekehrung der armen Sünder. Also nicht, wir sind so gut und wir sind so toll, sondern es ist ein Auftrag, eine Berufung, eine Sendung, dass wir da teilhaben dürfen durch unser Opfer, durch unsere Sühne. Denn letztlich, wie gesagt, das ganze Erlösungswerk ist ein einziges großes Sühneleiden, nicht nur am Kreuz, sondern ja, das ganze Leben Jesu war eigentlich ein Lob des Vaters und diese Vereinigung mit dem Vater und alles, was er ihm dargebracht hat. Das Sühnegebet, das der Engel bereits bei der ersten Erscheinung gelehrt hat: mein Gott, ich glaube an dich, ich bete dich an und so weiter. Das war für die Kinder schon so selbstverständlich, dass sie es ja zigmal gebetet haben. In diesem Sinne können auch wir in diese Schule gehen, eben an Gott glauben. Auch für jene, wenn man den zweiten Teil nimmt, die nicht mehr glauben oder nicht mehr glauben können, dabei barmherzig zu sein, nicht zu verurteilen. Wir wissen oft nicht, was jemand widerfahren ist und ja, welche inneren Kämpfe er durchzustehen hat, auch mit Gott hadert, Gott Vorwürfe macht. Wir wollen ihn anbeten, so wie es der Engel tut. Wir dürfen auf ihn hoffen und vor allem ihn lieben. Also Sühne stellvertretend auch für andere. Ich habe das mal bei einer Predigt gesagt. Im Anschluss daran hat mich jemand gefragt: ja, wenn jemand nicht an Gott glauben will, dann ist es seine Sache, aber warum soll ich für ihn beten? Ich habe dann versucht zu erklären, weil Gott jeden Menschen liebt, Gott jeden Menschen geschaffen hat, einzigartig, weil Gott will, dass jeder das ewige Ziel erreicht. Aber jeder hat den freien Willen. Jeder kann sich für oder Gott, für oder gegen Gott entscheiden. Und wir können uns nicht vorstellen, welcher Schmerz für Gott es ist, wenn sich jemand gegen ihn entscheidet. Letztlich dann beim persönlichen Gericht, wenn der Herr uns ruft. Wir wissen und sehen unser ganzes Leben vor uns und der Herr fragt uns, ja, für mich oder gegen mich gewissermaßen. Wenn wir auf die Barmherzigkeit Gottes vertrauen, darum ist auch die Spiritualität von der heiligen Schwester Faustina, die Barmherzigkeit, das Gnadengeschenk unserer Zeit, dass wir trotz unserer Schwächen, Fehler, Sünden wissen, Gott ist barmherzig. Unsere Sünde kann nie größer sein als die Barmherzigkeit Gottes, dass wir uns für ihn entscheiden und dass Menschen für uns beten, dass wir es schaffen, uns für Gott zu entscheiden und nicht verzweifeln und sagen, also ja, mein Leben war nicht gut, wie kann Gott mich überhaupt lieben, wie kann Gott mich überhaupt annehmen. Ich denke, das sind ja vielleicht hoffentlich auch wertvolle Lektionen für uns. und zum Abschluss möchte ich eben noch diesen einen Punkt hervorheben, wo er, der Engel bei der dritten Erscheinung den Kindern die heilige Kommunion gebracht hat. Das Höchste von allem, das Heiligste von allem, das Allerheiligste. Und die Kinder sahen ihn, er hatte einen Kelch in der Hand und er ließ den Kelch und die Hostie in der Luft schweben, kniete nieder mit der Stirn bis auf den Boden und betete dieses wunderbare Gebet des Engels von Fatima, wo wir eben auch vor allem darum beten, dass Gott barmherzig sein möge für alle Beleidigungen, die ihm besonders im Sakrament der Heiligen Eucharistie zuteil wird. 2000 Jahre, dass wir dieses Sakrament haben. Es geht gar nicht nur um die großen Sakrilegien oder Hostienschändungen, auch das. Es geht um die kleinen Unaufmerksamkeiten. Man geht zur Kommunion aus Gewohnheit, man denkt nicht an Gott. Wie sehr muss den Herrn das schmerzen? Für mich ist das vielleicht die größte Botschaft von Fatima, wie es die Mutter Gottes dann eben auch in ihren Erscheinungen den Kindern erklärt hat. Tiefer vielleicht wie der Heilige Engel, aber auch dieser, ja, einfach den Engel zu sehen, wie er seinen Gott in der Heiligen Eucharistie anbetet und liebt. Das Wunderbare, Lucia hat die Hostie empfangen, die Heilige Kommunion in der Gestalt des Brotes, in der Hostie, dem Brot des Lebens. Das heißt, ihre Aufgabe, ihre Sendung war, für Fatima, für diese Botschaft der Mutter Gottes, Umkehr, Buße, Gebet, Gott nicht mehr beleidigen, Zeugnis abzulegen. Und das, ja, bis zum, ich glaube, 95. Lebensjahr, bin mir nicht ganz sicher. Die Aufgabe, die Sendung der anderen Kinder, des heiligen Franziskus, der heiligen Jacinta, war alles eben für Gott zu opfern, zu leiden, für die Menschen. Franziskus war ganz voll Liebe zu Gott. Er hatte mal einen ganzen Tag lang gesucht. Er ist verschwunden gewesen und am Abend hat man ihn gefunden und er war in der Kirche hinter dem Hochaltar. Man hat ihn gefragt, was machst du da? Und er sagt, er wollte ganz nah bei Jesus sein, um Jesus zu trösten. Jesus zu trösten, weil er hier so allein ist, weil er so viel beleidigt wird. Ganz auf Gott ausgerichtet. Der sind da eben ganz auf die Menschen ausgerichtet, für sie zu opfern, für sie zu sühnen, damit niemand verloren geht. Ich denke, das ist die große Botschaft von Fatima. Aber dass noch ein bisschen Zeit bleibt, auch für Anrufe, für Zeugnisse, für ihre Erlebnisse, wollen wir jetzt diese Betrachtung mit dem Engel von Fatima, der die Kinder vorbereitet hat auf die Erscheinungen der Mutter Gottes, diese Gedanken beenden und darf Sie ganz herzlich einladen, anzurufen, Zeugnis zu geben oder Fragen zu stellen. Der Franz wird Ihnen die Telefonnummer noch bekannt geben.
0: Ja, liebe Hörerinnen und Hörer, Sie haben es bereits von Pater Bernhard gehört. Sie haben nun die Möglichkeit, bei uns im Studio anzurufen, mit Pater Bernhard ins Gespräch zu kommen, Zeugnis geben und über dieses Thema mit ihm zu sprechen. Die Nummer im Studio lautet 0720 578 578. Außerhalb von Österreich erreichen Sie uns unter der Nummer 0043 720 578 578. Rufen Sie an, nehmen Sie Gelegenheit wahr und mit Pater Bernhard ins Gespräch zu kommen. Wir freuen uns auf Ihren Anruf.

0: Eine erste Anruferin hat uns erreicht, und zwar aus Kärnten, die Frau Astrid. Bitte, Frau Astrid, Sie sind mit Pater Bernhard verbunden.
1: Ja, danke für die wunderbaren Worte. Und ich hatte die große Gnade, meine Mutter war ein Jahr vorher in Fatima, und da war so eine Wallfahrt, die 3 Wochen gedauert hat, und dann hat sie gesagt, fahr du auch. Ich war damals erst 15 Jahre alt, und wir sind Lourdes und La Salette und von einem Wallfahrtsort zum anderen gefahren. Und waren dann vom 12. auf 13. August in Fatima oder waren ein paar Tage in Fatima. Aber das war für mich so ein großes Erlebnis, auch von am Abend. Ich kann mich erinnern, da ist die ganze Nacht durchgebetet und gesungen worden, und wir sind die ganze Nacht dort geblieben und waren dann 1-2 Stunden im Zimmer und sind dann wieder hin, und es war ganz ein großes Erlebnis. Und wenn man denkt, warum ist die Mutter Gottes gekommen oder warum kommt sie überall? Das ist einfach ihre große Liebe. Sie möchte uns einfach alle zu Jesus führen. Und so wie sie immer gesagt haben von den Engeln, die heilige Kommunion, ich denke mir immer, jede heilige Messe ist ein Wunder. Wenn der Priester spricht, das ist mein Leib, das ist mein Blut, dann ist Jesus wirklich da und wir empfangen ihn. Und das ist so ein großes Gnadengeschenk. Also wir können nur, und auch stellvertretend für die anderen, so wie die Mutter Gottes in Fatima gesagt hat, dass wir immer wieder beten für sie. Vater, verzeih ihnen, sie wissen nicht, was sie tun. Und sei ihnen gnädig und barmherzig und schenk ihnen die Gnade, dass sie gerettet werden, dass sie nicht verloren gehen. Um Reue und Umkehr sage ich dann immer. Ich denke mal für alle, die ich kenne, aber auch für alle. Wir kennen sie nur alle. Wir das große Geschenk haben, den Glauben zu haben. Wir müssen einfach für die anderen auch mitbeten, so wie die Mutter Gottes gesagt hat zur Sühne. Und dieses große Wunder, was damals war, da haben sich ja auch so viele Menschen bekehrt, weil da waren ja viele, die eigentlich nur kritisch waren. Die wollten ja eigentlich nur in den Medien berichten. Und ja, es ist einfach, die Mutter Gottes kommt in Fatima, in Lourdes, in Medjugorje. Sie möchte uns einfach zu Jesus führen. Und das ist so ein großes Gnadengeschenk.
2: Doch, das ist es. Schön, das haben Sie schön zusammengefasst, und freut mich, dass Sie Fatima dabei sein durften. Ist ja interessant, dass dass das immer am 12. ist und nicht am 13. ist dann in der großen Basilika die Messe in der Regel. Aber ja, es zeigt wirklich die Mutter Gottes als Mutter, und man spürt förmlich die Fürsorge und die Liebe der Mutter Gottes. Ja. Vergeht's Gott vielmals.
1: Gerne. Gut.
0: Alles ja, Gute, liebe Frau Astrid, Gottes Segen auch unsererseits und danke für Ihr Zeugnis. Ja, eine weitere Anruferin hat uns erreicht aus Oberösterreich, und zwar die Frau Margarete. Bitte, Frau Margarete.
3: Grüß Gott.
2: Grüß Gott.
3: Ich sage halt mehr zur Sühne oder Gebet für die Sünder, ja. Ich bin in Erzieherorden eingetreten, auf die Meinung aber für die Bekehrung Russlands. Und es hat einmal ein Herr nicht geglaubt, der vorher prüft halt die Novizinnen wegen was, sagt, ach, das ist, sind die schon irgendwas anderes eingetreten. Das hat man fast daher so eingehen. Gell? Und dann war ich bei der charismatischen Erneuerung am Sonntagstag, da waren Priester und Schwestern, und dann haben sie gesagt, hat die Frau gesagt, ich habe eine Eingebung, hier sind 2 Leute mit besonderer Verbindung nach Russland. Und dann hat ein Pastorist aufgezeigt, hat gesagt, ich bin eingetreten, um nach Russland zu fahren, aber er hat so da bleiben müssen, und es tut ein großes Leben aufopfern für Russland. Und ich habe dann gesagt, ja, ich bin eingetreten für die Bekehrung Russlands. Und das habe ich auch schönes Gebet auch. Dann haben gesagt, ja, bitte beten Sie weiter. Und da habe ich auch schönes Gebet wenn mir etwas schwer fällt, dann sage ich immer, Jesus, Maria, ich liebe euch, rettet Seelen. Das ist nämlich ganz ein besonderes Gebet. Wenn man das ist wie, wenn man zum Beispiel einen Fischer ein Netz hineinwirft in das Evangelium und ganze Fische rauszieht. So ist das Gebet, das ist so ein kostbares Gebet. Jesus, Maria, ich liebe euch, rettet Seelen. Da kann man ganz viele Seelen retten, ohne dass man der Mission zum Beispiel ist. Das hätte ich mir gerne sehen wollen.
2: Genau, Dankeschön.
3: Bitteschön. Und danke für die wunderbaren Worte bei dieser Sendung. Vergelt's Gott.
2: Vergelt's Gott euch.
0: Ja, danke, liebe Frau Margarete. Bitte, Pater Bernhard.
2: Ja, das Gebet ist eigentlich sehr bekannt auch. Jesus Maria, ich liebe euch, rettet Seelen. Wir sehen diesen zweifachen Aspekt eben in Fatima. Einerseits ja die Rettung der Seelen, andererseits die Heilige Eucharistie, die für mich sehr im Mittelpunkt steht. Vielleicht, wenn noch ein bisschen Zeit ist, ich habe es vorher nicht gebetet, doch die Zeit ist zu knapp, aber wenn man dieses zweite Gebet, das Gebet, das der Engel den Kindern gelehrt hat, bevor sie die Kommunion empfangen haben, wo er den Kelch, die Hostie schweben hat lassen, sich hingekniet hat und die Stirn auf den Boden und dann voller Ehrfurcht gebetet hat, Heiligste Dreifaltigkeit, Vater, Sohn, Heiliger Geist, ich bete dich in tiefster Demut an und opfere dir den kostbaren Leib, das Blut, die Seele und die Gottheit Jesu Christi, der in allen Tabernakeln der Erde gegenwärtig ist, zur Sühne für die Beleidigungen, Entweihungen und die Gleichgültigkeit, mit denen er selbst beleidigt wird. Und durch die unendlichen Verdienste seines heiligsten Herzens, des unbefleckten Herzens Mariens, bitte ich dich um die Bekehrung der armen Sünder. Also wieder hier der Zusammenhang, die Anbetung Gottes und gleichzeitig eben auch die Bitte um die Rettung der Seelen. Und ein kurioser Fakt ist ja, dass die Mutter Gottes schon im Mai 1917 die Kinder gebeten hat, zu beten und zu beten, damit Russland sich bekehrt. Damals war Russland, da gab es noch keinen Lenin oder so. Es war die Oktoberrevolution 1917. Das heißt, erst ein gutes halbes Jahr später hat Russland sich von Gott getrennt, verabschiedet. Aber die Mutter Gottes hat schon ein halbes Jahr zuvor um das Gebet für Russland gebeten. Da sieht man, wie Gott letztlich alles in der Hand hat. Und darauf dürfen wir vertrauen. Und gerade die Heiligen Engel helfen uns dabei. Denn die Heilige Eucharistie ist die Quelle aller Heiligkeit, der Engel erkennt diese Erhabenheit der Heiligen Eucharistie. Gerhard Lohfing, ein großartiger Autor, hat einmal in einem Buch über die Eucharistie am Ende geschrieben, hat die Frage gestellt, wenn ich Jesus gewesen wäre, hätte ich beim letzten Abendmahl wirklich die Heiligste Eucharistie eingesetzt, im Wissen über all die Gleichgültigkeit, über all die Beleidigungen, die Entweihungen, das, was wir in diesem Gebet gerade gehört haben, all das, was über jetzt schon 2000 Jahre und vielleicht noch weitere 1000 oder 2000 oder 5000 Jahre, wir wissen es nicht, wenn das Ende der Welt ist, hätten wir das auf uns genommen, dass der Herr auch heute noch leidet in der Heiligen Eucharistie. Ich glaube, wir hätten das nicht gemacht, aber die Liebe Jesu war so groß, der wollte bei uns bleiben, alle Tage bis zum Ende der Welt, gerade im Sakrament der Heiligen Eucharistie, dass er auch das auf sich genommen hat. Glauben Sie mir, als Priester, es passiert einem oft, dass man Menschen weggehen sieht und von der Kommunionsspendung, man muss ihnen nachlaufen, muss sie ja, förmlich zwingen, dass sie die Kommunion konsumieren. Mir ist es in Wien in einer Kirche so gegangen, wo ein Mann die Hostie einfach eingesteckt hat, und ich bin nachgegangen und hat gemerkt, er ist drogenabhängig, und er hat gesagt, Pfarrer, lass uns mal die Hostie, lass uns mal die Hostie, ich krieg 500 Euro dafür. Das ist natürlich der Extremfall, Okkultismus, Satanismus und so weiter, schwarze Messen. Jesus hat das alles gewusst, als er dieses Sakrament eingesetzt hat. Deswegen ist gerade dieses Gebet, das der Engel sie lehrt, und die Haltung, in der er das Gebet betet, dreimal hintereinander. Jesus, der in allen Tabernakeln der Erde gegenwärtig ist, wo wir ihn anbeten, den kostbaren Leib, das Blut, die Seele, die Gottheit Jesu. Das Gebet ist ja auch sehr ähnlich mit dem Gebet im Barmherzigkeitsrosenkranz. Also das ist vielleicht noch eine kurze Anregung für unsere eucharistisches Leben, sage ich jetzt mal, in die Heilige Messe gehen und die Heilige Kommunion und immer wieder auch während des Tages die geistliche Kommunion machen, sich mit dem Herrn vereinigen, ihn im Herzen tragen, von einer Kommunion zur anderen, von einer Stunde zur anderen. Danke.
0: Lieber Pater Bernhard, ein schönes Schlusswort über das Gebet zu referieren. Ich darf noch um den priesterlichen Segen für uns und für die ganze Hörerfamilie bitten.
2: Der Herr sei mit euch.
0: Und mit deinem Geiste.
2: Auf die Fürsprache der Gottesmutter Maria, unserer lieben Frau von Fatima, des heiligen Josef, des heiligen Engels von Fatima, eurer heiligen Schutzengel, Namenspatrone, segne, behüte und beschütze euch, eure Familien, alle, die euch lieben und anvertraut sind, schenke euch Gesundheit an Leib und Seele, schenke euch eine große Liebe zur Mutter Gottes und zu den heiligen Engeln, der allmächtige und barmherzige Gott, der Vater und der Sohn und der Heilige Geist.
0: Amen.
2: Amen. Gelobt sei Jesus Christus.
0: In Ewigkeit. Amen. Besten Dank, lieber Pater Bernhard, für diese Ausführungen über das Thema Maria und der Engel von Fatima. Ich wünsche Ihnen noch einen wunderschönen und gesegneten Abend und eine gute Nacht.
2: Vielen Dank, vergesst Gott.
0: Ja, liebe Hörerinnen und Hörer, die Wiederholung dieser Sendung erfolgt heute Nacht um 4.45 Uhr. Und in Kürze können Sie diese Sendung auf unserer Radiothek unter der Rubrik Unser Glaube aufrufen und nachhören. Durch die Sendung begleitete Sie Franz Müller.

0: Im Namen des Vaters und des Sohnes und des Heiligen Geistes.
1: Amen.
0: Der Engel des Herrn brachte Maria die Botschaft.
1: Und sie empfing vom Heiligen Geist.
0: Gegrüßet seist du, Maria, voll der Gnade, der Herr ist mit dir. Du bist gebenedeit unter den Frauen und gebenedeit ist die Frucht deines Leibes, Jesus.
1: Heilige Maria, Mutter Gottes, bitte für uns Sünder, jetzt und in der Stunde unseres Todes. Amen.
0: Maria sprach, siehe, ich bin die Magd des Herrn.
1: Mir geschehe nach deinem Wort.
0: Gegrüßet seist du, Maria, voll der Gnade, der Herr ist mit dir. Du bist gebenedeit unter den Frauen und gebenedeit ist die Frucht deines Leibes, Jesus.
1: Heilige Maria, Mutter Gottes, bitte für uns Sünder, jetzt und in der Stunde unseres Todes. Amen.
0: Das Wort ist Fleisch geworden
1: und hat unter uns gewohnt.
0: Gegrüßet seist du, Maria, voll der Gnade, der Herr ist mit dir. Du bist gebenedeit unter den Frauen und gebenedeit ist die Frucht deines Leibes, Jesus.
1: Heilige Maria, Mutter Gottes, bitte für uns Sünder, jetzt und in der Stunde unseres Todes. Amen.
0: Bitte für uns, heilige Gottesmutter,
1: auf dass wir würdig werden der Verheißungen Christi.
0: Lasset uns beten. Allmächtiger Gott, gieße deine Gnade in unsere Herzen ein. Durch die Botschaft des Engels haben wir die Menschwerdung Christi, deines Sohnes, erkannt. Lass uns durch sein Leiden und Kreuz zur Herrlichkeit der Auferstehung gelangen. Darum bitten wir durch Christus, unseren Herrn.
1: Amen.
0: Ehre sei dem Vater und dem Sohn und dem Heiligen Geist.
1: Wie im Anfang, so auch jetzt und alle Zeit und in Ewigkeit. Amen.
0: O Herr, gib den Verstorbenen die ewige Ruhe.
1: Und das ewige Licht leuchte ihnen.
0: Herr, lass sie ruhen in Frieden.
1: Amen.
0: Der Herr sei mit euch.
1: Und mit deinem Geiste.
0: Auf die Fürsprache der jungfräulichen Gottesmutter Maria, der Rosenkranzkönigin, segne und beschütze euch der dreifaltige Gott, der Vater und der Sohn und der Heilige Geist.
1: Amen.
0: Wir heute ganz besonders unseren Papst Leo mit einschließen ins Gebet, der gestern operiert wurde, bitten wir um Segen und Gesundheit für ihn. Alles Gute wünscht euch euer Bruder Peter.
1: Danke, Bruder Peter. Auch noch eine gesegnete Zeit.

Liebe große Hörerfamilie von Radio Maria, es begrüßt Sie Margarete Füllerer aus dem Sendestudio in Wien und wünsche Ihnen einen gesegneten guten Morgen. Heute am Mittwoch, den 14. Oktober 2026, gedenkt die Kirche des heiligen Callistus I. Er war Papst und Märtyrer. Wir betrachten heute die Geheimnisse des schmerzhaften Rosenkranzes und ich freue mich, wenn Sie anrufen und wir gemeinsam beten. Dazu die Nummer 0720 578 578 oder außerhalb von Österreich mit der Vorwahl 0043 5 720 578 578.

0: Bitten wir Maria, die Rosenkranzkönigin, den Rosenkranz wieder neu mit lebendigem Glauben zu beten. Mögen unsere Herzen mit Freude und Glauben an Gott erfüllt sein. Bitten wir um diese Gabe sowie um Frieden. Im Namen des Vaters und des Sohnes und des Heiligen Geistes.
1: Amen.
0: Ich glaube an Gott, den Vater, den Allmächtigen, den Schöpfer des Himmels und der Erde, und an Jesus Christus, seinen eingeborenen Sohn, unseren Herrn, empfangen durch den Heiligen Geist, geboren von der Jungfrau Maria, gelitten unter Pontius Pilatus, gekreuzigt, gestorben und begraben, hinabgestiegen in das Reich des Todes, am dritten Tage auferstanden von den Toten, aufgefahren in den Himmel, er sitze zur Rechten Gottes, des allmächtigen Vaters, von dort wieder kommen, zu richten die Lebenden und die Toten.
1: Ich glaube an den Heiligen Geist, an die heilige katholische Kirche, Gemeinschaft der Heiligen, Vergebung der Sünden, Auferstehung der Toten und an das ewige Leben. Amen.
0: Vater unser im Himmel, geheiligt werde dein Name, dein Reich komme, dein Wille geschehe wie im Himmel, so auf Erden.
1: Unser tägliches Brot gib uns heute und vergib uns unsere Schuld, wie auch wir vergeben unseren Schuldigern. Und führe uns nicht in Versuchung, sondern erlöse uns von dem Bösen. Amen.
0: Gegrüßet seist du, Maria, voller Gnade, der Herr ist mit dir. Du bist gebenedeit unter den Frauen, und gebenedeit ist die Frucht deines Leibes, Jesus, der in uns den Glauben vermehre.
1: Heilige Maria, Mutter Gottes, bitte für uns Sünder, jetzt und in der Stunde unseres Todes. Amen.
0: Gegrüßet seist du, Maria, voller Gnade, der Herr ist mit dir. Du bist gebenedeit unter den Frauen, und gebenedeit ist die Frucht deines Leibes, Jesus, der in uns die Hoffnung stärke.
1: Heilige Maria, Mutter Gottes, bitte für uns Sünder, jetzt und in der Stunde unseres Todes. Amen.
0: Gegrüßet seist du, Maria, voller Gnade, der Herr ist mit dir. Du bist gebenedeit unter den Frauen, und gebenedeit ist die Frucht deines Leibes, Jesus, der in uns die Liebe entzünde.
1: Heilige Maria, Mutter Gottes, bitte für uns Sünder, jetzt und in der Stunde unseres Todes. Amen.
0: Ehre sei dem Vater und dem Sohn und dem Heiligen Geist.
1: Wie im Anfang, so auch jetzt und alle Zeit und in Ewigkeit. Amen. O mein Jesus, verzeih uns unsere Sünden, bewahre uns vor dem Feuer der Hölle, führe alle Seelen in den Himmel, besonders jene, die deiner Barmherzigkeit am meisten bedürfen.

0: Im ersten schmerzhaften Geheimnis betrachten wir Jesus, der für uns Blut geschwitzt hat. Vater unser im Himmel, geheiligt werde dein Name, dein Reich komme, dein Wille geschehe wie im Himmel, so auf Erden.
1: Uns hat tägliches Brot gegeben heute und vergib uns unsere Schuld, wie auch wir vergeben unseren Schuldigern. Und führe uns nicht in Versuchung, sondern erlöse uns von dem bösen Namen.
0: Gegrüßet seist du, Maria, voller Gnade, der Herr ist mit dir. Du bist gebenedeit unter den Frauen, und gebenedeit ist die Frucht deines Leibes, Jesus, der für uns Blut geschwitzt hat.
1: Heilige Maria, Mutter Gottes, bitte für uns Sünder, jetzt und in der Stunde unseres Todes. Amen.
0: Gegrüßet seist du, Maria, voller Gnade, der Herr ist mit dir. Du bist gebenedeit unter den Frauen, und gebenedeit ist die Frucht deines Leibes, Jesus, der für uns Blut geschwitzt hat.
1: Heilige Maria, Mutter Gottes, bitte für uns Sünder, jetzt und in der Stunde unseres Todes. Amen.
0: Gegrüßet seist du, Maria, voller Gnade, der Herr ist mit dir. Du bist gebenedeit unter den Frauen, und gebenedeit ist die Frucht deines Leibes, Jesus, der für uns Blut geschwitzt hat.
1: Heilige Maria, Mutter Gottes, bitte für uns Sünder, jetzt und in der Stunde unseres Todes. Amen.
0: Gegrüßet seist du, Maria, voller Gnade, der Herr ist mit dir. Du bist gebenedeit unter den Frauen, und gebenedeit ist die Frucht deines Leibes, Jesus, der für uns Blut geschwitzt hat.
1: Heilige Maria, Mutter Gottes, bitte für uns Sünder, jetzt und in der Stunde unseres Todes. Amen.
0: Gegrüßet seist du, Maria, voller Gnade, der Herr ist mit dir. Du bist gebenedeit unter den Frauen, und gebenedeit ist die Frucht deines Leibes, Jesus, der für uns Blut geschwitzt hat.
1: Heilige Maria, Mutter Gottes, bitte für uns Sünder, jetzt und in der Stunde unseres Todes. Amen.
0: Gegrüßet seist du, Maria, voller Gnade, der Herr ist mit dir. Du bist gebenedeit unter den Frauen, und gebenedeit ist die Frucht deines Leibes, Jesus, der für uns Blut geschwitzt hat.
1: Heilige Maria, Mutter Gottes, bitte für uns Sünder, jetzt und in der Stunde unseres Todes. Amen.
0: Gegrüßet seist du, Maria, voller Gnade, der Herr ist mit dir. Du bist gebenedeit unter den Frauen, und gebenedeit ist die Frucht deines Leibes, Jesus, der für uns Blut geschwitzt hat.
1: Heilige Maria, Mutter Gottes, bitte für uns Sünder, jetzt und in der Stunde unseres Todes. Amen.
0: Gegrüßet seist du, Maria, voller Gnade, der Herr ist mit dir. Du bist gebenedeit unter den

0: eines Leibes Jesus, der für uns Blut geschwitzt hat.
1: Heilige Maria, Mutter Gottes, bitte für uns Sünder, jetzt und in der Stunde unseres Todes. Amen.
0: Ehre sei dem Vater und dem Sohn und dem Heiligen Geist.
1: Wie im Anfang, so auch jetzt und alle Zeit und in Ewigkeit. Amen. O mein Jesus, verzeih uns unsere Sünden, bewahre uns vor dem Feuer der Hölle. Führe alle Seelen den Himmel, besonders jene, die deiner Barmherzigkeit am meisten bedürfen.

0: Im zweiten schmerzhaften Geheimnis betrachten wir Jesus, der für uns gegeißelt worden ist.
1: Vater unser im Himmel, geheiligt werde dein Name, dein Reich komme, dein Wille geschehe, wie im Himmel so auf Erden.
0: Unser tägliches Brot gib uns heute und vergib uns unsere Schuld, wie auch wir vergeben unseren Schuldigern. Und führe uns nicht in Versuchung, sondern erlöse uns von dem Bösen. Amen.
1: Gegrüßet seist du, Maria, voll der Gnade, der Herr ist mit dir. Du bist gebenedeit unter den Frauen, und gebenedeit ist die Frucht deines Leibes, Jesus, der für uns gegeißelt worden ist.
0: Heilige Maria, Mutter Gottes, bitte für uns Sünder, jetzt und in der Stunde unseres Todes. Amen.
1: Gegrüßet seist du, Maria, voll der Gnade, der Herr ist mit dir. Du bist gebenedeit unter den Frauen, und gebenedeit ist die Frucht deines Leibes, Jesus, der für uns gegeißelt worden ist.
0: Heilige Maria, Mutter Gottes, bitte für uns Sünder, jetzt und in der Stunde unseres Todes. Amen.
1: Gegrüßet seist du, Maria, voll der Gnade, der Herr ist mit dir. Du bist gebenedeit unter den Frauen, und gebenedeit ist die Frucht deines Leibes, Jesus, der für uns gegeißelt worden ist.
0: Heilige Maria, Mutter Gottes, bitte für uns Sünder, jetzt und in der Stunde unseres Todes. Amen.
1: Gegrüßet seist du, Maria, voll der Gnade, der Herr ist mit dir. Du bist gebenedeit unter den Frauen, und gebenedeit ist die Frucht deines Leibes, Jesus, der für uns gegeißelt worden ist.
0: Heilige Maria, Mutter Gottes, bitte für uns Sünder, jetzt und in der Stunde unseres Todes. Amen.
1: Gegrüßet seist du, Maria, voll der Gnade, der Herr ist mit dir. Du bist gebenedeit unter den Frauen, und gebenedeit ist die Frucht deines Leibes, Jesus, der für uns gegeißelt worden ist.
0: Heilige Maria, Mutter Gottes, bitte für uns Sünder, jetzt und in der Stunde unseres Todes. Amen.
1: Gegrüßet seist du, Maria, voll der Gnade, der Herr ist mit dir. Du bist gebenedeit unter den Frauen, und gebenedeit ist die Frucht deines Leibes, Jesus, der für uns gegeißelt worden ist.
0: Heilige Maria, Mutter Gottes, bitte für uns Sünder, jetzt und in der Stunde unseres Todes. Amen.
1: Gegrüßet seist du, Maria, voll der Gnade, der Herr ist mit dir. Du bist gebenedeit unter den Frauen, und gebenedeit ist die Frucht deines Leibes, Jesus, der für uns gegeißelt worden ist.
0: Heilige Maria, Mutter Gottes, bitte für uns Sünder, jetzt und in der Stunde unseres Todes. Amen.
1: Gegrüßet seist du, Maria, voll der Gnade, der Herr ist mit dir. Du bist gebenedeit unter den Frauen, und gebenedeit ist die Frucht deines Leibes, Jesus, der für uns gegeißelt worden ist.
0: Heilige Maria, Mutter Gottes, bitte für uns Sünder, jetzt und in der Stunde unseres Todes. Amen.
1: Gegrüßet seist du, Maria, voll der Gnade, der Herr ist mit dir. Du bist gebenedeit unter den Frauen, und gebenedeit ist die Frucht deines Leibes, Jesus, der für uns gegeißelt worden ist.
0: Heilige Maria, Mutter Gottes, bitte für uns Sünder, jetzt und in der Stunde unseres Todes. Amen.
1: Gegrüßet seist du, Maria, voll der Gnade, der Herr ist mit dir. Du bist gebenedeit unter den Frauen, und gebenedeit ist die Frucht deines Leibes, Jesus, der für uns gegeißelt worden ist.
0: Heilige Maria, Mutter Gottes, bitte für uns Sünder, jetzt und in der Stunde unseres Todes. Amen.
1: Ehre sei dem Vater, dem Sohn und dem Heiligen Geist.

0: wie im Anfang, so auch jetzt und alle Zeit und in Ewigkeit. Amen.
1: O mein Jesus, verzeih uns unsere Sünden, bewahre uns vor dem Feuer der Hölle, für alle Seelen in den Himmel, besonders jene, die deiner Barmherzigkeit am meisten bedürfen. Amen.

0: Im dritten schmerzhaften Geheimnis betrachten wir Jesus, der für uns mit Dornen gekrönt worden ist. Vater unser im Himmel, geheiligt werde dein Name, dein Reich komme, dein Wille geschehe, wie im Himmel, so auf Erden.
1: Unser tägliches Brot gib uns heute und vergib uns unsere Schuld, wie auch wir vergeben unseren Schuldigern. Und führe uns nicht in Versuchung, sondern erlöse uns von dem Bösen. Amen.
0: Gegrüßet seist du, Maria, voller Gnade, der Herr ist mit dir. Du bist gebenedeit unter den Frauen, und gebenedeit ist die Frucht deines Leibes, Jesus, der für uns mit Dornen gekrönt worden ist.
1: Heilige Maria, Mutter Gottes, bitte für uns Sünder, jetzt und in der Stunde unseres Todes. Amen.
0: Gegrüßet seist du, Maria, voller Gnade, der Herr ist mit dir. Du bist gebenedeit unter den Frauen, und gebenedeit ist die Frucht deines Leibes, Jesus, der für uns mit Dornen gekrönt worden ist.
1: Heilige Maria, Mutter Gottes, bitte für uns Sünder, jetzt und in der Stunde unseres Todes. Amen.
0: Gegrüßet seist du, Maria, voller Gnade, der Herr ist mit dir. Du bist gebenedeit unter den Frauen, und gebenedeit ist die Frucht deines Leibes, Jesus, der für uns mit Dornen gekrönt worden ist.
1: Heilige Maria, Mutter Gottes, bitte für uns Sünder, jetzt und in der Stunde unseres Todes. Amen.
0: Gegrüßet seist du, Maria, voller Gnade, der Herr ist mit dir. Du bist gebenedeit unter den Frauen, und gebenedeit ist die Frucht deines Leibes, Jesus, der für uns mit Dornen gekrönt worden ist.
1: Heilige Maria, Mutter Gottes, bitte für uns Sünder, jetzt und in der Stunde unseres Todes. Amen.
0: Gegrüßet seist du, Maria, voller Gnade, der Herr ist mit dir. Du bist gebenedeit unter den Frauen, und gebenedeit ist die Frucht deines Leibes, Jesus, der für uns mit Dornen gekrönt worden ist.
1: Heilige Maria, Mutter Gottes, bitte für uns Sünder, jetzt und in der Stunde unseres Todes. Amen.
0: Gegrüßet seist du, Maria, voller Gnade, der Herr ist mit dir. Du bist gebenedeit unter den Frauen, und gebenedeit ist die Frucht deines Leibes, Jesus, der für uns mit Dornen gekrönt worden ist.
1: Heilige Maria, Mutter Gottes, bitte für uns Sünder, jetzt und in der Stunde unseres Todes. Amen.
0: Gegrüßet seist du, Maria, voller Gnade, der Herr ist mit dir. Du bist gebenedeit unter den Frauen, und gebenedeit ist die Frucht deines Leibes, Jesus, der für uns mit Dornen gekrönt worden ist.
1: Heilige Maria, Mutter Gottes, bitte für uns Sünder, jetzt und in der Stunde unseres Todes. Amen.
0: Gegrüßet seist du, Maria, voller Gnade, der Herr ist mit dir. Du bist gebenedeit unter den Frauen, und gebenedeit ist die Frucht deines Leibes, Jesus, der für uns mit Dornen gekrönt worden ist.
1: Heilige Maria, Mutter Gottes, bitte für uns Sünder, jetzt und in der Stunde unseres Todes. Amen.
0: Gegrüßet seist du, Maria, voller Gnade, der Herr ist mit dir. Du bist gebenedeit unter den Frauen, und gebenedeit ist die Frucht deines Leibes, Jesus, der für uns mit Dornen gekrönt worden ist.
1: Heilige Maria, Mutter Gottes, bitte für uns Sünder, jetzt und in der Stunde unseres Todes. Amen.
0: Gegrüßet seist du, Maria, voller Gnade, der Herr ist mit dir. Du bist gebenedeit unter den Frauen, und gebenedeit ist die Frucht deines Leibes, Jesus, der für uns mit Dornen gekrönt worden ist.
1: Heilige Maria, Mutter Gottes, bitte für uns Sünder, jetzt und in der Stunde unseres Todes. Amen.
0: Ehre sei dem Vater und dem Sohn und dem Heiligen Geist.
1: Wie im Anfang, so auch jetzt und alle Zeit und in Ewigkeit. Amen. O mein Jesus, verzeih uns unsere Sünden, bewahre uns vor dem Feuer der Hölle, führe alle Seelen in den Himmel, besonders jene, die deiner Barmherzigkeit am meisten bedürfen. Amen.

0: Im vierten schmerzhaften Geheimnis betrachten wir Jesus, der für uns das schwere Kreuz getragen hat.
1: Vater unser im Himmel, geheiligt werde dein Name, dein Reich komme, dein Wille geschehe, wie im Himmel, so auf Erden.
0: Unser tägliches Brot gib uns heute und vergib uns unsere Schuld, wie auch wir vergeben unseren Schuldigern. Und führe uns nicht in Versuchung, sondern erlöse uns von dem Bösen. Amen.
1: Gegrüßet seid du, Maria, voll der Gnade, der Herr ist mit dir. Du bist gebenedeit unter den Frauen, und gebenedeit ist die Frucht deines Leibes, Jesus, der für uns das schwere Kreuz getragen hat.
0: Heilige Maria, Mutter Gottes, bitte für uns Sünder, jetzt und in der Stunde unseres Todes. Amen.
1: Gegrüßet seid du, Maria, voll der Gnade, der Herr ist mit dir. Du bist gebenedeit unter den Frauen, und gebenedeit ist die Frucht deines Leibes, Jesus, der für uns das schwere Kreuz getragen hat.
0: Heilige Maria, Mutter Gottes, bitte für uns Sünder, jetzt und in der Stunde unseres Todes. Amen.
1: Gegrüßet seist du, Maria, voll der Gnade, der Herr ist mit dir. Du bist gebenedeit unter den Frauen, und gebenedeit ist die Frucht deines Leibes, Jesus, der für uns das schwere Kreuz getragen hat.
0: Heilige Maria, Mutter Gottes, bitte für uns Sünder, jetzt und in der Stunde unseres Todes. Amen.
1: Gegrüßet seist du, Maria, voll der Gnade, der Herr ist mit dir. Du bist gebenedeit unter den Frauen, und gebenedeit ist die Frucht deines Leibes, Jesus, der für uns das schwere Kreuz getragen hat.
0: Heilige Maria, Mutter Gottes, bitte für uns Sünder, jetzt und in der Stunde unseres Todes. Amen.
1: Gegrüßet seist du, Maria, voll der Gnade, der Herr ist mit dir. Du bist gebenedeit unter den Frauen, und gebenedeit ist die Frucht deines Leibes, Jesus, der für uns das schwere Kreuz getragen hat.
0: Heilige Maria, Mutter Gottes, bitte für uns Sünder, jetzt und in der Stunde unseres Todes. Amen.
1: Gegrüßet seid du, Maria, voll der Gnade, der Herr ist mit dir. Du bist gebenedeit unter den Frauen, und gebenedeit ist die Frucht deines Leibes, Jesus, der für uns das schwere Kreuz getragen hat.
0: Heilige Maria, Mutter Gottes, bitte für uns Sünder, jetzt und in der Stunde unseres Todes. Amen.
1: Gegrüßet seid du, Maria, voll der Gnade, der Herr ist mit dir. Du bist gebenedeit unter den Frauen, und gebenedeit ist die Frucht deines Leibes, Jesus, der für uns das schwere Kreuz getragen hat.
0: Heilige Maria, Mutter Gottes, bitte für uns Sünder, jetzt und in der Stunde unseres Todes. Amen.
1: Gegrüßet seist du, Maria, voll der Gnade, der Herr ist mit dir. Du bist gebenedeit unter den Frauen, und gebenedeit ist die Frucht deines Leibes, Jesus, der für uns das schwere Kreuz getragen hat.
0: Heilige Maria, Mutter Gottes, bitte für uns Sünder, jetzt und in der Stunde unseres Todes. Amen.
1: Gegrüßet seist du, Maria, voll der Gnade, der Herr ist mit dir. Gebenedeit unter den Frauen, und gebenedeit ist die Frucht deines Leibes, Jesus, der für uns das schwere Kreuz getragen hat.
0: Heilige Maria, Mutter Gottes, bitte für uns Sünder, jetzt und in der Stunde unseres Todes. Amen.
1: Gegrüßet seist du, Maria, voll der Gnade, der Herr ist mit dir. Du bist gebenedeit unter den Frauen, und gebenedeit ist die Frucht deines Leibes, Jesus, der für uns das schwere Kreuz getragen hat.
0: Heilige Maria, Mutter Gottes, bitte für uns Sünder, jetzt und in der Stunde unseres Todes. Amen.
1: Ehre sei dem Vater, dem Sohn und dem Heiligen Geist.
0: Wie im Anfang, so auch jetzt und alle Zeit und in Ewigkeit. Amen.
1: O mein Jesus, verzeih uns unsere Sünden, bewahre uns vor dem Feuer der Hölle, führe alle Seelen in den Himmel, besonders jene, die deiner Barmherzigkeit am meisten bedürfen. Amen.

0: Im fünften schmerzhaften Geheimnis betrachten wir Jesus, der für uns gekreuzigt worden ist. Vater unser im Himmel, geheiligt werde dein Name, dein Reich komme, dein Wille geschehe wie im Himmel, so auf Erden.
1: Unser tägliches Brot gib uns heute und vergib uns unsere Schuld, wie auch wir vergeben unseren Schuldigern. Und führe uns nicht in Versuchung, sondern erlöse uns von dem Bösen. Amen.
0: Gegrüßet seist du, Maria, voller Gnade, der Herr ist mit dir. Du bist gebenedeit unter den Frauen, und gebenedeit ist die Frucht deines Leibes, Jesus, der für uns gekreuzigt worden ist.
1: Heilige Maria, Mutter Gottes, bitte für uns Sünder, jetzt und in der Stunde unseres Todes. Amen.
0: Gegrüßet seist du, Maria, voller Gnade, der Herr ist mit dir. Du bist gebenedeit unter den Frauen, und gebenedeit ist die Frucht deines Leibes, Jesus, der für uns gekreuzigt worden ist.
1: Heilige Maria, Mutter Gottes, bitte für uns Sünder, jetzt und in der Stunde unseres Todes. Amen.
0: Gegrüßet seist du, Maria, voller Gnade, der Herr ist mit dir. Du bist gebenedeit unter den Frauen, und gebenedeit ist die Frucht deines Leibes, Jesus, der für uns gekreuzigt worden ist.
1: Heilige Maria, Mutter Gottes, bitte für uns Sünder, jetzt und in der Stunde unseres Todes. Amen.
0: Gegrüßet seist du, Maria, voller Gnade, der Herr ist mit dir. Du bist gebenedeit unter den Frauen, und gebenedeit ist die Frucht deines Leibes, Jesus, der für uns gekreuzigt worden ist.
1: Heilige Maria, Mutter Gottes, bitte für uns Sünder, jetzt und in der Stunde unseres Todes. Amen.
0: Gegrüßet seist du, Maria, voller Gnade, der Herr ist mit dir. Du bist gebenedeit unter den Frauen, und gebenedeit ist die Frucht deines Leibes, Jesus, der für uns gekreuzigt worden ist.
1: Heilige Maria, Mutter Gottes, bitte für uns Sünder, jetzt und in der Stunde unseres Todes. Amen.
0: Gegrüßet seist du, Maria, voller Gnade, der Herr ist mit dir. Du bist gebenedeit unter den Frauen, und gebenedeit ist die Frucht deines Leibes, Jesus, der für uns gekreuzigt worden ist.
1: Heilige Maria, Mutter Gottes, bitte für uns Sünder, jetzt und in der Stunde unseres Todes. Amen.
0: Gegrüßet seist du, Maria, voller Gnade, der Herr ist mit dir. Du bist gebenedeit unter den Frauen, und gebenedeit ist die Frucht deines Leibes, Jesus, der für uns gekreuzigt worden ist.
1: Heilige Maria, Mutter Gottes, bitte für uns Sünder, jetzt und in der Stunde unseres Todes. Amen.
0: Gegrüßet seist du, Maria, voller Gnade, der Herr ist mit dir. Du bist gebenedeit unter den Frauen, und gebenedeit ist die Frucht deines Leibes, Jesus, der für uns gekreuzigt worden ist.
1: Heilige Maria, Mutter Gottes, bitte für uns Sünder, jetzt und in der Stunde unseres Todes. Amen.
0: Gegrüßet seist du, Maria, voller Gnade, der Herr ist mit dir. Du bist gebenedeit unter den Frauen, und gebenedeit ist die Frucht deines Leibes, Jesus, der für uns gekreuzigt worden ist.
1: Heilige Maria, Mutter Gottes, bitte für uns Sünder, jetzt und in der Stunde unseres Todes. Amen.
0: Gegrüßet seist du, Maria, voller Gnade, der Herr ist mit dir. Du bist gebenedeit unter den Frauen, und gebenedeit ist die Frucht deines Leibes, Jesus, der für uns gekreuzigt worden ist.
1: Heilige Maria, Mutter Gottes, bitte für uns Sünder, jetzt und in der Stunde unseres Todes. Amen.
0: Ehre sei dem Vater und dem Sohn und dem Heiligen Geist.
1: Wie im Anfang, so auch jetzt und alle Zeit und in Ewigkeit. Amen. O mein Jesus, verzeih uns unsere Sünden, bewahre uns vor dem Feuer der Hölle und führe alle Seelen in den Himmel, besonders jene, die deine Barmherzigkeit am meisten bedürfen.
0: Am Ende des Rosenkranzes beten wir noch in den Anliegen des Heiligen Vaters. Wir beten auch für ihn, um einen guten Verlauf der Heilung und um Stärkung nach seiner Operation. Und wir schließen auch all unsere lieben Verstorbenen mit ein. Vater unser im Himmel, geheiligt werde dein Name, dein Reich komme, dein Wille geschehe wie im Himmel, so auf Erden.
1: Unser tägliches Brot gib uns heute und vergib uns unsere Schuld, wie auch wir vergeben unseren Schuldigern. Und führe uns nicht in Versuchung, sondern erlöse uns von dem Bösen. Amen.
0: Gegrüßet seist du, Maria, voller Gnade, der Herr ist mit dir. Du bist gebenedeit unter den Frauen, und gebenedeit ist die Frucht deines Leibes, Jesus.
1: Heilige Maria, Mutter Gottes, bitte für uns Sünder, jetzt und in der Stunde unseres Todes. Amen.
0: Ehre sei dem Vater und dem Sohn und dem Heiligen Geist.
1: Wie im Anfang, so auch jetzt und alle Zeit und in Ewigkeit. Amen.

Mit den Worten von Johannes Paul II. Vertrauen wir Maria unser Radio und den heutigen Tag an. Maria, lenke die Entscheidungen unseres Lebens, stärke uns in den Stunden der Prüfung, damit wir in Treue zu Gott und zu den Menschen vertrauensvoll und mutig die geheimnisvollen Wege des Himmels beschreiten. So können wir dem Verstand und dem Herzen jedes Menschen die frohe Botschaft von Christus, dem Erlöser der Welt, bringen. Maria, Stern der Evangelisation, sei mit uns. Leite Radio Maria und sei sein Schutz. Im Namen des Vaters und des Sohnes und des Heiligen Geistes. Amen. Vergelt's Gott allen, die jetzt im Gebet mit uns verbunden waren. Es geht in Kürze weiter mit den Morgengebeten.

Vater im Himmel, Lob und Dank sei dir für die Ruhe der Nacht. Lob und Dank sei dir für den neuen Tag. Lob und Dank sei dir für all deine Liebe und Güte und Treue in meinem Leben. Du hast mir viel Gutes erwiesen. Lass mich auch das Schwere aus deiner Hand annehmen. Du wirst mir aber nicht mehr auferlegen, als ich tragen kann. Du lässt deinen Kindern alle Dinge zum Besten.

Mein Herr und mein Gott, nimm alles von mir, was mich hindert zu dir. Mein Herr und mein Gott, gib alles mir, was mich fördert zu dir. Mein Herr und mein Gott, nimm mich mir und gib mich ganz zu eigen dir.

Atme in mir, du Heiliger Geist, dass ich Heiliges denke. Treibe mich, du Heiliger Geist, dass ich Heiliges tue. Locke mich, du Heiliger Geist, dass ich Heiliges liebe. Stärke mich, du Heiliger Geist, dass ich Heiliges hüte. Hüte mich, du Heiliger Geist, dass ich das Heilige nimmer verliere. Amen.

Ihr Wein und der Mutter Gottes, o meine Gebieterin, o meine Mutter, dir bringe ich mich ganz dar. Und um dir meine Hingabe zu bezeigen, weihe ich dir heute meine Augen, meine Ohren, meinen Mund, mein Herz, mich selber ganz und gar. Weil ich also dir gehöre, o gute Mutter, bewahre mich, beschütze mich als dein Gut und Eigentum. Amen.

Engel Gottes, mein Beschützer, des höchsten Vater Güte hat mich dir anvertraut. Erleuchte, beschütze, regiere und leite mich. Amen. Heiliger Josef, Nährvater Jesu Christi und wahrer Bräutigam der seligen Jungfrau Maria, bitte für uns und für die Sterbenden dieses Tages. Heiliger Josef, du Hoffnung der Kranken und Patron unseres Radios, bitte für uns. Heiliger Charles de Foucault, unser Jahresheiliger, bitte für uns. Heiliger Callistus und alle Tagesheiligen, bittet für uns. Im Namen des Vaters und des Sohnes und des Heiligen Geistes. Amen.

Die Lesung hören wir heute aus Galater 5, Vers 18 bis 25 und den Antwortpsalm 1, Vers 1 bis 4 und 6. Lesung aus dem Brief des Apostels Paulus an die Gemeinden in Galatien. Schwestern und Brüder, wenn ihr euch vom Geist führen lasst, dann steht ihr nicht unter dem Gesetz. Die Werke des Fleisches sind deutlich erkennbar: Unzucht, Unreinheit, Ausschweifung, Götzendienst, Zauberei, Feindschaften, Streit, Eifersucht, Jähzorn, Eigennutz, Spaltungen, Parteiungen, Neid, maßloses Trinken und Essen und ähnliches mehr. Ich sage euch im Voraus, wie ich es früher vorausgesagt habe, wer so etwas tut, wird das Reich Gottes nicht erben. Die Frucht des Geistes aber ist Liebe, Freude, Friede, Langmut, Freundlichkeit, Güte, Treue, Sanftmut und Enthaltsamkeit. Gegen all das ist das Gesetz nicht. Die zu Christus Jesus gehören, haben das Fleisch und damit ihre Leidenschaften und Begierden gekreuzigt. Wenn wir im Geist leben, lasst uns auch im Geist wandeln. Antwortpsalm. Der Kehrvers lautet: Herr, wer dir nachfolgt, hat das Licht des Lebens. Herr, wer dir nachfolgt, hat das Licht des Lebens. Selig der Mann, der nicht nach dem Rat der Frevler geht, nicht auf dem Weg der Sünder steht, nicht im Kreis der Spötter sitzt, sondern sein Gefallen hat an der Weisung des Herrn, bei Tag und bei Nacht über seine Weisung nachsinnt. Er ist wie ein Baum gepflanzt an Bächen voll Wasser, der zur rechten Zeit seine Frucht bringt und dessen Blätter nicht welken. Alles, was er tut, es wird ihm gelingen. Nicht so die Frevler. Sie sind wie Spreu, die der Wind verweht. Denn der Herr kennt den Weg der Gerechten. Der Weg der Frevler aber verliert sich. Herr, wer dir nachfolgt, hat das Licht des Lebens.

Und das Heilige Evangelium hören wir nach Lukas 11, Vers 42 bis 46. In jener Zeit sprach Jesus: Weh euch, Pharisäern! Ihr gebt den Zehnten von Minze, Gewürzkraut und allem Gemüse und geht am Recht und an der Liebe Gottes vorbei. Man muss das eine tun, ohne das andere zu unterlassen. Weh euch, Pharisäern! Ihr liebt den Ehrenplatz in den Synagogen und wollt auf den Straßen und Plätzen gegrüßt werden. Weh euch, ihr seid wie Gräber, die man nicht mehr sieht. Die Leute gehen darüber, ohne es zu merken. Darauf erwiderte ihm ein Gesetzeslehrer: Meister, mit diesen Worten beleidigst du auch uns. Er antwortete: Weh auch euch, Gesetzeslehrern! Ihr ladet den Menschen unerträgliche Lasten auf, selbst aber rührt ihr die Lasten mit keinem Finger an.

Begrüße ganz herzlich, wieder sind wir mit den Pharisäern. Ich habe diesmal die Meditationen in einer Zeit, wo ständig die mahnenden Reden sind. Das hat damit zu tun, gegen Ende des Kirchenjahres kommen die parenetischen Reden, das heißt Jesus Christus ermahnt. Aber wenn Sie diese ermahnende Rede auch für sich annehmen und sich im Herzen von ihm ansprechen lassen, dann sind Sie gut dran. Er spricht zwar jetzt gegen die Pharisäer, damit will er nicht sagen, dass Sie eine Pharisäerin sind oder ein Pharisäer, aber es könnte doch sein, dass etwas Wahres dran ist. Manchmal sind auch wir extrem fromm und halten gewisse Vorschriften ein und merken aber gar nichts, dass wir Wesentliches von der Lehre Christi auslassen, nämlich die wirkliche Liebe zum Nächsten, die Barmherzigkeit gegenüber dem Nächsten. Da sagt er dann wörtlich, ihr gebt den Zehnten von Minze, also das ist ja alles okay, ist ja nichts Falsches, ja? Und geht aber am Recht und an der Liebe Gottes vorbei. Also das heißt, das ist das Wesentliche, das wird übersehen. Ja? Man muss das eine tun, ohne das andere zu lassen. Also wir können unsere Regeln einhalten und auch asketische Regeln oder Spenden und so weiter. Aber wir müssen das Wesentliche nicht aus dem Auge verlieren. Es ist interessant, dass ein Symptom des Wesentlichen, dass wir das aus dem Auge verlieren, ist, dass wir den Nächsten wertschätzen. Es ist interessant, da geht es um die Plätze, denn die Pharisäer-Schriftgelehrten werden von Jesus beobachtet, wie sie gleich um die besten Plätze ringen. Ich weiß nicht, wie es Ihnen ergeht, aber vielleicht geht es auch Ihnen so, dass Sie manchmal automatisch, wenn Sie einen Raum betreten, schauen, oh, wo könnte ich den besseren Platz haben? Statt dieser automatischen Sicht und des Auges für den Armen, wie es zum Beispiel Mutter Teresa gehabt hat, die wirklich in den Armen, in den Benachteiligten Christus gesehen hat und daher aus einer inneren Freude heraus automatisch den Vortritt den anderen lässt. Natürlich kann man sagen, das ist eine Erziehungssache und wenn man gut erzogen ist, hat man das drinnen. Aber die Frage ist, bist du in deinem Herzen überzeugt, dass der andere höher einzuschätzen ist als du für dich selbst? So wie es der Philipperhymnus sagt, einer schätze den anderen höher als sich selbst. Ich möchte den Herrn bitten um diese Gnade, dieser Weite des Herzens, die ja von Christus geprägt ist und die dich zu einem Stellvertreter Christi praktisch auf Erden in deinem Alltag, in deiner Umgebung macht. Es segne und behüte euch, der allmächtige Gott, der Vater, der Sohn, der Heilige Geist. Gesegneten Tag.

0: Einen schönen guten Morgen bei Radio Maria Österreich und Radio Maria Südtirol. Wir beten jetzt die Laudes, das Morgenlob der Kirche vom Mittwoch der vierten Woche. Wir sind im großen grünen Stundenbuch ab Seite 629. Wenn Sie die Psalmen in der Bibel mitbeten, dann ist es der Psalm 108 und 146 und das Kantikum aus Jesaja 61, Vers 10 bis Kapitel 62, Vers 5. Mit uns betet heute Irmgard Auner aus Graz. Einen schönen guten Morgen.
1: Auch einen schönen guten Morgen an alle.
0: O Gott, komm mir zu Hilfe.
1: Herr, eile mir zu helfen.
0: Ehre sei dem Vater und dem Sohn und dem Heiligen Geist.
1: Wie im Anfang, so auch jetzt und alle Zeit und in Ewigkeit. Amen. Halleluja.
0: Nacht und Gewölk und Finsternis, verworrenes Chaos dieser Welt, entweicht und flieht. Das Licht erscheint, der Tag erhebt sich, Christus naht.
1: Je reißt der Erde Dunkel auf, durchstoßen von der Sonne Strahl, der Farbenfülle kehrt zurück, im hellen Glanz des Taggestirns.
0: So soll, was in uns dunkel ist, was schwer uns auf dem Herzen liegt, aufbrechen unter deinem Licht und dir sich öffnen, Herr und Gott.
1: Dich, Christus, suchen wir allein mit reinem, ungeteiltem Sinn. Dir beugen willig wir das Knie mit Bitten und mit Lobgesang.
0: Blick tief in unser Herz hinein, sieh unser ganzes Leben an. Noch manches Arge liegt in uns, was nur dein Licht erhellen kann.
1: Dir, Christus, guter Herr und Gott, dem ewigen Vater, der uns liebt, dem Heiligen Geist, der bei uns ist, sei Lob und Dank in Ewigkeit. Amen.
0: Mein Herz ist bereit, o Gott, ich will dir singen und spielen.
1: Mein Herz ist bereit, o Gott, ich will dir singen und spielen.
0: Mein Herz ist bereit, o Gott, mein Herz ist bereit, ich will dir singen und spielen.
1: Wach auf, meine Seele, wacht auf, Harfe und Saitenspiel. Ich will das Morgenrot wecken.
0: Ich will dich vor den Völkern preisen, Herr, dir vor den Nationen Lob singen.
1: Denn deine Güte reicht, so weit der Himmel ist, deine Treue, so weit die Wolken ziehen.
0: Erheb dich über die Himmel, o Gott. Deine Herrlichkeit erscheine über der ganzen Erde.
1: Hilf mit deiner Rechten, erhöre uns, damit die gerettet werden, die du so sehr liebst.
0: Gott hat in seinem Heiligtum gesprochen, ich will triumphieren, will Sichem verteilen und das Tal von Sukkot vermessen.
1: Mein ist Gilead, mein auch Manasse. Ephraim ist der Helm auf meinem Haupt, Juda mein Herrscherstab.
0: Doch Moab ist mein Waschbecken, auf Edom werfe ich meinen Schuh. Ich triumphiere über das Land der Philister.
1: Wer führt mich hin zu der befestigten Stadt? Wer wird mich nach Edom geleiten?
0: Gott, hast denn du uns verworfen? Du ziehst ja nicht aus, o Gott, mit unseren Heeren.
1: Bring uns doch Hilfe im Kampf mit dem Feind, denn die Hilfe von Menschen ist nutzlos.
0: Mit Gott werden wir Großes vollbringen. Er selbst wird unsere Feinde zertreten.
1: Ehre sei dem Vater und dem Sohn und dem Heiligen Geist.
0: Wie im Anfang, so auch jetzt und alle Zeit. Und in Ewigkeit. Amen.
1: Mein Herz ist bereit, o Gott, ich will dir singen und spielen.
0: Ich will mich freuen über den Herrn, er kleidet mich in Gewänder des Heils.
1: Ich will mich freuen über den Herrn. Er kleidet mich in Gewänder des Heils.
0: Von Herzen will ich mich freuen über den Herrn. Meine Seele soll jubeln über meinen Gott.
1: Denn er kleidet mich in Gewänder des Heils. Er hüllt mich in den Mantel der Gerechtigkeit.
0: Wie ein Bräutigam sich festlich schmückt und wie eine Braut ihr Geschmeide anlegt.
1: Denn wie die Erde die Saat wachsen lässt und der Garten die Pflanzen hervorbringt.
0: So bringt Gott, der Herr, Gerechtigkeit hervor und Ruhm vor allen Völkern.
1: Um Zions Willen kann ich nicht schweigen und um Jerusalems Willen nicht still sein.
0: Bis das Recht in ihm aufstrahlt wie ein helles Licht und sein Heil aufleuchtet wie eine brennende Fackel.
1: Man ruft dich mit einem neuen Namen, den der Mund des Herrn für dich bestimmt.
0: Du wirst zu einer prächtigen Krone in der Hand des Herrn, zu einem königlichen Diadem in der Rechten deines Gottes.
1: Nicht länger nennt man dich die Verlassene und dein Land nicht mehr das Ödland,
0: sondern man nennt dich meine Wonne und dein Land die Vermählte.
1: Denn der Herr hat an dir seine Freude und dein Land wird mit ihm vermählt.
0: Wie der junge Mann sich mit der Jungfrau vermählt, so vermählt sich mit dir dein Erbauer.
1: Wie der Bräutigam sich freut über die Braut, so freut sich dein Gott über dich.
0: Ehre sei dem Vater und dem Sohn und dem Heiligen Geist.
1: Wie im Anfang, so auch jetzt und alle Zeit und in Ewigkeit. Amen. Ich will mich freuen über den Herrn. Er kleidet mich in Gewänder des Heils.
0: Den Herrn will ich loben, solange ich lebe.
1: Den Herrn will ich loben, solange ich lebe.
0: Lobe den Herrn, meine Seele. Ich will den Herrn loben, solange ich lebe. Meinem Gott singen und spielen, solange ich da bin.
1: Verlasst euch nicht auf Fürsten, auf Menschen, bei denen es doch keine Hilfe gibt.
0: Haucht der Mensch sein Leben aus und kehrt er zurück zur Erde, dann ist es aus mit all seinen Plänen.
1: Wohl dem, dessen Halt der Gott Jakobs ist und der seine Hoffnung auf den Herrn, seinen Gott, setzt.
0: Der Herr hat Himmel und Erde gemacht, das Meer und alle Geschöpfe. Er hält ewig die Treue.
1: Recht verschafft er den Unterdrückten, den Hungernden gibt er Brot. Der Herr befreit die Gefangenen.
0: Der Herr öffnet den Blinden die Augen. Er richtet die Gebeugten auf.
1: Der Herr beschützt die Fremden und verhilft den Waisen und Witwen zu ihrem Recht.
0: Der Herr liebt die Gerechten. Doch die Schritte der Frevler leitet er in die Irre.
1: Der Herr ist König auf ewig. Dein Gott Zion herrscht von Geschlecht zu Geschlecht.
0: Ehre sei dem Vater und dem Sohn und dem Heiligen Geist.
1: Wie im Anfang, so auch jetzt und alle Zeit und in Ewigkeit. Amen. Den Herrn will ich loben, solange ich lebe. Lesung aus dem Buch Deuteronomium. Heute sollst du erkennen und dir zu Herzen nehmen. Jahwe ist der Gott im Himmel droben und auf der Erde unten, keiner sonst. Daher sollst du auf seine Gesetze und seine Gebote achten, auf die ich dich heute verpflichte.

0: Ich will Gott preisen Tag für Tag. Sein Lob sei stets in meinem Munde.
1: Ich will Gott preisen Tag für Tag. Sein Lob sei stets in meinem Munde.
0: All meinen Ängsten hat er mich entrissen.
1: Sein Lob sei stets in meinem Munde.
0: Ehre sei dem Vater und dem Sohn und dem Heiligen Geist.
1: Ich will Gott preisen Tag für Tag. Sein Lob sei stets in meinem Munde.
0: Dienet dem Herrn in Heiligkeit, denn er befreit uns aus der Hand unserer Feinde.
1: Dienet dem Herrn in Heiligkeit, denn er befreit uns aus der Hand unserer Feinde.
0: Gepriesen sei der Herr, der Gott Israels, denn er hat sein Volk besucht und ihm Erlösung geschaffen.
1: Er hat uns einen starken Retter erweckt, im Hause seines Knechtes David.
0: So hat er verheißen von alters her, durch den Mund seiner heiligen Propheten.
1: Er hat uns errettet vor unseren Feinden und aus der Hand aller, die uns hassen.
0: Er hat das Erbarmen mit den Vätern an uns vollendet und an seinen heiligen Bund gedacht, an den Eid, den er unserem Vater Abraham geschworen hat.
1: Er hat uns geschenkt, dass wir aus Feindes Hand befreit, ihm furchtlos dienen in Heiligkeit und Gerechtigkeit. Vor seinem Angesicht all unsere Tage.
0: Und du, Kind, wirst Prophet des Höchsten heißen, denn du wirst dem Herrn vorangehen und ihm den Weg bereiten.

0: Heiligkeit. Amen. Dienet dem Herrn in Heiligkeit, denn er befreit uns aus der Hand unserer Feinde.
1: Gepriesen sei unser Herr Jesus Christus, der durch sein Wort unser Leben erleuchtet. Zu ihm lasst uns beten.
0: Erhöre uns, König der Herrlichkeit.
1: Du hast uns aus der Finsternis in dein wunderbares Licht gerufen. Lenke heute unser Denken und Tun.
0: Erhöre uns, König der Herrlichkeit.
1: Du hast den Blinden die Augen geöffnet. Hilf unserem Unglauben.
0: Erhöre uns, König der Herrlichkeit.
1: Gib, dass wir im Unglück nicht verzagen und in den Tagen des Glücks dir danken.
0: Erhöre uns, König der Herrlichkeit.
1: Lass uns in deiner Liebe bleiben, damit wir nie von dir getrennt werden.
0: Erhöre uns, König der Herrlichkeit. Du hast uns Papst Leo XIV. Als Nachfolger des Apostels Petrus geschenkt, dass er deine Kirche im Heiligen Geist leite. Stärke ihn in seiner Krankheit und schenke ihm die völlige Gesundheit wieder.
1: Erhöre uns, König der Herrlichkeit. Kyrie eleison.
0: Christe eleison.
1: Kyrie eleison. Vater unser im Himmel, geheiligt werde dein Name, dein Reich komme, dein Wille geschehe wie im Himmel, so auf Erden.
0: Unser tägliches Brot gib uns heute und vergib uns unsere Schuld, wie auch wir vergeben unseren Schuldigern. Und führe uns nicht in Versuchung, sondern erlöse uns von dem Bösen. Amen.
1: Gütiger Gott, erhöre unsere Gebete, die wir am Gedenktag des heiligen Märtyrer Papstes Callistus vor dich bringen. Sieh auf sein heiliges Leben und Sterben und gewähre der Kirche allezeit deine Hilfe. Darum bitten wir durch Jesus Christus, deinen Sohn, unseren Herrn und Gott, der in der Einheit des Heiligen Geistes mit dir lebt und herrscht, in alle Ewigkeit.
0: Amen.
1: Der Herr segne uns. Er bewahre uns vor Unheil und führe uns zum ewigen Leben.
0: Amen.
1: Herzlichen Dank an Irmgard Auner für das gemeinsame Beten der Laudes.
0: Gerne geschehen.

Aphorismen aus seinen Werken von Vinzenz Palotti. Gott, die unendliche Liebe. Vom heiligen Glauben erleuchtet erinnern wir uns, dass Gott immer für einen Zweck wirkt, der seiner selbst, des ewigen, unendlichen, unermesslichen, unbegreiflichen würdig ist. So hat er uns das Licht gegeben, vor allem, weil er wollte, dass wir verlangen, das unvergängliche Licht, das Gott selber ist, ewig zu schauen und zu betrachten. Er hat uns die Finsternis der Nacht gegeben, die uns nach der Mühe des Tages die Ruhe herbeiführt, auch um uns für die ewige Ruhe im Himmel zu rüsten. Er hat uns den Duft gegeben, damit wir uns der ewigen Lieblichkeit Gottes in Gott zuwenden. Er hat uns die mannigfaltigen Klänge und Gesänge gegeben, damit wir die ewigen Gesänge der Herrlichkeit im Glanz der Heiligen liebgewinnen. Er hat uns die unzählbare Vielfalt des Geschmacks in Speisen und Trank gegeben, auch wieder, damit wir uns an den ewigen und wahren Genüssen, die in Gott sind, begeistern. Er hat uns die Kleider gegeben und in solcher Mannigfaltigkeit, damit wir auch voll Eifer immer die Seele mit allen Tugenden bekleidet halten und sie so vorbereiten, im Himmel mit der ewigen Herrlichkeit umkleidet zu werden. Er hat Reichtum, Gold, Silber, Edelsteine, kostbare Perlen gegeben, damit wir nach dem ewigen Reichtum Verlangen tragen, der Gott selber ist in der Offenbarung seiner Herrlichkeit. Und alle diese Dinge hat er uns zeitlich, vergänglich und begrenzt gegeben, damit wir uns sehnen nach dem Ewigen, dem Unermesslichen, dem Unbegreiflichen, der Gott selber ist. Vom heiligen Glauben erleuchtet beherzige ich, dass ich verpflichtet bin, die geschaffenen Dinge nach den Plänen der unendlichen Liebe und der unendlichen Barmherzigkeit Gottes zu benützen. Insbesondere sollte ich dadurch in meiner Seele das Reich der heiligen Liebe Gottes bewahren und wachsen lassen. So werde ich eingehen ins Reich der ewigen Liebe in der Herrlichkeit. Aphorismen aus seinen Werken von Vinzenz Palotti. Was hast du, und es wäre nicht empfangen? Hast du es aber empfangen, warum rühmst du dich? Jedes gute Geschenk kommt von oben. Hast du es aber empfangen, warum rühmst du dich? Herr, unser Gott, deine Gnade komme uns zuvor und begleite uns, damit wir dein Wort im Herzen bewahren und immer bereit sind, das Gute zu tun. Darum bitten wir durch Christus unseren Herrn. Amen.

Mittwoch, 14. Oktober 2026, es ist 7.30 Uhr, unser Tagesprogramm bei Radio Maria, heute am Gedenktag des heiligen Kallistus. Jetzt anschließend um 7.35 Uhr Bibelfitness kompakt mit Physiotherapeutin Magdalena Meierl. 7.40 Uhr das Kalenderblatt, die Heiligen des Tages. Um 8 Uhr können Sie die Heilige Messe mitfeiern aus Stareck in Oberösterreich. 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

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Um 14 Uhr Gebet um 2. 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

Ab 16 Uhr übertragen wir das Friedensgebet aus dem Wiener Stephansdom, Message for You. 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

Bibelfitness kompakt. Herzlich willkommen bei Bibelfitness kompakt. Mein Name ist Magdalena Meierl und ich bin Physiotherapeutin. Und meine Freude ist es, Bewegung mit dem Wort Gottes zu verbinden. Wir werden uns nun einem Bibelvers widmen und dazu verschiedene Bewegungen machen. Somit können wir in unserer Gesamtheit aus Leib, Seele und Geist beten. Es geht um ein leichtes, freudvolles Mitmachen, so wie Sie sind. Alle Übungen können Sie zu Hause, im Büro oder wo auch immer Sie sind, ganz leicht in Ihren Alltag einfließen lassen. Lassen Sie uns beginnen. Heute machen wir unsere Bewegungen im Sitz. Beginnen wir im aufrechten Sitz. Stellen Sie Ihre Beine hüftbreit hin. Ihre Füße haben festen Bodenkontakt. Spannen Sie Ihren Bauch leicht an und richten Sie Ihren Oberkörper auf. Ihre Schultern sind locker und Ihr Nacken lang. Rutschen Sie nun mit der rechten Hand das Sesselbein oder Ihr eigenes Bein seitlich hinunter, soweit Sie angenehm kommen. Sie sollten eine Dehnung im linken Rippenbogen spüren. Kurz halten und dann wieder aufrichten. Jetzt geht's auf die andere Seite. Rutschen Sie nun mit der linken Hand das linke Sesselbein oder Ihr eigenes linkes Bein seitlich hinunter, soweit Sie angenehm kommen. Jetzt sollten Sie die Dehnung im rechten Rippenbogen spüren können. Auch wieder kurz halten und wieder aufrichten. Und nun wieder die Seite wechseln. Rechts und links. Machen Sie diese Seitenneigungsbewegungen in Ihrem eigenen Tempo. Dabei tief und ruhig atmen. Aus seiner Fülle haben wir alle empfangen. Gnade über Gnade. Johannes 1, Vers 16. Kommen Sie nun wieder zurück in die aufrechte sitzende Haltung und lockern Sie sich ein bisschen durch. Wir bleiben im Sitz, im aufrechten Sitz. Spannen Sie leicht Ihren Bauch an. Ihre Schultern sind locker, Ihr Nacken lang. Verschränken Sie nun Ihre Hände und strecken Sie Ihre Ellbogen und heben Sie die Arme nach vorne hoch, ungefähr 90 Grad. Beginnen Sie nun, Ihren Oberkörper langsam nach links und rechts zu drehen. Ihre Arme bewegen mit, Ihr Blick bleibt nach vorne gerichtet, Ihr Bauch ist fest. Tief atmen und mehrmals diese Drehbewegungen wiederholen. Aus seiner Fülle haben wir alle empfangen, Gnade über Gnade. Jetzt die Arme absenken und die Schultern auslockern. Wir bleiben bei der Oberkörperdrehung. Als kurze Erinnerung, spannen Sie Ihren Bauch leicht an, bleiben Sie aufrecht sitzen. Die Schultern sind wieder locker, Ihr Nacken bleibt lang. Jetzt heben Sie Ihre Arme seitlich hoch, ungefähr 90 Grad, soweit es angenehm ist, wie ein Flugzeug, und drehen Sie Ihren Oberkörper nach links und nach rechts. Ihre Arme drehen auch mit. Diesmal kann der Kopf gerne auch mitschauen in die Bewegung, in der Sie den Oberkörper und die Arme drehen. Einmal dreht es nach rechts, einmal dreht das Flugzeug nach links. Atmen Sie tief ein und aus, wiederholen Sie die Bewegungen noch ein paar Mal. Dann die Arme absenken und die Schultern auslockern. Herzlichen Dank fürs Mitmachen. Seien Sie gesegnet und behütet.

Heute am 14. Oktober gedenkt die Kirche folgender Heiliger und Seliger: des heiligen Callistus und des seligen Bischofs Alain von Auxerre.

Nun hören wir mehr über das Leben des heiligen Callistus des Ersten. Sklave, verurteilter Finanzverwalter, Diakon, Friedhofsverwalter, Papst. Das sind die wichtigsten Stationen im Leben von Callistus dem Ersten, der einer der lebensfrohesten Bischöfe von Rom war. Über sein Leben berichtet sein Gegner Hippolyt. Demnach war Callistus ursprünglich Sklave, der Spendengelder seines Herrn verlor. Er floh, wurde zunächst gefangen und dann wieder freigelassen, um zu versuchen, doch noch etwas Geld für die Gläubiger aufzubringen. Aber dieser Versuch scheiterte. Im Jahr 188 wurde Callistus zur Zwangsarbeit in den Bergwerken auf Sardinien verurteilt. Er wurde aber bald auf Bitten der Geliebten von Kaiser Commodus begnadigt. Um 189 wurde Callistus in Rom Diakon und verwaltete 30 Jahre lang den Gemeindefriedhof, der heute seinen Namen trägt, die Callistus-Katakomben. Im Jahr 217 oder 218 wurde er Papst. Er war ein sehr liberaler Papst. Callistus akzeptierte, anders als der Staat, Ehen zwischen Damen der Gesellschaft und Sklaven. Er gestattete reuigen Mördern und Ehebrechern den Kommunionempfang und für Neugetaufte führte er den Generalablass ein. Das bedeutete die Vergebung aller bereuten Sünden ohne vorangegangene Bußzeit. Auch das Fasten am Aschermittwoch geht auf ihn zurück. Außerdem erweiterte Callistus die Katakomben. Sie wurden das erste Grundstück, das der Kirche gehörte. Mit Callistus kam Farbe in die Kirche, denn er ließ als erster Kirchen ausmalen. Auch versuchte er, den Einfluss des Bischofs von Rom für die gesamte Kirche zu erweitern. Sein Zeitgenosse Tertullian kritisierte ihn deshalb als Pontifex Maximus, höchster Brückenbauer, und Episcopus Episcoporum, Bischof der Bischöfe. Diese Titel werden bis heute von Päpsten geführt. Mit seinen Ansichten polarisierte Callistus so sehr, dass mit Hippolyt ein erster Gegenpapst gewählt wurde. Callistus starb nach 5 Jahren Amtszeit, vermutlich während eines Volksaufstandes. Am 14. Oktober wurde er bestattet.

Kommen wir nun zum seligen Alain von Auxerre. Er war ein Zisterzienserabt und der Biograf von Bernhard von Clairvaux. Alain wurde in Flandern, wahrscheinlich in Lille, geboren. Der Zeitpunkt seiner Geburt ist unbekannt. Er trat unter Bernhard von Clairvaux in den Zisterzienserorden ein und wurde im Jahr 1140 Abt des Klosters von Lerivaux. 1152 wurde er zum Bischof von Auxerre gewählt. Er legte dieses Amt einige Jahre später wieder nieder und ging als einfacher Mönch zurück nach Clairvaux. Dort lebte er zuletzt in Bernhards früherer Zelle und verfasste eine Biografie dieses Heiligen. Alain starb am 14. Oktober 1185 in Clairvaux. Einige Kalender der Zisterzienser führen Alain von Auxerre als Seligen. Und sein Gedenktag ist sein Sterbetag, der 14. Oktober.

Soweit die Heiligen des heutigen Tages. Im Namen von Radio Maria wünsche ich allen, die heute ihren Namenstag oder einen anderen Festtag feiern, alles Gute und Gottes reichen Segen. Mögen Ihnen die Tagesheiligen Papst Kallistus I. und der selige Alain von Auxerre Fürsprecher sein.

0: Wortsamen.
1: Alle Menschen werden als Originale geboren, aber viele sterben als Fotokopien. Ein Wort für die Woche von Carlo Acutis.

0: Einen lieben Morgengruß der großen Hörerfamilie von Radio Maria. Es begleitet Sie Margarete Füllerer aus dem Studio in Wien. In Kürze ist es 8 Uhr und wir können heute die Heilige Messe aus Steyrek in Oberösterreich mitfeiern. Für diese Möglichkeit begrüße ich vor Ort das Mobilteam Anna Schmid und Fritz Jahn. Euch einen schönen guten Morgen auch.
1: Ja, guten Morgen, Margarete. Einen schönen Gruß vom Müllviertel nach Wien. Liebe Hörerfamilie, ich begrüße Sie und freue mich, dass Sie die Messeübertragung aus der Stadtpfarrkirche Steyrek mitfeiern. Heute ist der Gedenktag des heiligen Kallistus. Er ist der Schutzpatron für die Friedhofsarbeiter. Vielen Rompilgern sind die Kallistus-Katakomben bekannt, die von ihm gegründet wurden. Die Katakomben sind ca. 15 Hektar groß. In diesen antiken Begräbnisstätten sind 16 Päpste und zahlreiche Märtyrer begraben worden. Nun zum örtlichen Friedhof der Pfarre Steyrek. Außen, hinter dem Hochaltar, sind die Priestergräber und rund um die Kirche sind die Gräber der verstorbenen Pfarrangehörigen bis hinauf auf den Hang, wo der Kreuzweg vorbeiführt. Man sieht jetzt schon die ersten Gräber für Allerheiligen hergerichtet. Die Lieder werden aus dem Gotteslob gesungen und zwar zum Eingang Nummer 82, behutsam leise. Zum Kyrie 153, zur Gabenbereitung 187, wir Wein der Erde gaben. Zum Sanctus 199, zum Agnus Dei 208, als Schlusslied 963, glorwürdige Königin. Solosängerin ist Doris Stingeder. An der Orgel ist Thomas Fleischanderl. Zelebrant der Heiligen Messe ist Pfarrvikar Magister Dr. Andreas Hinterholzer. Wir wünschen eine gesegnete Mitfeier der Heiligen Messe.

Im Namen des Vaters und des Sohnes und des Heiligen Geistes. Amen. Der Herr sei mit euch. Ja, wir feiern Gottesdienst. Wir begrüßen auch die Hörer von Radio Maria. Und natürlich bewegt uns in diesen Tagen auch die Gesundheit von Papst Leo, der jetzt schon operiert worden ist. Und bedenken an ihn, dass er dieses Amt übernommen hat, nicht weil er unbedingt Papst sein wollte, sondern weil er sich zur Verfügung gestellt hat. Er ist halt gewählt worden, weil er den Kardinälen als guter Kandidat vorgekommen ist, und er wollte nicht, sicher nicht der große Mann sein. Und jetzt ist er es halt, und so wollen wir Gott danken, dass er uns diesen Papst geschenkt hat, aber eben auch für seine Gesundheit beten. Wir können auch alle anderen Kranken einschließen, die wir kennen. So wollen wir am Beginn dieser Messfeier uns besinnen und das Erbarmen des Herrn auf uns herabrufen.

0: Der Herr, erbarme sich unser, er nehme von uns Sünde und Schuld, damit wir mit reinem Herzen diese Feier begehen. Amen. Lasset uns beten. Barmherziger Gott, du bietest jedem Menschen deine Gnade an. Auch uns hast du hierher gerufen, obwohl du weißt, wie wir sind. Sündige Menschen, die ihr Gewissen anklagt, Menschen mit schwachem Glauben. Rede uns nun zu Herzen. Tröste, ermahne und ermutige uns. Heilige uns in deiner Gnade. Darum bitten wir durch Jesus Christus, deinen Sohn, unseren Herrn und Gott, der in der Einheit des Heiligen Geistes mit dir lebt und herrscht in alle Ewigkeit. Amen.
1: Lesung aus dem Brief des Apostels Paulus an die Gemeinde in Galata. Schwestern und Brüder, wenn ihr euch vom Geist führen lässt, dann steht ihr nicht unter dem Gesetz. Die Werke des Fleisches sind deutlich erkennbar: Unzucht, Unreinheit, Ausschweifung, Götzendienst, Zauberei, Feindschaften, Streit, Eifersucht, Jähzorn, Eigennutz, Spaltungen, Parteiungen, Neid, maßloses Trinken und Essen und ähnliches mehr. Ich sage euch voraus, wie ich es früher vorausgesagt habe: Wer so etwas tut, wird das Reich Gottes nicht erben. Die Frucht des Geistes aber ist Liebe, Freude, Friede, Langmut, Freundlichkeit, Güte, Treue, Sanftmut und Enthaltsamkeit. Gegen all das ist das Gesetz nicht. Die zu Christus Jesus gehören, haben das Fleisch und damit ihre Leidenschaften und Begierden gekreuzigt. Wenn wir im Geist leben, lasst uns auch im Geist wandeln. Wort des lebendigen Gottes.
2: Dank sei Gott.

0: Der Herr sei mit euch.
1: Und mit deinem Geist.
0: Aus dem Heiligen Evangelium nach Lukas. In jener Zeit sprach Jesus: Weh euch, Pharisäern! Ihr gebt den Zehnten von Minze, Gewürzkraut und allem Gemüse und geht am Recht und an der Liebe Gottes vorbei. Man muss das eine tun, ohne das andere zu unterlassen. Weh euch, Pharisäern! Ihr liebt den Ehrenplatz in den Synagogen und wollt auf den Straßen und Plätzen gegrüßt werden. Weh euch, ihr seid wie Gräber, die man nicht mehr sieht. Die Leute gehen darüber, ohne es zu merken. Darauf erwiderte ihm ein Gesetzeslehrer: Meister, mit diesen Worten beleidigst du auch uns. Er antwortete: Weh auch euch, Gesetzeslehrern. Ihr ladet den Menschen unerträgliche Lasten auf, selbst aber rührt ihr die Lasten mit keinem Finger an. Evangelium unseres Herrn Jesus Christus. Schwestern und Brüder, gestern war am Abend unser ehemaliger Landeshauptmann Josef Büringer in der Musikschule eingeladen vom katholischen Bildungswerk, und er hat über 50 Jahre Politik, Geschichten aus der Politik erzählt. Und das war sehr interessant, und er war ja 22 Jahre, hat er gesagt, Landeshauptmann von Oberösterreich, Vorgänger vom jetzigen Landeshauptmann Thomas Stelzer. Und er hat halt so vom Alltag eines Politikers erzählt. Und zum Beispiel hat er gesagt, dass es oft auch Widerstände gegeben hat. Zum Beispiel das Wasserkraftwerk in Lambach gab es Widerstand, weil ja die Anrainer natürlich irgendwie dagegen waren oder so. Oder die Papierindustrie, hat er gesagt, hat die Abwässer ihrer Industrie in die Flüsse geleitet, und man hat das nicht mehr wollen. Und da gab es natürlich viel Widerstand. Und er hat dann gemeint, als Politiker muss man zuerst die Sache klar überlegen. Was habe ich vor oder was ist notwendig? Da muss man sich vorher gut überlegen, beraten und prüfen, ob man vielleicht selber auf der falschen Seite ist, ob es ein Irrtum ist. Aber wenn man zu einem Entschluss kommt, dass es richtig ist, dann muss man es durchziehen, hat er gesagt.

Also wenn man selber das Gefühl hat, das ist jetzt zu tun, auch in den Aufgaben als Eltern vielleicht, Vater, Mutter oder als Pfarrer, als Priester oder jeder in seiner Stellung, wenn man das Gefühl hat, das ist jetzt dran, dann soll man es machen. Aber wie kann das eben gelingen, dass man nicht sich selber dabei sucht, dass man nicht sich selber da in den Vordergrund spielen will, aufspielen will oder so? Und mir hat mein geistlicher Begleiter gesagt diese Woche, dass der Selbstwert soll nicht in anderen Gründen, in anderen Menschen, im Applaus oder was weiß ich, sondern in mir selbst. Wenn ich selbst das Gefühl habe, ich bin wertvoll oder so, dann kann das leichter gelingen, dass ich mich nicht von den Meinungen der anderen sofort rausbringen lasse oder vom Applaus oder Nicht-Applaus. Und der geistliche Begleiter hat gemeint, für gläubige Menschen ist das vielleicht noch leichter, weil wir eher glauben können, dass wir geliebt sind, dass wir von Gott geliebt sind. Dieses Gefühl, dass wir von Gott geliebt sind und dieses Gefühl oder diese Erkenntnis ist unheimlich wichtig, weil man dann, so sagt mein geistlicher Begleiter, weil man dann freier wird. Es ist sehr heilsam, wenn man das erkennt. Und er hat gemeint, dann braucht man eigentlich nichts mehr. Wenn man erfährt, dass man von Gott geliebt ist. Amen.

Jesus Christus ist gekommen, um zu dienen und sein Leben hinzugeben. Zu ihm rufen wir. Dränge alle Christen in brüderlicher Liebe den Menschen zu dienen. Herr, erbarme dich. Herr, erbarme dich. Steh allen bei, die sich um Frieden und Abrüstung bemühen. Herr, erbarme dich. Fördere die Anstrengungen der Menschen, Hunger und Seuchen zu besiegen. Herr, erbarme dich. Nimm unsere Verstorbenen auf in das ewige Leben. Herr, erbarme dich. Allmächtiger Gott, du hast uns den Geist der Liebe geschenkt. Lass uns in ihm erstarken durch Christus, unseren Herrn. Amen.

0: Bittet, Brüder und Schwestern, dass mein und euer Opfer Gott, dem allmächtigen Vater, gefalle. Allmächtiger Gott, hab Erbarmen mit unserer Gebrechlichkeit und nimm diese Gaben an. Das heilige Opfer reinige uns von allem Bösen und festige uns im Guten. Darum bitten wir durch Christus, unseren Herrn.
1: Amen.
0: Der Herr sei mit euch.
1: Und mit deinem Geist.
0: Erhebet die Herzen.
1: Wir haben sie beim Herrn.
0: Lasset uns danken dem Herrn, unserem Gott.
1: Das ist würdig und recht.
0: In Wahrheit ist es würdig und recht, dir, Herr, heiliger Vater, allmächtiger, ewiger Gott, immer und überall zu danken. Denn du bist der Schöpfer der Welt. Du bist der Erlöser aller Menschen durch deinen geliebten Sohn, unseren Herrn Jesus Christus. Durch ihn loben die Engel deine Herrlichkeit, beten dich an die Mächte, erbeben die Gewalten, die Himmel und die himmlischen Kräfte und die seligen Seraphim feiern dich jubelnd im Chore. Mit ihrem Lobgesang lass auch unsere Stimmen sich vereinen und voll Ehrfurcht rufen.

Ja, du bist heilig, großer Gott. Du bist der Quell aller Heiligkeit. Darum bitten wir dich. Sende deinen Geist auf diese Gaben herab und heilige sie, damit sie uns werden, Leib und Blut deines Sohnes, unseres Herrn, Jesus Christus. Denn am Abend, an dem er ausgeliefert wurde und sich aus freiem Willen dem Leiden unterwarf, nahm er das Brot und sagte Dank, brach es, reichte es seinen Jüngern und sprach: Nehmet und esset alle davon, das ist mein Leib, der für euch hingegeben wird.

Ebenso nahm er nach dem Mahl den Kelch, dankte wiederum, reichte ihn seinen Jüngern und sprach: Nehmet und trinket alle daraus, das ist der Kelch des neuen und ewigen Bundes. Mein Blut, das für euch und für alle vergossen wird, zur Vergebung der Sünden. Tut dies zu meinem Gedächtnis.

Darum, gütiger Vater, feiern wir das Gedächtnis des Todes und der Auferstehung deines Sohnes und bringen dir so das Brot des Lebens und den Kelch des Heiles dar. Wir danken dir, dass du uns berufen hast, vor dir zu stehen und dir zu dienen. Wir bitten dich, schenke uns Anteil an Christi Leib und Blut und lass uns eins werden durch den Heiligen Geist. Gedenke deiner Kirche auf der ganzen Erde und vollende dein Volk in der Liebe, vereint mit unserem Papst Leo, unserem Bischof Manfred und allen Bischöfen, unseren Priestern und Diakonen und mit allen, die zum Dienst in der Kirche bestellt sind. Gedenke unserer Brüder und Schwestern, die entschlafen sind in der Hoffnung, dass sie auferstehen. Nimm sie und alle, die in deiner Gnade aus dieser Welt geschieden sind, in dein Reich auf, wo sie dich schauen, von Angesicht zu Angesicht. Vater, erbarme dich über uns alle, damit uns das ewige Leben zuteil wird. In der Gemeinschaft mit der seligen Jungfrau und Gottesmutter Maria, mit dem seligen Josef, ihrem Bräutigam, mit deinen Aposteln, mit dem heiligen Stephanus und mit allen, die bei dir Gnade gefunden haben, von Anbeginn der Welt, dass wir dich loben und preisen durch deinen Sohn Jesus Christus. Durch ihn und mit ihm und in ihm ist dir, Gott, allmächtiger Vater, in der Einheit des Heiligen Geistes, alle Herrlichkeit und Ehre, jetzt und in Ewigkeit. Wir haben den Geist empfangen, der uns zu Kindern Gottes macht. Darum wagen wir zu singen.

Erlöse uns, Herr, allmächtiger Vater, von allem Bösen und gib Frieden in unseren Tagen. Komm uns zu Hilfe mit deinem Erbarmen und bewahre uns vor Verwirrung und Sünde, damit wir voll Zuversicht das Kommen unseres Erlösers, Jesus Christus, erwarten.

0: Der Herr hat zu seinen Aposteln gesagt: Frieden hinterlasse ich euch, meinen Frieden gebe ich euch. Deshalb bitten wir, Herr Jesus Christus, schau nicht auf unsere Sünden, sondern auf den Glauben deiner Kirche und schenke ihr nach deinem Willen Einheit und Frieden. Der Friede des Herrn sei allezeit mit euch.
1: Und mit deinem Geist.
0: Gebt einander ein Zeichen des Friedens und der Versöhnung.

Seht das Lamm Gottes, das hinwegnimmt die Sünde der Welt. Herr, ich bin nicht würdig, dass du eingehst unter mein Dach, aber sprich nur ein Wort, so wird meine Seele gesund. Durch das Blut Christi haben wir die Erlösung, die Vergebung der Sünden nach seiner reichen Gnade.

Beten wir gemeinsam das Gebet um die geistige Kommunion. Mein Jesus, ich glaube, dass du im allerheiligsten Sakrament des Altares zugegen bist. Ich liebe dich über alles und meine Seele sehnt sich nach dir. Da ich dich jetzt im Sakrament nicht empfangen kann, so komme geistigerweise zu mir. Ich umfange dich und vereinige mich mit dir. Lass nicht zu, dass ich mich je

0: Lasset uns beten. Herr, unser Gott, befreie uns durch das heilige Sakrament von jeder Schuld und gib, dass unser Leben dir wohlgefällt. Darum bitten wir durch Christus, unseren Herrn.
1: Amen.
0: Ja, im Tagesgebet am Anfang haben wir gebetet, dass wir sind Menschen mit schwachem Glauben. Ja, wir sind vielleicht schwache Menschen und darum macht es Sinn, dass wir immer wieder unseren Gott festhalten, dass wir auf ihn schauen während des Tages, in ihm unseren Halt suchen. Ja, da hilft sicher auch Maria, die Hinwendung zu Maria, wie wir gesungen haben, ist sicher die Helferin dabei, dass wir das nicht vergessen. So wollen wir jetzt am Schluss den Segen Gottes erbitten, ja, dass wir mit Gott oder im Denken an Gott durch das Leben gehen. Der Herr sei mit euch. Auf die Fürsprache der Gottesmutter Maria segne euch eure Familien, alle Hörer von Radio Maria und die Ukraine, der allmächtige Gott, der Vater und der Sohn und der Heilige Geist.
1: Amen.
0: Gehet hin in Frieden.
1: Amen.

0: Liebe Hörerfamilie, das war die Übertragung der Heiligen Messe aus der Stadtpfarrkirche Steyreck in Oberösterreich. Zelebrant war Pfarrvikar Magister Dr. Andreas Hinterholzer. Allen, die ihrer Verstorbenen gedenken, ganz besonders jetzt in der Vorbereitung auf Allerheiligen, möchte ich folgende Botschaft der Mutter Gottes in Medjugorje sagen. Sie sagte zur Seherin Maria: Die Verstorbenen wissen genau, was andere für sie getan haben und wie durch Gebete, Opfer und Gaben der anderen ihre Herrlichkeit vergrößert oder sogar dadurch ihr Leben gerettet wurde. Diese Botschaft ist ermutigend, besonders auch, weil wir hier auf Erden die Früchte unserer Gebete, Opfer und heiligen Messen für sie noch nicht sehen können. Wir danken für Ihr Mitfeiern und wünschen Ihnen noch einen gesegneten Tag. Es verabschiedet sich das Übertragungsteam Fritz Jahn und Anna Schmid.
1: Vergelt's Gott euch, Anna und Fritz, für euren wertvollen Dienst und für diese wunderbare und trostvolle Botschaft der Mutter Gottes von Medjugorje. Die Heilige Messe können Sie morgen wieder um 8 Uhr mitfeiern aus Göllersdorf in Niederösterreich.

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Soweit unsere Vorschau für das heutige Tagesprogramm. Freude und Hoffnung und eine gnadenreiche Zeit im Rosenkranzmonat. Mit diesem Wunsch an Sie, liebe Hörerfamilie, möchte ich mich für heute von Ihnen verabschieden. Aus dem Studio in Wien, Margarete Füllerer.

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1: Aus dem Studio von Brixen begrüßt Sie Christian Ordner zum Glaubensforum. Grüß Gott und herzlich willkommen zu dieser Sendung. Wir setzen heute fort mit dem zweiten Teil der Reihe von Pfarrer Florian Barth, erneuert euren Geist und Sinn, in Anlehnung an ein Wort aus Epheser 4,23. Wie gesagt, der zweite Teil dieser Reihe. Ich freue mich auf die Fortsetzung und darf unseren Referenten ganz herzlich begrüßen bei mir am Telefon und bitten um seine Gedanken zur heutigen Sendung.
2: Ja, grüß Gott alle Hörerinnen und Hörer von Radio Maria. Grüß Gott, Herr Christian Ordner. Ich freue mich, dass ich wieder mit Ihnen sein darf und über dieses Thema erneuert euren Geist und Sinn sprechen darf. Im ersten Teil zum Thema erneuert euren Geist und Sinn habe ich zuerst über die Wirklichkeit gesprochen, dass unser Leben uns lehrt. Wir können auch sagen, vorgibt, dass wir eine ständige Erneuerung brauchen, und zwar in allen Bereichen unseres Lebens. Ich erinnere nur hier an die Notwendigkeit des täglichen Schlafes, den wir brauchen, um für einen neuen Tag wieder fit zu sein, erneuert zu sein. Alle Lebensbereiche könnte man hier nennen. Wir brauchen unsere Nahrung. Was für den Leib gilt, das gilt auch für unseren Geist und das gilt auch für unser Glaubensleben. In einem zweiten Teil, bei der ersten Sendung, habe ich über das Sakrament der Beichte gesprochen. Das Sakrament der Beichte, der Barmherzigkeit, ist das eigentliche Sakrament, in welchem wir unseren Geist und damit verbunden unseren Sinn durch die Gnade Gottes erneuern. In diesem Sakrament geht es darum, die Heiligkeit Gottes anzuerkennen, beziehungsweise diesen Ruf zu verstehen, seid heilig, wie euer Vater im Himmel heilig ist. Da brauchen wir eine ständige Erneuerung. Ohne diese Sicht, dass Gott heilig ist, verfallen wir im Allgemeinen, im Trivialen. Ohne dieses Sakrament ist eine Erneuerung für uns Katholiken nicht möglich oder geschieht höchstens als oberflächliche Erneuerung, die mehr der eigenen Wohlgefälligkeit dient, als dass es das Herz, das Leben, den Geist erneuert. Ein Christ lässt sich bei der Erneuerung helfen. Ein Christ lässt sich erneuern durch den Geist Gottes. Das ist nicht eine nur eigene Anstrengung, sondern das ist ein ich nehme die Hilfe Gottes an, ich anerkenne sie. Ich anerkenne, dass er mich erneuert und dass das mehr zu meiner Erneuerung beiträgt, als er sich selber leisten kann. Für die erste Überlegung heute zu unserem Thema, das in der neuen Übersetzung heißt, nicht erneuert euren Geist und Sinn, in der neuen Übersetzung heißt es, ich habe bei der ersten Sendung schon darauf hingewiesen, wir wollen unser Denken durch den Geist erneuern. Ist das Gleiche und doch etwas Neues zugleich. Wir wollen unser Denken durch den Geist Gottes erneuern. Um dieses Thema zu betrachten, nehme ich das Evangelium vom vergangenen Montag her. Das Evangelium vom Montag der 28. Woche im Jahreskreis ist genommen aus dem Lukas-Evangelium, aus dem 11. Kapitel, die Verse 29 bis 32. Hier heißt es, in jener Zeit, als immer mehr Menschen zu Jesus kamen, sagte er, diese Generation ist böse. Sie fordert ein Zeichen, aber es wird ihr kein anderes gegeben werden als das Zeichen des Jona. Denn wie Jona für die Einwohner von Ninive ein Zeichen war, so wird es auch der Menschensohn für diese Generation sein. Die Königin des Südens wird beim Gericht gegen die Männer dieser Generation auftreten und sie verurteilen, denn sie kam vom Ende der Erde, um die Weisheit Salomos zu hören. Hier aber ist einer, der mehr ist als Salomo. Die Männer von Ninive werden beim Gericht gegen diese Generation auftreten und sie verurteilen, denn sie haben sich nach der Predigt des Jona bekehrt. Hier aber ist einer, der mehr ist als Jona. Eingeleitet wird dieses Evangelium mit einer Erfolgsmeldung. In jener Zeit, als immer mehr Menschen zu Jesus kamen, sagte er: Das, was Jesus sagt, überrascht. Er sagt kein Wort der Anerkennung, dass so viele da sind. Er sagt kein Wort der Freude über die vielen Hörer, kein Wort der Gefälligkeit, sondern ein Wort der Erneuerung, das geradezu Erneuerung fordert. Wie oft zählen wir selber, und jetzt komme ich auf das Persönliche zurück oder auf das, was wie Gemeinden oft fühlen, denken, wie oft zählen wir, wie viele Menschen zum Sonntagsgottesdienst kommen. Wie sehr freuen wir uns, wenn die Feste oder festliche Anlässe wenn dabei viele sind. Wie sehr erwarten wir anerkennende, lobende Worte oder Gesten bei solchen Anlässen. Ich kann mich an einen Festgottesdienst in Slowenien erinnern, zu dem wir mit einem Bus angefahren gekommen sind. Es war ein gemeinsames Fest und der Anlass war von denen, die gefeiert haben und die wir gekommen sind, der gleiche. Und es war auch bekannt, dass wir mit einem Bus kommen. Der Vorsteher der Gemeinde hat kein Wort der Begrüßung gesagt. Kein Wort darüber, dass er sich freut, dass extra Gäste aus Österreich zu diesem Fest gekommen sind. Viele haben das bemängelt, auch solche, die vor Ort gewesen sind. Und es bleibt mir in Erinnerung, ich nehme es so, wie es ist, wie sehr legt der Osservatorio Romano Wert darauf, dass alle Gruppen von Pilgern, die an einer Papstaudienz teilnehmen, genannt werden. Diese Wirklichkeit einfach zu übersehen, das ist ein Zeichen von Ignoranz. Jesus tut all das nichts. Er anerkennt jetzt nicht, dass viele da sind. Vielmehr beginnt er mit einer Kritik, mit einer Schelte, mit einem Vorwurf, einer anklagenden Feststellung. Diese Generation ist böse. Sie fordert ein Zeichen, aber es wird ihr kein anderes gegeben werden als das Zeichen des Jona. Was klagt Herr Jesus ein? Und warum weist er die Forderung nach einem Zeichen zurück? Beziehungsweise, was ist das Zeichen des Jona? Was ist das Zeichen des Jona? Über das Zeichen des Jona wird nur gesagt, er war ein Zeichen. Das Matthäus-Evangelium spricht aus, welches Zeichen Jona war. Hier wird Jona selber als Zeichen einfach vorgestellt. Er ist Zeichen dadurch, dass er die Umkehr predigt. Das Zeichen ist die Predigt selber im Lukas-Evangelium. Das Zeichen, das Jona ist das Wort, ist das Tun des Jona. Kurz eine Beschreibung des Propheten Jona, um zu sehen, wer dieser Jona ist. Ich denke, dass die meisten Hörer von Radio Maria ihn kennen, aber es ist gut, sich ihn ganz kurz in Erinnerung zu rufen. Jona bekommt den Auftrag, nach Ninive zu gehen. Ninive ist das heutige Mosul im Irak. Und der Stadt anzudrohen, dass es vernichtet werde, wenn die Leute sich nicht bekehren. Jona flieht vor diesem Auftrag. Er flieht nach Tarsus. Tarsus ist eine Stadt im heutigen Spanien, also er ist sehr weit weggeflohen. Er will den Auftrag Gottes nicht ausführen. Der ist ihm gemäß seiner Meinung zu groß. Auf der Fahrt nach Tarsus mit dem Schiff kommt das Schiff in eine große Bedrängnis. Schlussendlich wird Jona, ich fasse mich kurz, über Bord geworfen. Jona wird von einem großen Fisch geschluckt und nach 3 Tagen an einem Ufer wieder ausgespuckt. Jetzt nach dieser Läuterung, wie auch immer diese gewesen ist, ist er bereit, nach Ninive zu gehen und den Auftrag Gottes auszuführen. Jona predigt so wortgewaltig, dass Ninive sich wirklich bekehrt, angefangen vom König, fasten alle 3 Tage. Auch den Tieren wird das Fasten auferlegt. Und dann heißt es, es reute Gott das Vorhaben, das er angedroht hatte, und er vernichtete Ninive nicht. Jona ist als Person, die predigt, die das Wort Gottes verkündet, ein Zeichen. Das Zeichen ist das Wort Gottes. Und man hört ihn. Und alle bekehren sich und erneuern ihren Geist und ihren Sinn. Ihr Denken. Jesus sagt nun im Evangelium, das wir gerade betrachten, seinen Hörern, dass sie nicht hören, dass sie nicht in eine vertraute Beziehung zu ihm eingehen, dass sie die vertraute Beziehung nicht wagen. Sie fordern ein Zeichen. Eine gute Beziehung fordert nicht. Sie anerkennt jederzeit, was der andere tut und was der andere ohne dies immer schon getan hat. Eine wertschätzende Beziehung anerkennt das Tun des anderen. Bin ich mir nur selber der Nächste, bin ich nur auf mich selber fixiert, sehe ich gar nicht das Bemühen des anderen, sehe ich nicht die Leistungen des anderen. Das, was der andere immer schon getan hat und tut. Auf die Gottesbeziehung heißt das, der Mensch ohne Gott wird sich immer nach seinen Defiziten sehen und beurteilen und vom nächsten Menschen jetzt, von den Umständen, Forderungen an sich stellen. Der Mensch, der nicht für eine vertraute Beziehung zu Gott offen ist, wird sich nicht als Kind Gottes sehen, durch den er allen Segen ohne dies hat. Und weil er sich nicht als Kind Gottes sieht, sieht er nur seinen Mangel, all seine Defizite. Diese Haltung nennt Jesus im Evangelium heute Sünde. Es ginge nun nur darum, zu hören, was Jesus sagt, so wie die Bewohner von Ninive auf Jona gehört haben. Und durch das Hören alles Heil erfahren haben, allen Segen, allen Schutz. Das, was die Bewohner von Ninive erfahren, ist mehr als nur ein Zeichen, mehr als nur ein Wunder, mehr als nur irgendetwas, eine Tat. Sie erhalten alles Heil. Nicht hören auf das Wort Gottes ist die Katastrophe. Darauf weist Jesus hin. Übrigens hat Jesus schon viele Zeichen zu diesem Zeitpunkt vollbracht. Aber wer durch die Sünde verletzt ist und zusätzlich verschlossen, nicht hören will, quasi eine Blockade hat und nur immer neue Forderungen stellt, den kann auch Jesus nicht helfen.

dem Wort des Jona, der Predigt des Jona. Dort, wo wir hören, erfahren wir den Segen. Dort, wo wir hören und unser Leben danach ausrichten, erfahren wir alles Heil umfassend. Das zweite Angebot, das Jesus in dieser Stelle gibt, ist eben die Augen aufzumachen. Jesus sagt hier, dass er kein neues Zeichen mehr geben wird. Er hat viele Zeichen schon gegeben, er hat viele Wunder schon gewirkt zu diesem Zeitpunkt. Es geht darum, die Augen neu aufzumachen. Und Jesus weckt diese Neugierde, indem er auf die Predigt des Jona hinweist zum einen. Das heißt, er kündigt an, dass wenn ich höre, dass ich den Segen Gottes erhalte, und er weist darauf hin, dass das Zeichen des Jona wieder neu gegeben wird. Das heißt, Jesus hält es möglich, dass die, die bis jetzt dann noch nicht gehört haben, noch einmal hören werden. Er kündigt an, dass das Zeichen des Jona noch einmal gewirkt wird. Für uns Christen ist dieses Zeichen die Auferstehung Jesu, universal gemeint. Auf eine einzige Person bezogen, kann ich dieses Zeichen auch verstehen als die Auferweckung des Lazarus, von der Johannes sehr ausführlich berichtet. Also Jesus wirkt das Zeichen des Jona. Das dritte Angebot, das Jesus ja gibt, ist einfach dieses Wort. Dieser Hinweis, der alles übertrifft, was die Menschen je gesehen haben, je gehört haben und je erlebt haben. Hier heißt es im Lukas-Evangelium 11,32, hier ist einer, der mehr ist als Jona. Das heißt, das, was Jesus tut, durch sein Wort, durch sein Tun, durch seine Person, wird mehr sein als das, was Jona wirken konnte, gewirkt hat. In Jesus, im Vertrauen auf ihn, beginnt das Leben neu, weil er das Leben neu macht in der Auferstehung und in der Geistsendung. Erneuert euren Geist und Sinn, besagt hier für den gläubigen Christ, der betet, er darf hoffen und ist eingeladen, so zu beten, dass das Wort Jesu auf fruchtbaren Boden fallen wird und fällt. Und auch dorthin fällt, wo jetzt dann noch Sünde ist, wo jetzt dann noch Gottferne gelebt wird. Gott kann neues Leben schenken. Auch dort, wo jetzt noch Herzen tot sind, quasi, wo man sagt, der ist unverbesserlich oder der ist verstockt. Für alle gilt, hier ist einer, der mehr ist als Jona. Dieser Evangelienabschnitt lädt zur Erneuerung ein, die weit weg sind, indem sie hören, und die schon vertraut sind mit Gott. Diese werden eingeladen, ihre Beziehung zu Gott zu vertiefen und ihm alles zuzutrauen. Und jetzt sage ich vielleicht einmal auch stellvertretend für andere, Gott etwas zu trauen. Für die, die so ganz weit weg sind, die eben noch Sünder sind, gemäß dem Evangelium. Ich sage es nochmals, zu diesem Glauben ermutigt das Evangelium dadurch, dass es sagt, hier ist einer, der mehr ist als Jona. Jesus ist von den Toten auferstanden, um alle an sich zu ziehen. Erneuert euren Geist und Sinn, erneuert euer Denken durch den Geist. Ich lade dazu ein, sich selber zu fragen, wo brauche ich noch Erneuerung? Wo haftet an mir noch ein Kleinglauben? Ich lade ein, das ein Stück, ein Musikstück nachzubedenken, das wir jetzt da hören werden.

0: Wir setzen fort. Sie hören im Glaubensforum heute Pfarrer Florian Part, erneuert euren Geist und Sinn, der zweite Teil dieser Reihe.
1: Was ist die zweite große Ermutigung, die dieses Evangelium niederschreibt, das wir gerade betrachten, das Lukas-Evangelium? Jesus, die Verweigerung des Zeichens, welche Botschaft bringt dieses Evangelium, welche Ermutigung schreibt sie auf? Jesus weist in einem zweiten Wort auf die Königin des Südens hin. Spricht das erste Wort mehr die Sinne an, die Leute fasten, und so geschieht Erneuerung. So spricht das zweite Wort mehr den Geist, den Verstand an und fordert von ihm einen Beitrag zur Erneuerung. Der Verstand soll erneuert werden. Über die Königin des Südens wird ausgesagt, dass sie vom Ende der Erde gekommen ist, um die Weisheit Salomos zu hören. Auch hier darf ich einen kurzen Blick auf den historischen Hintergrund geben. Ungenügend, aber für das, was wir brauchen, glaube ich, dass es auch schon wiederum genügt. König Salomo ist der König, ist der Sohn des König Davids, der David auch schon wiederum beerbt, also nachfolgt. Zur Zeit des König Davids hatte das Land Israel die größte Ausdehnung. David war 40 Jahre lang, also jahrzehntelang herrscher. Er war eine Institution, ohne die nichts ging. Und wer gegen ihn sich auflehnte, der musste früher oder später auch sehr leidvoll zum eigenen Nachteil einsehen, dass er nur Verlierer ist. König David zu beerben war keine einfache Aufgabe. Dazu kam, dass Salomo erst sehr jung war, als er König geworden ist. Salomo nun hatte einen Traum, als er auf einer Wallfahrt war. Und er träumt. In diesem Traum fragt ihn Gott, was er sich wünsche, dass Gott ihm gewähren möge. Der junge Salomo sagt auf diese Bitte hin in etwa: Ich bin noch sehr jung. Wie nur kann ich das große Reich, das David hinterlassen hat, regieren? Um diese unmögliche Aufgabe zu bewältigen, bittet Salomo Gott um ein weises Herz oder, wie es in einer anderen Übersetzung, um ein hörendes, um ein verständiges Herz, damit er, so heißt es in der Bibel, damit er dein Volk, das Volk Gottes, Salomo betrachtet das Volk als Gottes Eigentum, das er zu verwalten hat. Das heißt, damit ich dein Volk zu regieren und das Gute vom Bösen zu unterscheiden verstehe. Also Salomo sieht sich hier als Diener, als Knecht Gottes, der einen Auftrag hat. Und wie kann ich das? Und da bittet er um ein weises Herz, um ein hörendes Herz Gott gegenüber. Also so quasi Gott ist der, der ihm führen soll durch sein Wort, damit er das Volk Gottes auch recht regiere. Und diese Bitte, so heißt es im Alten Testament, erhörte Gott. Die Weisheit Salomos war zu seiner Zeit auch bekannt, und sie wurde von den Nachbarvölkern gesehen und anerkannt, so sehr, dass sein Ruf bis ins heutige Äthiopien reichte und die Königin des Südens kam, um die Weisheit Salomos zu sehen und zu hören. Jesus bemängelt nun in diesem Wort den Umstand derer, die ihn hören, aber nicht verstehen wollen. Die zwar ins Gespräch mit Jesus kommen, sich auf so manche Diskussion mit ihm einlassen und ihn zu Diskussionen herausfordern, seine Weisheit kennen müssten und somit anerkennen müssen, aber dies eben nicht tun. In vielen Bereichen auf unsere heutige Zeit angewandt, könnte man sagen, man sieht die Verdienste der Kirche oft nicht, die in der Kirchengeschichte einfach dazu beigetragen haben, dass wir eine solche Geschichte haben, wie wir sie eben haben. Der Bereich der Kirche, der Beitrag der Kirche, sei es in Bildung, Krankenwesen oder in der Gesetzgebung, oder sagen wir allgemein, das Denken, unser Glaube formt ja unser Denken und das wird oft nicht anerkannt. Wie oft wird einfach nur gefordert, gesagt, das ist alles nichts, wir müssen es besser machen. Wir müssen es heutzutage besser machen. Auf das Persönliche bezogen kann man sich fragen, wo widersetze ich mich dem Wort Gottes? Wo setze ich mich über das Wort Gottes? Wo setze ich mich über die Gebote Gottes und setze mich mit einer gewissen Selbstverständlichkeit darüber hinweg? Die Königin des Südens wird uns hier vorgestellt, in der Weise, dass sie eben die Weisheit Salomos, die Weisheit, die von Gott selber kommt. Salomo bittet um ein hörendes Herz. Und er lebt danach. Die Königin des Südens bittet eben, schätzt diese Wirklichkeit und möchte sie kennenlernen. Die Königin des Südens schätzt die Weisheit Salomos, seine dadurch erzielten Errungenschaften für das Ganze des Staates und für das gemeinsame Leben im Staat. Jesus sagt nun, eigentlich müssten die Zuhörer seine Weisheit verstehen, anerkennen. Stattdessen fordern sie ein Zeichen, Beweise. Sie fordern Beweise für seine Autorität. Das heißt, sie müssten diese schon längst erkannt haben, aber widersetzen sich dem, was Jesus bringt. Was die Liebe Gottes gegenüber einem einmaligen Wunder ist, was ist das schon ein Wunder im Vergleich zu dem, was Gott bringt? Ein Wunder ist im Vergleich zu der Liebe Gottes nichts, nichts und wieder nichts. Ein einmaliges Zeichen kann nicht erbringen, was die Weisheit Gottes, sagen wir es ruhig, die Liebe Gottes oder sagen wir die Barmherzigkeit Gottes bringt. Es gilt eben, das Ganze zu sehen, nicht ein Detail zu fordern. Wer Jesus nicht mit dem Herzen schaut, dem nützen auch äußere Beweise, Zeichen, nichts. Äußere Beweise würden nur abprallen an den Herzen derer, die ohne dies verhärtet sind. Erneuert euer Denken durch den Geist Jesu, dann werden wir wirklich neu. Oder wie Paulus im Galaterbrief schreibt, wirklich frei ist der, der von Jesus befreit ist. Das Zeichen, das hier Jesus anspricht, ist die Weisheit, die durch das Hören mit dem Herzen auf das Wort Gottes das Denken umformt und eine neue Ausrichtung gibt. Die Weisheit sehen wir in Salomo. Das neue Denken wird in Salomo durch sein hörendes Herz beschrieben, beziehungsweise in der Königin des Südens, die gerade dies für sich selber auch wünscht. Und auch hier fügt Jesus hinzu, hier aber ist einer, der mehr ist als Salomo. Die Weisheit Jesu, das was Jesus bringt, übertrifft eben alles. Ihm sollen wir nachfolgen. Die Einladung zur Erneuerung ergeht wieder an alle, an die, die noch verstockt sind, Sünder sind, das Wort Gottes zurückweisen, wie die Hörer, zu denen Jesus jetzt gerade spricht. Aber man kann es auch anders sehen. Jesus spricht gerade zu denen, die nicht hören, die verhärtet sind, weil er ihnen zutraut, dass sie sich bekehren, weil er ihnen zutraut, dass sie jetzt neu hören. Deshalb spricht er zu ihnen. hier ist einer, der mehr ist als Salomo, wird hinzugefügt. Das heißt, hier sind auch wir gefordert. Die Frage an uns ist, wo haben wir unsere Weisheit nach der Weisheit, die größer ist als die meine, die Weisheit, die größer ist als die ihre, die Weisheit, die größer ist als unsere. Wo haben wir unsere Weisheit, der Weisheit Jesus, unterzuordnen? Hier ist einer, der mehr ist als Salomo. Wo fordert Jesus heraus? Ich kann es auch umgekehrt sagen, wo fordere ich Jesus durch meinen Unglauben heraus? Wo richte ich mich nicht an diese Weisheit Jesu, an die größere Weisheit Jesus? Es geht um die Erneuerung des Denkens durch den Geist Jesu. Ich habe am Beginn gesagt, das ganze Leben, auch der Leib, braucht immer neu eine Erneuerung, eine Auffrischung. Ich kann den Leib nicht überstrapazieren. Ich brauche immer wieder neue Phasen des Ausruhens, einen Schlaf, um den nächsten Tag gut angehen zu können. Ich kann mich hier fragen, wo lebe ich einfach aus einer gewissen geistlichen Trägheit? Wo neige ich dazu, einfach zu nachsichtig auch mir selber zu sein? Und kleide das schon wiederum in ganz fromme Worte. Die frommen Worte, die dann eben verwendet werden, ist, Jesus, Gott wird das schon verstehen. Ich nenne hier drei Bereiche, wo wir möglicherweise immer wieder eine Erneuerung, eine Vertiefung brauchen. Gott wird es verstehen, dass ich jetzt müde bin und heute meine Gebete nicht wahrnehmen kann, die ich sonst wahrnehme, die ich sonst verrichte. Ich bin eben müde. Gott wird schon verstehen, dass das heute nicht geht. Oder Gott wird schon verstehen, ich habe die ganze Woche hart gearbeitet. Er wird verstehen, dass ich mich einmal ausruhen, erholen muss. Er wird schon verstehen, dass ich heute nicht zur Sonntagsmesse gehen kann. Ein drittes Beispiel. Gott wird schon verstehen, dass ich jemanden gegenüber einen Groll habe, was der mir angetan hat. Was der mir angetan hat, das kann niemand vergeben. Es geht darum, dass die Weisheit Gottes größer ist in Jesus Christus. Hier ist einer, der mehr ist als Salomo. Die Weisheit Jesu ist hier eine wirklich andere. Dort, wo wir uns mit den Worten, mit den frommen Worten, Gott wird schon verstehen, entschuldigen. Wenn wir auf Jesus schauen, dann sehen wir, dass hier eine ganz andere Vorgabe ist. Das heißt, wo müssen wir hier auch noch unser Denken, unser Wollen, unseren Geist erneuern? Die Bibel erzählt uns jedenfalls davon, dass Jesus öfters die ganze Nacht gebetet hat. Dann sicherlich war er da manchmal auch müde dabei. Und trotzdem tut er es, weil ihm die Sendung, die er erhalten hat, wichtiger war. Dort, wo mir das Heil wichtiger ist, dort werde ich nicht so schnell der Müdigkeit nachgeben. Das heißt nicht, dass ich mich jetzt überfordern soll. Aber wie oft entschuldigen wir uns einfach zu schnell, vorschnell. Das heißt einmal über Jesus, dass er seine Jünger auffordert, an einen einsamen Ort sich zurückzuziehen, damit sie ein Stück ausruhen können. Als aber die vielen Menschen kamen, die ihn hören wollten, hatte er Mitleid, heißt es. Und er vergaß sein Bedürfnis zur Ruhe. Über die Sonntagspflicht heißt es, dass Jesus, wie er es gewohnt war, zur Synagoge ging. Also kein Wort davon, dass er sich selber entschuldigt von dem, was eben, jetzt sage ich einmal, die christliche Pflicht ist. Oder für einen Juden die Pflicht war. Und was die Unversöhntheit betrifft, die wir manchmal so rechtfertigen, Gott wird schon verstehen, was der mir angetan hat. Wenn wir auf Jesus schauen, dann sehen wir jemanden, der vergibt, der selbst am Kreuz noch vergibt und für seine Peiniger betet, Vater, vergib ihnen, denn sie wissen nicht, was sie tun. Jesus hat erst dann geruht, als er sein Werk vollbracht hat, heißt es doch, als er alles vollbracht hatte, neigte er seinen Haupt und hauchte den Geist aus. Auch hier gibt er sich noch kein Wort der Selbstentschuldigung, kein Wort der Bequemlichkeit, kein Wort der Anschuldigung anderen gegenüber, kein Wort der Selbstverteidigung. Sein Wille ist es, den Willen dessen zu tun, der ihn gesandt hat. Sein Wille ist es, allen das Tor des Himmels aufzutun. Dahingehend müssen wir auch unseren Geist und unseren Sinn erneuern und alles, was uns davon abhält, das gilt es, von ihm neu, vor ihm neu anzuschauen und um seine Hilfe zu bitten, dass wir ihm gleichförmig sein können. Paulus sagt einmal, nicht mehr ich lebe, sondern Christus lebt in mir. Für uns gilt das Wort, hier ist einer, der mehr ist als Salomo. Also dort, wo muss ich meine Weisheit hintanstellen und der Weisheit Christi Raum geben in meinem Herzen. Ich kann mich hier fragen, wer sind meine Vorbilder, an denen ich mich halte? Was sind die Sprüche, an denen ich mich orientiere? Nach wem richte ich mich aus? Wann meine ich, dass etwas genug ist? Wo setze ich Grenzen, die mehr meinem Kleinglauben entsprechen, aber nicht dem, was Jesus bereit halten würde? Hier ist einer, der mehr ist als Salomo. Ich sage es einmal provokant, auch so, wo haben wir unseren Gott zu einem Gott gemacht, der alles versteht, der aber von Jesus nicht gekannt wird? Jesus ist kein Götze, sondern der Weg zum Vater. Er ist das Maß, nach dem wir uns ausrichten dürfen, sollen, müssen als Christen. Und solange dies nicht geschieht, bleibt die Herausforderung, erneuert euer Denken und euren Sinn. Oder erneuert euer Denken durch den Geist Gottes. Und hier ist einer, der mehr ist als Jona. In Christus ist einer, der mehr ist als Salomo. In Christus ist eben der vor uns, der mehr ist als. Und jetzt können wir alle unsere Vorbilder aufzählen. Hier ist einer, der mehr ist. Und nach ihm sollen wir unser Denken und unseren Sinn ausrichten, erneuern. Ich gebe wieder zurück an die Redaktion und bitte um ein Wort der Redaktion über die weitere Vorgangsweise.
0: Wir haben nämlich noch ein bisschen Zeit. Ich würde ein paar Takte Musik einspielen und vorschlagen, dass wir auch noch unseren Hörerinnen und Hörern das Wort geben. Wir haben noch 10 Minuten für die Sendung. Wenn Sie mit unserem Referenten Pater Florian Barth ins Gespräch kommen möchten, können Sie hier im Brixner Studio unter 0472 83 15 15 anrufen. 0039 wäre es dann noch dazu aus dem Ausland, die internationale Vorwahl zu uns ins Brixner Studio 0039 0472 83 15 15. Wir freuen uns auf Ihren Anruf.

0: Sie hören das Glaubensforum. Wir kommen langsam zum Ende unserer Sendung. Mit mir telefonisch verbunden, unser Referent Pfarrer Florian Barth. Erneuert euren Geist und Sinn, das Thema unserer Sendung. Jetzt noch das Wort an ihn für den Abschluss unserer Sendung und die Bitte ums Gebet und den Segen für alle, die uns übers Radio verbunden sind.
1: Erneuert euren Geist und Sinn. Das Maß dafür ist, niemand anderer als Jesus selber. Nach ihm sind wir eingeladen, uns auszurichten. Das betrifft unseren Leib, Ninive fastet. Das betrifft unseren Geist. Die Königin des Südens kommt, um die Weisheit Salomos zu hören. Die Weisheit Salomos, die darin besteht, dass ein hörendes Herz auf Gott hin hat. Das Maß für uns ist Jesus. Hier ist einer, der mehr ist als Jona. Hier ist einer, der mehr ist als Salomo. Die Hilfe dazu, und darüber habe ich heute gar nicht gesprochen, die Hilfe dazu ist für uns das Gebet. Im Gebet erneuern wir uns. Die eigentliche Hilfe dafür ist, das habe ich am Beginn gesagt, das Sakrament der Beichte. Wo brauche ich eine Erneuerung? Wo brauche ich einfach die Hilfe Jesu selber, dass er mich erneuert? Die Nahrung für diese Erneuerung ist immer neu. Die Eucharistie ist immer neu. Die Heilige Kommunion. Ich wünsche Ihnen, dass Sie, die jetzt dazugeführt haben, auch Ihren Geist und Ihren Sinn, Ihr Denken, Ihr Fühlen, Ihr Wollen immer neu ausrichten, erneuern auf Christus hin. Dass das gelingen möge, ein Stück immer wieder neu, ein Stück gelingen möge, dazu erbitten wir den Segen. Beziehungsweise bitten wir die Gottesmutter, dass sie uns dabei beistehe. Gegrüßet seist du, Maria, voll der Gnade, der Herr ist mit dir. Du bist gebenedeit unter den Frauen und gebenedeit ist die Frucht deines Leibes, Jesus. Heilige Maria, Mutter Gottes, bitte für uns Sünder, jetzt und in der Stunde unseres Todes. Amen. So segne alle Hörerinnen und Hörer von Radio Maria, der allmächtige Gott, der Vater, der Sohn und der Heilige Geist.
0: Amen.
1: Amen.
0: Lieber Pater Florian, herzlichen Dank und vergelt's Gott für die heutige Sendung. Das Glaubensforum ist zu Ende. Erneuert euren Geist und Sinn. Dieser Aufruf, der bleibt aber und der soll uns begleiten. Sie hörten Pfarrer Florian Barth mit dem zweiten Teil zu diesem Thema und diese Sendung gibt es dann in Kürze zum Nachhören in den Podcasts von Radio Maria hier in Südtirol und auch bei Radio Maria in Österreich. Aus dem Studio verabschiedet sich Christian Ortner. Ich wünsche Ihnen viel Freude und viel Segen mit unserem weiteren Programm.

Liebe Hörerinnen und Hörer von Radio Maria, es ist nun gleich 10 Uhr und wir übertragen jetzt die Heilige Messe vom Petersplatz aus Rom und wir schalten uns dazu zum Radio Vatikan. Die Heilige Messe unter dem Vorsitz von Kardinaldekan Luis Antonio Tagle zum Abschluss des Bischofstreffens anlässlich des 10. Jahrestages der Veröffentlichung des apostolischen Schreibens Amoris Laetitia.

Laudetur Jesus Christus, hier ist Radio Vatikan. Ganz herzlich willkommen zur Messfeier auf dem Petersplatz an diesem Mittwoch zum 10. Jahrestag von Amoris Laetitia. Am Mikrofon begrüßt Sie ganz herzlich Birgit Pottler und ich sage willkommen allen, die sich zugeschaltet haben über Radio Vatikan, Vatican News, unsere verschiedenen Kanäle und sozialen Medien und allen, die sich über unsere Partnersender hier mit Rom verbunden haben, EWTN TV, Nova Radio aus der Schweiz, KTV Fernsehen, Radio Gloria, Radio Maria Österreich, Radio Horeb. Herzlich willkommen, Sie haben eingeschaltet zur Messfeier zum 10. Jahrestag von Amoris Laetitia. Diese Messe wird gefeiert auf dem Petersplatz in Rom. Papst Leo XIV. Befindet sich in der Gemelli-Klinik und hat nach seiner Lungenoperation eine erste ruhige Nacht verbracht. Statt seiner wird dieser Messfeier Kardinal Luis Tagle vorstehen, der neue Dekan des Kardinalskollegiums. Die Konzelebranten ziehen in diesem Moment schon auf den Petersplatz ein. In wenigen Augenblicken wird die Messfeier beginnen.

Die Antiphon zum Beginn des Gottesdienstes erinnert an den Epheserbrief: Ehre deinen Vater und deine Mutter. Das ist dein Hauptgebot mit der Verheißung, damit es dir wohlergehe und du lange lebst auf der Erde. Diese Antiphon nimmt das Thema von Amoris Laetitia vorweg. Es geht um die Ehe- und Familienpastoral. Es ist ein apostolisches Schreiben von Papst Franziskus, das vor genau 10 Jahren veröffentlicht wurde. Und zum 10. Jahrestag hat Papst Leo XIV. Eine Konferenz in Rom einberufen. Einen Gipfel der Ehe- und Familienpastoral hat die Vorsitzenden der Bischofskonferenzen und die Vorsitzenden und Vorsteher der Ostkirchen eingeladen, sowie einige Experten, um eben über eine neue und zeitgemäße Verkündigung und Ehe- und Familienpastoral zu beraten. Noch beim Angelus am 4. Oktober hatte der Papst um das Gebet für diese Versammlung gebetet und damit noch einmal zum Ausdruck gebracht, wie wichtig eben dieses Zuhören und Aufeinanderhören und miteinander teilen der verschiedenen Lebensrealitäten ist. Vor Beginn des Gottesdienstes haben die Gläubigen hier auf dem Petersplatz einen Rosenkranz gebetet, natürlich auch für die Genesung, für die Gesundheit des Heiligen Vaters.

Wer Vater und Mutter ehrt, wird lange und glücklich auf der Erde leben. Der Text, der Antiphon zum Beginn dieser Eucharistiefeier. Die Konzelebranten treten vor den Altar, darunter auch Patriarchen der Ostkirche, viele Kardinäle. Als letztes der Vorsteher dieser Messfeier, Kardinal Luis Tagle, der in Vertretung für Papst Leo XIV. Diese heilige Messe hier feiern wird. Noch einmal herzlich willkommen. Sie haben eingeschalten zur Messfeier zum 10. Jahrestag des apostolischen Schreibens Amoris Laetitia.

0: Fratelli e sorelle, il Signore ci convoca alla mensa della parola e dell'Eucaristia per rinnovarci nel suo amore.
1: Brüder und Schwestern, der Herr ruft uns zusammen an den Tisch der Eucharistie, um in uns die Liebe zu erneuern und die kirchliche Gemeinschaft wachsen zu lassen. Bitten wir in dieser Feier darum, dass die Familien wachsen und reifen können in ihrer Berufung und mit Freude und gegenseitiger Hingabe fest miteinander verbunden bleiben. Bekennen wir, dass wir Sünder sind, und rufen wir voll Vertrauen Gottes Barmherzigkeit an.

0: Preghiamo.
1: Lasset uns beten.
0: O Dio, origine
1: o Gott, Ursprung und Fundament der häuslichen Gemeinschaft, gib, dass wir in unseren Familien dieselben Tugenden und dieselbe Liebe nachahmen, die die heilige Familie deines eingeborenen Sohnes ausgezeichnet haben, damit wir einst vereint in deinem Haus die ewige Freude genießen dürfen.
0: E vive e regna con te nell'unità dello Spirito Santo per tutti i secoli dei secoli.
2: Amen.
1: Es folgt nun der Wortgottesdienst und die erste Lesung aus dem Brief des Apostels Paulus an die Korinther. Sie wird auf Spanisch vorgetragen werden.
3: Lectura de la primera carta del apóstol San Pablo a los Corintios. Hermanos, ambicionad los carismas mayores.
1: Strebt aber nach den höheren Gnadengaben. Dazu zeige ich euch einen überragenden Weg.
3: Si hablara las lenguas de los hombres y de los ángeles, pero no tengo amor, no sería más que un metal que resuena, o un címbalo.
1: Wenn ich in den Sprachen der Menschen und Engel redete, hätte aber die Liebe nicht, wäre ich dröhnendes Erz oder eine lärmende Pauke. Und wenn ich prophetisch reden könnte und alle Geheimnisse wüsste und alle Erkenntnis hätte, wenn ich alle Glaubenskraft besäße und Berge damit versetzen könnte, hätte aber die Liebe nicht, wäre ich nichts. Und wenn ich meine ganze Habe verschenkte und wenn ich meinen Leib opferte, um mich zu rühmen, hätte aber die Liebe nicht, nützte es mir nichts. Die Liebe ist langmütig. Die Liebe ist gütig. Sie ereifert sich nicht, sie prahlt nicht, sie bläht sich nicht auf. Sie handelt nicht ungehörig, sucht nicht ihren Vorteil, lässt sich nicht zum Zorn reizen, trägt das Böse nicht nach. Sie freut sich nicht über das Unrecht, sondern freut sich an der Wahrheit. Sie erträgt alles, glaubt alles, hofft alles, hält allem stand. Die Liebe hört niemals auf. Prophetisches Reden hat ein Ende. Zungenrede verstummt, Erkenntnis vergeht. Denn Stückwerk ist unser Erkennen, Stückwerk unser prophetisches Reden. Wenn aber das Vollendete kommt, vergeht alles Stückwerk.
3: Lo imperfecto se acabará. Cuando yo era niño,
1: als ich ein Kind war, redete ich wie ein Kind, dachte wie ein Kind und urteilte wie ein Kind. Als ich ein Mann wurde, legte ich ab, was Kind an mir war. Jetzt schauen wir in einen Spiegel und sehen nur rätselhafte Umrisse. Dann aber schauen wir von Angesicht zu Angesicht. Jetzt ist mein Erkennen Stückwerk. Dann aber werde ich durch und durch erkennen, so wie ich auch durch und durch erkannt worden bin. Für jetzt bleiben Glaube, Hoffnung, Liebe, diese drei. Doch am größten unter ihnen ist die Liebe.

Jauchzt dem Herrn alle Lande, kommt vor sein Angesicht mit Jubel. Erkennt, der Herr allein ist Gott. Er hat uns gemacht, wir sind sein Eigentum, sein Volk und die Herde seiner Weide.

kommt mit Dank durch seine Tore, mit Lobgesang in seine Höfe. Dankt ihm, preist seinen

Dies ist mein Gebot, dass ihr einander liebt, so wie ich euch geliebt habe.

0: Aus dem Heiligen Evangelium nach Johannes. Der Diakon ehrt das Evangelienbuch mit Weihrauch. Und wird auf Italienisch das Evangelium vortragen.
1: In quel tempo Gesù disse ai suoi discepoli.
0: In jener Zeit sagte Jesus zu seinen Jüngern: Dies ist mein Gebot, dass ihr einander liebt, so wie ich euch geliebt habe. Es gibt keine größere Liebe, als wenn einer sein Leben für seine Freunde hingibt.

Ihr seid meine Freunde, wenn ihr tut, was ich euch auftrage. Ich nenne euch nicht mehr Knechte, denn der Knecht weiß nicht, was sein Herr tut. Vielmehr habe ich euch Freunde genannt, denn ich habe euch alles mitgeteilt, was ich von meinem Vater gehört habe. Nicht ihr habt mich erwählt, sondern ich habe euch erwählt und dazu bestimmt, dass ihr euch aufmacht und Frucht bringt und dass eure Frucht bleibt. Dann wird euch der Vater alles geben, was ihr in meinem Namen erbittet. Dies trage ich euch auf, dass ihr einander liebt.

Der Diakon bringt das Evangeliar zurück zu Kardinal Thäckle, der jetzt die Gläubigen damit segnet. Kardinal Thäckle wird nun die Predigt verlesen, die Papst Leo XIV. Für diesen Anlass vorbereitet hat.

0: Ora leggerò la l'omelia preparata dal Santo Padre.
1: Ich werde nun die Predigt lesen, die der Papst vorbereitet hat, sagt doch Kardinal Tagle einleitend. Die Freude der Liebe, die in den Familien gelebt wird, ist auch die Freude der Kirche. So begann der Heilige Vater Papst Franziskus vor 10 Jahren sein apostolisches Schreiben Amoris Laetitia. Heute feiern wir Eucharistie und bringen die Früchte unserer Arbeit zu diesem Dokument, die wir seither geleistet haben, vor den Herrn und versuchen, seinen Reichtum in uns aufzunehmen und seine pastoralen Hinweise umzusetzen. Die heutige Liturgie bietet uns dazu einige Denkanstöße. Wir haben in der ersten Lesung den Hymnus des heiligen Paulus gehört, den das apostolische Schreiben im 4. Kapitel zum Ausgangspunkt einer umfassenden Meditation über die Tugenden der christlichen Ehe macht. Eine affektive, geistige und kontemplative Vereinigung und ein Bild der Liebe Gottes. Denn durch diese Werte wachsen die Ehepartner nach dem Bild der Dreifaltigkeit und mit Hilfe der Gnade Tag für Tag gemeinsam, wobei jeder in seine Eigenart reift und sich gleichzeitig jene wechselseitige Ähnlichkeit einstellt, die durch den festen Plan, das gesamte Leben miteinander zu teilen und aufzubauen, weiter wächst. So ist die wahre Freude der Liebe ein langsames Verschmelzen, in dem die Einzigartigkeit des einen durch die Gegenwart des anderen in der Hingabe zur Entfaltung kommt. Der Apostel sprach übrigens zu einer Gemeinde, die reich an Gaben und Charismen war, aber in der Liebe noch reifen musste. Er erinnerte die Korinther daran, dass der Mensch ohne sie, trotz aller empfangenen Gaben, wie dröhnendes Erz oder eine lärmende Pauke wäre. Eine Stimme ohne Liebe. Ein Ohr, das unfähig ist, Botschaften ans Herz weiterzugeben. Eine distanzierte, kalte, undurchdringliche Individualität. Dafür sind wir nicht geschaffen. Daran hat uns auch der Antwortpsalm erinnert, indem er uns als Volk und Herde eines Gottes bezeichnet, dessen Huld ewig währt und dessen Treue sich von Geschlecht zu Geschlecht erstreckt. Eines Herrn, der liebt, ohne sich jemals zurückzuziehen, ohne jemals aufzuhören, uns zu suchen, uns Vertrauen zu schenken und seine Freundschaft mit uns zu erneuern. Das ist die Liebe, die Amoris Laetitia uns als Grundlage für unsere Familien ans Herz legt. Es ist die wahre Liebe, zu der wir insbesondere die jungen Menschen erziehen sollen, die sich auf die Ehe vorbereiten, indem wir ihnen die Bedeutung der Tugenden vermitteln, wobei die Keuschheit einen besonderen Platz einnimmt, denn sie ist eine wertvolle Voraussetzung für ein echtes Wachstum der zwischenmenschlichen Liebe. Lobenswert sind in dieser Hinsicht die Wege, die auf Pfarrei- oder Seelsorgebereichsebene mit großem Engagement beschritten werden. Bedenken wir jedoch, dass diese Wege allein nicht ausreichen, wenn ihnen nicht eine Erziehung zur Liebe vorausgeht, die das gesamte Heranwachsen von Kindheit an begleitet. Papst Franziskus bemerkte dazu, jemanden lieben zu lernen, ist nicht etwas, das man improvisiert. Noch kann es das Ziel eines Kurses vor der Feier der Trauung sein. Und er erklärte, in Wirklichkeit bereitet sich jeder Mensch von Geburt an auf die Ehe vor. Und alles, was ein junger Mensch in der Familie erlebt, muss dazu beitragen, ihn zu einer vollständigen und endgültigen Verbindlichkeit zu befähigen. So ist die häusliche Liebe, die konkrete Liebe, die nicht frei von Mühe, Fehlern und Niederlagen ist, zugleich wunderbar in ihrer unvorhersehbaren Alltäglichkeit. Sie ist die erste Schule der Gefühle, die erste wertvolle und unersetzliche Lektion in der Freude der Liebe. Deshalb verdienen es die Bemühungen der vielen Familien, die in unseren Städten und Dörfern Tag für Tag ihre Berufung und Sendung leben, ohne großes Aufsehen, aber mit einer manchmal geradezu heldenhaften Treue. Sie müssen gewürdigt und unterstützt werden. Sie sind eine großherzige und für alle verständliche Antwort auf die Worte Jesu, die wir im Evangelium gehört haben. Nicht ihr habt mich erwählt, sondern ich habe euch erwählt und euch dazu bestimmt, dass ihr euch aufmacht und Frucht bringt und dass eure Frucht bleibt. Durch das Zeugnis dieser Eltern, Kinder, Großeltern, Jugendlichen und älteren Menschen, der Kleinen und der Großen, verbreitet sich die Botschaft der Wahrheit und der Fülle eines Lebens nach dem Evangelium wirksam in der Welt. Der Evangelist Johannes hat uns die einfache und klare Botschaft überliefert, die Jesus uns am Ende seines irdischen Lebens hinterlassen hat. Das ist mein Gebot. Liebt einander, so wie ich euch geliebt habe. Lasst uns das in die Tat umsetzen, um als Kirche zu wachsen, die eine Familie aus Familien ist, in einem Klima gegenseitiger Fürsorge, von dem wir alle profitieren werden. Die jungen Ehepaare, die sich ermutigt fühlen, wenn sie ihren gemeinsamen Lebensweg beginnen. Die Eltern, die Unterstützung erhalten, um die anspruchsvollen Herausforderungen im Zusammenhang mit dem Heranwachsen der Kinder und der Gestaltung des Familienlebens zu meistern. Die Älteren, deren Rolle als Zeugen der Weisheit und der Tugend anerkannt und gewürdigt wird, auch wenn ihre körperlichen Kräfte nachlassen. Wir finden auch die Schwächsten oder diejenigen, die schwierige Situationen und Krisen durchleben, Halt und Motivation in einer Atmosphäre der Zuneigung und geschützt vor Urteilen und Vorurteilen. Erinnern wir uns daran, wie verletzt eine Familie auch sein mag, sie kann immer von der Liebe ausgehend wachsen. In dieser Liebe, die für unser Dasein und unser Zusammenleben als Menschen von grundlegender Bedeutung ist, haben auch die Werte der Offenheit und des Respekts gegenüber dem Leben, von der Empfängnis bis zum natürlichen Lebensende, ihre Wurzeln. Die Familie ist die Hüterin par excellence dieser Werte, ein Leuchtturm für das Wohl der Menschheit. Papst Franziskus betonte diesbezüglich, dass keine widerrufliche oder der Weitergabe des Lebens verschlossene Vereinigung die Zukunft der Gesellschaft sichert. Ohne stabile Familien, die offen sind für das Geschenk von Kindern und die sich um ihre Erziehung und ihr Heranwachsen kümmern, hat die Welt keine Zukunft. In den Texten, die wir gehört haben, findet sich jedoch noch eine wichtige Aufforderung Jesu, auf die ich hinweisen möchte, nämlich die, den Vater in seinem Namen zu bitten. Diese Worte erinnern uns daran, dass die Familie ein besonderer Ort des Gebets ist. Leider muss man feststellen, dass heute in vielen Teilen der Welt die Gewohnheit, zu Hause gemeinsam zu beten, vor den Mahlzeiten, zu Beginn und am Ende des Tages oder zu besonderen Anlässen stark nachgelassen hat. Amoris Laetitia erinnert uns daran, dass dies von grundlegender Bedeutung ist. Dabei gilt es, die Bedeutung der Spiritualität in der Familie, des Gebets und der Teilnahme an der sonntäglichen Eucharistiefeier zu unterstreichen. Und sie empfiehlt, dass sich auch Familien regelmäßig treffen, um das Wachstum des geistlichen Lebens sowie die Solidarität in den konkreten Anforderungen des Lebens zu fördern.
0: Nelle esigenze concrete della vita. La preghiera comune.
1: Das gemeinsame Gebet und die Sakramente spielen im Familienleben eine wesentliche Rolle. Denn indem sie die Herzen für das Wirken Gottes öffnen, ermöglichen sie es gemeinsam, auch das zu erreichen, was man allein niemals schaffen würde. Sie sind eine solide Nahrung und eine heilsame Medizin. Deshalb ermutige ich alle von ganzem Herzen, diese Praxis wieder zu entdecken und zu fördern.
0: Cari fratelli, sorelle.
1: Liebe Brüder und Schwestern, ich habe auch die Ehre, dieser Feier im besonderen Auftrag des Heiligen Vaters Leo XIV. Vorzustehen, um öffentlich die kirchliche Gemeinschaft zu bekunden, die er seiner Seligkeit Paul III. Nona, dem chaldäischen Patriarchen von Bagdad, gewährt hat, der an dieser Eucharistiefeier teilnimmt. Die Gemeinschaft eines Patriarchen mit dem Nachfolger Petri geht auf eine alte Tradition zurück, die die Einheit im Glauben und in der Liebe einer Patriarchalkirche mit dem Bischofsstuhl von Rom sowie damals der Kirchen untereinander besiegelte. Sie ist also keine bloße Formalität, sondern eine lebendige Realität, die ihre Daseinsberechtigung aus der eucharistischen Gemeinschaft bezieht, der Quelle und dem Höhepunkt der Einheit der Kirche in Christus. Seligkeit, ihre Anwesenheit hilft uns, unser Kirchesein besser zu verstehen. Als Gemeinschaft in Christus, dem Herrn von Kirchen verschiedener Riten und Traditionen, in sichtbarer Einheit mit dem Nachfolger Petri. Wir versichern Sie der Zuneigung der gesamten katholischen Kirche und unserer Gebete für die Gläubigen, die ihrer Hirtensorge anvertraut sind und die seit langem viele Prüfungen erdulden, aber standhaft und oft heldenhaft inmitten vieler Widrigkeiten den Glauben an Jesus bezeugen. Liebe Brüder und Schwestern, vertrauen wir alle Familien und die ganze Kirche der heiligen Familie von Nazareth an. Und beten wir dabei das Gebet, mit dem Papst Franziskus Amoris Laetitia enden ließ. Heilige Familie von Nazareth, mache unsere Familien zu Orten innigen Miteinanders und zu Gemeinschaften des Gebets, zu echten Schulen des Evangeliums und zu kleinen Hauskirchen. Nie mehr gäbe es in unseren Familien Gewalt, Halsstarrigkeit und Spaltung. Wer Verletzung erfahren oder Anstoß nehmen musste, finde bald Trost und Heilung. Lass allen bewusst werden, wie heilig und unantastbar die Familie ist und welche Schönheit sie besitzt im Plan Gottes. Jesus, Maria und Josef, hört und erhört unser Flehen.
0: Amen.

0: Fratelli e sorelle, Dio, principio di ogni amore, ha chiamato la famiglia a essere luogo di comunione.
1: Brüder und Schwestern, Gott, der Ursprung aller Liebe, hat die Familie dazu berufen, ein Ort der Gemeinschaft, der Treue und des Lebens zu sein. Voll Vertrauen wollen wir unsere Bitten vor ihn bringen. Kardinal Tagle leitet zum Fürbittgebet ein. Auf Polnisch, für die heilige Kirche Gottes, dass sie in den Eheleuten und Familien ein lebendiges Zeugnis des Evangeliums erkennt und sie mit Weisheit und Fürsorge begleitet, damit sie, gestärkt durch die Gnade des Sakramentes, in der Welt Zeichen des Glaubens, der Gemeinschaft und der Hoffnung sind. Auf Portugiesisch die nächste Bitte. Für Papst Leo, dass er die tröstende Nähe des Herrn und die Unterstützung durch das Gebet der ganzen Kirche erfährt, damit er sich in Ruhe erholen und bald wieder vollständig genesen kann.

auf Arabisch, für die Kirche in Chaldäa, dass sie fest im Glauben, in der Hoffnung und in der Liebe bleibt und angetrieben von ihrem Auftrag, das Evangelium des Friedens und der Versöhnung zu verkünden, Brücken der Geschwisterlichkeit zwischen den Menschen baut.

Auf Französisch wird gebetet für die Zivilgesellschaft, dass sie den Wert der Ehe und der Familie anerkennen und junge Menschen auf ihrem Weg in die Ehe begleiten und ihnen helfen kann, die Herausforderungen unserer Zeit zu bewältigen.

0: For married couples.
1: Auf Englisch wird gebetet für die Eheleute, dass sie Gottes Gegenwart in ihrem Alltag erkennen und gestärkt durch gegenseitiges Zuhören, Vergebung und Wertschätzung das Geschenk des Lebens vertrauensvoll annehmen.
2: O Padre, sorgente dell'amore.
1: Gott, unser Vater, du bist die Quelle der Liebe und der Gemeinschaft. Nimm die Gebete an, die wir an dich gerichtet haben, und stärke die Eheleute und Familien mit deiner Gnade, damit sie ihrer Berufung im Alltag treu bleiben und in der Welt Zeugen deines Evangeliums sind.
3: Amen.

Es beginnt nun die Eucharistiefeier hier auf dem Petersplatz mit der Gabenprozession. Einige Gläubige bringen vom Petersplatz aus die Gaben zum Altar. O Herr, nimm deine Kinder auf, die sich in der Kirche versammelt haben, in der Hoffnung auf dich. So, der Kehrvers der Schola.

Wie die Körner des Weizens in der Hostie zu einem einzigen Brot werden, so werden die Trauben in der Kelter gepresst und zu einem einzigen Wein vereint.

wie in all unseren Familien die Liebe uns zusammenführt und die Brüder und Schwestern sich an einem gemeinsamen Tisch versammeln. Die Schola nimmt im Gabenlied das Thema von Amoris Laetitia auf.

Kardinal Tagle ehrt den Altar mit Weihrauch und wird nun der Eucharistiefeier vorstehen. Gebetet wird das zweite Hochgebet in besonderen Anliegen. Gott führt die Kirche auf dem Weg des Heils.

0: Herr, wir bringen dir das Opfer der Versöhnung dar und bitten dich, festige unsere Familien in deiner Gnade und in deinem Frieden.
1: Per Cristo nostro Signore.
2: Amen.
1: Il Signore sia con voi.
2: E con il tuo spirito.
1: In alto i nostri cuori.
2: Sono rivolti al Signore.
1: Rendiamo grazie al Signore nostro Dio.
2: È cosa buona e giusta.
1: È veramente cosa buona e giusta, nostro dovere e fonte di salvezza, rendere grazie in ogni tempo e in ogni luogo a te, Signore Padre Santo, Creatore del mondo e fonte di ogni vita. Tu non abbandoni mai quanto hai creato con sapienza.
0: Du lässt uns niemals allein auf unserem Weg und bist immer da für uns. Einst hast du Israel, dein Volk, mit starker Hand durch die weglose Wüste geleitet. Heute führst du deine pilgernde Kirche in der Kraft des Heiligen Geistes. Du bahnst ihr den Weg durch diese Zeit in die ewige Freude deines Reiches durch unseren Herrn Jesus Christus.
1: Per questi doni di salvezza,
0: darum singen wir mit allen Engeln und Heiligen das Lob deiner Herrlichkeit.

0: Signore Gesù Cristo, che hai detto ai tuoi apostoli, vi lascio la pace, vi do la mia pace, non guardare ai nostri peccati, ma alla fede della tua Chiesa, e donale unità e pace, secondo la tua volontà. Tu che vivi e regni nei secoli dei secoli.
1: Amen.
0: La pace del Signore sia sempre con voi.
1: E con il tuo spirito.
2: Scambiatevi il dono della pace.
3: Der Diakon hat zum Austausch des Friedens Großes aufgerufen. Kardinal Tägle macht dies zuallererst mit den Konzelebranten am Altar. Es sind das der chaldäische Patriarch Paolo III. Nona, Kardinal Farrell, der Präfekt des Dikasteriums für die Laien, die Familie und das Leben. Und ebenfalls mit am Altar steht Kardinal Grech, der Generalsekretär des Synodensekretariats. Gesprochen hat er bei der Konzelebration nicht, aber er ist einer der drei Konzelebranten am Altar, neben Kardinal Luis Tägle, der stellvertretend für Papst Leo XIV. Diese Messe feiert.

Das war die Heilige Messe unter dem Vorsitz von Kardinaldekan Luis Antonio Tagle zum Abschluss des Bischofstreffens anlässlich des 10. Jahrestages der Veröffentlichung des apostolischen Schreibens Amoris Laetitia vom Petersplatz in Rom. Danke an Radio Vatikan, dass Sie uns zuschalten durften. Und hier auf Radio Maria geht es nun gleich weiter mit den Programmtipps um 11.30 Uhr und im Anschluss dann das Mittagsgebet. Am Mikrofon verabschiedet sich Iris Haunold.

0: Liebe Hörer und Hörerinnen von Radio Maria, es tut mir sehr leid, da habe ich jetzt nicht aufgepasst. Es wird gerade erst die Kommunion ausgeteilt, deshalb schalten wir uns jetzt wieder zu Radio Vatikan dazu.
1: Wir werden seine Freude haben, die uns niemand nimmt, singt die Schola. Ihr werdet mein Leben haben, wenn die Liebe bei euch ist.

Wo Güte und Liebe ist, da ist Gott, singt die Schola. Hier auf dem Petersplatz zur Messfeier für 10 Jahre Amoris Laetitia. An dieser Messfeier nehmen viele Gläubige teil, die vor dem Gottesdienst auch den Rosenkranz für Papst Leo XIV. Gebetet haben. Es nehmen die Vorsitzenden aller Bischofskonferenzen teil, sowie Patriarchen, Metropoliten und Vorsteher der Ostkirchen. Papst Leo hat zu einer einwöchigen Konferenz in den Vatikan geladen, um kirchliche Ehe- und Familienseelsorge heute neu anzuschauen und die verschiedenen Realitäten in der Welt aufzugreifen. Unsere Zeit sei von raschen Veränderungen geprägt, die es mehr noch als vor 10 Jahren erforderlich machen, den Familien besondere pastorale Aufmerksamkeit zu schenken. So die Begründung von Leo XIV. Für diese Konferenz, diese Woche hier im Vatikan. Es ging ihm um ein Aufgreifen und Weiterschreiben der Impulse, die Papst Franziskus vor 10 Jahren gegeben hat. Die Vorsitzenden der Bischofskonferenzen aus aller Welt sollten dabei sein und im gegenseitigen Aufeinanderhören eine synodale Unterscheidung vornehmen bezüglich der Schritte, die es jetzt braucht, um heute den Familien das Evangelium zu verkünden. So.

0: Preghiamo.
1: Lasset uns beten.
0: Padre clementissimo,
1: gütiger Vater, gewähre allen, die du mit diesen Sakramenten stärkst, dem Vorbild der heiligen Familie deines eingeborenen Sohnes treu zu folgen, damit sie nach den Prüfungen dieses Lebens auf ewig mit ihm vereint sind.
2: Amen.

0: Zunächst noch ein Wort des chaldäischen Patriarchen.
1: Mi rivolgo a lei confidando nella sua cortese disponibilità a trasmettere queste mie parole al Santo Padre Papa Leone. Una delle parole più belle della nostra tradizione caldea orientale è Shautaputha, che può essere tradotta in italiano con i termini comunione, partecipazione o unione.
0: Gemeinschaft, Teilhabe, Einheit sei eines der schönsten Worte der chaldäischen Sprache, sagt der Patriarch. Und er bittet Kardinal Tagle, dem Papst, seine Grüße und seine Worte zu übermitteln. Das Wort Einheit, Gemeinschaft hat in der chaldäischen Liturgie eine ganz besondere Bedeutung und einen großen Stellenwert, sagt er. Es ist die Form, in der wir uns Gott präsentieren, vor ihn treten, an einem Altar uns versammeln, ein Brot essen und von einem Kelch trinken, dann repräsentieren wir das Bild des Menschen, wie Gott es gewollt hat. Keine Trennung, keine Spaltung sei es nach Nationen, nach Sprache oder nach sozialen Unterschieden. Denn alle sind in Christus vereint.
1: Dei Vescovi Caldei e di tutti i figli e le figlie della nostra Chiesa.
0: Der Patriarch spricht für sich, für alle chaldäischen Bischöfe und für alle Christen auf der Welt und dankt Papst Leo XIV. Ausdrücklich, diese volle Gemeinschaft mit der katholischen Kirche gewährt zu haben und bittet darum, die Worte ihm weiterzugeben.
1: La nostra Chiesa Caldea è profondamente fiera della propria identità, della propria tradizione caldea e del grande patrimonio liturgico dell'Oriente cristiano. Al tempo stesso è fiera di essere una Chiesa cattolica

Die chaldäische Kirche sei stolz auf ihre reichen Traditionen, aber auch stolz auf die Verbindung mit dem Nachfolger Petri, mit dem Papst. Und im gemeinsamen Gebet könne man den Wunsch Christi, dem Wunsch Christi entsprechen, dass alle eins sind.

Kardinal Tagle hat den Segen gespendet und hält nun inne vor der Darstellung der Gottesmutter. Der Chor singt dazu Mira il tuo popolo, bella signora, ein traditionelles Marienlied aus dem 19. Jahrhundert. Schau auf dein Volk, o schöne Frau. Schau auf dein Volk, das dich voller Freude ehrt. O heilige Jungfrau, bitte für mich. Enden die Strophen.

0: Damit endet die Messfeier hier zum Jahrestag von Amoris Laetitia. Die Versammlung geht zu Ende ohne Teilnahme des Papstes. Er wird daher eine Synthese der Beratungen erst später veröffentlichen lassen. Ein zusammenfassendes Dokument wird es nicht heute zum Ende geben, sondern erst nachdem der Papst das Material und die Inhalte ansehen konnte. Vom Petersplatz aus wünschen wir Papst Leo dem 14. weiterhin gute Genesung. Ich danke allen, die mitgefeiert haben, diesen Gottesdienst hier auf dem Petersplatz, allen, die sich angeschlossen haben über unsere Partnersender und die verschiedenen Kanäle von Vatican News. Am Mikrofon verabschiedet sich Birgit Pottler. Hier ist Radio Vatikan. Laudetur Jesus Christus.
1: Dankeschön an Radio Vatikan, dass wir uns zuschalten durften. Hiermit ist nun die Heilige Messe vom Petersplatz in Rom beendet. Unter dem Vorsitz von Kardinaldekan Luis Antonio Tagle zum Abschluss des Bischofstreffens anlässlich des 10. Jahrestages der Veröffentlichung des apostolischen Schreibens Amoris Laetitia. Am Mikrofon verabschiedet sich nun Iris Haunold.

Einen schönen Mittwochvormittag wünsche ich Ihnen mit dem Programm von Radio Maria, am Mikrofon Maria Kotzis. Es ist wieder Zeit für einige Programmtipps für die kommenden Tage. Heute Nachmittag findet im Wiener Stephansdom das alljährliche Message for You Friedensgebet statt. Es ist ein Nachmittag und Abend, an dem die besondere Gebetsatmosphäre vom Wallfahrtsort Medjugorje spürbar wird. Als Gast mit dabei ist der Seher Ivan Dragicevic. Die Veranstaltung beginnt um 16 Uhr mit Lobpreis, Gebet und Zeugnissen. Um 17 Uhr folgt ein geistlicher Impuls von Ivan Dragicevic. Und nach dem Rosenkranz findet dann um 19 Uhr die Heilige Messe mit Erzbischof Josef Grünwiedel statt. Die daran anschließende Anbetung dauert bis 21.30 Uhr. Wir laden Sie herzlich ein, vor Ort im Stephansdom oder über das Radio mitzubeten für den Frieden in der Welt. 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Oktober, gedenkt die Kirche der Heiligen Teresa von Avila. 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

Beim Reden kommen die Leute zusammen, lautet ein Sprichwort. Dabei wollen Menschen Gemeinsamkeiten finden und den Zusammenhalt stärken. Genau das ist die Intention von Missio Vorarlberg unter Pfarrer Brandt, wenn sie am Freitagabend um 19.30 Uhr einen Talkabend veranstalten. In diesem Gesprächsabend geht es um das Phänomen zunehmender Erwachsenentaufen und um Mission heute. Ist die Kirche im Aufbruch? Lautet dazu die etwas verwunderte Frage. Antworten darauf geben Andreas Sauter, der Begründer von der Organisation Elijah 21, Thomas Erlacher von der Diözese Feldkirch und Laura Pietrazza von Dive In, einem gemeinnützigen christlichen Jugendverein. Wenn Sie neugierig geworden sind, schalten Sie ein am Freitag um 19.30 Uhr. Das biblische Hohelied der Liebe ist Gegenstand der Betrachtung am Samstag in der Bibelschule um 16.30 Uhr. Ist das eine unerreichbare Liebe? Kann die tiefe Sehnsucht, von der das Hohelied spricht, uns für das Geheimnis der Liebe, die sich nicht besitzen lässt, öffnen? Pater Georg Winter vom Zisterzienserstift Heiligenkreuz lädt ein, die tiefere Bedeutung dieser Liebesdichtung zu entdecken. Samstagnachmittag, 16.30 Uhr. Der Oktober ist in der katholischen Kirche Marienmonat, Rosenkranzmonat und auch Missionsmonat, dessen Höhepunkt der Weltmissionssonntag ist. Aus diesem Anlass hören Sie in den Lebensbildern einen Beitrag von Dr. Johannes Leichner, dem neuen Mission-Nationaldirektor, zum Thema 100 Jahre Weltmissionssonntag. Sonntagabend um 20 Uhr. Das waren unsere Programmtipps für die kommenden Tage, zusammengestellt von Ursula Maat. Mehr Informationen zu unserem Programm gibt es auf radiomaria.at. Schauen Sie gerne vorbei. Bei uns geht es um 11.50 Uhr weiter mit dem Mittagsgebet und um 12 Uhr beten wir den Angelus. Danach die Hörergrüße und um 13 Uhr das Mittagsjournal. Am Mikrofon Maria Kotzis.

0: Liebe Hörerinnen und Hörer von Radio Maria, wir beten nun die Sext, das Mittagsgebet der Kirche. Sie finden die Texte im Stundenbuch, den Hymnus auf der Seite 145, die Psalmodie ab der Seite 635. Wenn Sie kein großes grünes Stundenbuch zur Hand haben, können Sie die Psalmen in Ihrer Bibel mitlesen. Wir beten die folgenden Psalmen. Psalm 119, die Verse 145 bis 152 und im Psalm 94 in zwei Abschnitten. Sie können auch die Stundenbuch-App verwenden. Am Telefon begrüße ich nun Herrn Erzdechan Pfarrer Magister Johann Grünenberger aus Nöchling. Grüß Gott.
1: Grüß Gott. O Gott, komm mir zu Hilfe.
0: Herr, eile mir zu helfen.
1: Ehre sei dem Vater und dem Sohn und dem Heiligen Geist.
0: Wie im Anfang, so auch jetzt und alle Zeit und in Ewigkeit. Amen. Halleluja. Halleluja.
1: O Gott, du lenkst mit starker Hand den wechselvollen Lauf der Welt, machst, dass den Morgen mildes Licht der Mittag voller Glanz erhält.
0: Lösch aus die Glut der Leidenschaft und tilge allen Hass und Streit. Erhalte Geist und Leib gesund, schenk Frieden uns und Einigkeit.
1: Du Gott des Lichts, auf dessen Reich der helle Schein der Sonne weist, dich loben wir aus Herzensgrund. Gott, Vater, Sohn, Heiliger Geist.
0: Amen. Amen.
1: Herr, ich rufe zu dir, ich warte auf dein Wort.
0: Herr, ich rufe zu dir, ich warte auf dein Wort.
1: Erhöre mich, Herr, ich rufe von ganzem Herzen. Deine Gesetze will ich halten.
0: Ich rufe zu dir, errette mich. Dann will ich deinen Vorschriften folgen.
1: Schon beim Morgengrauen komme ich und fliehe. Ich warte auf dein Wort.
0: Meine Augen eilen den Nachtwachen voraus, denn ich sinne nach über deine Verheißung.
1: Höre auf meine Stimme in deiner Huld. Belebe mich, Herr, durch deine Entscheide.
0: Mir nähern sich tückische Verfolger. Sie haben sich weit von deiner Weisung entfernt.
1: Doch du bist nahe, Herr, und all deine Gebote sind Wahrheit.
0: Aus deinen Vorschriften weiß ich seit langem, dass du sie für ewig bestimmt hast.
1: Ehre sei dem Vater und dem Sohn und dem Heiligen Geist.
0: Wie im Anfang, so auch jetzt und alle Zeit und in Ewigkeit. Amen. Herr, ich rufe zu dir. Ich warte auf dein Wort.
1: Der Herr kennt die Gedanken der Menschen. Sie sind nichts als ein Hauch.
0: Der Herr kennt die Gedanken der Menschen. Sie sind nichts als ein Hauch.
1: Gott der Vergeltung, o Herr, du Gott der Vergeltung erscheine.
0: Erhebe dich, Richter der Erde, vergilt den Stolzen ihr Tun.
1: Wie lange noch dürfen die Frevler, o Herr, wie lange noch dürfen die Frevler vorlocken?
0: Sie führen freche Reden. Alle, die Unrecht tun, brüsten sich.
1: Herr, sie zertreten dein Volk. Sie unterdrücken dein Erbteil.
0: Sie bringen die Witwen und Waisen um und morden die Fremden.
1: Sie denken, der Herr sieht es ja nicht. Der Gott Jakobs merkt es nicht.
0: Begreift doch ihr Toren im Volk. Ihr Unvernünftigen, wann werdet ihr klug?
1: Solltet ihr nicht hören, der das Ohr gepflanzt hat? Solltet ihr nicht sehen, der das Auge geformt hat?
0: Sollte der nicht strafen, der die Völker erzieht? Er, der die Menschen Erkenntnis lehrt.
1: Der Herr kennt die Gedanken der Menschen. Sie sind nichts als ein Hauch.
0: Ehre sei dem Vater und dem Sohn und dem Heiligen Geist.
1: Wie im Anfang, so auch jetzt und alle Zeit und in Ewigkeit. Amen.
0: Der Herr kennt die Gedanken der Menschen. Sie sind nichts als ein Hauch.
1: Meine Burg ist der Herr. Mein Gott ist der Fels meiner Zuflucht.
0: Meine Burg ist der Herr. Mein Gott ist der Fels meiner Zuflucht.
1: Wohl dem Mann, den du, Herr, siehst, den du mit deiner Weisung belehrst.
0: Du bewahrst ihn vor bösen Tagen, bis man dem Frevler die Grube gräbt.
1: Ja, der Herr wird sein Volk nicht verstoßen und niemals den Erbe verlassen.
0: Nun spricht man wieder Recht nach Gerechtigkeit. Ihr folgen alle Menschen mit redlichem Herzen.
1: Wer wird sich für mich gegen die Frevler heben? Wer steht für mich ein gegen den, der Unrecht tut?
0: Wäre nicht der Herr meine Hilfe, bald würde ich im Land des Schweigens wohnen.
1: Wenn ich sage, mein Fuß gleitet aus, dann stützt mich Herr deine Huld.
0: Mehren sich die Sorgen des Herzens, so erquickt dein Trost meine Seele.
1: Kann sich mit dir der bestechliche Richter verbünden, der willkürlich straft gegen das Gesetz.
0: Sie wollen das Leben des Gerechten vernichten und verurteilen schuldlose Menschen.
1: Doch meine Burg ist der Herr. Mein Gott ist der Fels meiner Zuflucht.
0: Er wird ihnen ihr Unrecht vergelten und sie wegen ihrer Bosheit vernichten. Vernichten wird sie der Herr, unser Gott.
1: Ehre sei dem Vater und dem Sohn und dem Heiligen Geist.
0: Wie im Anfang, so auch jetzt und alle Zeit und in Ewigkeit. Amen.
1: Meine Burg ist der Herr, mein Gott ist der Fels meiner Zuflucht.
0: Lesung aus dem Brief an die Kolosser. Alles, was ihr in Worten und Werken tut, geschehe im Namen Jesu des Herrn. Durch ihn dankt Gott dem Vater.

0: Ein Opfer des Dankes will ich dir bringen.
1: Anrufen will ich deinen Namen.
0: Lasset uns beten. Allmächtiger, gütiger Gott, in der Mitte des Tages lässt uns innehalten und zur Ruhe kommen. Schau gnädig auf unsere Arbeit, mache gut, was wir falsch gemacht haben und gib, dass am Abend unser ganzes Tagewerk dir gefallen kann. Dann bitten wir durch Christus, unseren Herrn.
1: Amen.
0: Singet Lob und Preis.
1: Dank sei Gott dem Herrn.

0: beten nun den Engel des Herrn.
1: Im Namen des Vaters und des Sohnes und des Heiligen Geistes.
0: Amen.
1: Der Engel des Herrn brachte Maria die Botschaft.
0: Und sie empfing vom Heiligen Geist.
1: Gegrüßet seist du, Maria, voller Gnade, der Herr ist mit dir. Du bist gebenedeit unter den Frauen, und gebenedeit ist die Frucht deines Leibes, Jesus.
0: Heilige Maria, Mutter Gottes, bitte für uns Sünder, jetzt und in der Stunde unseres Todes. Amen.
1: Maria sprach, siehe, ich bin die Magd des Herrn.
0: Mir geschehe nach deinem Wort.
1: Gegrüßet seist du, Maria, voller Gnade, der Herr ist mit dir. Du bist gebenedeit unter den Frauen, und gebenedeit ist die Frucht deines Leibes, Jesus.
0: Heilige Maria, Mutter Gottes, bitte für uns Sünder, jetzt und in der Stunde unseres Todes. Amen.
1: Und das Wort ist Fleisch geworden
0: und hat unter uns gewohnt.
1: Gegrüßet seist du, Maria, voller Gnade, der Herr ist mit dir. Du bist gebenedeit unter den Frauen, und gebenedeit ist die Frucht deines Leibes, Jesus.
0: Heilige Maria, Mutter Gottes, bitte für uns Sünder, jetzt und in der Stunde unseres Todes. Amen.
1: Bitte für uns, heilige Gottesmutter,
0: auf dass wir würdig werden der Verheißungen Christi.
1: Lasset uns beten. Allmächtiger Gott, gieße deine Gnade in unsere Herzen ein. Durch die Botschaft des Engels haben wir die Menschwerdung Christi, deines Sohnes, erkannt. Lass uns durch sein Leiden und Kreuz zur Herrlichkeit der Auferstehung gelangen. Dann bitten wir Christus, unseren Herrn.
0: Amen.
1: Ehre sei dem Vater und dem Sohn und dem Heiligen Geist.
0: Wie im Anfang, so auch jetzt und alle Zeit und in Ewigkeit. Amen.
1: Herr, gib allen Verstorbenen die ewige Ruhe.
0: Und das ewige Licht leuchte ihnen.
1: Lass sie ruhen in Frieden.
0: Amen. Im Monat der Weltmission beten wir ein Gebet des heiligen John Henry Newmans. Sie finden das Gebet im blauen Gebetsbüchlein »Der Himmel in dir« auf der Seite 40 und auf unserer Website in der Rubrik »Beten – aktuelles Mittagsgebet«.
1: Lieber Jesus, durchflute unsere Herzen mit deinem Geist und Liebe. Durchdringe unser ganzes Sein und nimm es in Besitz. So vollständig, dass unser Leben einzig ein Ausstrahlen deines Lebens sei. Leuchte durch uns hindurch und wohne so in uns, dass jeder, dem wir begegnen, deine Gegenwart in unseren Herzen, in unserem Herzen verspürt.
0: Bleibe bei uns, dann werden wir zu leuchten beginnen, wie du leuchtest. Lass uns dich so verherrlichen, wie es dir am liebsten ist, indem wir für die Menschen um uns ein Licht sind. Mit ihnen, mit deiner Mutter Maria und mit allen Heiligen führe uns, geeint im Heiligen Geist, zum himmlischen Vater. Amen.
1: Amen. Der Herr sei mit euch.
0: Und mit deinem Geiste.
1: Auf die Fürsprache der Gottesmutter Maria, die wir jetzt als die Rosenkranzkönigin verehren, Segen behüte euch alle, der dreifaltige Gott, der Vater, der Sohn, der Heilige Geist.
0: Amen.
1: Ich möchte allen noch einen frohen und gesegneten Tag wünschen. Gelobt Jesus Christus.
0: In Ewigkeit. Amen.

0: Scott und willkommen zu unserer Hörergrußsendung hier in Radio Maria. Zu dieser Mittagszeit hier sind Barbara Mutsam und
1: Antonia Suchada.
0: Genau, unsere Jahrespraktikantin, eine von zwei. Antonia hat einen Hörergruß-Marathon, also sie gewöhnt sich schon an unsere Hörergrußzeit. Und Antonia kann sich ja den Hörern jetzt erzählen, was denn jetzt für sie dran ist oder was sie denn jetzt unternehmen können mit dieser Sendung.
1: Ja, wir laden Sie natürlich alle sehr herzlichst ein, sich ein Lied zu wünschen, vielleicht für eine Bekannte oder einen Bekannten, für irgendjemanden, der Ihnen am Herzen liegt oder auch den Sie gar nicht kennen. Denn Ihr Liedwunsch ist uns Befehl.
0: Genau, oder für sich selbst oder je nachdem, wie Ihre Stimmung gerade ist. Wir freuen uns, wenn Sie anrufen, möchten auch besonders alle Kinder und Jugendlichen einladen. Auch die Männerstimmen sind herzlich willkommen. Antonia, wie ist denn die Nummer dazu?
1: Rufen Sie an unter der Nummer 0720 578 578 und außerhalb Österreichs 0043 720 578 578. Wir freuen uns.
0: Wir freuen uns und nachdem heute ja so schlechtes Wetter ist, finden sich viele, bestimmt viele am Radiogerät, aber auch jetzt hoffentlich am Telefon, die anrufen und sich ein Lied wünschen, weil sie Zeit haben, Radio zu hören und weil das Wetter eher ein bisschen so grau ist heute und regnerisch. Und ich finde, es herbstelt schon lange und heute auch ganz besonders. Deswegen hören wir jetzt zum Auftakt dieser Hörergrußsendung vom Turnauer Dreiksong das Stück »Es tut schon Herbstlern«.

0: Herbst tut schon herbsteln, haben wir gerade gehört. Und nun begrüßen wir auch schon unsere erste Hörerin, Anna.
1: Ja, grüß Gott, ich bin die Anna und ich möchte gerne meiner so lieben Freundin Maria Anna heute zu ihrem Geburtstag das Lied vom Kärntner Engel des Herrn, ich dir gern spielen lassen und würde mich so wie gerne es habe. Und ich wünsche alles, alles Gute, Gesundheit und Gottes Segen.
0: Das Danke. Ist schön, das wünschen wir ihr auch, Gottes Segen und einen schönen Geburtstag.
1: Und auch Radio Maria, alles Gute und auch Gottes Segen.
0: Dankeschön, vergelt's Gott. Und jetzt spielen wir das Lied für Sie, der Engel begrüßte.

0: Das waren jetzt zwei volkstümliche Stücke und gerne können Sie auch aus den anderen Kategorien Lieder wünschen, also ob Volksmusik, Lobpreis, ein Kinderlied oder etwas, ein Kirchenlied, Klassik haben wir noch da, Country Music oder Gospel, Jazz, also je nachdem, was Sie gerade Lust und Laune haben, wir überraschen Sie auch gerne mit einem Lied und Sie können gerne trotzdem anrufen und ein paar Worte auf Sendung sagen. Ja, unsere Musikdatenbank wird unsere Praktikantin Antonia unter anderem auch noch ein bisschen besser kennenlernen, wie man hier Lieder findet und was es hier so in der Datenbank gibt. Aber vielleicht, Antonia, magst du uns, bis das Telefon läutet, erzählen, wie es dir gerade so geht in deinem Praktikum. Es ist jetzt die zweite Woche, wenn ich richtig, oder dritte Woche, genau.
1: Genau, ja, es ist die zweite Woche und ich bin sehr dankbar dafür, jeden Tag eigentlich hier so im Dienste des Herrn und der Mutter Gottes arbeiten zu dürfen und in diesem Dienst auch eben in Kontakt mit Ihnen, liebe Hörerinnen und Hörer, zu treten. Das ist ein Geschenk, dass man sich so verbunden sein kann und das ist halt so nah und doch so fern und man kann doch das ganze Programm gemeinsam gestalten und erleben und das ist ein schönes Geschenk und das ist jetzt so die Woche auch passiert, also eben in verschiedenen Bereichen, also auch in Musikredaktion, CDs einspielen, einige Schnitte machen von einigen Sendungen und auch in Promotion, Mission gibt es auch viele Aufgabentätigkeiten, die man nachgehen sollte.
0: Also du darfst in alle

Genau, ich habe mir das Lied Holy Forever gewünscht, weil heute auch eben das Friedensgebet ist. Also ist mir da eingefallen, es ist dieser Friede. Holy Forever ist auch so ruhig und friedvoll. Und auch herzliche Einladung nochmal zu kommen heute zum Friedensgebet im Stephansdom.

0: wunderschönes Lobpreislied von Chris Tomlin, Holy Forever, um Gott wirklich alle Ehre zu geben und anzubeten. Danke, danke, danke, sagen wir heute besonders auch für den Regen und dazu begrüße ich Maria.
1: Ja, das ist die Maria aus dem Müllviertel. Ich rufe an und mich Danke sagen. Ich habe letzte Woche um einen milden Regen gebeten für unser trockenes Feld, wo die Saat ausgesät worden ist. Und das hat mich so gefreut, weil es hat, nachdem ich angerufen hat, hat der Priester angerufen und hat unsere Felder noch eigens gesegnet. Ich habe das so schön gefunden, weil man dachte, so eine große Familie sind wir und wo einer den anderen hört. Und das war, ich bin einfach voll dankbar für das.
0: Ja, und wie viel der Segen Gottes einfach bewirkt, gell, für das Feld und der priesterliche Segen. Ist echt schön, wenn man das in Anspruch nehmen kann, dass das möglich ist. Ja.
1: Genau, und jetzt geht die Saat schon auf und das ist einfach wunderbar.
0: Halleluja. Und dann bitten wir noch um weiterhin ein bisschen milden Regen, damit sich das wieder aufsammelt und dann hoffentlich auch immer guten Winter, damit der Regen bleibt und die feuchte Landschaft sozusagen. Danke, genau. Maria, danke, und ganz liebe Grüße ins Müllviertel.
1: Danke, ja.
0: Und wir haben jetzt das Lied rausgesucht. Danke. Das kennen Sie bestimmt, können es mitsingen zu Hause in einer Version von Waldemar Krapp und Freunden. Viel Freude. Und Sie können anrufen, Leitungen sind frei.

0: Danke, haben wir jetzt gehört. Und so möchten wir auch die nächste Hörerin begrüßen, die Maria aus Deutschland. Wir begrüßen dich.
1: Ja, grüß Gott, da ist Maria aus Bad Württemberg, Deutschland, und ich möchte heute meine Tochter Angela grüßen. Also liebe Angela, zu deinem 58. Geburtstag wünsche ich dir alles Gute. Ganz besonders Gesundheit, viel Freude mit deinen Enkeln und noch herzlichen Glückwunsch zu deinem jüngsten Enkel David. Gottes Segen auf all deinen Wegen, und wir sehen uns ja heute noch. Ich möchte noch zwei Ursula grüßen, die Ursula Petretti in Bad Wurzach und Ursula Hartmann bei Wolfegg. Nun seid nun alle gegrüßt und vielen Dank für die schönen Sendungen. Und das Lied, hören Sie das jetzt, Mutter Maria, mit dir will ich gehen.
0: Genau, das hören wir jetzt, Mutter Maria, mit dir will ich gehen. Wir wünschen ebenso Gottes Segen und eine schöne Feier.
1: Danke. Ade.

0: Ein Marienlied zum Geburtstag von Tochter Angela, gewünscht von Maria. Außerdem grüßt sie auch zwei Ursulas. Ja, und weiter geht's. Wunderschöne Namen haben wir hier immer wieder auf Sendung. Und so geht's jetzt weiter mit Waltraud, die sich auch ein Lied wünscht. Was darf das sein? Vielleicht sagen Sie es uns noch einmal.
1: Ja, ich wünsche mir bitte das Lied Leise singt der Abend nieder. Ja. Und das Tagwerk ist vollbracht.
0: Es ist zwar noch nicht Abend, oder gehen Sie jetzt zum Mittagsschlaf?
1: Ja, ich würde mich zum Mittagsschlaf.
0: Okay, dann hoffen wir, dass Sie damit jetzt gut einschlafen können.
1: Nein, ich schlafe nie ein mittags, nur ruhen durch. Ich bin schon sehr alt, ich bin schon 84.
0: Ja.
1: Aber treu Maria-Hörerin und bin mit Maria, Radio Maria sehr verbunden, obwohl ich jetzt wieder KTV habe und EW10. Also da sieht man halt was, und da in Radio Maria ist halt nur...
0: Genau, gibt es halt nur die Stimme. Das ist auch ein Vorteil, dann müssen wir uns nicht so schön zusammenrichten, gell, Antonia, sondern da zählt die Stimme, dann müssen wir uns nicht schminken und so. Oder ist schon ein Vorteil. Aber es hat alles seine Vorteile.
2: Ja, schon ein Vorteil für uns.
0: Aber es ist natürlich auch schön, wenn man Bilder sieht. Bei uns kann man dann Fotos sehen auf Social Media oder auf unserer Website. Ja, dann ruhen Sie gut, liebe Waltraud, und alle, die jetzt sich freuen auf den Nachmittags, auf das Nachmittagsschläfchen, das Stück Leise singt der Abend nieder. Ja, und wenn auch Sie, die Sie jetzt zuhören, diese Hörergrußsendung mitgestalten wollen, dann lade ich Sie herzlich ein dazu, denn es ist nämlich die Zeit der Hörer, also Ihre Zeit, und Sie können auch wählen, was für ein Lied jetzt gespielt werden soll. Also melden Sie sich gerne mit Ihrem Liedwunsch 0720 578 578 und von außerhalb Österreichs 0043 720 578 578.

0: Als nächstes kommt ein Wunsch an die Mutter und zwar, eigentlich habe ich noch gar nicht nach ihrem Namen gefragt. Wie ist denn ihr Name?
1: Angela.
0: Angela. Sie grüßen ihre Mutter mit einem Lied. Wollen Sie noch etwas ausrichten an die Mama? Was macht sie denn
1: Ja,
0: gerade?
1: danke, Mama, dass du immer so brav hilfst und heute auch Erde vergraben geholfen hast. Danke für alles.
0: Gott sei Dank haben wir die Mütter, die uns unterstützen. Und dazu das Lied jetzt von guten Mächten wunderbar geborgen. Danke, Angela, und viel Freude noch an diesem Tag.
1: Danke.

0: Das bekannte Lied hat uns jetzt gesungen Siegfried Fitz. Katharina grüßt ihre Kinder. Vielleicht wollen Sie uns die Namen noch einmal verraten.
1: Ja, der Benedikt, der Ludwig und der Vitus, die sitzen gerade beim Tisch. Und der Benedikt und der Ludwig waren heute nicht in der Schule, weil die sind nicht ganz gesund. Und sie hätten jetzt gerne ein Lied gehört und freuen sich ja darauf.
0: Ja, und weil ich mir denke, dass die sicher gerne Tiere haben, spielen wir ihnen von Kiesi dieses beliebte Lied Lobt in ihr wilden und zahmen Tiere und hoffen, dass sie bald wieder gesund sind.
1: Ja, perfekt.
0: Alles Gute und Mahlzeit.
1: Danke. Tschüss.
0: Ja, und wenn auch Sie noch gerne ein Lied gespielt haben wollen, erst in unserer Hörergrußsendung, dann melden Sie sich jetzt noch unter der Nummer 0720 578 578.

0: Ein ganz flottes Lied für zwischendurch auf Spanisch. Wer jetzt gut aufgepasst hat, hat vielleicht ein Wort zumindest verstanden. Wer Spanisch kann, hat vermutlich mehr verstanden. Aber genau, vorgekommen ist auf jeden Fall Papa Leon. Und dieses Lied ist wirklich für unseren Papst Leo den 14. geschrieben worden, damals, als er die Papstwahl auch angenommen hat und eben zum Papst wurde. Und in diesem Lied geht es eben um ihn und sein Leben auch in Chiclayo und um Peru und allem, wo er unterwegs war und geholfen hat. Also ein ganz fröhliches Lied. Und ich habe mir gedacht, das könnten wir auch spielen, wo wir in diesen Tagen ganz besonders für unseren Papst Leo beten wollen und für seine Gesundheit, dass wir auch mit diesem Lied einfach an ihn erinnert werden für all das, was er uns schon geschenkt hat. Jetzt zum Schluss kommt noch ein Marienlied, und zwar O Herz, liebste Mutter, gewidmet von Maria für den Anbetungskreis Marienkapelle. Und ich weiß jetzt nicht genau, wo das war, aber ich glaube, sie hat Niederösterreich und Waidhofen gesagt. Hoffe, ich bin richtig, auf jeden Fall. Genau, liebe Grüße an den Anbetungskreis Marienkapelle mit diesem Liedwunsch. Ja, und wir gehen jetzt Mittagessen, oder Antonia?
1: Ja, jetzt wird's Zeit, also
0: jetzt haben wir schon Hunger.
1: Ja.
0: Wir bedanken uns für alle, die angerufen haben, und wir verabschieden uns noch einmal namentlich
1: Antonia Suchada
0: und Barbara Mutzam. Viel Freude mit diesem Lied.

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1: Mittwoch, 14. Oktober, es ist 13 Uhr und das sind unsere Themen. Rom. Papst Leo dem 14. wurde ein bösartiger Lungentumor entfernt. Die Nachricht löste weltweit große Anteilnahme aus. Vatikan. Vor seiner Operation würdigte der Heilige Vater in einem Schreiben Johannes Paul I. für seinen Beitrag zum Frieden. Außerdem ging heute ein internationales Bischofstreffen zur Ehe- und Familienseelsorge zu Ende. Und in Heiligenkreuz sprach Kardinal Müller über das Beziehungsgeschehen im Christentum. Das Wetter heute? Zunächst ist es noch bewölkt und teilweise regnet es. Im Laufe des Nachmittags scheint immer öfter die Sonne bei 14 bis 20 Grad. Zum Mittagsjournal begrüßt Sie Wolfgang Reumüller.

Papst Leo XIV. Ist gestern bei einer Operation in der römischen Gemelli-Klinik ein bösartiger Tumor aus der Lunge entfernt worden. Das geht aus einer Mitteilung der Ärzte hervor, die der Vatikan am späten Abend veröffentlicht hat. Demnach wurde dem 71-Jährigen der untere Lappen der rechten Lunge entfernt, indem sich laut der Erstuntersuchung ein sogenanntes Adenokarzinom befand. Es handelt sich dabei um die häufigste Form von Lungenkrebs, die oft auch Nichtraucher trifft. Ein Lungenlappen umfasst etwa 20-25% der Lunge. Der Eingriff dauerte nach Vatikanangaben etwa 90 Minuten und verlief ohne Komplikationen. Nach der Operation sei der Papst regulär aufgewacht und befinde sich wieder in seinem Zimmer im 10. Stock der Gemelli-Klinik. Aus der Mitteilung geht hervor, dass der Verdacht auf einen bösartigen Tumor bereits seit einer früheren Untersuchung bestand. Unmittelbar nach der Operation sei er durch eine feingewebliche Schnelluntersuchung bestätigt worden. Über die Größe des Karzinoms wurde zunächst nichts mitgeteilt. Von ihr hängt ab, ob nach dem chirurgischen Eingriff zusätzliche Strahlen sowie Chemotherapien geboten sind. Die Ankündigung, dass der Papst sich einer Operation unterziehen müsse, löste international große Anteilnahme aus. Der Vorsitzende der österreichischen Bischofskonferenz, Franz Lackner, betonte etwa, dass die ganze Kirche Österreichs dem Heiligen Vater nahe sei und rief zum Gebet für Leo XIV. Auf. Kardinal Christoph Schönborn schrieb in den sozialen Medien: Lieber Heiliger Vater, in diesen sorgensvollen Stunden sind wir Ihnen im Gebet besonders nahe. Möge der Herr Ihnen Kraft und Zuversicht schenken und die Hände der Ärzte führen. Bundespräsident Alexander van der Bellen wünschte dem Papst in einem gestern Nachmittag an den Heiligen Vater ergangenen Schreiben ebenfalls eine baldige und vollständige Erholung. Die Nachricht von der Krebserkrankung von Papst Leo XIV. Sorgt auch auf seinen beiden Heimatkontinenten für große Anteilnahme. Sowohl in seinem Geburtsland USA als auch in seiner ehemaligen Wahlheimat Peru versammelten sich die Menschen spontan zu Gebeten für den 71-Jährigen. Und aus dem portugiesischen Marienwallfahrtsort Fatima wurde gemeldet, dass gestern rund 100.000 Pilger für die Genesung von Leo XIV. Gebetet haben. Schließen wir uns auch in der Radio Maria Hörerfamilie dem Gebet für den Heiligen Vater an.

Am Tag seiner Lungenoperation hat Papst Leo den sogenannten 33-Tage-Papst Johannes Paul I. für seinen Beitrag zum Frieden gewürdigt. Frieden sei keine abstrakte Idee und nicht allein Aufgabe politischer Verantwortungsträger, sondern beginne im familiären Umfeld, in der Schule und in der Gemeinschaft, schreibt der Heilige Vater. Anlass des Schreibens ist eine internationale Studientagung einer nach dem 33-Tage-Papst benannten Stiftung. Johannes Paul I. wurde 1978 zum Papst gewählt. Nach nur 33 Tagen im Amt starb er überraschend. Wie Leo XIV. Betont, habe Johannes Paul I. mit seiner einfachen und direkten Sprache die Bedeutung des persönlichen Engagements, von Geschwisterlichkeit und Nächstenliebe hervorgehoben. Auf diese Weise könnten menschliche Beziehungen entstehen, die von Vertrauen geprägt seien. Frieden setze die Achtung der Menschenwürde und der Grundrechte sowie Solidarität zwischen den Völkern voraus. Gerechtigkeit sei dafür eine wesentliche Voraussetzung. In einer von Konflikten erschütterten Welt bedeute Friedensförderung, Getrenntes wieder zu vereinen, Benachteiligte zu schützen, Fehler zu vergeben, einander zuzuhören und aufrichtigen Dialog zu ermöglichen. Zugleich betonte der Papst, dass echte Geschwisterlichkeit eine konkrete, kirchliche, gesellschaftliche und politische Dimension brauche.

Überschattet von der Lungenkrebsoperation des Papstes endete heute ein weltweites Bischofstreffen zur Ehe- und Familienseelsorge im Vatikan. Teilgenommen haben die Vorsitzenden von Bischofskonferenzen aus allen Erdteilen sowie Experten und Betroffene. Aus Österreich war der Vorsitzende der Bischofskonferenz, Erzbischof Franz Lackner, dabei. Beraten wurde über die Frage, wie christliche Familien zu Trägern der kirchlichen Mission werden können. Zum 10-Jahr-Jubiläum des Textes Amoris Laetitia, zu Deutsch Freude der Liebe, von Papst Franziskus, berieten die Vorsitzenden der Bischofskonferenzen weltweit die Oberhäupter der katholischen Ostkirchen gemeinsam mit Paaren und Familien aus mehreren Ländern sowie Experten in der Vatikanischen Audienzhalle. Heute Mittwoch fand ein Schlussgottesdienst auf dem Petersplatz statt. In einem Impuls betonte etwa die französische Delegierte, dass der Beitrag der Familien zur kirchlichen Mission nicht in erster Linie in konkreten Aktivitäten bestehe, sondern in ihrer Lebensweise, im Zuhören, Verzeihen, in Geduld und gegenseitiger Fürsorge, im Umgang mit Konflikten und in der Begleitung der Schwächsten. So werde der Glaube im Alltag sichtbar, und zwar auch in Familien, deren Lebenssituation nicht vollständig dem christlichen Ideal der Ehe entspreche. Keine Familie sei perfekt, jede könne sich aber von Gottes Wirken verändern lassen. Familien wirkten zudem weit über das eigene Zuhause hinaus, etwa durch ihr Engagement in Schulen, am Arbeitsplatz, für ältere und einsame Menschen oder für den Schutz der Schöpfung. Die Glaubensweitergabe könne dabei in beide Richtungen verlaufen. Kinder, Jugendliche oder Erwachsene, die den Glauben neu entdeckten, könnten ihrerseits andere Familienmitglieder inspirieren. Der Salzburger Erzbischof Franz Lackner zeigte sich in einem Interview mit Radio Vatikan grundsätzlich angetan von den Gesprächen in Rom, die wirklich sehr gut gelaufen seien. Die Probleme beim Thema Ehe und Familie freilich seien überall in der Weltkirche ziemlich gleich. Das Bischofstreffen bekräftigte durchaus die geltende kirchliche Lehre im Bereich von Ehe und Familie, so Lackner. Doch die Kirche schließe niemanden aus. Sie will den Leuten dort begegnen, wo sie sind. Bei den Beratungen wurde unter anderem betont, dass sich die gelebte Wirklichkeit in menschlichen Beziehungen oft stark von dem unterscheide, was die Kirche als Ideal verkünde, und dass dies eine Herausforderung für die Kirche sei.

Christsein bedeutet in erster Linie eine Beziehung zu Jesus Christus. Das betonte der frühere Präfekt der Vatikanischen Glaubenskongregation, Kardinal Gerhard Ludwig Müller, bei einem Vortrag am Montagabend im vollbesetzten Kaisersaal des Stifts Heiligenkreuz. Ausgehend von zentralen Einwänden gegen den christlichen Glauben erläuterte Müller, welche Bedeutung Christus für das Verständnis des Menschen und die Hoffnung auf Erlösung habe. In dem Vortrag mit dem Titel »Warum bin ich Christ?« setzte sich Müller mit der Geschichte der Religionskritik auseinander. Im Zentrum standen Fragen nach der Erkennbarkeit Gottes, dem Leid in der Welt, dem Verhältnis von Glaube und Wissenschaft sowie der Kritik an Kirche und Offenbarung. Christentum sei für ihn weder eine naturwissenschaftliche Welterklärung noch eine politische Ideologie, sondern eine Beziehung zu Jesus Christus, so Müller. In Christus begegnet dem Menschen der Sohn Gottes, der das menschliche Leben einschließlich Leiden und Sterben geteilt habe und Hoffnung auf Erlösung und ewiges Leben eröffne. Der Glaube hebe die Vernunft dabei nicht auf. Die Wirklichkeit Gottes übersteige zwar die menschlichen Begriffe und theoretischen Systeme, könne aber im Hören auf das Wort Christi erkannt werden. Auch die Glaubenslehre sei nicht als Ansammlung unverbundener Behauptungen zu verstehen, sondern erschließe sich in ihrem Zusammenhang und ihrer Ausrichtung auf Christus. Besondere Bedeutung maß Müller der Menschwerdung und Auferstehung Christi für das Verständnis des Menschen bei. Im Geheimnis Christi finde der Mensch Sinn, Orientierung und Hoffnung, auch angesichts des Todes. Die Kirche beschrieb der Kardinal nicht als bloße soziale Dienstleisterin, sondern als Gemeinschaft der Gläubigen und als Sakrament des Heils. Christsein bedeute, in der Hoffnung auf Christus zu leben und in der Gemeinschaft der Glaubenden Halt zu finden. Diese Gemeinschaft bestehe zugleich aus Heiligen und Sündern. Der Vortrag fand im Rahmen der Wallfahrt der Kaiser-Karl-Gebetsliga für den Völkerfrieden statt, die am Wochenende nach Heiligenkreuz führte. Sie stand im Zeichen des Gebets für den Frieden sowie für soziale und rechtliche Gerechtigkeit und erinnerte auch an das Friedensengagement des seligen Kaiser Karl I. während des Ersten Weltkriegs und seine Unterstützung für die Friedensbemühungen von Papst Benedikt dem 15. Wir kommen zum Wetter. Nach verbreitet Wolken und oft auch Regenschauer, vor allem entlang der Alpen-Nordseite, setzt sich im Laufe des Nachmittags heute immer öfter die Sonne durch. Meist sind da nur noch dünne Schleierwolken am Himmel. Die Tageshöchsttemperaturen erreichen 14 bis 20 Grad mit den höchsten Werten im Süden und Westen. In Wien setzt sich im Laufe des Nachmittags ebenfalls langsam die Sonne durch. Die Tageshöchsttemperaturen liegen um 17 Grad. Überwiegend ruhiges Herbstwetter bringt uns der morgige Donnerstag. Vereinzelte Frühnebelfelder lichten sich im Laufe des Vormittags. Tagsüber wird es recht sonnig. Zeitweise ziehen aber auch dichtere Wolken vorüber. Es bleibt jedoch trocken. In der Früh ist es morgen frisch mit 1 bis 9 Grad. Die Tageshöchsttemperaturen erreichen 15 bis 20 Grad mit den höchsten Werten erneut im Süden und Westen. In Wien sind vor allem morgen Nachmittag dichtere Wolken anzutreffen. Es bleibt aber trocken. In der Früh hat es um 8 Grad, tagsüber um 17 Grad. 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Um 13.15 Uhr geht es weiter mit der Sendung ABC der Heiligen, vom Hören zur Umarmung des Kreuzes. 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Am Mikrofon verabschiedet sich Wolfgang Reumüller.

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1: 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Ein herzliches Grüß Gott zu dieser neuen Sendung des ABC der Heiligen. Am Mikrofon für Sie Alexia de Lorraval. Im Oktober bittet der Papst, besonders für die Pastoral der mentalen Gesundheit zu beten. Und eine große Heilige, die auch diese dunklen Seiten der Seele durchlebt hat, war Edith Stein. Und es freut mich sehr, dafür heute Marie-Christine Wagner begrüßen zu dürfen, deren Stimme Sie sicherlich bereits aus früheren Sendungen kennen, denn sie wird uns heute einen tiefen Einblick in das Leben der heiligen Edith Stein gewähren.
2: Danke, Alexia. Ich möchte Sie alle ganz herzlich begrüßen und zur Einleitung mit einem Gebet von Edith Stein beginnen. Es stammt aus ihrer Pfingstnovene von 1937. Wer bist du, süßes Licht, das mich erfüllt und meines Herzens Dunkelheit erleuchtet? Du leitest mich gleich einer Mutterhand, und ließest du mich los, so wüsste keinen Schritt ich mehr zu gehen. Du bist der Raum, der rund mein Sein umschließt und in sich birgt. Aus dir entlassen, senk es in den Abgrund des Nichts, aus dem du es zum Sein erhobst. Du, näher mir als ich mir selbst und innerlicher als mein Innerstes, und doch ungreifbar und unfassbar und jeden Namen sprengend. Heiliger Geist, ewige Liebe

Sie stammte aus einer jüdischen Familie und wurde katholische Christin, ohne ihre jüdische Herkunft zu verleugnen. Sie war Philosophin und Wissenschaftlerin, engagierte sich für die Rechte und Bildung von Frauen und war Pädagogin, Referentin und Schriftstellerin, Ordensfrau und schließlich Märtyrerin. In ihrem Leben verbinden sich scheinbare Gegensätze. Wissenschaft und Glaube, philosophische Wahrheitssuche und mystische Erfahrung, jüdische Herkunft und christliche Berufung. Schauen wir uns zunächst ihren Lebensweg an. Edith Stein wurde am 12. Oktober 1891 in Breslau im damaligen Preußen geboren. Sie war das jüngste von 11 Kindern von Siegfried und Auguste Stein. 4 Geschwister starben bereits im Kindesalter. Bemerkenswert ist, dass Edith am Yom Kippur, dem jüdischen Versöhnungstag, geboren wurde, einem der höchsten Feiertage des jüdischen Jahres. Ihr Vater starb, als Edith noch keine 2 Jahre alt war. Ihre Mutter musste nun allein für die große Familie sorgen und zugleich den Holzhandel ihres Mannes weiterführen. Sie tat dies mit großer Tatkraft, Disziplin und Ausdauer. Edith wuchs in einer religiös geprägten jüdischen Familie auf. Sie war ein außergewöhnlich kluges, aber auch lebhaftes und eigenwilliges Kind. Sie dachte viel über die Dinge des Lebens nach und entfernte sich schon als Jugendliche zunehmend vom Glauben. Mit etwa 14 Jahren unterbrach sie ihre Schulzeit und ging für 10 Monate zu ihrer ältesten Schwester Else nach Hamburg. Später beschrieb sie diese Zeit als eine Art Puppenstadium. In dieser Zeit gewöhnte sie sich, nach eigener Aussage, bewusst und aus freiem Entschluss das Beten ab. Nach ihrer Rückkehr nahm sie ihre Schulausbildung wieder auf und legte 1911 ihr Abitur mit Auszeichnung ab. Sie und ihre Schwester Erna hatten das Privileg, als Jüngste studieren zu dürfen. So studierte Edith an der Universität Breslau Germanistik, Geschichte, Psychologie und Philosophie. Schon damals beschäftigte sie sich intensiv mit der Stellung der Frau und setzte sich für Frauenrechte ein. 1913 ging Edith nach Göttingen. Dort studierte sie bei dem berühmten Philosophen Edmund Husserl, dem Begründer der Phänomenologie. Göttingen wurde für sie zu einem wichtigen geistigen Zentrum. Sie begegnete bedeutenden Philosophen und schloss sich einem Philosophenkreis an. Besonders schätzte sie die Freundschaft zu Adolf Reinach. Auch der Philosoph Max Scheler weckte in ihr erneut das Interesse an religiösen Fragen. Bei der Ausarbeitung ihrer Staatsexamensarbeit Ende 1914 erlebte Edith Stein eine Phase äußerster Erschöpfung und Verzweiflung bis hin zu Gedanken der Todessehnsucht. Im Zusammenhang mit ihrer wissenschaftlichen Arbeit hatte sie das Gefühl, den eigenen Ansprüchen nicht gerecht werden zu können. 1915 bestand sie aber ihr Staatsexamen mit Auszeichnung. Dann kam der Erste Weltkrieg. Edith Stein wollte nicht nur theoretisch über den Menschen nachdenken, sondern konkret helfen. Deshalb meldete sie sich freiwillig zum Deutschen Roten Kreuz und arbeitete 1915 5 Monate als Schwesternhelferin in einem Seuchenlazarett in Mährisch-Weißkirchen. Dort erlebte sie Krankheit, Sterben und menschliche Hilflosigkeit ganz unmittelbar. Diese Erfahrungen beschäftigten sie sehr. Nach ihrer Rückkehr setzte sie ihre wissenschaftliche Arbeit fort. Ihre Dissertation schrieb sie über das Problem der Einfühlung. 1916 promovierte sie an der Universität Freiburg bei Edmund Husserl mit Summa Cum Laude. Anschließend arbeitete sie von 1916 bis 18 als wissenschaftliche Assistentin bei Husserl. Trotz ihrer außergewöhnlichen Begabung blieb ihr jedoch eine akademische Karriere als Frau zunächst verwehrt, was sie traf und auch enttäuschte. Auch persönlich erlebte Edith Stein in diesen Jahren schmerzliche Enttäuschungen. Ihre Beziehung zu dem polnischen Philosophen Roman Ingarden war zwar von einer tiefen Freundschaft, aber letztendlich nicht von erwiderter Zuneigung geprägt. Später entwickelte sie ernste Gefühle zu dem Philosophen und Mediziner Hans

Lips. Auch aus dieser Beziehung entstand keine gemeinsame Lebensperspektive. All diese Erfahrungen führten bei ihr zu einem immer tieferen Fragen nach dem Menschen, nach Liebe, Wahrheit und dem Sinn des Lebens. Eine entscheidende Begegnung auf ihrem Weg zum christlichen Glauben war die Begegnung mit Anna Reinach, der Witwe ihres 1917 im Ersten Weltkrieg gefallenen Freundes Adolf Reinach. Edith erwartete eine vom Tod ihres Mannes völlig verzweifelte Frau. Doch ihr begegnete eine gläubige Frau, die ihren Schmerz aus dem christlichen Glauben heraus tragen konnte. Diese Erfahrung beeindruckte Edith tief. Sie erlebte darin eine Kraft, die angesichts von Leid und Tod Hoffnung geben konnte. Später deutete sie diese Begegnung als eine erste Begegnung mit der Kraft des Kreuzes. In den folgenden Jahren beschäftigte sie sich immer intensiver mit religiösen Fragen. Sie las das Neue Testament, Werke von Søren Kierkegaard und die geistlichen Übungen von Ignatius von Loyola. Allmählich fand sie zum Christentum. Doch die Frage, welcher christlichen Konfession sie angehören sollte, blieb noch offen. Im Sommer 1921 las Edith Stein die Autobiografie der heiligen Teresa von Avila. Sie hatte das Buch zu ihrer Freundin Hedwig Konrad Martius nach Bergzabern mitgenommen. Diese Lektüre wurde für sie zu einem entscheidenden Schritt auf ihrem Weg zur katholischen Kirche. Es wird gesagt, sie habe das Buch in einer einzigen Nacht gelesen und danach gesagt, das ist die Wahrheit. Wenn es vielleicht auch mehrere Nächte waren, so war diese Schrift für sie maßgeblich richtungsweisend. Sie ließ sich daraufhin am 1. Jänner 1922 in Bergzabern katholisch taufen und erhielt die Taufnamen Theresia Hedwig. Am 2. Februar, Maria Lichtmess, wurde sie in Speyer gefirmt. Für ihre jüdische Mutter war die Konversion ihrer Tochter sehr schmerzhaft. Sie konnte diesen Schritt zeitlebens nicht verstehen. Trotzdem blieb ihre Beziehung von gegenseitiger Wertschätzung geprägt. Edith Stein selbst verstand ihre Konversion niemals als Abkehr von ihrem jüdischen Volk. Von 1923 bis 1931 unterrichtete sie in Speyer an der Schule der Dominikanerinnen. Gleichzeitig wurde sie zu einer gefragten Referentin über Bildung, Erziehung und besonders über die Stellung der Frau. Sie übersetzte Schriften von John Henry Newman und beschäftigte sich intensiv mit Thomas von Aquin. Daraus entwickelte sich später ihr bedeutendes philosophisches Werk »Endliches und ewiges Sein«. 1932 erhielt sie eine Dozentur bzw. einen Lehrauftrag am Deutschen Institut für wissenschaftliche Pädagogik in Münster. Dort konnte sie ihre philosophische und pädagogische Arbeit miteinander verbinden. Doch schon bald veränderte die nationalsozialistische Machtübernahme ihr Leben grundlegend. 1933 begann die systematische Ausgrenzung jüdischer Menschen aus dem öffentlichen, beruflichen und wissenschaftlichen Leben. Auch Edith Stein musste im April 1933 ihre Dozententätigkeit beenden. Schon lange hatte sie den Wunsch verspürt, in den Karmel einzutreten. Am 14. Oktober 1933 trat sie dann in den Kölner Karmel ein. Bei ihrer Einkleidung 1934 erhielt sie den Ordensnamen Theresia Benedicta a Cruce, die vom Kreuz Gesegnete. Die Verfolgung der jüdischen Bevölkerung wurde immer brutaler. Nach der Pogromnacht im November 1938 war für Edith Stein und ihre Mitschwestern absehbar, dass ihre jüdische Herkunft auch den Kölner Karmel gefährdete. Deshalb übersiedelte sie am 31. Dezember 1938 in den niederländischen Karmel von Echt. Am 1. Juli 1939 kam auch ihre Schwester Rosa nach Echt und lebte als Terziarin mit der Karmelgemeinschaft mit. Edith Stein arbeitete dort an ihrem letzten großen Werk, der Kreuzeswissenschaft, einer Studie über den Karmeliten und Mystiker Johannes vom Kreuz. Immer stärker empfand Edith Stein ihr eigenes Schicksal als verbunden mit dem Schicksal ihres jüdischen Volkes. Am 2. August 1942 wurde sie gemeinsam mit ihrer Schwester Rosa von der Gestapo im Karmel von Echt verhaftet.
Nach späterer Überlieferung soll Edith beim Abtransport zu ihrer Schwester gesagt haben: Komm, wir gehen für unser Volk. Über Amersfoort und Westerbork wurden die beiden dann nach Auschwitz deportiert. Am 9. August 1942 wurden Edith Stein und ihre Schwester Rosa in Auschwitz-Birkenau ermordet. Edith Stein war damals 50 Jahre alt. Ihr Leben endete in der Katastrophe der Shoah. Und doch bewegt ihr Lebensweg bis heute Menschen. Ihr kompromissloses Suchen nach der Wahrheit, ihr Ringen um den Sinn des Lebens, die Verbindung von Denken und Glauben und ihre tiefe Verbundenheit mit ihrem jüdischen Volk. 1998 wurde Edith Stein von Papst Johannes Paul II. Heilig gesprochen. Am 1. Oktober 1999 wurde sie gemeinsam mit Brigitta von Schweden und Katharina von Siena zur Mitpatronin Europas erklärt. Hören wir nun ein wenig Musik und lassen wir dieses außergewöhnliche, reich erfüllte Leben auf uns wirken.

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1: Nachdem wir nun in die Biografie von Edith Stein eingetaucht sind, möchte ich im zweiten Teil unserer Sendung auf das Besondere ihrer Berufung eingehen. Auf das, was sich in ihrer Person verbindet. Ihre jüdische Herkunft und ihr späterer zutiefst überzeugter christlicher Glaube, insbesondere ihre Nachfolge Christi unter dem Zeichen des Kreuzes. Für mich zieht sich durch ihr Leben ein eindrucksvoller Bogen, der das Judentum und das Christentum umspannt. Beginnend vom Yom Kippur, dem Versöhnungstag, zugleich dem Tag ihrer Geburt, über die Begegnung mit der Wahrheit in der Person Christi, hin zur Annahme des Kreuzes aus Liebe und der Hingabe ihres Lebens, besonders für ihr jüdisches Volk, gipfelnd im tiefen Glauben an die Auferstehung. Ich möchte ihren Weg der Suche nach der Wahrheit und der Glaubensfindung nochmals kurz umreißen. Edith Stein wurde in eine jüdische Familie hineingeboren. Und es ist bemerkenswert, dass sie ausgerechnet am Yom Kippur, einem der höchsten jüdischen Feiertage, zur Welt kam. Als Jugendliche war Edith eine kritische und konsequente Wahrheitssucherin. Die religiöse Praxis ihrer Kindheit gab ihr zunächst keine befriedigenden Antworten auf ihre existenziellen Fragen. Sie distanzierte sich deshalb vom Judentum, meldete sich vom Religionsunterricht ab und gewöhnte sich, wie bereits erwähnt, bewusst das Beten ab. Doch eines blieb: ihre leidenschaftliche Suche nach der Wahrheit. Sie suchte diese zunächst in der Philosophie und Wissenschaft. Während ihrer Arbeit in einem Kriegslazarett während des Ersten Weltkrieges wurde sie unmittelbar mit Leid und Tod konfrontiert. Auch dort begegnete ihr die Frage nach dem Sinn und nach Gott. Sie begann, sich mit christlichen Schriften und Denkern auseinanderzusetzen. Mit Kierkegaard, Thomas von Aquin, Ignatius von Loyola und dem Neuen Testament. Der entscheidende Schritt kam jedoch durch zwei Begegnungen. Durch das Zeugnis der Witwe ihres verstorbenen Freundes Adolf Reinach und durch die Autobiografie der Teresa von Avila. Gerade im Glauben dieser Menschen begegnete ihr eine Hoffnung, die auch angesichts von Leid und Tod Bestand hatte. Dabei wurde ihr zunehmend bewusst, Wahrheit ist nicht nur eine Sache, eine Theorie oder ein Gedanke. Die Wahrheit ist eine Person. Jesus Christus. Nach ihrer Taufe begann Edith Stein, ihre jüdischen Wurzeln neu und tiefer zu verstehen. Sie erkannte, Jesus, Maria und die Apostel waren alle Juden und dass der christliche Glaube tief mit der Geschichte Israels und den Schriften des Alten Testaments verbunden ist. Und so geschah etwas Entscheidendes. Je tiefer Edith Stein in den christlichen Glauben hineinwuchs, desto stärker wurde auch ihr Bewusstsein für ihre jüdische Herkunft und ihre Verbundenheit mit dem jüdischen Volk. Vielleicht verstand sie als Christin die Tiefe des Schema Israel neu. Höre Israel, du sollst den Herrn, deinen Gott, lieben, mit ganzem Herzen, mit ganzer Seele und mit all deiner Kraft. Hier wird eine Verbindung zwischen dem Alten und dem Neuen Testament sichtbar. Was im Schema Israel als Ruf zur vollkommenen Liebe zu Gott erklingt, findet für Edith Stein in Christus seine tiefste Gestalt. Und gerade im gekreuzigten Christus wird diese Liebe sichtbar. Denn in Jesus begann sie, die Botschaft des Kreuzes zu verstehen. Jesus gab sich aus Liebe zu den Menschen hin. Er suchte das Leiden nicht um des Leidens willen, aber er nahm das Kreuz an und blieb der Liebe treu bis in den Tod. Dieses Geschehen lässt sich auch mit Bildern des Alten Testaments verbinden, mit dem Sündenbock, auf den symbolisch die Schuld des Volkes gebunden wurde und der dann in die Wüste geschickt wurde. Im christlichen Verständnis wird Christus als das Lamm Gottes bezeichnet, das die Sünde der Welt trägt. Edith Stein verstand zunehmend die Bedeutung des Kreuzes. Es geht nicht um die Verherrlichung des Leidens oder das Leiden um des Leidens Willens zu suchen, sondern es geht einzig um die Liebe, die darin zum Ausdruck kommt. Wahre Liebe gibt sich hin. Sie hält nichts zurück. Und so wurde Edith Stein immer klarer, wenn sie Christus wirklich nachfolgen wollte, musste auch sie bereit sein, das Kreuz anzunehmen. Das Kreuz wird damit zum Zeichen einer Liebe, die sich verschenkt. Nicht die Liebe zum Leiden ist entscheidend, sondern die Liebe zu Christus, die bereit ist, auch das Schwere anzunehmen. In den Jahren 1941 und 42, kurz vor ihrem Tod, arbeitete Edith Stein an ihrem letzten großen Werk, der Kreuzeswissenschaft. Darin beschäftigte sie sich mit dem geistlichen Weg des heiligen Johannes vom Kreuz. Ein wichtiger Gedanke hier ist das Bild der Nacht. Die Nacht bezeichnet einen Weg, auf dem der Mensch erfährt, dass er nicht alles selbst in der Hand hat, dass er nicht alles kontrollieren und sich nicht aus eigener Kraft erlösen kann. Er muss lernen, loszulassen. Und er muss lernen, Gott zu vertrauen. Diese Nacht kann aus schweren Erfahrungen bestehen, aus Unsicherheit, offenen Fragen, einem Verlust oder dem Wegbrechen menschlicher Sicherheiten. Es ist eine Zeit, in der nur noch ein gewissermaßen nacktes Vertrauen bleibt. Aber gerade in dieser Dunkelheit kann ein Mensch lernen, tiefer zu vertrauen. Das hat auch Edith Stein in ihrem Leben erfahren. So wurde das Kreuz für sie immer persönlicher. Es blieb nicht nur das Kreuz Jesu, das sie von außen betrachtete. Es wurde zur Einladung, Christus auf seinem Weg nachzufolgen. Bei ihrer Einkleidung im Karmel erhielt Edith Stein den Ordensnamen Theresia Benedicta Acruze, die vom Kreuz Gesegnete. Dieser Name brachte etwas von ihrer Berufung zum Ausdruck, ihr Leben unter das Zeichen des Kreuzes zu stellen. Dabei wurde ihr zunehmend bewusst, dass Kreuzesnachfolge nicht bedeutet, sich von der Welt und den Menschen abzuwenden. Im Gegenteil, die Nähe zu Christus führt tiefer in die Verbundenheit mit anderen Menschen hinein. Das eigene Leben kann zum Geschenk für andere werden. Das eigene Gebet kann stellvertretend sein. Und auch eigenes Leiden kann, aus Liebe getragen, als Hingabe für andere verstanden werden. Wir sprechen hier von Sühne. Komm, wir gehen für unser Volk. Der Satz, den Edith Stein zu ihrer Schwester Rosa beim Abtransport vom Echter Karmel gesagt hat, es ist ein starker Ausdruck für das stellvertretende Leiden. Im Jahr 1933, angesichts der Machtübernahme der Nationalsozialisten und der beginnenden Verfolgung der Juden, wandte sie sich mit einem Brief an Papst Pius XI. Sie bat darum, angesichts des Unrechts nicht zu schweigen. Dabei stellte sie sich ausdrücklich als Kind des jüdischen Volkes vor, das zugleich seit 11 Jahren der katholischen Kirche angehörte. Sie sprach also zugleich als Tochter des jüdischen Volkes und als Christin. Wenige Jahre später wurde auch ihr eigenes Leben unmittelbar von dieser Verfolgung erfasst. Nachdem die nationalsozialistischen Behörden im Sommer 1942 die Verhaftung und Deportation katholisch getaufter Juden in den Niederlanden angeordnet hatten, wurden auch Edith Stein und ihre Schwester Rosa verhaftet und deportiert. Am 9. August 1942 wurden sie in Auschwitz in der Gaskammer ermordet. Ihr Tod verbindet damit auf erschütternde Weise 3 Geschichten. Die Geschichte des jüdischen Volkes, die Geschichte des Christentums und die Geschichte der Shoah. Edith Stein starb als Jüdin, als Christin und als Ordensfrau, als Opfer des Holocaust. Hier wurde das, worüber sie in ihrer Kreuzeswissenschaft geschrieben hatte, auf erschütternde Weise zur Wirklichkeit ihres eigenen Lebens. Dabei ist wichtig zu beachten, Edith Stein suchte weder den Tod noch das Leiden. Sie hatte aber ihr Leben bereits zuvor Gott anvertraut. In ihrem geistlichen Testament von 1939 bat sie darum, dass Gott ihr Leben und Sterben annehmen möge. Für die Kirche, für den Karmel, für ihr jüdisches Volk, für Deutschland, den Frieden in der Welt und alle Menschen, die sie liebte. Und ich denke, hier liegt eine tiefe Botschaft ihres Lebens. Das Kreuz ist nicht das Ziel. Das Ziel ist die Liebe. Das Kreuz ist der Weg, auf dem diese Liebe sichtbar wird. Es ist eine Liebe, die nichts zurückhält. Eine Liebe, die sich ganz verschenkt. Edith Steins Kreuzestheologie endet deshalb nicht beim Tod. Denn das Kreuz hat nicht das letzte Wort. Das letzte Wort hat die Liebe Gottes. Jene Liebe, die sich in der Hingabe am Kreuz zeigt und im christlichen Glauben in der Auferstehung vollendet. Kreuz und Auferstehung gehören untrennbar zusammen. Jesus Christus wird im christlichen Glauben als Mittler des neuen Bundes verstanden. Edith Stein ist durch ihre Lebensgeschichte auch eine besondere Gestalt an der Schnittstelle von Judentum und Christentum. Ihr Lebensbogen reicht vom Yom Kippur ihrer Geburt über das Kreuz Jesu Christi bis hin zu ihrer Heiligsprechung und Erwählung als Mitpatronin Europas. Ihre Liebe galt Christus und seiner Kirche und zugleich ihrem jüdischen Volk. Gerade deshalb kann Edith Stein heute als eine Brückenfigur verstanden werden. Ihr Leben erinnert daran, wie tief das Christentum in der Geschichte Israels verwurzelt ist und wie untrennbar die Geschichte beider Religionen miteinander verbunden ist. Es liegt viel Spannung und Lebendigkeit im Leben der heiligen Edith Stein. Ein Bogen von der Suche nach Wahrheit hin zur Begegnung mit Christus. Von ihrer jüdischen Herkunft hin zu ihrem christlichen Glauben, ohne dass ihre Verbundenheit mit dem jüdischen Volk dadurch ausgelöscht wurde. Von der Schmach des Kreuzes hin zur Annahme und Umarmung des Kreuzes. Von der Hingabe des Lebens zur Hoffnung auf die Überwindung des Todes im Licht der Auferstehung. Edith Stein ist eine sehr interessante Persönlichkeit. Mit Scharfsinn und Tiefe, Liebe und Hingabe, Glauben und Mut. Ich möchte nun gerne mit einem Gebet von ihr abschließen. Umarme das Kreuz. Schau auf zum Kreuz. Es breitet seine Balken, wie einer seine Arme öffnet, als wollte er alle Welt umfassen. Kommt her, ihr alle Mühselige und Beladene, auch ihr, die ihr mir rieft, ans Kreuz mit ihm. Es ist das Bild des Gottes, der am Kreuz erblich. Es steigt vom Erdengrund hinauf zum Himmel, gleich ihm, der auf zum Himmel fuhr, und tragen möcht es alle mit hinauf. Umfasse nur das Kreuz, so hast du ihn, der Wahrheit, Weg und Leben ist. Trägst du dein Kreuz, so trägt es dich und wird dir Seligkeit. Bitten wir die heilige Edith Stein als Mitpatronin Europas, besonders für die Einheit und den Frieden in Europa, für die geschwisterliche Begegnung von Juden und Christen, für alle Menschen, die unter Verfolgung und Ausgrenzung leiden, für alle Frauen, die unterdrückt und ungerecht behandelt werden, für alle Menschen, die aufrichtig nach der Wahrheit suchen, dass sie Gott finden, und für alle, die der Karmelfamilie angehören. Heilige Edith Stein, bitte für uns.
2: Ein sehr großes Vergelt's Gott, liebe Marie-Christine, erstens für diese wunderschönen Auslegungen, für diesen tiefen Einblick in das Leben der heiligen Edith Stein und auch, dass du uns mit deiner Stimme eine solche Bereicherung heute darbringen konntest. Liebe Hörer, ich hoffe, Sie wurden auch von diesem Zeugnis tief berührt und wissen nun noch mehr über die heilige Edith Stein, als Ihnen vielleicht bereits bekannt war. Gerne können Sie diese Sendung in der Radiothek nachhören, herunterladen und auch an Verwandte und Freunde weiterleiten. Einen gesegneten restlichen Tag wünscht Ihnen Alexia de Lorlaval.

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1: Alle Menschen werden als Originale geboren, aber viele sterben als Fotokopien. Ein Wort für die Woche von Carlo Acutis.

Es ist 14 Uhr zum Gebet um 2, begrüßt Sie nun Katja Edenhatter. Wir wollen gemeinsam die lichtreichen Geheimnisse beten und betrachten. Und dazu lade ich Sie ein, auch auf Sendung gerne ein Gesetzchen vor- oder nachzubeten. Gerne können Sie zum ersten Mal anrufen. Ich möchte immer wieder auch ermuntern, den Mut zu fassen, bei uns mitzubeten. Probieren Sie es einfach aus, damit wir auch von den Stimmen immer wieder andere Stimmen hören. Ich freue mich, wenn Sie jetzt unter folgender Telefonnummer anrufen: 0720 578 578 und von außerhalb Österreichs 0043 720 578 578.

0: Wir beginnen unser Rosenkranzgebet im Namen des Vaters und des Sohnes und des Heiligen Geistes.
1: Amen.
0: Ich glaube an Gott, den Vater, den Allmächtigen, den Schöpfer des Himmels und der Erde, und an Jesus Christus, seinen eingeborenen Sohn, unseren Herrn, empfangen durch den Heiligen Geist, geboren von der Jungfrau Maria, gelitten unter Pontius Pilatus, gekreuzigt, gestorben und begraben, hinabgestiegen in das Reich des Todes, am dritten Tage auferstanden von den Toten, aufgefahren in den Himmel. Er sitzt zur Rechten Gottes, des allmächtigen Vaters. Von dort wird er kommen, zu richten die Lebenden und die Toten.
1: Ich glaube an den Heiligen Geist, die heilige katholische Kirche, Gemeinschaft der Heiligen, Vergebung der Sünden, Auferstehung der Toten und an das ewige Leben. Amen.
0: Vater unser im Himmel, geheiligt werde dein Name, dein Reich komme, dein Wille geschehe, wie im Himmel, so auf Erden.
1: Unser tägliches Brot gib uns heute und vergib uns unsere Schuld, wie auch wir vergeben unseren Schuldigern. Und führe uns nicht in Versuchung, sondern erlöse uns von dem Bösen. Amen.
0: Gegrüßet seist du, Maria, voll der Gnade. Der Herr ist mit dir. Du bist gebenedeit unter den Frauen, und gebenedeit ist die Frucht deines Leibes, Jesus, der in uns den Glauben vermehre.
1: Heilige Maria, Mutter Gottes, bitte für uns Sünder, jetzt und in der Stunde unseres Todes. Amen.
0: Gegrüßet seist du, Maria, voll der Gnade. Der Herr ist mit dir. Du bist gebenedeit unter den Frauen, und gebenedeit ist die Frucht deines Leibes, Jesus, der in uns die Hoffnung stärke.
1: Heilige Maria, Mutter Gottes, bitte für uns Sünder, jetzt und in der Stunde unseres Todes. Amen.
0: Gegrüßet seist du, Maria, voll der Gnade. Der Herr ist mit dir. Du bist gebenedeit unter den Frauen, und gebenedeit ist die Frucht deines Leibes, Jesus, der in uns die Liebe entzünde.
1: Heilige Maria, Mutter Gottes, bitte für uns Sünder, jetzt und in der Stunde unseres Todes. Amen.
0: Ehre sei dem Vater und dem Sohn und dem Heiligen Geist.
1: Wie im Anfang, so auch jetzt und alle Zeit und in Ewigkeit. Amen. O mein Jesus, verzeih uns unsere Sünden, bewahre uns vor dem Feuer der Hölle, führe alle Seelen in den Himmel, besonders jene, die deiner Barmherzigkeit am meisten bedürfen. Amen.

0: Erstes lichtreiches Geheimnis. Wir beten in diesen Minuten für leidende und kranke Menschen und betrachten das erste lichtreiche Geheimnis Jesus, der von Johannes getauft worden ist. Hier beten wir für alle, die sich durch ihre Krankheit vom Leben abgeschnitten fühlen, die alle Lebensfreude verloren haben. Lass sie neuen Mut und Sinn in ihrem Leben finden. Jesus, du rufst uns zum Leben. Du bist die Quelle des Lebens. Schenke du all diesen Menschen neue Freude und Kraft, ihr Leid zu tragen, ohne zu verzweifeln. Vater unser im Himmel, geheiligt werde dein Name, dein Reich komme, dein Wille geschehe, wie im Himmel so auf Erden.
1: Unser tägliches Brot gib uns heute und vergib uns unsere Schuld, wie auch wir vergeben unseren Schuldigen, und führe uns nicht in Versuchung, sondern erlöse uns von dem Bösen. Amen.
0: Gegrüßet seist du, Maria, voll der Gnade, der Herr ist mit dir. Du bist gebenedeit unter den Frauen, und gebenedeit ist die Frucht deines Leibes, Jesus, der von Johannes getauft worden ist.
1: Heilige Maria, Mutter Gottes, bitte für uns Sünder, jetzt und in der Stunde unseres Todes. Amen.
0: Gegrüßet seist du, Maria, voll der Gnade, der Herr ist mit dir. Du bist gebenedeit unter den Frauen, und gebenedeit ist die Frucht deines Leibes, Jesus, der von Johannes getauft worden ist.
1: Heilige Maria, Mutter Gottes, bitte für uns Sünder, jetzt und in der Stunde unseres Todes. Amen.
0: Gegrüßet seist du, Maria, voll der Gnade, der Herr ist mit dir. Du bist gebenedeit unter den Frauen, und gebenedeit ist die Frucht deines Leibes, Jesus, der von Johannes getauft worden ist.
1: Heilige Maria, Mutter Gottes, bitte für uns Sünder, jetzt und in der Stunde unseres Todes. Amen.
0: Gegrüßet seist du, Maria, voll der Gnade, der Herr ist mit dir. Du bist gebenedeit unter den Frauen, und gebenedeit ist die Frucht deines Leibes, Jesus, der von Johannes getauft worden ist.
1: Heilige Maria, Mutter Gottes, bitte für uns Sünder, jetzt und in der Stunde unseres Todes. Amen.
0: Gegrüßet seist du, Maria, voll der Gnade, der Herr ist mit dir. Du bist gebenedeit unter den Frauen, und gebenedeit ist die Frucht deines Leibes, Jesus, der von Johannes getauft worden ist.
1: Heilige Maria, Mutter Gottes, bitte für uns Sünder, jetzt und in der Stunde unseres Todes. Amen.
0: Gegrüßet seist du, Maria, voll der Gnade, der Herr ist mit dir. Du bist gebenedeit unter den Frauen, und gebenedeit ist die Frucht deines Leibes, Jesus, der von Johannes getauft worden ist.
1: Heilige Maria, Mutter Gottes, bitte für uns Sünder, jetzt und in der Stunde unseres Todes. Amen.
0: Gegrüßet seist du, Maria, voll der Gnade. Der Herr ist mit dir. Du bist gebenedeit unter den Frauen, und gebenedeit ist die Frucht deines Leibes, Jesus, der von Johannes getauft worden ist.
1: Heilige Maria, Mutter Gottes, bitte für uns Sünder, jetzt und in der Stunde unseres Todes. Amen.
0: Gegrüßet seist du, Maria, voll der Gnade, der Herr ist mit dir. Du bist gebenedeit unter den Frauen, und gebenedeit ist die Frucht deines Leibes, Jesus, der von Johannes getauft worden ist.
1: Heilige Maria, Mutter Gottes, bitte für uns Sünder, jetzt und in der Stunde unseres Todes. Amen.
0: Gegrüßet seist du, Maria, voll der Gnade, der Herr ist mit dir. Du bist gebenedeit unter den Frauen, und gebenedeit ist die Frucht deines Leibes, Jesus, der von Johannes getauft worden ist.
1: Heilige Maria, Mutter Gottes, bitte für uns Sünder, jetzt und in der Stunde unseres Todes. Amen.
0: Gegrüßet seist du, Maria, voll der Gnade, der Herr ist mit dir. Du bist gebenedeit unter den Frauen, und gebenedeit ist die Frucht deines Leibes, Jesus, der von Johannes getauft worden ist.
1: Heilige Maria, Mutter Gottes, bitte für uns Sünder, jetzt und in der Stunde unseres Todes. Amen.
0: Ehre sei dem Vater und dem Sohn und dem Heiligen Geist.
1: Wie im Anfang, so auch jetzt und alle Zeit und in Ewigkeit. Amen. O mein Jesus, verzeih uns unsere Sünden, bewahre uns vor dem Feuer der Hölle, Führe alle Seelen in den Himmel, besonders jene, die deiner Barmherzigkeit am meisten bedürfen. Amen.

0: Zweites lichtreiches Geheimnis: Jesus, der sich bei der Hochzeit zu Kana offenbart hat. Wir beten für alle, die im Sterben liegen. Jesus, schenke ihnen Menschen, die sich liebevoll um sie kümmern und dass sie mit innerer Ruhe und gut vorbereitet, ohne Angst, auf ihr Sterben zugehen können. Bitte schön, Maria.
1: Vater unser im Himmel, geheiligt werde dein Name, dein Reich komme, dein Wille geschehe, wie im Himmel, so auf Erden.
0: Unser tägliches Brot gib uns heute und vergib uns unsere Schuld, wie auch wir vergeben unseren Schuldigern. Und führe uns nicht in Versuchung, sondern erlöse uns von dem Bösen. Amen.
1: Gegrüßet seist du, Maria, voll der Gnade, der Herr ist mit dir. Du bist gebenedeit unter den Frauen, und gebenedeit ist die Frucht deines Leibes, Jesus, der seine Herrlichkeit bei der Hochzeit zu Kana geoffenbart hat.
0: Heilige Maria, Mutter Gottes, bitte für uns Sünder, jetzt und in der Stunde unseres Todes. Amen.
1: Gegrüßet seist du, Maria, voll der Gnade, der Herr ist mit dir. Du bist gebenedeit unter den Frauen, und gebenedeit ist die Frucht deines Leibes, Jesus,
0: der sich bei der Hochzeit von zu Kana offenbart hat. Heilige Maria, Mutter Gottes, bitte für uns Sünder, jetzt und in der Stunde unseres Todes. Amen.
1: Gegrüßet seist du, Maria, voll der Gnade, der Herr ist mit dir. Du bist gebenedeit unter den Frauen, und gebenedeit ist die Frucht deines Leibes, Jesus, der sich bei der Hochzeit zu Kana geoffenbart hat.
0: Heilige Maria, Mutter Gottes, bitte für uns Sünder, jetzt und in der Stunde unseres Todes. Amen.
1: Gegrüßet seist du, Maria, voll der Gnade, der Herr ist mit dir. Du bist gebenedeit unter den Frauen, und gebenedeit ist die Frucht deines Leibes, Jesus, der sich bei der Hochzeit zu Kana geoffenbart hat.
0: Heilige Maria, Mutter Gottes, bitte für uns Sünder, jetzt und in der Stunde unseres Todes. Amen.
1: Gegrüßet seist du, Maria, voll der Gnade, der Herr ist mit dir. Du bist gebenedeit unter den Frauen, und gebenedeit ist die Frucht deines Leibes, Jesus, der sich bei der Hochzeit zu Kana geoffenbart hat.
0: Heilige Maria, Mutter Gottes, bitte für uns Sünder, jetzt und in der Stunde unseres Todes. Amen.
1: Gegrüßet seist du, Maria, voll der Gnade, der Herr ist mit dir. Du bist gebenedeit unter den Frauen, und gebenedeit ist die Frucht deines Leibes, Jesus, der sich bei der Hochzeit zu Kana geoffenbart hat.
0: Heilige Maria, Mutter Gottes, bitte für uns Sünder, jetzt und in der Stunde unseres Todes. Amen.
1: Gegrüßet seist du, Maria, voll der Gnade, der Herr ist mit dir. Du bist gebenedeit unter den Frauen, und gebenedeit ist die Frucht deines Leibes, Jesus, der sich bei der Hochzeit zu Kana geoffenbart hat.
0: Heilige Maria, Mutter Gottes, bitte für uns Sünder, jetzt und in der Stunde unseres Todes. Amen.
1: Gegrüßet seist du, Maria, voll der Gnade, der Herr ist mit dir. Du bist gebenedeit unter den Frauen, und gebenedeit ist die Frucht deines Leibes, Jesus, der sich bei der Hochzeit zu Kana geoffenbart hat.
0: Heilige Maria, Mutter Gottes, bitte für uns Sünder, jetzt und in der Stunde unseres Todes. Amen.
1: Gegrüßet seist du, Maria, voll der Gnade, der Herr ist mit dir. Du bist gebenedeit unter den Frauen, und gebenedeit ist die Frucht deines Leibes, Jesus, der sich bei der Hochzeit zu Kana geoffenbart hat.
0: Heilige Maria, Mutter Gottes, bitte für uns Sünder, jetzt und in der Stunde unseres Todes. Amen.
1: Gegrüßet seist du, Maria, voll der Gnade, der Herr ist mit dir. Du bist gebenedeit unter den Frauen, und gebenedeit ist die Frucht deines Leibes, Jesus, der sich bei der Hochzeit zu Kana geoffenbart hat.
0: Heilige Maria, Mutter Gottes, bitte für uns Sünder, jetzt und in der Stunde unseres Todes. Amen.
1: Ehre sei dem Vater und dem Sohn und dem Heiligen Geist.
0: Wie im Anfang, so auch jetzt und alle Zeit und in Ewigkeit. Amen.
1: O mein Jesus, verzeih uns unsere Sünden, bewahre uns vor dem Feuer der Hölle. Führe alle Seelen in den Himmel, besonders jene, die deiner Barmherzigkeit am meisten bedürfen. Amen.

0: führe uns nicht in Versuchung, sondern erlöse uns von dem Bösen. Amen.
1: Gegrüßet seist du, Maria, voll der Gnade, der Herr ist mit dir. Du bist gebenedeit unter den Frauen, und gebenedeit ist die Frucht deines Leibes, Jesus, der uns das Reich Gottes verkündet hat.
0: Heilige Maria, Mutter Gottes, bitte für uns Sünder, jetzt und in der Stunde unseres Todes. Amen.
1: Gegrüßet seist du, Maria, voll der Gnade, der Herr ist mit dir. Du bist gebenedeit unter den Frauen, und gebenedeit ist die Frucht deines Leibes, Jesus, der uns das Reich Gottes verkündet hat.
0: Heilige Maria, Mutter Gottes, bitte für uns Sünder, jetzt und in der Stunde unseres Todes. Amen.
1: Gegrüßet seist du, Maria, voll der Gnade, der Herr ist mit dir. Du bist gebenedeit unter den Frauen, und gebenedeit ist die Frucht deines Leibes, Jesus, der uns das Reich Gottes verkündet hat.
0: Heilige Maria, Mutter Gottes, bitte für uns Sünder, jetzt und in der Stunde unseres Todes. Amen.
1: Gegrüßet seist du, Maria, voll der Gnade, der Herr ist mit dir. Du bist gebenedeit unter den Frauen, und gebenedeit ist die Frucht deines Leibes, Jesus, der uns das Reich Gottes verkündet hat.
0: Heilige Maria, Mutter Gottes, bitte für uns Sünder, jetzt und in der Stunde unseres Todes. Amen.
1: Gegrüßet seist du, Maria, voll der Gnade, der Herr ist mit dir. Du bist gebenedeit unter den Frauen, und gebenedeit ist die Frucht deines Leibes, Jesus, der uns das Reich Gottes verkündet hat.
0: Heilige Maria, Mutter Gottes, bitte für uns Sünder, jetzt und in der Stunde unseres Todes. Amen.
1: Gegrüßet seist du, Maria, voll der Gnade, der Herr ist mit dir. Du bist gebenedeit unter den Frauen, und gebenedeit ist die Frucht deines Leibes, Jesus, der uns das Reich Gottes verkündet hat.
0: Heilige Maria, Mutter Gottes, bitte für uns Sünder, jetzt und in der Stunde unseres Todes. Amen.
1: Gegrüßet seist du, Maria, voll der Gnade, der Herr ist mit dir. Du bist gebenedeit unter den Frauen, und gebenedeit ist die Frucht deines Leibes, Jesus, der uns das Reich Gottes verkündet hat.
0: Heilige Maria, Mutter Gottes, bitte für uns Sünder, jetzt und in der Stunde unseres Todes. Amen.
1: Gegrüßet seist du, Maria, voll der Gnade, der Herr ist mit dir. Du bist gebenedeit unter den Frauen, und gebenedeit ist die Frucht deines Leibes, Jesus, der uns das Reich Gottes verkündet hat.
0: Heilige Maria, Mutter Gottes, bitte für uns Sünder, jetzt und in der Stunde unseres Todes. Amen.
1: Gegrüßet seist du, Maria, voll der Gnade, der Herr ist mit dir. Du bist gebenedeit unter den Frauen, und gebenedeit ist die Frucht deines Leibes, Jesus, der uns das Reich Gottes verkündet hat.
0: Heilige Maria, Mutter Gottes, bitte für uns Sünder, jetzt und in der Stunde unseres Todes. Amen.
1: Gegrüßet seist du, Maria, voll der Gnade. Der Herr ist mit dir. Du bist gebenedeit unter den Frauen, und gebenedeit ist die Frucht deines Leibes, Jesus, der uns das Reich Gottes verkündet hat.
0: Heilige Maria, Mutter Gottes, bitte für uns Sünder, jetzt und in der Stunde unseres Todes. Amen.
1: Ehre sei dem Vater und dem Sohn und dem Heiligen Geist.
0: Wie im Anfang, so auch jetzt und alle Zeit und in Ewigkeit. Amen. O mein Jesus, verzeih uns unsere Sünden, bewahre uns vor dem Feuer der Hölle, führe alle Seelen in den Himmel, besonders jene, die deiner Barmherzigkeit am meisten bedürfen. Amen.

0: viertes lichtreiches Geheimnis Jesus, der auf dem Berg verklärt worden ist. In diesem Gesetzchen beten wir für alle, die durch eine Krankheit oder ein schweres Schicksal ihren Glauben an Gott verloren haben. Jesus, wir bitten dich, dass sie an der Hand deiner Mutter, die du auch uns zur Mutter geschenkt hast, erfahren dürfen, dass das Leid auch ein Weg zu Gott sein kann, dass er uns in dunklen Stunden nicht verlässt, sondern trägt und unser Trost sein möchte.
1: Vater unser, der du bist im Himmel, geheiligt werde dein Name, dein Reich komme, dein Wille geschehe, wie im Himmel, so auch auf Erden.
0: Unser tägliches Brot gib uns heute und vergib uns unsere Schuld, wie auch wir vergeben unseren Schuldigern. Und führe uns nicht in Versuchung, sondern erlöse uns von dem Bösen. Amen.
1: Gegrüßet seist du, Maria, voll der Gnade, der Herr ist mit dir. Du bist gebenedeit unter den Frauen. Gebenedeit ist die Frucht deines Leibes, Jesus, der auf dem Berg verklärt worden ist.
0: Heilige Maria, Mutter Gottes, bitte für uns Sünder, jetzt und in der Stunde unseres Todes. Amen.
1: Gegrüßet seist du, Maria, voller Gnade, der Herr ist mit dir. Du bist gebenedeit unter den Frauen. Gebenedeit ist die Frucht deines Leibes, Jesus, der auf dem Berg verklärt worden ist.
0: Heilige Maria, Mutter Gottes, bitte für uns Sünder, jetzt und in der Stunde unseres Todes. Amen.
1: Gegrüßet seist du, Maria, voller Gnade, der Herr ist mit dir. Du bist gebenedeit unter den Frauen. Gebenedeit ist die Frucht deines Leibes, Jesus, der auf dem Berg verklärt worden ist.
0: Heilige Maria, Mutter Gottes, bitte für uns Sünder, jetzt und in der Stunde unseres Todes. Amen.
1: Gegrüßet seist du, Maria, voller Gnade, der Herr ist mit dir. Du bist gebenedeit unter den Frauen. Gebenedeit ist die Frucht deines Leibes, Jesus, der auf dem Berg verklärt worden ist.
0: Heilige Maria, Mutter Gottes, bitte für uns Sünder, jetzt und in der Stunde unseres Todes. Amen.
1: Gegrüßet seist du, Maria, voller Gnade, der Herr ist mit dir. Du bist gebenedeit unter den Frauen. Gebenedeit ist die Frucht deines Leibes, Jesus, der auf dem Berg verklärt worden ist.
0: Heilige Maria, Mutter Gottes, bitte für uns Sünder, jetzt und in der Stunde unseres Todes. Amen.
1: Gegrüßet seist du, Maria, voller Gnade, der Herr ist mit dir. Du bist gebenedeit unter den Frauen. Gebenedeit ist die Frucht deines Leibes, Jesus, der auf dem Berg verklärt worden ist.
0: Heilige Maria, Mutter Gottes, bitte für uns Sünder, jetzt und in der Stunde unseres Todes. Amen.
1: Gegrüßet seist du, Maria, voller Gnade, der Herr ist mit dir. Du bist gebenedeit unter den Frauen. Gebenedeit ist die Frucht deines Leibes, Jesus, der auf dem Berg verklärt worden ist.
0: Heilige Maria, Mutter Gottes, bitte für uns Sünder, jetzt und in der Stunde unseres Todes. Amen.
1: Gegrüßet seist du, Maria, voller Gnade, der Herr ist mit dir. Du bist gebenedeit unter den Frauen. Gebenedeit ist die Frucht deines Leibes, Jesus, der auf dem Berg verklärt worden ist.
0: Heilige Maria, Mutter Gottes, bitte für uns Sünder, jetzt und in der Stunde unseres Todes. Amen.
1: Gegrüßet seist du, Maria, voller Gnade, der Herr ist mit dir. Du bist gebenedeit unter den Frauen. Gebenedeit ist die Frucht deines Leibes, Jesus, der auf dem Berg verklärt worden ist.
0: Heilige Maria, Mutter Gottes, bitte für uns Sünder, jetzt und in der Stunde unseres Todes. Amen.
1: Gegrüßet seist du, Maria, voller Gnade, der Herr ist mit dir. Du bist gebenedeit unter den Frauen. Gebenedeit ist die Frucht deines Leibes, Jesus, der auf dem Berg verklärt worden ist.
0: Heilige Maria, Mutter Gottes, bitte für uns Sünder, jetzt und in der Stunde unseres Todes. Amen.
1: Die Ehre sei dem Vater und dem Sohn und dem Heiligen Geist.
0: Wie im Anfang, so auch jetzt und alle Zeit. Und in Ewigkeit. Amen.
1: O mein Jesus, verzeih uns unsere Sünden, bewahre uns vor dem Feuer der Hölle, führe alle Seelen in den Himmel, besonders jene, die deiner Barmherzigkeit am meisten bedürfen. Amen.

0: Fünftes lichtreiches Geheimnis, Jesus, der uns die Eucharistie geschenkt hat. Wir beten für alle unsere Hörer, die krank sind, für jene, die schon lange ein schweres Leid zu tragen haben, dass sie durch den Segen der Gottesmutter neu gestärkt werden. Vater unser im Himmel, geheiligt werde dein Name, dein Reich komme, dein Wille geschehe, wie im Himmel so auf Erden.
1: Unser tägliches Brot gib uns heute und vergib uns unsere Schuld, wie auch wir vergeben unseren Schuldigern, und führe uns nicht in Versuchung, sondern erlöse uns von dem Bösen. Amen.
0: Gegrüßet seist du, Maria, voll der Gnade. Der Herr ist mit dir. Du bist gebenedeit unter den Frauen, und gebenedeit ist die Frucht deines Leibes, Jesus, der uns die Eucharistie geschenkt hat.
1: Heilige Maria, Mutter Gottes, bitte für uns Sünder, jetzt und in der Stunde unseres Todes. Amen.
0: Gegrüßet seist du, Maria, voll der Gnade. Der Herr ist mit dir. Du bist gebenedeit unter den Frauen, und gebenedeit ist die Frucht deines Leibes, Jesus, der uns die Eucharistie geschenkt hat.
1: Heilige Maria, Mutter Gottes, bitte für uns Sünder, jetzt und in der Stunde unseres Todes. Amen.
0: Gegrüßet seist du, Maria, voll der Gnade. Der Herr ist mit dir. Du bist gebenedeit unter den Frauen, und gebenedeit ist die Frucht deines Leibes, Jesus, der uns die Eucharistie geschenkt hat.
1: Heilige Maria, Mutter Gottes, bitte für uns Sünder, jetzt und in der Stunde unseres Todes.
0: Gegrüßet seist du, Maria, voll der Gnade. Der Herr ist mit dir. Du bist gebenedeit unter den Frauen, und gebenedeit ist die Frucht deines Leibes, Jesus, der uns die Eucharistie geschenkt hat.
1: Heilige Maria, Mutter Gottes, bitte für uns Sünder, jetzt in der Stunde unseres Todes. Amen.
0: Gegrüßet seist du, Maria, voll der Gnade. Der Herr ist mit dir. Du bist gebenedeit unter den Frauen, und gebenedeit ist die Frucht deines Leibes, Jesus, der uns die Eucharistie geschenkt hat.
1: Heilige Maria, Mutter Gottes, bitte für uns Sünder, jetzt und in der Stunde unseres Todes. Amen.
0: Gegrüßet seist du, Maria, voll der Gnade. Der Herr ist mit dir. Du bist gebenedeit unter den Frauen, und gebenedeit ist die Frucht deines Leibes, Jesus, der uns die Eucharistie geschenkt hat.
1: Heilige Mutter Gottes, bitte für uns Sünder, jetzt und in der Stunde unseres Todes. Amen.
0: Gegrüßet seist du, Maria, voll der Gnade. Der Herr ist mit dir. Du bist gebenedeit unter den Frauen, und gebenedeit ist die Frucht deines Leibes, Jesus, der uns die Eucharistie geschenkt hat.
1: Heilige Maria, Mutter Gott, bitte für uns Sünder, jetzt und in der Stunde unseres Todes. Amen.
0: Gegrüßet seist du, Maria, voll der Gnade. Der Herr ist mit dir. Du bist gebenedeit unter den Frauen, und gebenedeit ist die Frucht deines Leibes, Jesus, der uns die Eucharistie geschenkt hat.
1: Heilige Maria, Mutter Gottes, bitte für uns Sünder, jetzt und in der Stunde unseres Todes.
0: Gegrüßet seist du, Maria, voll der Gnade. Der Herr ist mit dir. Du bist gebenedeit unter den Frauen, und gebenedeit ist die Frucht deines Leibes, Jesus, der uns die Eucharistie geschenkt hat.
1: Heilige Maria, Mutter Gottes, bitte für uns Sünder, jetzt und in der Stunde unseres Todes. Amen.
0: Gegrüßet seist du, Maria, voll der Gnade. Der Herr ist mit dir. Du bist gebenedeit unter den Frauen, und gebenedeit ist die Frucht deines Leibes, Jesus, der uns die Eucharistie geschenkt hat.
1: Heilige Maria, Mutter Gottes, bitte für uns Sünder, jetzt und in der Stunde unseres Todes. Amen.
0: Ehre sei dem Vater und dem Sohn und dem Heiligen Geist.
1: Wie im Anfang, so auch jetzt und alle Zeit und in Ewigkeit. Amen. O mein Jesus, Verzeih uns unsere Sünden, bewahre uns vor dem Feuer der Hölle, führe alle Seelen in den Himmel, besonders jene, die am meisten deiner Barmherzigkeit bedürfen. Amen.

Abschließend beten wir in der Meinung des Heiligen Vaters und für alle Verstorbenen. Unter deinen Schutz und Schirm flehen wir, o heilige Gottesgebärerin. Verschmähe nicht unser Gebet in unseren Nöten, sondern erlöse uns jederzeit aus allen Gefahren. O du glorreiche und gebenedeite Jungfrau, unsere Frau, unsere Mittlerin, unsere Fürsprecherin, versöhne uns mit deinem Sohne, empfiehl uns deinem Sohne, stell uns vor deinem Sohne. So beenden wir unser gemeinsames Rosenkranzgebet im Kreuzzeichen im Namen des Vaters und des Sohnes und des Heiligen Geistes. Amen. Herzliches Dankeschön an alle Mitbeter und herzliche Einladung, auch heute Nachmittag dabei zu sein beim Friedensgebet im Stephansdom, hier auf Radio Maria übertragen oder live im Stephansdom dabei.

Hören Sie nun aus dem Buch Der Pfarrer der Welt, Johannes der 23. von Wilhelm Hühnermann. Zweiter Teil, Diplomat und Gotteshirt. Es liest für Sie Katja Edenhatter.

Durch Paradies und Hölle. Am ersten Sonntag nach Roncalis Ankunft in Sofia füllte sich die Sveta Bogorodica, die Kirche der Gottesmutter, bis in den letzten Winkel. Zu vielen Hunderten waren sie gekommen, Katholiken des lateinischen Ritus, Unierte, Orthodoxe, Priester, Ordensleute, Popen, Regierungsbeamte und Diplomaten und mazedonische Flüchtlinge, die erst wenige Tage zuvor in einem wahren Elendstreck angelangt waren. Zerlumpt, ausgehungert, gezeichnet von den Strapazen der langen, qualvollen Wanderung. In erwartungsvoller Stille hoben alle die Augen zu dem päpstlichen Visitator empor, der im bischöflichen Ornat die Kanzel betrat und in tiefer Bewegung seinen Blick auf der Menge ruhen ließ. »Meine lieben Kinder«, begann er auf Italienisch, ein wenig beklommen, dass er nicht in der Sprache der Zuhörer reden konnte. »Ich komme zu euch als Bote des Heiligen Vaters, bringe euch seinen Segen, seine Liebe, sein ganzes Herz.« Wort für Wort übersetzte ein bulgarischer Priester, der Assumptionistenpater Methodius Ustikow. »Ich komme zu euch in einer schweren, leidvollen Stunde. Ich sah die Trümmer der herrlichen Kathedrale Sveta Nadjelja, unter deren herabstürzender Kuppel so viele unschuldige Menschen erschlagen wurden. Ich sah die Verletzten und Verstümmelten im Clementine-Krankenhaus, hörte ihre Seufzer und Klagen, und das Wort des Trostes, das ich sprechen wollte, blieb mir im Herzen stecken, so sehr erschütterte mich ihr Leid. Ich sah sie kommen, die Vertriebenen aus Mazedonien, Männer, Frauen, Kinder und Greise, die alles verloren hatten und nichts mitbrachten als den schwachen Schimmer einer Hoffnung, ein besseres Los zu finden, eine neue Heimat mitten unter euch. Ich besuchte euren jungen König Boris und fand ihn tief gebeugt unter der Last und dem Elend dieser jammervollen Tage. So begegnete mir als erstes am Tor eures Landes das Leid und hieß mich willkommen. Aber ich bin hier, um mit euch gemeinsam euer Kreuz zu tragen, mit euch zu leiden, unter euch zu leben, alles mit euch zu teilen und euch mit meinen schwachen Kräften zu helfen, den Weg in eine bessere Zukunft zu finden. Eindringlich mahnte er seine Zuhörer, in der Stunde der großen Heimsuchung zusammenzustehen, ohne jeden Unterschied des Bekenntnisses. »Wir wollen einander lieben«, rief er seinen Glaubensbrüdern zu, »Katholiken und Orthodoxe. Der Groll vieler Jahrhunderte sei endlich vergessen. Wahre Bruderliebe trete an seine Stelle. Es ist nicht genug, freundliche Empfindungen für die getrennten Brüder zu empfinden. Liebet sie von ganzem Herzen und beweist eure Liebe durch die Tat.« Demütig entschuldigte sich der Erzbischof, dass er in einer fremden Zunge reden müsse. »Noch bedarf ich eines Dolmetschers, aber ich werde nicht ruhen, bis ich eure Sprache erlernt habe, die mich bezaubert mit ihrem Klang. Noch heute fange ich damit an, und mit Gottes Hilfe hoffe ich, euch bald auf Bulgarisch all das sagen zu können, was mir das Herz bewegt.« Ergriffen lauschten die Versammelten der Stimme des Erzbischofs, auch wenn sie seine Worte nicht verstanden. Sie hörten doch, noch ehe der Dolmetsch übersetzte, den Ton einer tiefen Güte und einer allumfassenden Liebe heraus. Als sie seine Absicht, ihre Muttersprache zu erlernen, vernahmen, antworteten sie mit jubelnder Begeisterung. Roncalli machte sein Versprechen wahr. Tag für Tag hockte er viele Stunden über der bulgarischen Grammatik, quälte sich damit ab, die fremden Laute zu erlernen, wobei ihm Pater Ustikow als geduldiger Lehrer zur Seite stand. In seinem Eifer, möglichst schnelle Fortschritte zu machen, kannte der bischöfliche Schüler keine Grenzen.
100-mal wiederholte er ein Wort, das seiner italienischen Zunge besondere Schwierigkeiten machte, bis er es endlich zur Zufriedenheit seines Meisters auszusprechen vermochte. Das Zimmer war dann stets in dicke Zigarrenwolken gehüllt, so dass Roncalli mit komischer Duldermiene stöhnte: »Wenn Sie nur nicht so fürchterlich qualmen würden, Pater, mir raucht der Schädel ohnehin schon genug.« »Ach, liebe Exzellenz«, antwortete der schon hochbetagte Pater, »daran müssen Sie sich gewöhnen in unserem Land. Bulgarien hat zwei besondere Gottesgaben, den Wein und den Tabak. Ich halte letzteren für die beste.« Wenn er auf seine Heimat zu sprechen kam, wurde der gute Mann zu einem wahren Schwärmer. »Als der liebe Gott den einzelnen Völkern ihrer Länder gab«, erzählte er, »teilte er jedem ein besonders schönes Stücklein Erde zu, den Franzosen die Côte d'Azur, den Russen den Kaukasus, den Italienern Sorrent, den Deutschen den Rhein und den Schwarzwald. Schließlich trat ein Mann vor ihn hin, schlank und breitschultrig, nahm demütig seine Pelzmütze ab und fragte, wo er denn wohnen solle. Da nahm der Herr einen Streifen seines Paradieses und sprach: »Weil du ein bescheidener und guter Mensch bist, so nimm dies Stück Paradies. Es soll deine Heimat sein. Bulgarien soll es heißen.« »Eine schöne Legende«, lächelte der Erzbischof. »Vielleicht nur eine Legende, Monsignore, aber ich glaube daran.« Was der alte Priester zum Lobpreis seines geliebten Vaterlandes hinzufügte, war ein einziges Jubilieren und endete mit der Strophe aus der Nationalhymne des Dichters Iwan Wasow: »Teure Heimat, du mein Paradies auf Erden, deine Herrlichkeit und Schönheit sind ohne Ende.« Roncalli, der sich redlich mühte, den Bulgaren ein Bulgare zu werden, drängte auf Fortsetzung des Unterrichts. Also noch einmal: »Guten Tag heißt Dobar den, guten Morgen Dobro udro, gute Nacht Leka nošt, auf Wiedersehen Dovizdane.« Zufrieden nickte der Pater in seine Rauchwolke hinein. »Aber nun sagen Sie mir vor allem, was heißt Gehorsam und Friede?« »Das ist nämlich mein bischöflicher Wahlspruch. Ich habe ihn von meinem geliebten Kardinal Baronius übernommen.« »Wer Baronius war, weiß ich nicht, aber Gehorsam und Friede heißt Poslušnost i mir.« »Poslušnost i mir, das darf ich nicht vergessen.« So unermüdlich war Roncalli in seinem Eifer, dass er sich nach einigen Wochen schon ein wenig auf Bulgarisch verständigen konnte. Und wenn er jetzt auf die Kanzel ging, ließ er wenigstens zuweilen ein bulgarisches Wort in seine Predigt einfließen, sehr zur Freude seiner Zuhörer, die davon so gerührt waren, dass sie gern über die Mängel der Aussprache hinwegsahen. In Sofia nannte man ihn bald allgemein den »Monsignore vogliamoci bene«, »Monsignore, lasst uns einander Gutes tun«. So oft hatten sie dies italienische Wort von seinen Lippen gehört. Eine ganz besondere Freude war es für Roncalli, als ihm Pater Ustikow eines Tages eine bulgarische Ausgabe der Nachfolge Christi schenkte, die er selbst in seine Muttersprache übersetzt hatte. Mit Hilfe dieses Buches, das er über alles liebte, vervollkommnete der Erzbischof seine Sprachkenntnisse. Auch mit der Geschichte des Landes machte ihn sein Lehrmeister vertraut. Dem alten Mann standen die Tränen in den Augen, wenn er von dem wechselvollen Schicksal Bulgariens berichtete, das durch Jahrhunderte so leidenschaftlich um seine Freiheit gekämpft, vor allem gegen die Türken, unter deren Herrschaft es grauenvoll gelitten hatte. »Ich nannte Ihnen einmal die Hauptschätze unseres Landes, Exzellenz, Tabak und Wein«, sagte er, »aber ich vergaß dabei das Wichtigste. Wir haben drei große Kostbarkeiten, die uns stolz und glücklich machen. Die heißen Svoboda, Vino i Tjutjun, Freiheit, Wein und Tabak. Um die Wahrheit zu sagen, für die Freiheit würden wir sogar auf Wein und Tabak verzichten. Wir haben um ihretwillen,
Unsägliches erlitten. Haben Sie schon die kleine Kirche beim Parlamentsgebäude gesehen? Sie steckt fast ganz unter der Erde. Nur eine kleine Spitze schaut heraus. Welche Bewandtnis hat es damit? Sie stammt aus der Zeit der Türkenherrschaft. Damals war es verboten, hohe Gotteshäuser zu bauen, daher mussten wir mit unserer Kirche unter die Erde. So hatte auch Bulgarien seine Katakombenzeit. Und seine Märtyrer, fügte der Pater mit sichtlichem Stolz hinzu. Eine Weile schwieg der Erzbischof, dann sagte er bewegt: Wie sehr wünsche ich den Tag herbei, da alle Christen gleich welchen Bekenntnisses zu der einen Herde zurückkehren. Ich bete darum und glaube fest an die Wiedervereinigung. Ustikow sah nachdenklich dem Rauch seiner Zigarre nach. Es gab einige Augenblicke in der Geschichte unseres Landes, da das Ende der tausendjährigen Trennung nahe schien, aber es fehlte wohl auf beiden Seiten am rechten Verständnis. Zuletzt noch hofften wir auf einen Brückenschlag mit Rom, als im Sommer 1887 der katholische Prinz Ferdinand von Coburg den Zarenthron bestieg. Doch sahen wir uns in unseren Erwartungen enttäuscht, da er seinen ältesten Sohn, unseren jetzigen König Boris, zwar katholisch taufen ließ, zwei Jahre später aber dessen Übertritt zur orthodoxen Kirche verkündete. Das geschah, um die Aussöhnung mit Russland zu fördern, also aus Gründen der Staatsräson. Zurzeit besteht wenig Hoffnung auf eine umfassende Union, obwohl ihr der orthodoxe Metropolit Stefan Georgiev zuneigt. Ich werde ihn aufsuchen und mit ihm reden, erwiderte Roncalli entschlossen.

Sie hörten aus dem Buch Der Pfarrer der Welt, Johannes der 23. von Wilhelm Hühnermann. Gelesen hat für Sie Katja Edenhatter. Das Buch ist im Tyrolia Verlag erschienen und derzeit nur antiquarisch erhältlich.

Barmherziger Jesus, im Augenblick deines Kreuzestodes für uns bete ich dich an und lobpreise dich und bitte, umfasse mit deiner unerschöpflichen Barmherzigkeit die ganze Menschheit, besonders die armen Sünder und die Sterbenden. Liebe Zuhörer und Mitbeter von Radio Maria, ich lade Sie nun um 15 Uhr ein zum Gebet des Barmherzigkeitsrosenkranzes. Die Nummer kennen Sie wahrscheinlich schon, aber ich sage sie nochmal. Wir haben immer wieder neue Zuhörer und Mitbeter und die sind auch immer wieder ganz besonders eingeladen anzurufen. 0720 578 578 von außerhalb Österreichs 0043 720 578 578.

0: Bevor wir unser Rosenkranzgebet beginnen, möchte ich mit einem Zitat aus dem Tagebuch der Schwester Maria Faustina Kowalska beginnen und uns darauf einstimmen, was wir hier eigentlich tun. Die Menschheit wird keinen Frieden finden, solange sie sich nicht zur Quelle meiner Barmherzigkeit hinwendet. Das ist die Nummer 699 im Tagebuch, Worte von Jesus an Sie, gerichtet an die Schwester Faustina. Und wenn wir das auch als Einleitung für unseren Barmherzigkeitsrosenkranz hören, dann natürlich auch als Einleitung für uns gedacht. Wir beten jetzt mit Traude und beginnen im Namen des Vaters und des Sohnes und des Heiligen Geistes.
1: Amen.
0: Vater unser im Himmel, geheiligt werde dein Name, dein Reich komme, dein Wille geschehe wie im Himmel so auf Erden.
1: Unser tägliches Brot gib uns heute und vergib uns unsere Schuld, wie auch wir vergeben unseren Schuldigern. Und führe uns nicht in Versuchung, sondern erlöse uns von dem Bösen. Amen.
0: Gegrüßet seist du, Maria, voll der Gnade, der Herr ist mit dir. Du bist gebenedeit unter den Frauen und gebenedeit ist die Frucht deines Leibes, Jesus.
1: Heilige Maria, Mutter Gottes, bitte für uns Sünder, jetzt und in der Stunde unseres Todes. Amen.
0: Ich glaube an Gott, den Vater, den Allmächtigen, den Schöpfer des Himmels und der Erde und an Jesus Christus, seinen eingeborenen Sohn, unseren Herrn, empfangen durch den Heiligen Geist, geboren von der Jungfrau Maria, gelitten unter Pontius Pilatus, gekreuzigt, gestorben und begraben, hinabgestiegen in das Reich des Todes, am dritten Tage auferstanden von den Toten, aufgefahren in den Himmel. Er sitzt zur Rechten Gottes, des allmächtigen Vaters. Von dort wird er kommen, zu richten die Lebenden und die Toten.
1: Ich glaube an den Heiligen Geist, die heilige katholische Kirche, Gemeinschaft der Heiligen, Vergebung der Sünden, Auferstehung der Toten und das ewige Leben. Amen.

0: Ewiger Vater, ich opfere dir auf den Leib und das Blut, die Seele und die Gottheit deines über alles geliebten Sohnes, unseres Herrn Jesus Christus.
1: Zur Sühne für unsere Sünden und für die Sünden der ganzen Welt.
0: Durch sein schmerzhaftes Leiden.
1: Hab Erbarmen mit uns und mit der ganzen Welt.
0: Durch sein schmerzhaftes Leiden.
1: Hab Erbarmen mit uns und mit der ganzen Welt.
0: Durch sein schmerzhaftes Leiden.
1: Hab Erbarmen mit uns und mit der ganzen Welt.
0: Durch sein schmerzhaftes Leiden.
1: Hab Erbarmen mit uns und mit der ganzen Welt.
0: Durch sein schmerzhaftes Leiden.
1: Hab Erbarmen mit uns und mit der ganzen Welt.
0: Durch sein schmerzhaftes Leiden.
1: Hab Erbarmen mit uns und mit der ganzen Welt.
0: Durch sein schmerzhaftes Leiden.
1: Hab Erbarmen mit uns und mit der ganzen Welt.
0: Durch sein schmerzhaftes Leiden.
1: Hab Erbarmen mit uns und mit der ganzen Welt.
0: Durch sein schmerzhaftes Leiden.
1: Hab Erbarmen mit uns und mit der ganzen Welt.
0: Durch sein schmerzhaftes Leiden.
1: Hab Erbarmen mit uns und mit der ganzen Welt.

0: Ewiger Vater, ich opfere dir auf den Leib und das Blut, die Seele und die Gottheit deines über alles geliebten Sohnes, unseres Herrn Jesus Christus.
1: Zur Sühne für unsere Sünden und für die Sünden der ganzen Welt.
0: Durch sein schmerzhaftes Leiden.
1: Hab Erbarmen mit uns und mit der ganzen Welt.
0: Durch sein schmerzhaftes Leiden.
1: Hab Erbarmen mit uns und mit der ganzen Welt.
0: Durch sein schmerzhaftes Leiden.
1: Hab Erbarmen mit uns und mit der ganzen Welt.
0: Durch sein schmerzhaftes Leiden.
1: Hab Erbarmen mit uns und mit der ganzen Welt.
0: Durch sein Schmerz.

0: Ewiger Vater, ich opfere dir auf den Leib und das Blut, die Seele und die Gottheit deines über alles geliebten Sohnes, unseres Herrn Jesus Christus.
1: Dass du ihn für unsere Sünden und für die Sünden der ganzen Welt.
0: Durch sein schmerzhaftes Leiden.
1: Hab Erbarmen mit uns und mit der ganzen Welt.
0: Durch sein schmerzhaftes Leiden.
1: Hab Erbarmen mit uns und mit der ganzen Welt.
0: Durch sein schmerzhaftes Leiden.
1: Hab Erbarmen mit uns und mit der ganzen Welt.
0: Durch sein schmerzhaftes Leiden.
1: Hab Erbarmen mit uns und mit der ganzen Welt.
0: Durch sein schmerzhaftes Leiden.
1: Hab Erbarmen mit uns und mit der ganzen Welt.
0: Durch sein schmerzhaftes Leiden.
1: Hab Erbarmen mit uns und mit der ganzen Welt.
0: Durch sein schmerzhaftes Leiden.
1: Hab Erbarmen mit uns und mit der ganzen Welt.
0: Durch sein schmerzhaftes Leiden.
1: Hab Erbarmen mit uns und mit der ganzen Welt.
0: Durch sein schmerzhaftes Leiden.
1: Hab Erbarmen mit uns und mit der ganzen Welt.
0: Durch sein schmerzhaftes Leiden.
1: Hab Erbarmen mit uns und mit der ganzen Welt.

0: Vielleicht mag noch jemand anrufen, ich habe noch keinen Mitbeter und bete jetzt weiter. Wenn Sie also angenommen werden, dann einfach antworten. Ewiger Vater, ich opfere dir auf den Leib und das Blut, die Seele und die Gottheit deines über alles geliebten Sohnes, unseres Herrn Jesus Christus.
1: Zur Sühne für unsere Sünden und für die Sünden der ganzen Welt.
0: Durch sein schmerzhaftes Leiden.
1: Habe Erbarmen mit uns und mit der ganzen Welt.
0: Durch sein schmerzhaftes Leiden.
1: Habe Erbarmen mit uns und mit der ganzen Welt.
0: Durch sein schmerzhaftes Leiden.
1: Habe Erbarmen mit uns und mit der ganzen Welt.
0: Durch sein schmerzhaftes Leiden.
1: Habe Erbarmen mit uns und mit der ganzen Welt.
0: Durch sein schmerzhaftes Leiden.
1: Habe Erbarmen mit uns und mit der ganzen Welt.
0: Durch sein schmerzhaftes Leiden.
1: Habe Erbarmen mit uns und mit der ganzen Welt.
0: Durch sein schmerzhaftes Leiden.
1: Habe Erbarmen mit uns und mit der ganzen Welt.
0: Durch sein schmerzhaftes Leiden.
1: Habe Erbarmen mit uns und mit der ganzen Welt.
0: Durch sein schmerzhaftes Leiden.
1: Habe Erbarmen mit uns und mit der ganzen Welt.
0: Durch sein schmerzhaftes Leiden.
1: Habe Erbarmen mit uns und mit der ganzen Welt.

0: Ewiger Vater, ich opfere dir auf den Leib und das Blut, die Seele und die Gottheit deines über alles geliebten Sohnes, unseres Herrn Jesus Christus.
1: Zur Sühne für unsere Sünden und für die Sünden der ganzen Welt.
0: Durch sein schmerzhaftes Leiden.
1: Hab Erbarmen mit uns und mit der ganzen Welt.
0: Durch sein schmerzhaftes Leiden.
1: Hab Erbarmen mit uns und mit der ganzen Welt.
0: Durch sein schmerzhaftes Leiden.
1: Hab Erbarmen mit uns und mit der ganzen Welt.

0: durch sein schmerzhaftes Leiden.
1: Hab Erbarmen mit uns und mit der ganzen Welt.
0: Durch sein schmerzhaftes Leiden.
1: Hab Erbarmen mit uns und mit der ganzen Welt.
0: Durch sein schmerzhaftes Leiden.
1: Hab Erbarmen mit uns und mit der ganzen Welt.
0: Durch sein schmerzhaftes Leiden.
1: Hab Erbarmen mit uns und mit der ganzen Welt.
0: Durch sein schmerzhaftes Leiden.
1: Hab Erbarmen mit uns und mit der ganzen Welt.
0: Durch sein schmerzhaftes Leiden.
1: Hab Erbarmen mit uns und mit der ganzen Welt.
0: Durch sein schmerzhaftes Leiden.
1: Hab Erbarmen mit uns und mit der ganzen Welt. Heiliger Gott, heiliger starker Gott, heiliger unsterblicher Gott.
0: Habe Erbarmen mit uns und mit der ganzen Welt.
1: Heiliger Gott, heiliger starker Gott, heiliger unsterblicher Gott.
0: Habe Erbarmen mit uns und mit der ganzen Welt.
1: Heiliger Gott, heiliger starker Gott, heiliger unsterblicher Gott.
0: Habe Erbarmen mit uns und mit der ganzen Welt.
1: O Blut und Wasser aus dem Herzen Jesu als Quelle der Barmherzigkeit für uns entströmt.
0: Jesus, ich vertraue auf dich.
1: Im Namen des Vaters und des Sohnes und des Heiligen Geistes.
0: Amen.

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0: Liebe Hörerinnen und Hörer von Radio Maria, ich begrüße Sie zur Sendung Katechismus. Schön, dass Sie wieder eingeschaltet haben. Am Mikrofon im Studio am Stetten, Edeltraud Korner. Heute widmen wir uns dem Thema Worte und Handlungen der Liturgie. Im Katechismus der katholischen Kirche finden Sie dazu die Abschnitte unter der Nummer 1153 bis 1158. Im Gästestudio hat Pater Lugmeier Platz genommen und wir freuen uns auf Ihre Ausführungen. Herzlich willkommen.
1: Herzlich begrüße ich alle, die auch heute wieder mit dabei sind auf Radio Maria. Wie Sie gehört haben, lautet das Thema Worte und Handlungen in der Liturgie. Zunächst will uns der Katechismus hinführen darauf, was eigentlich ein Sakrament ist, die Feier eines Sakramentes, nämlich eine Begegnung der Kinder Gottes mit ihrem Vater in Christus und dem Heiligen Geist. Ein sehr schönes und tiefes Wort. Wir feiern nicht uns selbst, wir bleiben nicht bei uns selber stehen, sondern werden gerufen, dem dreieinigen Gott zu begegnen, als Kinder Gottes. Jeder als Sohn im Sohn, der uns erlöst hat, jeder im Heiligen Geist, der uns mit Liebe erfüllt, uns untereinander eint und uns zur Begegnung mit dem Vater bereit macht. Aber diejenigen, die Gott in den Sakramenten begegnen dürfen, sind nicht Engel, sondern Menschen, der auch in ihrem Leib gerufen zur Gottes Begegnung. Daher heißt es dann im Katechismus, diese Begegnung findet wie ein Zwiegespräch ihren Ausdruck in Taten und Worten. Wenn wir zum Beispiel den Menschen begegnen, mit ihm sprechen, mit ihm verbunden sein wollen, so blicken wir ihn freundlich an, sagen keine unüberlegten oder verletzenden Worte, drücken mit unseren Gesten unser Wohlwollen aus. Wir werden auch, wenn wir jemanden besuchen, nicht einfach in das Haus hineinstürzen, sondern innehalten und warten, bis uns geöffnet wird. Auch bereiten wir uns auf diese Begegnung vor, innerlich und äußerlich. Auch die Begegnung mit Gott bedarf der Vorbereitung und der rechten Haltung. Im Alten Bund waren die Menschen oft einige Zeit zu Fuß unterwegs, bis sie zum Heiligtum kamen. Die Wege waren nicht immer in einem guten Zustand. So lesen wir im Buch der Prediger, Kohelet, gib Acht auf deine Füße, wenn du zum Hause Gottes gehst. Damit ist gemeint, nicht, dass du hinfällst, dir vielleicht den Fuß brichst. Aber der entscheidende Schritt ist der ins Heiligtum selbst. Dieser muss mit einer bestimmten Haltung verbunden sein. Es geht nicht mehr um den äußeren Weg, sondern um einen inneren Weg. Im Buch Kohelet schließt sich an die vorher erwähnte Mahnung unmittelbar

0: Folgende an und tritt hinzu, um zu hören. Kohelet 4,17. Was ist Hören eigentlich? Josef Ratzinger sagte dazu einmal: Vergegenwärtigen wir uns, welche Kunst es ist, wenn jemand zuhören kann. Das ist nicht eine Fertigkeit wie das Bedienen einer Maschine. Es ist ein Sein können, in dem die Person als Ganze angefordert ist. Hören bedeutet, den anderen erkennen und anerkennen, ihn in den Raum des eigenen Ich hereintreten lassen. Was Josef Ratzinger sagen will, dass ein echtes Hören zur Gemeinschaft führt, das gilt unter Menschen, das gilt im Hören auf Gott, auf sein Wort. Madeleine de Brel, die 1904 geboren wurde, 1964 gestorben ist, hat in Rie, einer kommunistisch regierten Stadt Frankreichs, das war die erste kommunistisch regierte Stadt Frankreichs, gelebt, mitten in der Stadt, um dort apostolisch tätig zu sein. Sie führte mit anderen Gefährtinnen ein Leben nach den evangelischen Räten und hat sich bemüht, dort Zeugnis für Christus zu geben. Von ihr stammen folgende Worte: Manchmal heißt Schweigen den Mund halten, immer aber heißt es lauschen. Ein bloßes Aussetzen des Lärmens wäre noch kein Schweigen, wenn wir dabei nicht voll Aufmerksamkeit auf das Wort Gottes ausgerichtet wären. Alle Geräusche, die uns umgeben, machen viel weniger Lärm als wir selber. Der eigentliche Lärm ist der Widerhall der Dinge in uns. Und noch ein Wort von ihr: Das Schweigen ist keine Flucht, sondern Sammlung unserer selbst im Hohlraum Gottes. Madeleine de Brel ist noch nicht selig gesprochen, es ist der Prozess begonnen, aber abgeschlossen ist er bereits für Dina Belanger, gestorben 1929. Sie war Musikerin und Ordensfrau, sie kannte das Schöne der Musik und auch bedacht auf das Hören der Worte Christi. Und Dina Belanger schrieb einmal: Ich bemerkte, dass Jesus zu meinem Herzen nur in der absoluten Stille sprach. Wenn ich nicht den vollkommenen Frieden besaß, regte er mich zu Affekten der Demut, zur Zerknirschung über meine Fehler an. Dann konnte ich seine geheimnisvolle Rede verstehen. Warum das Hören so wichtig ist, das sehen wir auch aus dem folgenden Wort Christi selbst. Im Johannes Evangelium Kapitel 15. Der Herr an seine Jünger und auch an uns letztlich sagt: Wenn ihr in mir bleibt und meine Worte in euch bleiben, so werdet ihr bitten, was ihr wollt, und es wird euch geschehen. Jetzt verstehen wir auch besser die Worte des Katechismus, wenn es heißt: Zwar sind die liturgischen Handlungen schon an und für sich eine Sprache, aber das Wort Gottes und die Antwort des Glaubens müssen diese Handlungen begleiten und lebendig machen, damit der Same, das Wort vom Reich Gottes, auf gutem Erdreich Frucht bringe. Also hier geht es auch wieder um diese Begegnung, das Wort Gottes hören, eine Antwort des Glaubens geben. Und die Riten dienen auch dieser Begegnung, wie ebenfalls der Katechismus betont. Die liturgischen Handlungen deuten zeichenhaft an, was das Wort Gottes ausdrückt. Das Angebot der Gnade Gottes und zugleich die Glaubensantwort seines Volkes. Wenn wir all dies bedenken, verstehen wir, warum auch der Wortgottesdienst, das heißt im Katechismus, einen unerlässlichen Bestandteil des sakramentalen Feiern bildet. Und wir wissen alle um Zeichen, die das Wort Gottes begleiten, wie ein schönes Lektionar oder ein Evangeliar, das Evangelienbuch in Prozession hingetragen wird zum Ort der Verkündigung, dass es mit Weihrauch inszeniert wird, dass Kerzen Licht getragen werden. dass die Lesung gut verständlich sein soll. Und dann auch, dass der Priester oder Bischof oder Diakon eine Homilie hält, eine Auslegung des Wortes Gottes, das uns weit hineinführt in sein Geheimnis. Papst Benedikt XVI. Sagte einmal, es gibt in der Heilsgeschichte keine Trennung zwischen dem, was Gott sagt, und dem, was er wirkt. Sein Wort erweist sich als lebendig und wirksam, wie schon die Bedeutung des hebräischen Wortes Dabar anzeigt. Hier ein Hinweis: Dabar bedeutet einerseits Wort, andererseits auch Wirklichkeit. Und dann sagt Benedikt XVI. Weiter, ebenso stehen wir in der liturgischen Handlung seinem Wort gegenüber, das bewirkt, was es aussagt. Wenn man das Gottesvolk unterweist, den performativen Charakter des Wortes Gottes in der Liturgie zu entdecken, hilft man ihm auch, das Wirken Gottes in der Heilsgeschichte und im persönlichen Leben eines jeden seiner Glieder zu erfassen. Das hat uns Benedikt XVI. Hinterlassen in seinem Schreiben Verbum Domini, Wort Gottes. Was heißt dieses eigenartige Wort, performativer Charakter des Wortes Gottes? Hier ist ihm gesagt, gemeint, das Wort Gottes, das bewirkt, was es aussagt. Es verändert den Menschen, wenn es wirklich aufnimmt. Es wird fruchtbar in ihm. Gehen wir nun über zur Nummer 1155. Liturgisches Wort und liturgische Handlung lassen sich als Unterweisung und Zeichen nicht voneinander trennen. Auch als Verwirklichung dessen, was sie bedeuten, sind sie untrennbar. Beides gehört zusammen, die Handlung und das Wort. Und jetzt wird erwähnt auch der Heilige Geist. Von ihm wird gesagt, der Heilige Geist führt nicht nur zum Verständnis des Wortes Gottes, indem er den Glauben weckt, sondern er verwirklicht durch die Sakramente auch die Großtaten Gottes, die das Wort Gottes verkündet. Er lässt das Werk, das der Vater durch den geliebten Sohn vollbracht hat, gegenwärtig werden und teilt es mit. Ein sehr tiefsinniger Absatz. Wir lesen bereits in der Heiligen Schrift im 1. Korintherbrief Kapitel 12, dass wir ohne den Heiligen Geist gar nicht an Christus glauben könnten. Der Paulus schreibt nämlich in dieser Stelle, keiner, der im Geist Gottes spricht, sagt, verflucht sei Jesus, und keiner vermag zu sagen, Jesus ist der Herr, es sei denn im Heiligen Geist. Und ähnliches gilt für das Wirken des Heiligen Geistes im Heilsgeschehen. Durch ihn wird das, was Christus zu unserem Heil verbracht hat, heilsvermittelnde Gegenwart für uns in der ewigen Zeit, in der wir leben. Der nächste Abschnitt behandelt jetzt den Zusammenhang Gesang und Musik. Hier wird einerseits gesagt, in Nummer 1156, dass dieser große Reichtum der Musikgeschichte in den verschiedenen Liturgien einen Reichtum darstellt von unschätzbarem Wert. Weil hier das Wort verbunden wird mit einem Gesang und so innerlich die Liturgie belebt und die feierliche Liturgie wirklich zu einer tiefen Feier werden lässt. Diese Musik dient dem Verständnis des Wortes Gottes, dient dem Verständnis Christi, dient der Hinführung des Heilsgeschehen, das in der Liturgie gegenwärtig wird. Es handelt sich zunächst einmal um überlieferte Musik, um Musik, die nicht nur für eine bestimmte Epoche ihren Wert hat, sondern jeden Menschen jederzeit einen Zugang zum Heilsmysterium eröffnen kann. Es heißt dann auch im Katechismus, im Rückblick auf das Erste Testament, das Dichten und das oft von Musikinstrumenten begleitete Singen der inspirierten Psalmen stehen schon in enger Verbindung mit den Liturgiefeiern des Alten Bundes. Es ist bezeichnend, dass bei den Psalmen selbst es schon solche Hinweise gibt, zum Beispiel am Psalm 4 am Anfang heißt es, für den Chormeister mit Saitenspiel beim Psalm Davids. Also nicht nur gesprochen hat man diesen Psalm, sondern mit Saitenspiel begleitet. Und im Psalm 98,5 heißt es, spielt dem Herrn auf der Leier zu lautem Gesang. Hier wird auch der Gesang erwähnt. Und noch eine Stelle aus dem Psalm 71, Vers 20 und folgende Verse, wo sich der Beter an Gott wendet, du ließest mich viel Angst und Not erfahren, du wirst mich neu beleben, du führst mich wieder herauf aus den Tiefen der Erde. Bring mich zu Ehren, du wirst mich wieder trösten. Dann will ich dir danken mit Harfenspiel und deine Treue preisen, mein Gott. Ich will dir auf der Leier spielen, du Heiliger Israels. Meine Lippen sollen jubeln, ja dir will ich singen und spielen um meine Seele, die du losgekauft hast. Gehen wir weiter im Katechismus, der sich hier eben erinnert an diese alte Tradition aus dem Psalmen und dann ausführt, dass die Kirche diese Tradition weiterführt und entfaltet und zitiert ein Wort des Heiligen Paulus im Brief an die Epheser. Lasst in eurer Mitte Psalmen, Hymnen und Lieder klingen, wie der Geist sie eingibt, singt und jubelt aus vollem Herzen, zum Lob des Herrn. Dann wird noch ein Wort angefügt, das viele kennen. Es lautet, wer singt, betet doppelt. Dieser Satz wird zwar immer wieder auf Augustinus zurückgeführt, findet sich aber nicht wörtlich in seinen Werken. Was kann das eigentlich bedeuten? Wer singt, betet doppelt. Gesang fügt dem gesprochenen Wort noch etwas hinzu. Im Gesang kann der Mensch sein Innerstes, sein Herz zeigen, zum Klingen bringen. Ich möchte nur einen Hinweis ergeben, auch auf die Heilige Hildegard von Bingen, die selber Lieder, Loblieder verfasst hat. Und es stammt von ihr auch ein Werk, das lautet auf Latein Ordo Virtutum, wird wiedergegeben Ordnung der Tugenden oder Reigen der Tugenden, ein geistliches Singspiel oder Tugendspiel, über die Tugenden. Interessant ist, dass die Tugenden alle singen und es kommt auch der Teufel vor, aber der Teufel, der singt nicht. Der spricht nur. Er hat keinen Gesang. Es gibt nicht ein Wort, das direkt von Augustinus stammt, aus der Sermo, aus der Predigt 336, was heißt auf Latein Cantare amantis est. Das kann man so wiedergeben. Das Singen gehört zu dem, der liebt, ist Ausdruck seiner Liebe. Wenn es eben wirklich ein schöner, tiefer Gesang ist. In der Nummer 1157 lesen wir dann im Katechismus, der Gesang und die Musik erfüllen ihre Zeichenfunktion auf umso bedeutsamere Weise, je enger sie mit der liturgischen Handlung verbunden sind. Dabei ist auf die folgenden drei Punkte zu achten. Auf die ausdrucksvolle Schönheit des Betens. Erster wichtiger Punkt, es soll etwas Schönes sein. Dann auf die einmütige Beteiligung der Gemeinde zu den vorgesehenen Zeiten, dass die auch antwortet im Gesang und den festlichen Charakter der Feier. Und dieser Abschnitt schließt mit den Worten, so dienen Gesang und Musik dem Ziel der liturgischen Worte und Handlungen, der Verherrlichung Gottes und der Heiligung der Gläubigen. Erwähnt wird im Anschluss ein Wort des Heiligen Augustinus aus seinen Konfessiones, seinen Bekenntnissen, wo Augustinus Folgendes festgehalten hat. Wie weinte ich unter deinen Hymnen und Gesängen, heftig bewegt von den wohllauternden Klängen in deiner Kirche. Jene Klänge drangen in mein Ohr und ließen die Wahrheit in mein Herz träufeln. Fromme Empfindungen wallten darin auf, meine Tränen flossen und mir war wohl dabei. Ein so schönes Wort dieses großen Kirchenlehrers, der hier eben durch den schönen Gesang in die Wahrheit hineingeführt wurde. Also man gehört zusammen. Tiefe liturgische Musik und das sich hineinführen lassen in die Wahrheit Christi. Wegen der 16. gibt auch einen Hinweis, welche Gesänge besonders geeignet sind. Er schreibt in dem erwähnten Werk Verbum Domini, Nummer 70, dabei bevorzuge man Gesänge, die ganz klar biblisch inspiriert sind und durch die harmonische Übereinstimmung von Text und Musik die Schönheit des göttlichen Wortes zum Ausdruck bringen. In diesem Sinne ist es gut, jene Gesänge zu verwenden, die wir der Überlieferung der Kirche verdanken und die diesem Kriterium entsprechen. Ich denke insbesondere an den gregorianischen Choral. Dieser gregorianische Choral ist sehr alt, hat eine lange Tradition und kann auch heute noch den Leuten einen Hinweis geben zum Mysterium Christi, zur Schönheit des Glaubens. Vor einigen Jahren, das sind glaube ich jetzt schon mehrere Jahre, war es auch so, dass in Spanien eine Aufnahme von gregorianischen Chorälen, ich glaube, sie sind in einem Kloster aufgenommen worden, in der Chartliste, also in der Reihenfolge, wie viele CDs gekauft werden, welche Musikstücke beliebt sind bei den Jugendlichen. Diese Aufnahme im gregorianischen Choral lange Zeit an erster Stelle stand. Das würde man zuerst fast nicht glauben wollen, ja, aber das zeigt doch, dass es Musik gibt, die zu jeder Zeit auch wiederum den Menschen etwas von der Größe und Schönheit des Glaubens vermitteln kann. Papst Leo XIV. Hat auch sich vor kurzem, 19. August 2026, geäußert zur Musik in der Liturgie. Er hat Folgendes ausgeführt: Denn die Musik ist Teil des liturgischen Handelns und keine bloße Ausschmückung der Feier. Singen und Musizieren bedeutet, in der Liturgie zu beten, indem man das eigene Herz mit dem der Schwestern und der Brüder und mit Gott in Einklang bringt, in der tätigen Teilnahme am gefeierten Geheimnis. Ist auch sehr schön, dass eben er hier ausführt, dass das gemeinsame Singen nicht nur mit Gott verbindet, sondern auch die Menschen untereinander verbinden kann. Und alle sich hinführen lassen zum gefeierten Geheimnis. Leo XIV. Hat in derselben Generalaudienz auch betont, dass die Texte angemessen, tiefgehend und gleichzeitig leicht verständlich sowie in erster Linie von der Schrift, den liturgischen Büchern und der geistlichen Überlieferung der Kirche inspiriert sein sollen. Darauf muss geachtet werden, sagt er weiterhin, damit die Dynamik, die in dem alten Prinzip lex orandi, lex credendi, also das Gesetz des Betens, ist auch Gesetz des Glaubens, zum Ausdruck kommt, lebendig bleibt und wachsen kann. Ja, das ist auch eine wichtige Feststellung, dass die Art und Weise, wie ich bete, bringt auch zum Ausdruck, wie mein Glaube ist. Was glaube ich eigentlich? Und es ist interessant, dass auch in der Liturgie das Glaubensbekenntnis vertont wurde. Es wird auch gesungen. Canon Newman hat darauf hingewiesen, dass dieses Singen des Credo auch hinweist auf die Verherrlichung Gottes. Wir verherrlichen Gott, wir loben ihn, wenn wir auch treu im Glauben sind und stehen. Leo XIV. Erwähnt in dieser Ansprache auch noch die Orgel als besonderes Instrument. Sie wird auch genannt als Königin der Instrumente und sagt dann, während der Einsatz anderer Sakramente gestattet ist, sofern sie sich für den heiligen Gebrauch eignen oder für ihn geeignet gemacht werden können, der Würde des Gotteshauses angemessen sind und die Erbauung der Gläubigen wirklich fördern. Also früher wurden ganz wenige Instrumente erlaubt. Ist bekannt, dass erst dann Pius XII. Auch erlaubt, dass die Geige erklingt in der Liturgie. Und wie gesagt, es gibt sicher auch andere Instrumente, aber wichtig ist, es muss immer auch passen, angemessen sein für die Würde der Kirche, des Gotteshauses und dass die Gläubigen hineingeführt werden in das tiefere Verstehen des gefeierten Geheimnisses und nicht abgelenkt werden. Es geht auch darum, und Lehrer 14 zitiert dann im Wort des Heiligen Johannes Paulus II., den Gottesdienst von Missständen des Stils, von nachlässigen Ausdrucksformen, von banalen Musikstücken und Texten zu reinigen, die der Größe des Aktes, der gefeiert wird, wenig entsprechen, um für die Kirchenmusik Würde und die Güte der Form zu gewährleisten. Das ist ein Zitat des Heiligen Johannes Paulus II., wie erwähnt, der 14. hat es vor kurzem auch wieder angeführt. Johannes Paul II. Schrieb es anlässlich des 100. Jahrestages der Veröffentlichung des Motu Proprio Tralles Dulce Dudini über die Kirchenmusik, das damals verfasst wurde vom Heiligen Pius X. Jetzt kommt noch ein Abschnitt, der sich mit dem Volksgesang beschäftigt. Hier wird einerseits erwähnt, dass auch jede Kultur, die wirklich eine Kultur ist, ein Reichtum aufweist, dass sich in diesen Kulturen auch Volksgesänge entwickeln, entfalten. Und dann heißt es im Katechismus, darum soll der religiöse Volksgesang eifrig gepflegt werden, sodass die Stimmen der Gläubigen bei Andachtsübungen und gottesdienstlichen Feiern und auch bei liturgischen Handlungen selbst gemäß den kirchlichen Richtlinien und Vorschriften erklingen können. Doch die für den Kirchengesang bestimmten Texte müssen mit der katholischen Lehre übereinstimmen. Sie sollen vornehmlich aus seiner Schrift und den liturgischen Quellen geschöpft werden. Das sind übrigens auch alles Hinweise, die sich schon finden im Zweiten Vatikanum und die der Katechismus nochmal aufgegriffen hat, um sie in unserer Zeit gegenwärtig zu halten. Ich habe auch in mehreren Städten schon in verschiedenen Liturgien auch sehr tiefe, schöne Gesänge hören können. Ich habe oft nicht einmal die Sprache verstanden, wenn es Armenisch ist oder eine andere Sprache. Aber rein wie die Musik gesungen wird, wie sie klingt, merkt man, es geht um das Heilige, es geht um die Verherrlichung Gottes. Und man wird innerlich bewegt, ja, von dieser tiefen Schönheit solcher Musik. Wir wollen jetzt eine Pause machen, damit auch die Hörer zu Wort kommen können, vielleicht noch Fragen haben über das Thema, das heute zur Behandlung angestanden ist. Und wir hören auch in der Pause jetzt auch schöne liturgische Musik.
1: Ja, liebe Hörer von Radio Maria, Sie haben jetzt die Möglichkeit anzurufen, wenn Ihnen etwas unklar geworden ist, wenn Sie einen Beitrag dazu geben möchten. 0720 578 578, so die Nummer ins Studio, oder von außerhalb Österreichs 0043 720 578 578.

Ich möchte nochmals einladen, liebe Hörer, rufen Sie an, wenn Sie einen Beitrag dazu geben möchten. Wir haben gehört über die Bedeutung von Worten und Handlungen, Gesang und Musik in der Liturgie. 0720 578 578, so die Studionummer hier in Amstetten, 0043 720 578 578.

0: haben eine Anruferin, Silvia aus der Steiermark.
1: Ja, grüß Gott. Ich singe im Kirchenchor und bin und habe eine hohe Sopranstimme. Und unter der Woche oder beim Volksgesang, da fällt mir auf, dass die liturgischen Lieder immer tiefer gesungen werden. Und teilweise tue ich mir dann schwer, mitzusingen, weil ich vom Chor gewohnt bin, das so zu singen, wie es steht. Und das ist halt hoch in der Sopranstimme. Und also bei der liturgischen Feier eben, bei der Messfeier, wird oft das so tief angesetzt, dass die Lieder dann oft gar nicht mehr so schön klingen. Und das finde ich halt schade. Das ist der eine Punkt. Und der andere Punkt ist, dass ich oft schade finde, wenn diese traditionelle Kirchenmusik nicht mehr so, wie soll man sagen, verstanden wird oder benutzt wird, sondern ich mag auch die rhythmischen Lieder, finde ich auch schön. Aber ich finde es halt schade, weil wenn man es weniger hört, auch in der Kirche, dann geht auch das Verständnis verloren. Es geht dann so Richtung Popmusik und Richtung Lobpreismusik, das ich auch sehr liebe, singe ich auch gerne. Aber ich finde halt, dass jetzt mittlerweile schon, wenn auch Gitarren sind in der Kirche, ja, ist auch so ein Für und Wider. Und ja, für mich persönlich ist halt die traditionelle Kirchenmusik einfach die schönste Form. Ja. Und was ich noch schade finde, ist, dass die, dass der Psalm oftmals nicht mehr gesungen wird. Dass oftmals die Liturgie, dass oft nur, also schon gekürzt werden, schon die Lesungen eben oftmals an einem Sonntag oder Feiertag, dass oft nur mehr eine Lesung gelesen wird und dass der Psalm dann einfach auch gelesen wird, aber nicht mehr gesungen. Und ich finde das halt, der Psalm ist sowas Wunderschönes, wenn der gesungen wird. Das berührt noch ganz andere Bereiche im Menschen. Das ist mir nur dazu eingefallen.
2: Ja, um mit dem letzten anzufangen, da haben Sie ganz recht, ja, dass der Gesang, der schöne liturgische Gesang, auch etwas im Menschen selbst zum Klingen bringen kann, was durch das reingesprochene Wort oft so nicht möglich ist. Und auch es gibt ja bei den Psalmen selber, auch im Hebräischen, sind schon Hinweise zum Gesang der Psalmen. Das heißt, man hat diese Typhelim, die Psalmen, eben auch gesungen und es gibt eigene Weise, wie man sie singt. Das sind anders wie in unseren Kulturkreisen, aber eben auch liturgische Gesang. Und das andere, was Sie noch erwähnt haben, dass leider heute oft nicht mehr so dieser liturgische alte Gesang klingt, wie Gregorianik zum Beispiel. Natürlich, ja. der fordert auch einen eigenen, man muss sich mit dem beschäftigen, man muss auch sie üben, man braucht auch eine Schola zum Beispiel, da man sich öfters trifft und auch dann, wenn man original Gregorianik singt, ist ja auf Latein, ja, deshalb muss man auch die Übersetzung heranziehen, muss auch verstehen, lernen, warum diese Melodieführung so ist, wie sie ist. Das hat oft zu tun mit dem Text, mit Aussagen. Das erfordert etwas Mühe, will ich sagen, ja, aber es ist ähnlich, wie wenn man auf einen Berg hinaufsteigt, dann muss man sich auch anstrengen. Aber wenn man dort oben ist und sieht dann diese Herrlichkeit, der anderen Bergwelt und der Sonne und so weiter, dann lohnt sich diese Mühe. Und ich glaube auch bei diesen alten Gesängen, wenn man selbst sie wieder erlernt und dann, wenn man sie auch anderen lehrt, das heißt auch den Gläubigen auch eine Hinführung gibt, was die Texte bedeuten und unsere Hinführung, ich glaube, das ist schon gut. Danke, es kommt jetzt noch eine Meldung. Gut.
0: Ja, na, die Sendezeit ist fast um. Wir müssen leider Schluss machen. Mhm. Wir haben dann die Übertragung aus dem Stephansdom. Mhm. Darf ich noch abschließend um den Segen bitten?
2: Ja, gerne, ja. Unsere Hilfe ist im Namen des Herrn,
0: der Himmel und Erde erschaffen hat.
2: Es segne euch der allmächtige Gott, der Vater, der Sohn und der Heilige Geist und bleibe bei euch alle Zeit.
0: Amen. Amen. Vielen Dank für diese Sendung, Pater Lugmeier. Ja, liebe Hörer, das war nun die Sendung Katechismus zum Thema Worte und Handlungen der Liturgie. In Kürze ist diese Sendung auf unserer Radiothek, unserer Website auf www.radiomaria.at zum Download bereit. Am Mikrofon verabschiedet sich Edeltraud Korner.

0: Einen schönen Nachmittag, liebe Hörerfamilie von Radio Maria Österreich und Radio Maria Südtirol. Aus dem Wiener Sendestudio begrüßt Sie nun Wolfgang Reumüller. Der heutige Nachmittag und Abend steht ganz im Zeichen des Medjugorje-Friedensgebet im Wiener Stephansdom. Und so darf ich jetzt gleich in den Dom übergeben. Vor Ort ist unser Mobilteam Bernhard Grimm und Raimund Rezag für die Moderation. Lieber Raimund, grüß dich.
1: Ja, grüß dich. Grüß Gott, liebe Hörerfamilie. Willkommen zum Friedensgebet Message for You. Das Geschehen von Medjugorje wird hier in Erinnerung gebracht. Seit dem 25. Juni 1981 bezeugen 6 junge Menschen aus Medjugorje, einem Ort in Bosnien und Herzegowina, dass ihnen die Gottesmutter erscheint. Durch ihre Anwesenheit und ihre Botschaften zeigt Maria, die Mutter Jesu, der Welt einen Weg zum Frieden. Unzählige Pilger aus aller Welt kommen seither in das Dorf in der Herzegowina und erleben hier eine Erneuerung ihres Glaubens. Immer wieder berichten Menschen von körperlicher und seelischer Heilung, die ihnen auf die Fürsprache der Königin des Friedens zuteil wurde. Auf der ganzen Welt bezeugen junge Menschen, dass ihnen durch die Ereignisse in Medjugorje die Berufung zum Priestertum, Ordensleben und Diakonat geschenkt wurde. Medjugorje wird mittlerweile als Beichtstuhl der Welt bezeichnet. Von überall her kommen die Menschen, um ihre Lasten abzuladen und im Sakrament der Versöhnung in der Kraft des Gebetes einen Neuanfang zu erleben. Auch heute versammeln wir uns wieder hier im Stephansdom, um mit der Königin des Friedens zu beten und über die Ereignisse informiert zu werden. Die Message for You Friedensgebete sind einzigartige Stunden im Herzen von Wien. Als besonderen Gast aus Medjugorje dürfen wir heute den Seher Ivan Dragicevic begrüßen. Das Gebetsprogramm beginnt nun um 16 Uhr mit Musik, Gebet und Glaubenszeugnissen. Um 18 Uhr beten wir den Rosenkranz, um 19 Uhr ist die heilige Messe und anschließend eucharistische Anbetung und Lobpreis. Diese Feier steht unter dem Motto Friede, Friede, Friede und nur Friede. Zwischen Gott und den Menschen soll wieder Friede herrschen. Der Friede soll unter den Menschen sein. Ich wünsche Ihnen nun eine gesegnete Zeit in dieser Gebetsstunde.

0: Ja, liebe Hörerfamilie, wir sind hier im Wiener Stephansdom zum Friedensgebet Message for You. In Erinnerung an die Ereignisse in Medjugorje feiern wir heute
1: ein herzliches Willkommen hier im Stephansdom zum 19. Friedensgebet. Herzlich willkommen, Sie alle, ihr alle, die dieses Gotteshaus als tragende Säule am Leben erhalte, durch euer Gebet, durch eure Hingabe, durch eure treue Gefolgschaft der Mutter Gottes gegenüber, hier Gottesdienst zu feiern, hier zu beten, zu singen, zu lauschen, sich ermutigen zu lassen, Glaubensbeispiel abzulegen und Zeugnis dafür zu geben. Schön, dass Sie und ihr alle da seid. Es ist eine Ehre für mich, eine Freude und ein Anstoß, nicht nachzulassen im innigen Gebet, nicht nachzulassen in der Zeugenschaft, in der tätigen Liebe unseres christlichen Auftrags für die Welt. Um den Frieden zu beten, wird scheinbar jedes Jahr bedrängender, wenn ich mir die Weltsituation anschaue, wenn ich mir all das anschaue, was rund um uns los ist. Wir dürfen alles solches Zeugnis ablegen. Und dieses Friedensgebet ist ein beeindruckendes Zeugnis seit 19 Jahren, wie wir das machen können. Ich heiße Sie und euch alle herzlichst willkommen. Der Dom gehört für diesen Abend euch mit all denen, die uns über die technischen Vermittlungsmöglichkeiten folgen können und mit all denen, die mit euch dann hören, Zeugnis ablegen und unser Erzbischof dann mit Ihnen, mit euch auch den Gottesdienst am Abend feiern wird. Wie schön, dass wir miteinander diesen Abend begehen können. Und ich lade euch gerne zum Gebet ein und darf euch Verantwortliche bitten, diesen Gottesdienst, diesen Abend schön zu gestalten. Im Namen des Vaters und des Sohnes und des Heiligen Geistes. Amen. Der Engel des Herrn brachte Maria die Botschaft. Und sie empfing vom Heiligen Geist. Gegrüßet seist du, Maria, voll der Gnade. Der Herr ist mit dir. Du bist gebenedeit unter den Frauen. Und gebenedeit ist die Frucht deines Leibes, Jesus. Heilige Maria, Mutter Gottes, bitte für uns Sünder, jetzt und in der Stunde und des Todes. Amen. Maria sprach, siehe, ich bin die Magd des Herrn, mir geschehe nach deinem Wort. Gegrüßet seist du, Maria, voll der Gnade, der Herr ist mit dir. Du bist gebenedeit unter den Frauen, und gebenedeit ist die Frucht deines Leibes, Jesus. Heilige Maria, Mutter Gottes, bitte für uns Sünder, jetzt und in der Stunde unseres Todes. Amen. Und das Wort ist Fleisch geworden und hat unter uns gewohnt. Gegrüßet seist du, Maria, voll der Gnade, der Herr ist mit dir. Du bist gebenedeit unter den Frauen und gebenedeit ist die Frucht deines Leibes, Jesus. Heilige Maria, Mutter Gottes, bitte für uns Sünder, jetzt und in der Stunde unseres Todes. Amen. Bitte für uns, heilige Gottesmutter, dass wir würdigen. Lasset uns beten. Allmächtiger Gott, gieße deine Gnade in unsere Herzen ein. Durch die Botschaft des Engels haben wir die Menschwerdung Christi, deines Sohnes, erkannt. Führe uns durch sein Leiden und Kreuz zur Herrlichkeit der Auferstehung. Darum bitten wir durch Christus, unseren Herrn. Ehre sei dem Vater und dem Sohn und dem Heiligen Geist.
2: Im Anfang, so jetzt und alle Zeit, und in Ewigkeit. Amen.
3: Danke, Herr Domfahrer, Herr Vater. Danke Ihnen, dass Sie da sind. Große Freude, dass wir heute zum 19. Mal uns hier treffen zum Friedensgebet, zum Gebet um den Frieden, zu dem uns die Königin des Friedens seit über 45 Jahren einlädt.
4: Papst Leo, für den wir auch heute Abend in besonderer Weise beten werden, war vor kurzem in Lourdes und er hat gesagt, ich fühle mich so wie Bernadette. Die Mutter Gottes hat ihr das Rosenkranzgebet gelehrt, so möchte ich von Maria das Rosenkranzgebet lernen. In der letzten Botschaft vom 25. September lädt uns Maria auch mit Nachdruck ein, den Rosenkranz zu beten. Unser Erzbischof hat heute bei einer kurzen Begegnung mit Ivan das bestätigt. Er hat gesagt, das Gebet hat eine Kraft, auf die wir uns verlassen dürfen. So sind wir heute hier zusammengekommen, um in den Anliegen der Königin des Friedens zu beten, um den Frieden in der Welt, in den Herzen der Menschen. Diese Marienstatue, die wir hier vor uns haben, ist seit 8. Dezember durch Wien gepilgert. Es wurde von vielen Gemeinschaften aufgenommen, beherbergt. Und wir haben seit dem 8. September eine verlängerte Novene auf den heutigen Tag gebetet und werden dann nach der Heiligen Messe mit dem Weihgebet uns, die Diözese, das Land, die Welt der Mutter Gottes weihen. Danke, dass Sie da sind. Ich wünsche Ihnen einen intensiven Gebetsabend mit viel Gesang, mit viel Freude und möchte jetzt die Musikgruppe bitten, dass sie uns einstimmen lässt in die Medjugorje-Hymne. Durch die Smoti Meiko Traga. Dankeschön.

0: Herzlich willkommen auch von unserer Seite. Wir sind Christine und Dominik und wir freuen uns wirklich über jede einzelne Person, die heute in den Stephansdom gekommen ist.
1: Ja, so schön, dass wir heute alle hier versammelt sind und gemeinsam der Mutter Gottes folgen, in kommenden Stunden ganz besonders für den Frieden beten werden. Vielleicht ganz kurz das Programm für den heutigen Nachmittag und Abend. Wir werden jetzt im Anschluss in das Gebet einsteigen und dann mit unserer Lobpreisband gemeinsam den Herrn loben und preisen. Um 18 Uhr, nach tollen Zeugnissen, die Sie dazwischen hören werden, werden wir dann den Rosenkranz beten. Und um 19 Uhr dann der Höhepunkt der heutigen Veranstaltung, die Heilige Messe. Im Anschluss daran noch eucharistische Anbetung. Wir möchten Sie auch ganz herzlich dazu einladen. Es wird auch während des gesamten Programmes heute die Möglichkeit geben, zur Beichte zu gehen. Dazu finden Sie in den Seitenkapellen Priester, die zur Verfügung stehen. Also ganz herzliche Einladung, auch in diesem Sakrament Gottes Barmherzigkeit auf besondere Art und Weise zu erfahren.
0: In der letzten Botschaft am 25. September hat uns die Mutter Gottes wieder eine besondere Botschaft hinterlassen. Und ein Satz, der uns da besonders berührt hat, war der Satz von ihr, wo sie gesagt hat: Ich bin bei euch und bete wie nie zuvor für euch und mit euch, meine lieben Kinder.
1: Und auch wenn es heute schon das 19. Mal ist, dass wir uns heute hier versammeln zum Friedensgebet im Stephansdom, mögen auch wir heute beten wie nie zuvor. Für den Frieden im eigenen Herzen, für den Frieden in den Familien und den Frieden auf der ganzen Welt.
0: Und wir dürfen uns auch daran erinnern, gerade wenn sie sagt, ich bete mit euch, dass es nicht nur wir sind heute alle zusammen, die beten, sondern dass die Mutter Gottes mit uns ist, an unserer Seite und heute durch den ganzen Abend, wie sie in der Botschaft sagt, mit uns betet zu unserem Herrn Jesus Christus.
1: Jetzt darf ich unsere Musikband bitten, uns ins Gebet und den Gesang einzuleiten.

Botschaft der Bundesmutter vom 25. September 2026. Liebe Kinder, möge diese Zeit eine Zeit des Gebetes für den Frieden sein. Ich rufe euch auf, in euren Familien das Rosenkranzgebet in meinen Anliegen zu erneuern, damit ich eure Gebete vermehren und für euch beim Allerhöchsten Fürsprache halten kann, damit er eure Gebete erhört und euch den Frieden schenkt. Ich bin bei euch und bete wie nie zuvor für euch und mit euch. Meine liebe Kinder, danke, dass ihr meinem Ruf gefolgt seid.

Liebe Mutter Gottes, liebe Königin des Friedens, danke für deinen Ruf zum Gebet und für deine starke mütterliche Fürsprache um den Frieden in der Welt. Danke, dass du als leuchtendes Zeichen der Zeit bei uns bist. Begleitest uns und zeigst, dass der Himmel uns nahe ist. Heute sind wir in unserer Diözese als große Gebetsfamilie versammelt, verbunden mit vielen Schwestern und Brüdern weltweit, die auf dein Wort hin das Wunder des Friedens in unserem Herzen und in der ganzen Welt erbitten. Möge dir unser Bemühen als Zeichen unserer dankbaren Liebe gefallen.

Maria, wir als deine Kinder möchten dir danken, dass wir hier zusammen sein dürfen, um zu beten, um deinem Sohn zu begegnen, um dir zu begegnen. Maria, öffne du unsere Herzen für das, was der Himmel in unsere Herzen legen möchte an diesem heutigen Abend. Maria, zeig uns neu den Weg in den Himmel. Maria, wir möchten auch bitten, gieße du deine Gnaden aus. Himmlische Gnaden, überflute diesen Raum, überflute diese Kirche mit der Gegenwart des Himmels. Wenn Sie möchten, ganz kurz, lade ich Sie gern ein, aufzustehen, auch für den Lobpreis, einen Akt des Gebetes zu tun, mit Ihrem Körper aufzustehen, den Herrn zu loben und anzubeten, für alle, die möchten.

Ja, vielen Dank unserer tollen Musikgruppe für das wunderschöne Lobpreislied. Wir freuen uns sehr, Ihnen nun eine junge Frau vorstellen zu dürfen. Sie war letztes Jahr zum allerersten Mal in Medjugorje. Sie ist Studentin, Tänzerin und jeder, der sie kennt, spürt sofort ihr Feuer für den Herrn, das wirklich ansteckend ist. Liebe Patti, darf ich dich bitten, nach vorzukommen für dein Zeugnis.

Ja, hallo zusammen. Es freut mich sehr, da sein zu dürfen und vor allem gemeinsam für den Frieden zu beten und auch ein bisschen über meine persönlichen Erfahrungen in Medjugorje zu erzählen. Wie schon die Christine gesagt hat, das erste Mal war ich letztes Jahr am Ladifest und auch das erste Mal in Medjugorje. Dann war ich noch dieses Jahr am Ladifest und tatsächlich letzte Woche. Ich bin also am Ende dieser Woche zurück nach Wien gekommen. Und jedes Mal, als ich in Medjugorje war, hatte ich ein Anliegen am Herzen und tatsächlich einen gewissen Unfrieden am Anfang. Und jedes Mal bin ich mit einem einfach heftigen geistlichen Erlebnis nach Hause zurückgekommen. Ja, letzte Woche war tatsächlich mein Freund mit seinen Ministranten, also mit der Ministrantengruppe und seiner Pfarrei in Medjugorje, und seine Mama und ich sind auf die Idee gekommen, ihn zu überraschen zu seinem Geburtstag. Er hatte nämlich Geburtstag. Und auch das ist zu einem sehr großen geistlichen Erlebnis geworden. Aber dazu komme ich noch später. Zuerst möchte ich vom letzten Jahr erzählen, diesem Jahr am Ladifest. Ich hatte nämlich ein großes Anliegen am Herzen, als ich nach Medjugorje kam. Ich habe mich sehr fern vom Herrn gefühlt und hatte auch das Gefühl, dass er nicht mehr präsent in meinem Leben ist. Und sehr schnell hat mir der Herr auch Situationen geschenkt, wo er mich vom Gegenteil überzeugt hat. Die erste war bei der eucharistischen Anbetung. Und die eucharistische Anbetung in Medjugorje, das ist mir schon letztes Jahr aufgefallen, ist wirklich besonders schön. Ich finde, da kann man wirklich so gut ins Gebet kommen. Und dieses Jahr, als ich betete, zusammen mit tausenden jungen Menschen, hatte ich den Eindruck, dass der Herr in dieser Hostie mich anschaut. Aber nicht so, wie man jetzt eine Hostie normalerweise anschauen würde, sondern wirklich mit einem Blick. Und ich habe die Worte in meinem Herzen gespürt: Ich bin bei dir. Und da endete es auch nicht. Am nächsten Tag war ich in der Beichte und ich habe da wirklich mein ganzes Herz ausgeschüttet. Also wirklich von A bis Z war da alles dabei. Ich habe sehr geweint. Das war eine sehr tiefe Beichte. Und der Priester schaute mich an, ich schaute den Priester an, ganz verheult. Und wieder hatte ich den Eindruck, es schaut mich nicht mehr der Priester an, sondern der Blick Christi durchbohrt gerade meinen. Und wieder die Worte: Ich bin bei dir. Und dabei endete es nicht, denn es gab dann auch im Laufe der Woche eine Kreuzanbetung. Und wenn ihr schon mal in Medjugorje wart am Ladifest, wisst ihr, dass dort sehr viele Fahnen wehen, also die unterschiedlichsten Länder, und es gibt wirklich sehr viele von ihnen. Und auch vor mir wehte dann eine Fahne und ich konnte den Herrn am Kreuz dort vorne nicht sehen. Und ich habe mir einfach im Kopf gedacht: Jesus, versteck dich doch nicht vor mir. Und zack, nach diesem Gedanken geht die Flagge auf die Seite und ich habe ein perfektes Blickfeld auf den Herrn. Und wieder die Worte: Ich bin bei dir. Normalerweise würde man sagen, alle guten Dinge sind drei, aber hier waren es wohl doch vier. Denn am letzten Abend gab es dann die Cenacolo-Aufführung. Ich hatte sie davor noch gar nicht gesehen gehabt. Und diese Aufführung, da ging es um das Leben Christi. Und irgendwann kam auch die Kreuzigung. Ich stand ganz weit hinten, schaute begeistert zu. Und als dann wirklich dieser Schauspieler erhöht wurde auf dem Kreuz, hatte ich wieder den Eindruck, das ist nicht mehr der Schauspieler, sondern Christus selbst, der mich wieder anschaut und mir wieder sagt: Ich bin bei dir. Kurz gesagt kann man sagen, dass ich nach
dieser Erfahrung mich nicht mehr fern vom Herrn gefühlt habe und ich das einfach verrückt fand, wie wahrnehmbar er dort war. Und wie schon am Anfang gesagt, hatte ich bei jedem Besuch in Medjugorje ein Anliegen. Das war jetzt letzte Woche auch nicht anders. Tatsächlich waren die letzten Wochen sehr schwierig für mich. Ich habe mittlerweile den Eindruck, dass es ein sehr starker geistlicher Angriff war. Ich hatte eine Abneigung zum Gebet. Ich hatte eine Abneigung, überhaupt vor den Herrn zu treten. Ich hatte das Gefühl, ich habe ihn einfach nur enttäuscht. Und nicht mal mit dieser Enttäuschung habe ich mich wirklich getraut, vor ihn zu treten. Und in diesem Zustand bin ich auch nach Medjugorje gefahren. Und auch in diesem Zustand habe ich dort die ersten Tage verweilt und es war wirklich, wirklich ein Kampf. Und eines Abends ging ich dann auf den Erscheinungsberg hinauf und sagte der Mutter Gottes, dort gibt es eine wunderschöne Statue von ihr, sagte ihr ganz ehrlich: Maria, ich habe keine Hoffnung. Ich weiß nicht, was ich machen soll. Ich weiß, dass Gott, der Herr, allmächtig ist und dass er uns den Glauben schenkt, aber ich weiß nicht, ob ich wirklich richtig auf dieses Geschenk reagiere. Und ich weiß nicht, ob ich wirklich verharren kann, wie wir das so oft auch hören, dieses Verharren im Glauben. Ich weiß nicht, ob ich das kann. Und ich habe ihr gesagt, ich kann nicht, ich weiß nicht mehr weiter. Und am nächsten Tag bin ich auch mit dieser Einstellung bisschen noch, also es hat sich dann schon bisschen gebessert. Ich war dann noch in der Beichte in der Früh, aber ich war trotzdem so in einem bisschen geistlich komischen Zustand, würde ich sagen. Und dann ging ich zum Abendprogramm, zu den Rosenkränzen. Also da gab es immer Rosenkranz, dann Messe und dann noch zum Beispiel Anbetung oder Gebete. Und ich saß bei diesem Rosenkranz und plötzlich überschüttete mich einfach eine unbeschreibliche Freude. Und einfach eine Dankbarkeit, hier sein zu dürfen. Hier auf dieser Welt, auf nicht nur in Medjugorje, sondern einfach hier sein zu dürfen. Glauben zu dürfen. Beten zu dürfen. Und diese Freude fing langsam an und breitete sich einfach aus. Und irgendwann, dann war die Messe, irgendwann war sie so stark, dass ich bei den Umwandlungsworten des Priesters, wo wir Katholiken wirklich glauben, das ist Christus, bei dieser Umwandlung habe ich einfach angefangen, vor Freude zu weinen. Und ich darf ihn jetzt zu mir nehmen? Ich darf Christus jetzt so einfach so zu mir nehmen in dieser Eucharistie? Ich habe das nicht verstehen können, was für ein Geschenk das ist. Und tatsächlich dann auch in der Anbetung war das wunderschön. Also ich bin lange nicht mehr so gut ins Gebet reinkommen können. Und dann habe ich erfahren von der lieben Mama meines Freundes, dass sie an diesem Tag am Erscheinungsberg war. Und zwar alleine. Und dass sie dort gespürt hat, dass sie für mich beten muss. Und sie das auch für mich getan hat. Auch für diese Freude, diesen Frieden im Herzen. Und dann hat sie dieses Gebet für mich auch in der Beichte dort mit hineingenommen, abgeschlossen. Und diese Beichte war wirklich ganz kurz vor den Rosenkränzen. Und direkt nach der Beichte habe ich angefangen, die Früchte dieses Gebets zu spüren. Und einfach diese Dankbarkeit, bei Christus sein zu dürfen. Also wie ihr hört, Gebet hat Macht. Gebet hat enorme Macht und vor allem Marias Gebet hat enorme Macht. Aber es geht nun nicht nur um die Macht, sondern auch um die Liebe. Denn Christus hat uns Maria als Mutter geschenkt. Und wir dürfen sie nicht als Sklaven, sondern als Kinder anrufen. Wir dürfen ihr alles sagen. Ich habe nicht wirklich gebetet auf diesem Erscheinungsberg.
Ich habe ihr einfach gesagt, dass ich nicht mehr kann. Und das hat sie für mich getan. Sie hat mir die Freude wieder geschenkt. Und deswegen möchte ich auch euch ermutigen, sich an sie zu wenden, in allen euren Sorgen, in allen Anliegen und vor allem, wenn ihr euch fern von Christus fühlt, fern vom Herrn. Weil das ist seine Mutter und sie wird uns immer zu ihm führen. Immer. Das hat sie schon so oft getan und das wird sie auch immer tun. Dankeschön.

0: Vielen Dank, liebe Patti, für dein wunderschönes und berührendes Zeugnis und auch ja darüber, über die Freude und dieses Vertrauen und die Wege, wie Jesus immer ja einen Zugang findet, uns um unsere Herzen wieder zu ihm zu führen. Danke dir vielmals für dieses wunderschöne Zeugnis und wir dürfen jetzt die Lobpreisband wieder bitten, uns ins Gebet mitzunehmen.
1: Ich würde gerne wieder ein, dass ihr aufsteht und mit uns mitsingt und mitlobpreist.

0: Papst Leo, für den wir heute auch besonders beim Friedensgebet beten, hat Ende letzten Jahres ein sehr beeindruckendes Schreiben geschrieben über die Berufung zum Priestertum. Und da zitiert er sehr treffend den Pfarrer von Ars, den heiligen Pfarrer von Ars, wie er über die Berufung zum Priestertum schreibt. Er schreibt, das Priestertum ist die Liebe des Herzens Jesu. Und auf diese Liebe hat eine Person besonders geantwortet im letzten Jahr, als er zum Priester geweiht worden ist. Der Pater Bernhard von den Kalasantinen ist ein Priester, der sehr inspirierend ist, viele junge Leute auch immer wieder in die Kirche holt. Und oft ist er schon beim Friedensgebet gewesen, hinter der Gitarre. Heute freuen wir uns besonders, Pater Bernhard, dass du bereit bist, ein Zeugnis zu geben. Vielen Dank.
1: Danke dir. Es ist eine Riesenehre und Freude, jetzt einmal hier zu stehen und eben nicht dort drüben zu sein. Ich habe jetzt vorher nachgerechnet, es sind doch nicht 15 Jahre, sondern unfassbare 16 Jahre, die ich dort in diesem Bereich immer beim Friedensgebet verbracht habe. Könnt ihr euch das vorstellen? 16 Jahre, zum 19. Mal findet das statt. Ich habe da selber auch nicht mitgezählt, aber den größten Teil von dem, wo das Friedensgebet existiert, durfte ich tatsächlich miterleben. Das ist für mich ein riesiges Wunder. Und ich weiß nicht, wie es euch geht, aber der Lobpreis ist himmlisch. Auch ich würde am liebsten quasi meine Zeugniszeit jetzt hier einfach nur wieder herschenken und sagen, machen wir doch weiter Lobpreis. Denn das ist das, wofür ich lebe, das ist das, wofür ich brenne. Die Menschen, die mich kennen, wissen auch, dass ich jetzt lieber singen würde, als Zeugnis zu geben. Aber ich darf und soll euch jetzt auch was erzählen. Um ehrlich zu sein, ich bin eine Frucht dieses Abends. Tatsächlich. Denn 2011, damals hat das Friedensgebet im November stattgefunden, wurde ich eingeladen, mitzusingen. Da müsst ihr euch jetzt aber vorstellen, kein Ordensgewand, lange Haare, zerrissene Jeans. Ja, also vom Stephansdom so viel Ahnung, wie halt ein dahergelaufener Wiener Ahnung haben kann. Er weiß, dass es das Wahrzeichen ist. Aber ich habe hier nie vorher gesungen. Ich habe auch keine Liturgien miterlebt. Und das, obwohl ich komme aus einem katholischen Heimathaus, wofür ich wirklich sehr dankbar bin. Wir wurden christlich erzogen. Ich durfte ministrieren gehen in der Kindheit, in der Jugend. Aber dann, wie bei so vielen, gell, die meisten von euch werden das vielleicht kennen, für ihre Kinder oder für ihre Enkeln, na, was ist auch mir passiert? Zack, der Bruch. Bin meine eigenen Wege gegangen. Und die waren, meine Lieben, die waren sehr schmerzhaft. Die waren wirklich schmerzhaft. Und wisst ihr, was das Schmerzhafteste war? Und was wir ja allein jetzt an diesem Abend hier einholen dürfen, das möchte ich euch einladen, richtig zu inhalieren. Das Schmerzhafteste war, keine seelische Heimat zu haben. Ja? Also ich habe erst vor kurzem wieder einen Menschen getroffen, wo ich den Eindruck hatte, der ist einfach irrsinnig einsam. Der hat materiell alles, aber es fehlt ihm die Heimat. Und genauso ging es mir auch. Ich war ein Heimatloser, ein Getriebener von meinen Trieben, meinen Sehnsüchten, die ungeordnet waren. Und dann hat man mich eben, Gott sei Lob und Dank, hierher eingeladen. Ich wurde zum Friedensgebet eingeladen und ich kann mich noch genau erinnern, lieber Markus, jetzt wirst du namentlich genannt, er spielt hier auch jetzt seit vielen Jahren eben die Gitarre und ich habe viel von ihm gelernt. Er ist ein großartiger Musiker und Arrangeur. Und nach einer Probe, müsst ihr euch vorstellen, also wir proben auch immer mindestens einmal stundenlang, bevor wir hier eben am nächsten Tag mit euch den Herrn preisen dürfen. Und nach so einer Probe, ich kann mich noch erinnern, hat mich der liebe Markus eben so richtig an der Hand genommen, ja. Also er hat das gespürt, ich brauche da noch was ganz Besonderes. Und er hat mir, ohne es zu wissen, eines meiner eines der größten Geschenke gemacht. Und ich glaube, dass die Mutter Gottes eben, ja, es ist ganz, ganz wichtig, dass die hier ihre Hände mit im Spiel hatte. Also das darf, da zweifle ich keine Sekunde, dass sie ihn gedrängt hat, mich eben mitzunehmen. Wir sind dann hier in der Umgebung in ein Lokal gegangen und er hat mir noch 2 Stunden lang, oder ich weiß es nicht, auf jeden Fall gefühlt sehr lang, er hat mir Lebenszeugnis gegeben, ja. Und ich möchte euch heute wirklich ermutigen, gebt einander Zeugnis, wo ihr Möglichkeit habt, Zeugnis zu geben, euer persönliches Zeugnis, das, was Gott mit euch gemacht hat, tut es. Denn ob der Markus das jetzt weiß oder nicht, ich glaube, ich habe es dir eh schon oft gesagt, ja, aber das war ein unfassbar wichtiger Baustein dafür, dass ich jetzt heute nicht mit langen, zerzausten Haaren vor euch stehe und vielleicht immer noch versuche, ein Möchtegern-Rockstar zu werden, sondern tatsächlich mich bekehren durfte, den Weg tatsächlich in einen Orden eingeschlagen habe, was ich niemals gedacht hätte, und Priester geworden bin. Das hätte ich überhaupt nicht gedacht. Ja, ich bringe an der Stelle immer dieses lustige Zeugnis meines Vaters, der schaut wahrscheinlich auch gerade zu, er hat es jetzt schon oft gehört, bei den Promizen erzähle ich das oft als Zeugnis. Vor vielen, vielen Jahren hat er unterm Christbaum, ja, also ich habe noch 2 Brüder und 2 Schwestern, ist wunderbar, eine schöne Familie. Und da sind wir gestanden, es war so ein interessantes Bild, der Vater mit seinen 3 Söhnen. Und auf einmal sagt er, wisst's was, Burm, also ich tat mich schon freuen, wenn einer von euch Priester wird. Das hat er einfach so rausgesagt. Und durch mein Herz geht, ich war damals 17 Jahre, ja, und ich habe meine erste Freundin gehabt und habe mir gedacht, um Gott, also ich werde jetzt da die Welt erobern, also war voll meiner jugendlichen Stärke und alles andere im Blick als Kirche, Priestertum oder irgendwas. Und durch mich geht ein Blitz, ja hoffentlich nicht ich. Das war mein Bild vom Priestertum und von Gott, das muss man sich mal vorstellen. Ich bin so dankbar, dass wirklich durch die Mutter Gottes, durch ihre Führung, mein Herz da neu werden konnte. Was ist das für ein Geschenk, Jesus nachfolgen zu dürfen? Was ist das für ein Geschenk, wirklich ihm folgen zu dürfen, für ihn singen zu dürfen? Ihr müsst wissen, ich bin passionierter Musiker, deswegen auch jedes Jahr eine Ehre, hier mitsingen zu dürfen. Ja, und für mich war das einfach auch immer die Frage, ja, wenn ich jetzt nicht in einer Rockband spielen kann, ja, in der Kirche, ja, soll ich da jetzt Gotteslob-Lieder singen oder wie? Nummer 711 oder was? Nein, das war für mich kein Begriff. Deswegen ist eine so eine Freude, dass da jetzt auch die nächste Generation hier diesen Jugendlobpreis macht, diesen Worship, ja. Und ich möchte wirklich einladen, hier ein weites Herz zu entwickeln, ja. Also wir sind katholisch. Katholos heißt allumfassend, das heißt, wir haben sehr, sehr viel Platz für verschiedene Formen auch des Gebetes, des Singens, ja. Ich komme gerade vom Adoratio-Kongress in Altötting und wisst ihr, was das Schöne war? Das Wunderbare dort war, dass Altes und Neues beides gefeiert wurde. Und wir hatten 2 Messen mit modernem Lobpreis, die wunderschön war. Und wir hatten die Hauptmesse am Sonntag mit einem wunderschönen klassischen Hochamt mit den Altöttinger Sängerknaben, die uns den Dom zum Vibrieren gebracht haben, dass mir die Tränen runtergelaufen sind. Ja, also das ist alles schön. Es ist schön, Gott zu loben. Es ist schön, ihn zu preisen auf verschiedene Arten. Und ich lade wirklich ein, hier das Herz zu öffnen. Mir tut es immer weh, wenn man sagt, ja, na, diese moderne Musik, das ist ja, das kann ich mir nicht anhören. Ja, musst du nicht. Aber lass es andere hören, lass andere beten auch, lass ihnen den Raum. Also hier wirklich an euch, junge Leute, ich feiere das so. Es ist so schön, dass ihr hier seid. So schön, dass ihr mit uns musiziert, dass ihr den Herrn preist, dass ihr euch Mühe gebt. Danke. Ihr seid die nächste Generation, ihr seid die, die das weitertragen und ich fühle mich irrsinnig geehrt, da heute einfach auch mit euch musizieren zu dürfen. Und Ich könnte euch Stunden erzählen, habe aber, wie gesagt, nur ein kleines Zeitfenster. Deswegen vielleicht noch ein kurzer Blick auf das Priestertum. Ich hätte mir nie gedacht, wirklich nie gedacht, dass ich Priester werde. Und trotzdem möchte ich euch sagen, das geht jetzt besonders auch an alle jungen Menschen und Menschen, die vielleicht sehr, sehr auch überlegen, was ist das eigentlich Berufung? Was bedeutet das? Was kann das sein? Ja? Und ich möchte euch von Herzen mitgeben, gebt euch nicht mit weniger zufrieden, als wonach euer Herz sich sehnt. Und euer Herz sehnt sich nach Wahrheit. Euer Herz sehnt sich nach Klarheit. Euer Herz sehnt sich letztlich nach Jesus. Und ihm könnt ihr begegnen in einer erfüllten Ehe. Es ist etwas so Wunderschönes, wenn Menschen sich lieben und eine erfüllte Ehe leben, Kindern das Leben schenken. Das ist ein Schöpfungsakt. Ja, also hier geht es nicht darum, einen Stand gegen den anderen auszuspielen. Die beiden sind komplementär. Sie wirken aufeinander. Aber ich möchte heute auch Werbung machen. Immerhin bin ich ja Priester. Also darf ich auch Werbung wirklich für diesen Stand des Priestertums, für das Ordensleben machen. Ihr Lieben, ihr dürft euch einfach trauen, euch damit auseinanderzusetzen. Es kann letztlich nichts passieren. Gott ist kein Firmenchef, der dich ausprobiert, wo du irgendwas quasi durchüben musst und dann, wo du irgendwelche Skills mitbringen musst und dann bist du einer von 10, den er da genommen hat, so funktioniert das nicht. Ich möchte euch mitteilen, wie das bei mir war und wie er mein Herz fasziniert hat. Und zwar mit diesem wirklichen, ehrlichen Blick, dieses du allein genügst mir. Und zwar so, wie du bist, mit deinen Fehlern und mit deinen Kanten, mit deinen Ecken, mit deinen langen Haaren und mit deinen zerrissenen Jeans, wie ich sie damals hatte. Denn ich sehe schon, was aus dir wird. Er hat den Blick für das müsst ihr euch mal vorstellen, er sieht schon, was du werden kannst. Das ist ja sein Name. Er heißt, ich bin da, aber genauer übersetzt heißt er, ich bin der, der ich da sein werde. Ich werde in deinem Leben da sein, in einer Weise, wie du dir das nicht vorstellen kannst. Deswegen möchte ich euch wirklich ermutigen, stellt euch dieser Frage der Berufung. Wenn dein Herz brennt, wenn du auf einmal hörst, Nachfolge, Jesus ganz gehören, auch wenn da vielleicht noch eine Sorge mitschwingt oder eine Unsicherheit, stell dich dieser Frage. Mehr als dass du merkst, naja, nein, das kann ich nicht leben oder das wird nichts, kann nicht passieren. Aber im besseren Fall oder im besten Fall wagst du den Sprung und merkst, er trägt dich. Es ist nämlich tatsächlich, wer den Weg der Nachfolge geht, es ist ein Schritt aufs Wasser. Und du weißt nicht, ob es dich trägt. Du weißt es erst, wenn du den Schritt machst. Aber ich kann euch sagen, ich habe diesen Schritt gemacht und ich bereue ihn keine Sekunde. Keine Sekunde. Denn das Wasser trägt, er trägt und er ist der Garant wirklich für eine Liebe, die dann so groß wird, wo ich jeden Tag staune, wie der heilige Bernhard von Clairvaux sagt, mein Namenspatron, er sagt, wenn du gibst, dann gib aus deiner Fülle, denn ich möchte nicht reich werden, wenn du dabei arm wirst, sondern werde voll und gib aus deiner Fülle. Und genau so ist es. Er erfüllt dein Herz mit einer Liebe, dass du übergehst. Und aus dem Übergehen gibst du und du wirst selber so reich beschenkt. Also mein Priestertum, so wie ich es erlebe, es ist nicht nur abenteuerreich, kein Tag gleich dem anderen. Es ist ein unfassbares Mitgehen mit der Liebe Gottes, jeden Tag. Also wer den spannendsten Beruf haben will, so kann ich es auch nochmal zusammenfassen, der wird Priester. Und keine Sorge auch, was ich sehr, sehr wichtig finde, ist, dass die Kirche das prüft. Also du brauchst auch hier keine Sorge haben. Nicht du alleine entscheidest, ob du Priester wirst. Das ist sehr, sehr wichtig. Sondern die Kirche geht hier mit und entscheidet und schaut, ob das für dich passt. Und ebenso möchte ich auch für den Ordensstand, ja, also auch für alle Frauen hier, wirklich werben, auch hier zu prüfen, wenn du spürst, du möchtest das einmal ausprobieren, dann geh mal ein paar Tage, mach einmal Kloster auf Zeit. Es gibt ganz viele Gemeinschaften, die das heute anbieten. Und ich habe von den wenigsten gehört, dass sie gesagt haben, um Gottes Willen, das waren verschwendete Tage. Das habe ich noch nie gehört. Die meisten haben irgendwie einmal gesagt so, da bin ich endlich einmal runtergekommen, da habe ich tatsächlich einmal ein paar Tage hingehört, es geht mir jetzt besser. Also es kann nichts passieren. Habt Mut, es wirklich zu wagen mit Gott. Ja, und so möchte ich hier schließen, denn wie gesagt, ich könnte euch Stunden erzählen von dem, was ich mit der Liebe Gottes erfahren habe, aber ich möchte es euch weiterhin auch heute durch die Musik mitteilen. Mein Zeugnis ist und bleibt auch der musikalische Beitrag. Und ich möchte euch einladen, singt und preist den Herrn mit uns, mit Inbrunst. Lasst uns heute gemeinsam singen, lasst uns ihn preisen, lasst uns diesen Dom wirklich mit seiner Liebe erfüllen. Amen.

0: Ja, vielen herzlichen Dank, Pater Bernhard, für dein beeindruckendes Zeugnis. Es ist so schön zu hören, was für eine Fülle und ja, einfach, wenn man seiner Berufung nachgeht, wie schön dann der Weg sein kann.
1: Ja, bevor wir jetzt wieder in den Lobpreis einsteigen, möchten wir gerne noch auf eine Gruppe junger Männer aufmerksam machen, die seit dem ersten Friedensgebet hier dabei sind und auf unterschiedlichste Art und Weise immer kräftig unterstützt haben. Die Gemeinschaft Cenacolo. Ja, wie ich merke, viele von Ihnen kennen sie schon. Cenacolo ist ein Ort, wo junge Menschen in besonders schweren Krisenzeiten neue Hoffnung finden können und die Möglichkeit haben, einen Neuanfang zu machen.
0: Ja, und die Gemeinschaft Cenacolo hat auch einen besonderen Weg nach Österreich gefunden. Und zwar war es so, dass Medjugorje-Pilger damals entschlossen haben, das gemeinsam auch in Österreich aufzubauen, im Burgenland. Heute gibt es viele Früchte, viele lebendige Zeugnisse. Und einer davon wird uns kurz ein paar Sätze dazu sagen. Markus, darf ich dich bitten, kurz ein Statement auch.
2: Dankeschön.
0: Herr Markus, vielleicht ganz kurz, wie hat sich dein Leben verändert durch Cenacolo?
2: Ziemlich stark. Ich glaube, nach 20 Jahren Alkoholismus und Traurigkeit, Einsamkeit, wirklich ohne Hoffnung, in 7 Jahren in der Gemeinschaft, was schon sehr lang ist für uns, aber ich habe wieder alles erhalten. Die Hoffnung, die Nächstenliebe, vor allem das Gebet, also es diese neu gefundene Lebensfreude, wie wir sagen, ist wirklich stark geworden. Ich habe wirklich diesen Drang wieder zu leben, nach so vielen Jahren der Traurigkeit, des Todes alles. Man muss wirklich sagen, ich war wirklich tot und heute bin ich wirklich wieder lebendig. Das kann man ganz klar so sagen.
0: Dankeschön für das beeindruckende Zeugnis und vielleicht ganz kurz, was würdest du Menschen mitgeben, die vielleicht selber in einer schwierigen

0: Dankeschön vielmals. Ja, wie der Markus gesagt hat, herzliche Einladung auch zum Cinacolo-Stand hinten vorbeizuschauen, beziehungsweise einer der Burschen, die heute tatkräftig wieder unterstützen, auch anzusprechen.
1: Genau, und bevor wir jetzt weiter mit dem Lobpreis machen, nur eine kleine Info. Wir freuen uns sehr, dass jetzt das kommende Lied auch komponiert wurde von Mitgliedern der Gemeinschaft Cinacolo. Es heißt Maria Vita Vera, also ganz herzliche Einladung, da auch besonders mitzusingen.

0: An ihren Früchten werdet ihr sie erkennen, heißt es so schön im Matthäus-Evangelium. Und wir freuen uns sehr, nun über eine Frucht von Medjugorje, nämlich Mary's Meals, etwas mehr zu hören. Mary's Meals ist eine Ernährungsinitiative, die hungernden Kindern in den ärmsten Ländern der Welt tägliche Schulmahlzeiten zur Verfügung stellt. Derzeit ernährt Mary's Meals über 3 Millionen Kinder. Doch wie sieht das Ganze vor Ort aus?
1: Einer unserer langjährigen und tatkräftigen Unterstützer ist heute hier, Karl Hunlohe. Ende November war Kari mit einer Gruppe aus Österreich in Malawi, einem Ort, wo täglich Kinder, über 1 Million Kinder Schulmahlzeiten erhalten. Und Kari, wir sind jetzt sehr gespannt, von dir zu hören, was waren deine Eindrücke von dieser Reise?
2: Ja, danke vielmals. Ich muss gleich einmal damit anfangen. Ich weiß nicht, ob alle wissen, ein bisschen mehr wissen über Mary's Meals. Mary's Meals ist für mich die großartigste karitative Organisation, die es überhaupt gibt. Man kann dort für 22 Euro einem Kind ein Jahr lang Schule und Essen ermöglichen. Und ich muss gestehen, ich bin über einen Nachbarn bei mir im Haus zu Mary's Meals gekommen und habe mich dann so ein bisschen damit beschäftigt, war aber ein bisschen ein ungläubiger Thomas, weil ich konnte mir nicht vorstellen, wie man mit 22 Euro einem Kind ein Jahr lang Schule und Essen geben kann. Und ich habe dann das Glück gehabt, dass ich mit dem ORF, also mit dem österreichischen Fernsehen, hinunterfliegen durfte und wir durften eine kleine Reportage drehen. Und das war die sicher beeindruckendste Reise meines Lebens. Wir sind dort gelandet, sind dann eigentlich gleich nach der Landung mit einem Geländewagen ins Nirgendwo gefahren. Es ist wirklich Wüste und wie man sich das eigentlich fast klischeehaft vorstellt. Und plötzlich habe ich irgendwo einen kleinen Punkt gesehen und das Auto kommt dort näher und der kleine Punkt war ein kleines Kind. Das kleine Kind ist mit seiner Schale getrippelt, das war wirklich ein kleines Kind, vielleicht 3, 4 Jahre alt, in eine Richtung gegangen. Haben wir schon gedacht, das ist ein bisschen wie ein surrealer Film. Und wir fahren wieder weiter und dann sind es plötzlich 10 Kinder, plötzlich sind es 50 Kinder, dann sind es 100 Kinder und dann sind es 500 Kinder, die alle zielgerichtet mit so einer kleinen Tasse auf ein Gebäude zugehen. In diesem Gebäude, das ist zugleich Schule und Küche, stehen sehr oft die Eltern dieser kleinen Kinder und machen einen Brei. Das heißt, sie haben einen Sack mit, der wird in einen riesigen Topf geworfen, es wird Wasser dazugegeben, dann wird umgerührt und das ist die Nahrung dieser Kinder. Die Kinder bekommen diese Nahrung nur, wenn sie in die Schule gehen. Das ist natürlich sehr schlau gemacht. Und ich muss Ihnen sagen, es war derartig beeindruckend dort, auch die Menschen, die dort helfen. Das geht alles ganz, ganz ruhig ab und eine unglaublich friedliche, großartige Stimmung. Wir sind dann nachher noch gegangen, vielleicht 3, 4 Kilometer entfernt wieder, total in die Wüste, zu einem Haus, kann man das wirklich nicht nennen, eine kaputte Wellblechhütte, ganz allein, eben nirgendwo. Und da war eine Familie drinnen mit, glaube ich, 6 oder 7 Personen, die uns erzählt haben, vor 2 Jahren war Ernteausfall und sie hatten für 2 Personen, wussten sie, die können wir durchfüttern, für den Rest nicht. Und wenn Mary's Meals dort nicht auf 4 Kilometer entfernt eine Schule begonnen hätte, diese Bevölkerung dort unterstützt hätte, die gäbe es nicht mehr. Und wenn man sich das dort bewusst wird, ja, das tut weh.
0: Danke, Kari, für die Schilderung deiner Erlebnisse und dass du uns doch eine Spur mitgenommen hast. Ihr wart, glaube ich, ungefähr eine Woche unterwegs. Es waren sicherlich viele Begegnungen und viele Erlebnisse. Aber gab es vielleicht eine Begegnung oder ein Gespräch mit einem Kind oder einem Freiwilligen, das dir besonders in Erinnerung geblieben ist?
2: Ich wüsste gar nicht, wo ich anfangen soll, weil es so viele Begegnungen waren mit unglaublich tollen Menschen dort, die also alle tiefgläubig und so vom Glauben erfasst. Also es hat mich fasziniert, muss ich ganz ehrlich sagen. Ich hatte vielleicht eine, wenn man mich fragt, an was ich mich am ehesten erinnern kann, an welches Gespräch. Ich hatte ein skurriles Gespräch. Ich muss das ganz ehrlich sagen. Wir waren mit dem ORF dort und ich bin hier in Österreich Herausgeber eines Restaurant-Guides also die teuren Restaurants und so weiter, wo man hingeht. Das mache ich, da mache ich ein Buch. Und ich gehe mit dem ORF-Mensch dort zu diesem Topf und der sagt mir, du als Restaurant-Tester, wie schmeckt das? Und ich habe gesagt, sehr gut. Und dann fällt einem aber sofort ein, im ersten Moment, diese Menschen, da fragt keiner, wie schmeckt es? Das ist dort Leben. Das ist Überleben. Und wenn man sich das bisschen, glaube ich, auch an sich selber denkt, dass man da vielleicht einmal ein kleineres Schnitzel nimmt oder keine Ahnung, es ist so leicht, 22 Euro zu sparen und einem Kind ein Jahr lang so etwas zu ermöglichen. Also das war, es hat mich tief beeindruckt. Aber die ganze Reise war ganz toll. Ich muss auch ganz ehrlich sagen, ich glaube, Entschuldigung, Stephansdom, ich bin hier auch Gott sehr nahe, aber dort war ich Gott so nahe nie in meinem Leben.
0: Wunderschön, danke dir. Und ich wollte dich noch fragen, also für alle Menschen, die zum Beispiel jetzt nicht die Möglichkeit vielleicht haben, vor Ort zu sein und hinzureisen, aber trotzdem im Herzen verspüren, etwas tun zu wollen und den Kindern helfen zu wollen. Was würdest du uns mitgeben?
2: Da kann ich jetzt wirklich nur einen Appell machen, dass man nachschaut. Es gibt ja mehrere Veranstaltungen. Ich weiß jetzt nicht mehr auswendig. Wir haben jetzt, glaube ich, eine große Art Gala im Palais. Weißt du noch, wann die ist?
0: Am 10. November.
2: 10. November, danke vielmals. Und ich glaube auch, ich glaube, die Mutter Teresa hat das einmal gesagt, wenn man spendet oder etwas für Menschen tut, das nicht kann, das soll ein bisschen wehtun. Und ich sage Ihnen, ich führe ein äußerst schmerzbefreites Leben, aber die 22 Euro, das geht sich immer aus und ich glaube, das geht sich eigentlich für jeden Menschen aus und ich appelliere, bitte, schaut vielleicht im Internet nach, Mary's Meals, das ist auch so ein Geschenk für einen selber und bitte, schaut's und helft's denen.
0: Wunderschön, vielen Dank, Harald,
2: sehr gerne,
0: für dieses wunderschöne Zeugnis. Gerne. Danke dir. Wie Kari Hohenlohe schon hingewiesen hat, wenn Sie noch weitere Informationen vielleicht über Mary's Meals erfahren möchten, gerne einfach auf www.marysmeals.at nachlesen oder auch hinten bei den Informationstischen, da können Sie auch mehr darüber erfahren.
1: Ja, einige der Ereignisse über Mary's Meals werden auch immer wieder in der Oase des Friedens berichtet, unter anderem auch Zeugnisse aus Cenacolo, also die Früchte aus Medjugorje, sowie monatlich erhält man da die Botschaft und eine Betrachtung. Ich muss sagen, immer wenn ich die Oase lese, es ist wie Kurzexerzitien, auf die man da geht. Also herzliche Einladung, falls Sie es noch nicht abonniert haben, gerne abonnieren. Hinten gibt es auch einen Oasenstand, da erfahren Sie mehr darüber. Und ganz kurze Ankündigung noch, es gibt auch eine Wallfahrt, die am 24. Oktober nach Medjugorje stattfindet, von der Oase organisiert. Da gibt es noch ein paar Plätze, also vielleicht gibt es dann eine oder die andere Person, dann einfach kurz hinten beim Stand vorbeischauen und Bescheid geben.
0: Genau, und jetzt darf ich noch einmal zwischendurch noch einmal daran erwähnen, wenn jemand noch zur Beichte gehen möchte, zum Beispiel auch vor der Messe oder dem Rosenkranz, es gibt jederzeit noch die Möglichkeit, in den Seitenkapellen und ich glaube mittlerweile auch schon in den Gängen teilweise Priester zu finden und genau noch das Sakrament der Beichte zu empfangen. Ja, jetzt würden wir die Musikgruppe gerne wieder bitten, uns mitzunehmen ins Gebet. Danke.

Mit großer Freude dürfen wir jetzt Ivan hören, einer der 6 Seher von Medjugorje, besondere Missionare der Gottesmutter. Unterstützen wir sie auch durch ihr Gebet und öffnen wir unser Herz für die eindringlichen Botschaften seit Jahrzehnten. Aber die Mutter Gottes wird nie müde werden. Sie wird erreichen, sie wird das Ziel unserer Bekehrung erreichen.

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1: Ihr liebe Freunde von Medjugorje, liebe Priester, ich grüße euch alle in diesem Gebet, in dieser Gemeinschaft des Friedens und des Gebets für den Frieden.
0: Evo, 45 godina je Gospa s nama, 45 godina milosti.
1: Seit 45 Jahren ist die Gospa mit uns. Das sind 45 Jahre lang Gnaden.
0: 45 godina od kad nas poziva na mir.
1: Seit 45 Jahren ruft sie uns zum Frieden auf.
0: I kaže,
1: und sagt,
0: draga djeco,
1: liebe Kinder,
0: mir mora zavladati između Boga i čovjeka i između ljudi.
1: Der Friede muss herrschen zwischen Gott und den Menschen und unter den Menschen.
0: Danas više nego ikada.
1: Heute wie nie zuvor.
0: Te riječi toliko duboko ozvanjaju svijetom.
1: So tief klingen diese Worte heute in die Welt hinein.
0: Gledajmo današnji svijet i vrijeme u kojem živimo.
1: Schauen wir doch mal die Welt an, heute, und die Zeit, in der wir leben.
0: Gledajmo danas obitelji koje se više i više raspadaju.
1: Schauen wir doch die Familien an, die Familie, die sich mehr und mehr trennt.
0: Gledajmo danas koliko su se obitelji udaljili od Boga.
1: Schauen wir, wie oft und viel die Familien weit weg von Gott sind.
0: Gledajmo današnji mlade danas koji traže mir od svijeta.
1: Schauen wir doch die jungen Menschen an, die heute den Frieden in der Welt und von der Welt suchen.
0: A majka nas zove.
1: Und die Mutter ruft uns.
0: Vratit se miru.
1: Kommt zum Frieden.
0: A mir je samo u Isusu.
1: Und der Friede ist nur in Jesus.
0: On je naš mir.
1: Er ist unser Friede.
0: On je radost.
1: Er ist Freude.
0: On je život.
1: Er ist das Leben.
0: Majka dolazi k nama.
1: Die Mutter kommt zu uns.
0: Da nas iz ovoga mraka u koje svijet jest.
1: Um uns rauszuholen aus dieser Dunkelheit, in der diese Welt ist.
0: Povede putem svjetla i putem nade.
1: Sie bringt uns auf den Weg des Lichts und den Weg der Hoffnung.
0: Ona dolazi kao majka nade.
1: Sie kommt wie die Mutter der Hoffnung.
0: Večeras sve ono što vam želim govoriti bit će jednostavno.
1: Alles, was ich euch heute Abend sagen werde, wird sehr einfach sein.
0: Onako jednostavno kako me Gospa u njesnoj školi uči i odgaja.
1: Es wird so einfach sein, wie die Gospa, wie sie mich erzieht in ihrer Schule.
0: Želim vam govoriti srcem.
1: Ich möchte zu euch von meinem Herzen sprechen.
0: Jer nakon toliko godina,
1: denn nach so vielen Jahren,
0: nakon toliko susreta,
1: nach so vielen Begegnungen,
0: toliko molitava,
1: so viel Gebet,
0: toliko suza,
1: so viele Tränen,
0: toliko ljudi koje sam susreo na svim kontinentima svijeta,
1: nach so vielen Menschen, denen ich auf allen Kontinenten dieser Welt begegnet bin,
0: jedno pitanje nosim duboko u sebi.
1: Da trage ich eine tiefe Frage tief in mir.
0: Jesmo li doista čuli ono na što nas Gospa toliko dugo poziva?
1: Haben wir denn wahrhaftig das gehört, zu was uns die Mutter Gottes so lang aufruft?
0: Jesmo li čuli?
1: Haben wir es gehört?
0: Da li smo poslušali njezine riječi?
1: Haben wir auf ihre Worte gehört?
0: Da li živimo te njezine riječi?
1: Leben wir diese ihre Worte?
0: Možda smo čuli poruke.
1: Vielleicht haben wir die Botschaften so gehört.
0: Možda smo ih pročitali.
1: Vielleicht haben wir sie auch gelesen.
0: Možda smo ih preveli na stotine jezika.
1: Vielleicht haben wir sie auch in hunderte Sprachen übersetzt.
0: Možda smo samo o njima napisali mnoge knjige.
1: Vielleicht haben wir auch Bücher darüber geschrieben.
0: Održali tisuće susreta.
1: Haben wir viele Begegnungen gehabt.
0: Ali postoji velika razlika.
1: Aber es ist ein großer Unterschied.
0: Između toga da čovjek čuje poruku i da čovjek živi poruku.
1: Es gibt einen Riesen, eine Diskrepanz zwischen dem Mensch, der die Botschaft hört, und dem Mensch, der die Botschaft lebt.
2: I upravo to je važno.
1: Und in Wahrheit ist das das Wichtige.
2: Živjeti poruku.
1: Die Botschaften leben.
2: Prihvatiti poruku.
1: Die Botschaft annehmen.
2: Truditi se da u našem životu ona postane život.
1: Wir sollen versuchen, wir müssen versuchen, dass sie sich in das Leben verwandeln, dass wir es ins Leben umsetzen.
2: Mi danas živimo u svijetu, u vremenu nevjerovatnog napretka u svim sferima.
1: Wir leben heute in einer Welt, die in alle Richtungen krank ist und kaputt ist.
2: Nikad čovjek nije imao toliko mogućnosti.
1: Nie hat der Mensch so viele Möglichkeiten gehabt.
2: Nikad informacije nisu tako brzo putovale.
1: Noch nie sind Informationen so schnell herumgekommen und gereist.
2: Nikad nismo toliko povezani bili jedni sa drugima.
1: Noch nie waren wir so sehr miteinander verbunden.
2: A ipak moramo se zapitati.
1: Aber trotzdem müssen wir uns wieder fragen.
2: Jesmo li bliži?
1: Sind wir einander nah?
2: Imamo sredstva komunikacija.
1: Haben wir die wirklichen Kommunikationsmöglichkeiten?
2: Imamo stotine prijatelja preko na društvenim mrežama.
1: Und wir haben hunderte von Freundschaften auf den Social Media, auf den ganzen Plattformen.
2: A mnogi su ljudi strašno usamljeni.
1: Aber trotzdem sind die Menschen so vereinsamt.
2: Imamo pune kuće stvari, a prazna su nam srca.
1: Es gibt Häuser voller schöner Sachen, aber die Herzen bleiben leer.
2: Imamo mnogo znanja, a premalo mudrosti.
1: Wir haben so viel Wissen und so wenig Weisheit.
2: I zato vjerujem da Gospin poziv danas nije zastario.
1: Und deswegen glaube ich wirklich, dass der Ruf der Gospa nicht veraltet ist.
2: Naprotiv.
1: Nicht dagegen.
2: Danas je potrebnije nego ikada.
1: Es ist notwendiger wie je zuvor.
2: Gospa nas ne poziva da pobjegnemo od svijeta.
1: Die Gospa ruft uns auf, dass wir ne poziva da pobjegnemo. Ne. Die Gospa ruft uns eben auf, dass wir nicht der Welt vor der Welt fliehen.
2: Ona nas poziva da promijenimo svijet počevši od vlastitog srca.
1: Sie möchte und sie ruft uns dazu auf, die Welt zu verändern durch ein neues Herz.
2: Početi mijenjati naša srca.
1: Wir sollen anfangen, unser eigenes Herz zu ändern.
2: Prve Gospine riječi i prve poruke.
1: Die ersten Worte der Gospa, die ersten Botschaften.
2: Kada smo je pitali tko je ona, kako se ona zove.
1: Als wir sie fragten, wer sie sei und wie sie heißt.
2: A ona odgovara riječi.
1: Da hat sie uns mit folgenden Worten geantwortet.
2: Ja sam kraljica mira.
1: Ich bin die Königin des Friedens.
2: Izgovara riječi.
1: Und sie spricht diese Worte.
2: Mir, mir i samo mir.
1: Friede, Friede, nur Friede.
2: Mir mora zavladati svijetom.
1: Der Friede muss in der Welt herrschen.
2: Kada govorimo,
1: wenn wir sprechen
2: o Međugorju,
1: über Međugorje,
2: onda riječ stoji za mnogi drugi.
1: Da gibt es das Wort für viele.
2: Mir.
1: Friede.
2: Ali mir nije samo prestanak rata.
1: Aber der Friede ist nicht nur, dass eine Abwesenheit des Krieges ist oder dass Kriege aufhören.
2: Mir nije samo kad utihne rat i zaustavi se.
1: Das geht nicht nur darum, dass es weniger Kriege gibt, dass die nur aufhören.
2: Mir po rat između, da li je mir između narodima?
1: Aber es muss Friede zwischen den Völkern geben.
2: Ali uvijek postoji rat u čovjekovu srcu.
1: Aber der Krieg ist immer im menschlichen Herz.
2: Jer iz čovjekova srca počinje rat.
1: Denn aus dem Menschenherzen kommt zuerst der Krieg und der fängt dort an.
2: Postoji rat u obitelji.
1: Der Krieg entsteht in der Familie.
2: Postoji rat između supružnika.
1: Der Krieg entsteht zwischen Eheleuten.
2: Postoji rat između djece i roditelja.
1: Es gibt den Krieg zwischen Eltern und Kindern.
2: Između braće.
1: Unter Brüdern.
2: Postoji rat riječima.
1: Es gibt den Krieg der Worte.
2: Rat zavisti, rat ljubomore.
1: Es gibt absolut den Krieg der Eifersucht, den Krieg des Neides.
2: rat ponosa.
1: Das ist der Krieg des Stolzes.
2: Ali zato mir počinje u našim srcima.
1: Aus diesen Gründen, aus dem Grund beginnt der Friede in unserem Herzen.
2: Mir ako nema mira u meni.
1: Wenn es in mir keinen Frieden gibt,
2: teško ću ga donijeti drugima.
1: Dann kann ich schwer den Frieden den anderen bringen.
2: Uči nas to Gospa kroz sve ove godine.
1: Und das lehrt uns die Gospa so viele Jahre hindurch.
2: Ako u sebi nosim mržnju,
1: wenn ich in mir den Hass trage,
2: kako ću graditi mir?
1: Wie kann ich dann den Frieden bauen?
2: Ako ne mogu oprostiti čovjeku,
1: wenn ich dem Mensch nicht verzeihen kann,
2: koji živi po istim krovom,
1: der unter dem gleichen Dach mit mir lebt,
2: kako mogu govoriti o miru?
1: Wie kann ich dann über den Frieden sprechen?
2: Kako mogu biti nosilac mira?
1: Wie kann ich dann zum Friedensträger werden?
2: Zato je Gospina škola jednostavna, ali i zahtjevna.
1: Deswegen ist die Schule der Gospa einfach, aber so tragend und wichtig.
2: Vrate se Bogu.
1: Kehrt zu Gott zurück.
2: Vrate se molitvi.
1: Kehrt zum Gebet zurück.
2: Vrate se svome srcu.
1: Kommt mit eurem Herzen zurück.
2: Te tri poruke, tri poziva su danas toliko važni.
1: Diese drei Worte, diese drei Botschaften sind heute so wichtig.
2: Jedna od jako važnih poziva kroz koje nas Gospa zove kroz ove godine jest poziv na obraćenje.
1: Einer von den wichtigen Aufrufen, zu dem uns die Mutter Gottes in diesen Jahren aufruft oder einlädt, ist Umkehr.
2: Obraćenje nije riječ.
1: Umkehr ist nicht nur ein Wort.
2: Obraćenje je život.
1: Umkehr ist das Leben.
2: Svaki se dan moramo mijenjati. Svaki se dan moramo obraćati.
1: Jeden Tag müssen wir uns ändern. Jeden Tag müssen wir Umkehr leben.
2: To je jedan proces koji traje cijeli naš život.
1: Das ist ein Prozess, der das ganze Leben andauern wird.
2: Ljudi me često puta pitaju.
1: Die Menschen fragen mich oft.
2: Ivane, što je najvažnije?
1: Ivan, was ist das Wichtigste?
2: A moj odgovor je,
1: und meine Antwort ist
2: obraćenje.
1: Umkehr.
2: Vrati se Bogu.
1: Zu Gott zurückkehren.
2: Staviti Boga u našem životu na prvo mjesto.
1: Gott auf den allerersten Platz in unserem Leben zu stellen.
2: I poći zajedno s njim u budućnost.
1: Und mit ihm gemeinsam in die Zukunft gehen.
2: Obraćenje nije samo reći ja vjerujem.
1: Umkehr bedeutet nicht nur zu sagen, ich glaube.
2: Obraćenje ne znači obraćenje znači dopustiti Bogu da mijenja moj život.
1: Umkehr bedeutet Gott erlauben, dass er mein Leben verändert.
2: Da mijenja moje riječi.
1: Dass er meine Worte ändert.
2: Da mijenja moje odluke.
1: Dass er meine Entscheidungen ändert.
2: Moj odnos prema supruzi, suprugu.
1: Dass er meine Einstellung gegenüber dem Ehemann, der Ehefrau ändert.
2: Moj odnos prema djeci.
1: Meine Einstellung und meine Beziehung zu meinen Kindern.
2: Moj odnos čovjeku koji me povrijedio.
1: Meine Einstellung und meine Art, mit dem Mensch umzugehen, der mich verletzt hat.
2: Moj odnos prema siromašnom.
1: Meine Einstellung gegenüber den Armen.
2: Mom odnos prema prijatelju.
1: Meine Einstellung, meine Beziehung zu meinen Freunden.
2: Obraćenje počinje onda kad prestane se pitati.
1: Die Umkehr fängt an, da wo wir aufhören uns Fragen zu stellen.
2: Gospodine,
1: oder wo wir anfangen. Herr,
2: zašto ne promijeniš druge?
1: Warum änderst du nicht die anderen?
2: I počme moliti.
1: Und beginnen wir zu beten.
2: Gospodine, promijeni mene.
1: Herr, ändere mich.
2: To je početak.
1: Das ist der Anfang.
2: Promijeniti se mene.
1: Ändere mich.
2: Moje srce.
1: Mein Herz.
2: Moje navike.
1: Meine Gewohnheiten.
2: I to nas Gospa uči.
1: Und das lehrt uns die Gospa.
2: Jer mi bi često želili promijeniti svijet.
1: Weil wir wollen oft die Welt verändern.
2: Promijeniti crkvu.
1: Wir wollen die Kirche ändern.
2: Promijeniti političare.
1: Wir wollen die Politiker ändern.
2: Promijeniti susjede.
1: Wir wollen die Nachbarn ändern.
2: promijeniti supružnika i djecu.
1: Wir wollen die Ehefrau, Ehemann und die Kinder ändern.
2: A Bog najprije kaže.
1: Und Gott sagt uns zu allem ersten:
2: daj mi svoje srce.
1: Gib du mir dein Herz.
2: Daj mi svoje srce.
1: Gib mir dein Herz.
2: Gospa toliko zove na molitvu kroz ove godine.
1: Die Gospa ruft uns so sehr zum Gebet auf seit so vielen Jahren.
2: Molitva uistinu hrani naš mir i sve ono što želimo, što činimo.
1: Das Gebet nährt in Wahrheit unseren Frieden und all das, was wir tun möchten und was wir uns wünschen.
2: Ali molitva nije samo izgovaranje riječi.
1: Und das Gebet ist nicht nur Worte aussprechen.
2: Toliko je puta rekla, draga djeco, neka vam molitva bude radost.
1: So oft hat sie uns gesagt, liebe Kinder, möge das Gebet euch zur Freude werden.
2: Molite s radošću.
1: Betet mit Freude.
2: Tko moli, ne treba se bojati budućnosti.
1: Derjenige, der betet, braucht sich nicht vor der Zukunft zu fürchten.
2: Gospa nas uči, poziva nas da molimo srcem.
1: Die Gospa lehrt uns und ruft uns auf, mit dem Herzen zu beten.
2: Ne usnama.
1: Nicht mit den Lippen.
2: Ne mehanizmom.
1: Nicht mit Mechanik.
2: Jer molitva srcem znači molita iz ljubavi i sa ljubavi.
1: Und das Gebet mit dem Herzen bedeutet, aus Liebe und mit Liebe zu beten.
2: Molitva je susret.
1: Gebet ist Begegnung.
2: Kad molim.
1: Wenn ich bete.
2: A ne govorim prazno.
1: Und nicht leere Worte spreche.
2: Jer stojim pred živim Bogom.
1: Denn ich stehe vor dem lebendigen Gott.
2: Zato potrebno je ponovo vratiti molitvu danas u naše obitelji.
1: Daher ist es notwendig, heute das Gebet zurück in unsere Familien einzubringen.
2: Koliko je važno.
1: Wie wichtig ist es?
2: Da dijete vidi oca i majku kada mole.
1: Wie wichtig ist es, dass das Kind den Vater und die Mutter sieht, wenn sie beten?
2: Koliko je važno da vidi krunicu u njihovim rukama.
1: Wie wichtig ist es, dass das Kind den Rosenkranz in ihren Händen findet?
2: Da vidi sveto pismo u kući.
1: Dass sie die Bibel, die Heilige Schrift im Haus sehen.
2: Da vidi kako roditelji znaju kleknuti pred Bogom.
1: Wichtig ist es für das Kind, dass es sieht, wie die Eltern vor Gott knien.
2: Jer djeca uvijek neće sjećati se neke savjete.
1: Denn das Kind wird sich nicht an gute Ratschläge erinnern.
2: Ali će pamtiti primjer.
1: Aber das Kind wird sich an das Beispiel erinnern.
2: Možda će jednog dana otići daleko.
1: Vielleicht wird eines Tages das Kind weit weggehen.
2: Zalutati.
1: Vielleicht sich auch verlieren und verirren.
2: Možda će se djeca udaljiti od crkve.
1: Vielleicht werden die Kinder sich von der Kirche entfernen.
2: Ali slika majke koja moli i oca koji kleči pred križem ostaće duboko urezana u njihovim srcima.
1: Aber das Bild von der Mutter, die betet, und das Bild vom Vater, der vor dem Kreuz kniet, wird weiterhin tief in der Seele und im Herzen eingeschliffen sein von dem Kind.
2: I jednog dana će ta slika može postati put njihova povratka Bogu.
1: Und vielleicht wird eines Tages genau dieses Bild, was in ihm liegt, der Weg werden, dass er sich zurück zu Gott bekehren kann.
2: Gospa toliko kroz svoje poruke ponavlja, obitelj danas, draga djeco, prolazi kroz svoje teške kušnje.
1: Oft hat uns die Gospa wiederholt, heute, liebe Kinder, geht die Familie durch schwere Versuchungen durch.
2: Nema više ljubavi u obiteljima.
1: Es gibt keine Liebe in den Familien.
2: Nema više vjernosti u obiteljima.
1: Es gibt keinen Glauben mehr in den Familien.
2: Majka nas zove.
1: Die Mutter ruft uns.
2: Vratimo se.
1: Kehren wir zurück.
2: Vratimo se Bogu.
1: Kehren wir zurück zu Gott.
2: Dragi roditelji, danas ovdje svi prisutni.
1: Liebe Eltern, die ihr heute alle hier gegenwärtig seid.
2: Ne predajte svoju djecu svijetu bez borbe za njihovu dušu.
1: Bitte gebt eure Kinder nicht an die Welt, ohne zu kämpfen für ihre Seele.
2: Nemojte da pustiti da ekran, televizija odgaja vaše dijete, nego vi.
1: Erlaubt bitte nicht dem Fernsehschirm, dem Bildschirm, euer Kind zu erziehen, sondern ihr müsst euer Kind erziehen.
2: Nemojte dopustiti da internet poznaje više da poznaje srce vaše djeteta bolje nego otac i majka.
1: Erlaubt nicht, dass das Internet dem Herz und der Seele des Kindes mehr also gibt als wie der Vater und die Mutter.
2: Nađite vremena.
1: Findet doch Zeit.
2: Sjedite zajedno.
1: Setzt euch gemeinsam hin.
2: Razgovarajte.
1: Sprecht miteinander.
2: Molite.
1: Betet.
2: Oprostite jedni drugima.
1: Vergebt einander.
2: Blagoslovite svoju djecu.
1: Segnet eure Kinder.
2: Recite im, da ih volite.
1: Sagt ihnen doch, wie sehr ihr sie liebt.
2: I kad pogriješe,
1: und wenn sie Fehler machen,
2: nemojte prestati vjerovati u njih.
1: Dann bitte hört nie auf, an die Kinder zu glauben.
2: Današnjoj djeci možda nedostaje toliko mnogo stvari.
1: Den Kindern fehlen viele Sachen nicht.
2: Nedostaje prisutnost.
1: Aber den Kindern fehlen viele Dinge, nämlich Gegenwart.
2: Nedostaje im sigurnost.
1: Sicherheit fehlt ihnen.
2: Nedostaje im dom u kojem će se osjećati lijepo.
1: Es fehlt ihnen das Haus und die Heimat, wo sie sich gut fühlen.
2: Da znaju reći, ovdje pripadam, ovdje sam voljen.
1: Damit das Kind sagen kann, und sie können es heute nicht, dort gehöre ich hin, dort bin ich geliebt.
2: I vama, mladi, danas.
1: Und euch Jungen heute.
2: Želimo putiti nekoliko riječi kroz koje Gospa nas uči, odgaja kroz ove godine.
1: Euch möchte ich nur ein paar Worte sagen, die uns die Gospa gibt als Erziehung in diesen ganzen Jahren.
2: Nemojte vjerovati kad vam neko kaže da ćete biti slobodni tek tada kad Boga izbacite iz svoga života.
1: Glaubt niemandem, der euch sagt, dass ihr frei sein werdet, wenn ihr Gott aus eurem Leben herauswerft.
2: Bog vam ne oduzima slobodu.
1: Gott nimmt euch nicht die Freiheit weg.
2: Bog vam daje smisao slobode.
1: Gott gibt euch den Sinn der Freiheit, in der Freiheit.
2: Svijeta ne može ponuditi 1000 trenutnih zadovoljstava.
1: Gott, die Welt kann euch nicht diese ganzen Sachen geben.
2: Ali vam može dati ono čim vaše srce najljublje čezne.
1: Aber Gott wird euch das geben, was euch euer Herz am allertiefsten ersehnt.
2: Vaše srce traži ljubav koja neće nestati.
1: Euer Herz sucht die Liebe, die nie aufhören wird.
2: To je važno.
1: Das ist wichtig.
2: Također, Gospin poziv je i na Euharistiju.
1: Und der Ruf der Gospa geht zur Eucharistie.
2: Svetu misu.
1: Die heilige Messe.
2: Kaže u jednoj poruci.
1: In einer Botschaft sagt sie uns.
2: Draga djeco.
1: Liebe Kinder.
2: Neka misa bude centar vaše života.
1: Möge die Messe das Zentrum eures Lebens sein.
2: Kaže na jednom ukazanju nama.
1: In einer Erscheinung sagte sie uns.
2: Draga djeco.
1: Liebe Kinder.
2: Kada bi se svi sutra odlučivali.
1: Wenn ihr euch morgen entscheiden müsst.
2: Dođi k meni.
1: Zu mir zu kommen.
2: Susre se s menom.
1: Mit mir, also mir zu begegnen.
2: Ili otići na svetu misu.
1: Oder zur heiligen Messe zu gehen.
2: Ne, nemojte dođi k meni.
1: Nein, kommt nicht zu mir.
2: Idite na svetu misu.
1: Geht in die heilige Messe.
2: Jer ići na svetu misu znači ići u susret Isusu kojem se daruje svetoj misi.
1: Denn in die heilige Messe gehen bedeutet, Jesus zu begegnen, der sich schenkt in der heiligen Messe.
2: Međugorje ne smije završiti na brdu kazanja.
1: Međugorje soll nicht am Erscheinungsberg
2: ne smije završiti na Križevcu.
1: Es soll nicht am Križevac aufhören.
2: Ne smije završiti susretom s vidiocima.
1: Es soll nicht vollendet werden in der Begegnung mit den Sehern.
2: Sve mora voditi prema Isus.
1: Alles muss zu Jesus führen.
2: Isus je centar naše života.
1: Jesus ist das Zentrum unseres Lebens.
2: I Gospa nas uistinu čvrsto.
1: Und die Gospa in Wahrheit stark
2: vodi ti putem.
1: Sie führt uns sehr stark und
2: vodi nas prema Euharistiji.
1: Auf diesem Weg zur Eucharistie.
2: Vodi nas prema ispovjedi.
1: Sie bringt uns zur Beichte.
2: Vodi nas prema riječi Božjoj.
1: Sie führt uns zum Wort Gottes.
2: Vodi nas prema promjeni našeg života.
1: Sie führt uns durch die Veränderung unseres Lebens.
2: Jer Marija nikad ne zadržava čovjeka za sebe.
1: Denn Maria hält nicht den Mensch für sich.
2: Marija nas Gospa nas vodi ka Isus.
1: Maria, die Gospa bringt uns zu Jesus.
2: I to je srž, to je centar svega.
1: Und das ist das Zentrum, das ist das Essentielle, was dort passiert.
2: I vama, dragi svećenici.
1: Und euch, liebe Priester,
2: želim vam reći samo jedno.
1: Euch möchte ich nur eine Sache sagen.
2: Gospa kaže toliko puta o svojim porukama.
1: In ihren Botschaften sagt die Gospa so oft,
2: kad se obraća svećenicima,
1: wenn sie sich an die Priester richtet.
2: Želim vam reći jedno, trebam vas.
1: Ich möchte euch eine Sache sagen, ich brauche euch.
2: Dragi moji ljubljeni, trebam vas.
1: Ihr, meine Geliebten, ich brauche euch.
2: Svijet treba danas svete svećenike.
1: Die Welt braucht heute heilige Priester.
2: Nesavršene ljude.
1: Nicht vollkommene Menschen.
2: Svete svećenike.
1: Heilige Priester.
2: Nego ljude zaljubljene u Krista.
1: Menschen, die in Christus verliebt sind.
2: Ljude molitve.
1: Menschen des Gebets.
2: Ljudi Euharistije.
1: Menschen der Eucharistie.
2: Ljudi koji će imati vremena slušati ranjenog čovjeka.
1: Menschen, die die Zeit haben, den verwundeten Mensch zu hören.
2: Ljudi koji neće samo govoriti o Božjem milosrđu.
1: Menschen, die nicht nur über die Barmherzigkeit Gottes sprechen,
2: nego da će ga svojim životom učiniti vidljivim, jasnim.
1: Nämlich, dass sie in ihr nicht nur darüber reden, sondern es zeigen in ihrem Leben und klarstellen.
2: Koliko puta sam gledao ljude koji su nakon mnogo godina prolazili kroz ispovjedonice.
1: Viele Menschen bin ich begegnet, die zum ersten Mal nach vielen Jahren in den Beichtstuhl kamen.
2: Čovjek uđe u njih slomljen.
1: Der Mensch kommt wirklich gebrochen hinein.
2: A izađe plačući.
1: Und er kommt raus mit Tränen.
2: Ali to više nisu iste suze.
1: Das sind aber nicht die gleichen Tränen.
2: To su suze oslobođenja.
1: Das sind die Tränen der Befreiung.
2: Jednog unutarnjeg oslobođenja.
1: Einer inneren Befreiung.
2: Kad čovjek postane iznutra slobodan.
1: Wenn der Mensch anfängt von innen heraus befreit zu sein.
2: I to je ljepota crkve.
1: Und das ist die Schönheit der Kirche.
2: To je ljepota kad čovjek postane slobodan iznutra.
1: Das ist die Schönheit des Menschen, der von innen heraus frei wird.
2: Ponekad se ljudi dolaze i traže i pitaju što će se dogoditi.
1: Die Menschen kommen oft und fragen, was wird geschehen?
2: Kad će se nešto dogoditi?
1: Wann wird etwas geschehen?
2: Što je sa tajnama?
1: Was ist mit den Geheimnissen?
2: Ali želim vam reći.
1: Aber ich möchte Folgendes sagen.
2: Najveća tajna nije što će se dogoditi sutra.
1: Das größte Geheimnis ist nicht das, was morgen passieren wird.
2: Najvažnije pitanje.
1: Die wichtigste Frage.
2: Jesam li ja danas spreman susreti Boga?
1: Bin ich heute bereit, Gott zu begegnen?
2: Jesam li ja spreman danas susreti Boga?
1: Bin ich denn wirklich bereit für die Begegnung mit Gott?
2: Nemojmo trošiti život pokušavajući otvoriti vrata budućnosti.
1: Ich kann nicht das Leben vergeuden und immer versuchen, die Tür in die Zukunft hineinzuschauen.
2: Dok su vrata našeg srca zatvorena Bogu.
1: Während unsere Herzen, Türen Gott gegenüber verschlossen sind.
2: Kršćanin nije čovjek straha.
1: Dem Christen ist Gott nicht der Gott der Angst.
2: Kršćanin je čovjek nade.
1: Dem Christen ist der Gott der Hoffnung.
2: Isus kaže,
1: Jesus sagt,
2: neka se ne uznemiruju srce vaše. Neka se ne uznemiruje srce vaše.
1: Möge euer Herz nicht beunruhigen.
2: Vjerujte u Boga i u mene vjerujte.
1: Glaubt an Gott und glaubt an mich.
2: To su riječi.
1: Das sind Worte.
2: To su riječi za ovo naše vrijeme.
1: Das sind die Worte für unsere Zeit.
2: Kad pogledam se ove godine, ne mogu se svesti na jedan događaj.
1: Wenn ich heute alles die anschauen kann ich nicht um ein Begebnis.
2: I majka nas jednostavno zove.
1: Und die Mutter ruft uns einfach.
2: Toliko miliona ljudi.
1: So viele Millionen Menschen.
2: Na ispovjed.
1: Sind in der Beichte.
2: Vidim majke koje plaču za svojom djecom.
1: Ich sehe Mütter, die für ihre Kinder weinen.
2: Mlade koji otkrivaju jedan novi poziv.
1: Und ich sehe Jugendliche, die eine neue Berufung erhalten und entdecken.
2: To je poziv na nadu.
1: Das ist der Ruf zur Hoffnung.
2: Dragi prijatelji,
1: liebe Freunde,
2: nekava i ova večer danas,
1: möge dieser Abend heute
2: bude jedan početak našega života, naše jedne promjene.
1: Möge das der Anfang unseres Lebens, unserer Veränderung des Lebens sein.
2: Kad se promeni obitelj,
1: wenn die Familie sich ändert,
2: mijenja se zajednica.
1: Dann ändert sich auch die Gesellschaft.
2: Kad se mijenjaju zajednice,
1: wenn sich die Gemeinschaft ändert,
2: mijenja se svijet.
1: Dann ändert sich die Welt.
2: I zato nastojimo pitati samo.
1: Und daher fragen wir uns weiter,
2: Gospe,
1: Gospa,
2: što želiš reći svijetu?
1: Was möchtest du der Welt sagen?
2: Postavimo mnogo teže pitanje.
1: Es gibt eine schwere Frage.
2: Majko, što želiš da ja danas promijenim u svom životu?
1: Mutter, was möchtest du, dass ich heute in meinem Leben verändere?
2: Neka naš odgovor bude samo riječ.
1: Und möge unsere Antwort ein Wort sein.
2: Neka naš odgovor bude život.
1: Möge unsere Antwort das Leben sein.
2: Zato, dragi prijatelji,
1: daher, meine lieben Freunde,
2: budimo ljudi nade.
1: Seien wir Menschen der Hoffnung.
2: Budimo ljudi molitve.
1: Seien wir Menschen des Gebets.
2: Nemojmo tražiti vanjske znakove.
1: Suchen wir nicht nach äußerlichen Zeichen.
2: Da nešto opipamo, da nešto vidimo i kažemo sada vjerujem.
1: Dass wir etwas sehen, dass wir etwas fühlen, kosten und sagen, jetzt glauben wir.
2: Budimo mi živi znak.
1: Seien wir das lebendige Zeichen.
2: Znak žive vjere.
1: Das Zeichen des lebendigen Glaubens.
2: Iako ne vidimo Gospu.
1: Und ja, wir sehen die Gospa nicht.
2: Moramo biti sretni što je majka s nama.
1: Aber wir sollen froh sein, dass die Mutter mit uns ist.
2: Jer Evanđelje kaže,
1: denn im Evangelium heißt es,
2: blago onima koji ne vide, a vjeruju.
1: Selig sind diejenigen, die nicht sehen, aber glauben.
2: Boži blagoslov svima vama, mir i dobro.
1: Gottes Segen für euch alle, Friede und Gut.
2: Danke.

Nun wollen wir unseren Blick auf Maria richten, die bescheidene Statue neben dem Kreuz, unsere vielgeliebte Gospa. Und hoch über den Altarbild die zweifache Mariendarstellung, das Bildnis von Maria und ganz oben die Immaculata, die Unbefleckte. Unser geliebter Dom ist Stephansdom, ist Dom aller Heiligen und ganz gewiss Mariendom. Mit ihr wollen wir jetzt beten. So oft und so innig ruft sie uns zum Rosenkranzgebet. Aus des Himmels lichten Höhen steigst du, Mutter, zu uns nieder und führst uns zu deinem Sohn, Jesus. Er sagt uns, ich bin das Licht der Welt. Und das dürfen wir gerade im lichtreichen Rosenkranz erfahren. Das Licht leuchtet auf bei der Taufe Jesu im Jordan. Das Licht bei der Hochzeit zu Kana. Das Licht in Galiläa bei der Verkündigung des Reiches Gottes. Das Licht am Berg Tabor bei der Verklärung. Das Licht im Abendmahlsaal. Er schenkt uns die Eucharistie. So viel Licht, das vertreibt jede Finsternis. Ich glaube an Gott, den Vater.

Vater unser im Himmel, geheiligt werde dein Name, dein Reich.

Gegrüßet seist du, Maria, voll der Gnade. Der Herr ist mit dir. Du bist gebenedeit unter den Frauen. Und gebenedeit ist die Frucht deines Leibes, Jesus, der in uns die Hoffnung stärke. Gegrüßet seist du, Maria, voll der Gnade. Der Herr ist mit dir. Du bist gebenedeit unter den Frauen. Und gebenedeit ist die Frucht deines Leibes, Jesus, der in uns die Liebe entzünde. Ehre sei dem Vater und dem Sohn und dem Heiligen Geist. O mein Jesus, verzeih. Jesus, der von Johannes getauft worden ist. Jesus beginnt sein öffentliches Wirken mit der Taufe. Er verlässt Nazareth, seine Familie, Josef und Maria. Und gibt uns das Beispiel der Taufe, unsere Taufe, dass wir ganz Ja sagen zu Gott, mit unserem ganzen Leben nur Gott und allem Absagen, allem Bösen widersprechen, widersagen. Darum bitten wir, dass unser Leben nur mehr mit Gott ist. Vater unser im Himmel, geheiligt werde. Gegrüßet seist du, Maria, voll der Gnade. Der Herr ist mit dir. Du bist gebenedeit unter den Frauen. Und gebenedeit ist die Frucht deines Leibes, Jesus, der von Johannes getauft worden ist. Gegrüßet seist du, Maria, voll der Gnade. Der Herr ist mit dir. Du bist gebenedeit unter den Frauen. Und gebenedeit ist die Frucht deines Leibes, Jesus. Gegrüßet seist du, Maria, voll der Gnade. Der Herr ist mit dir. Du bist gebenedeit unter den Frauen. Und gebenedeit ist die Frucht deines Leibes, Jesus. Gegrüßet seist du, Maria, voll der Gnade. Der Herr ist mit dir. Du bist gebenedeit unter den Frauen. Und gebenedeit ist die Frucht deines Leibes, Jesus. Gegrüßet seist du, Maria, voll der Gnade. Der Herr ist mit dir, du bist gebenedeit unter den Frauen und gebenedeit ist die Frucht deines Leibes, Jesus. Amen.

0: Gegrüßet hast du, Maria, voll der Gnade, der Herr ist mit dir. Du bist gebenedeit unter den Frauen und gebenedeit ist die Frucht deines Leibes, Jesus. Gegrüßet seist du, Maria, voll der Gnade, der Herr ist mit dir. Du bist gebenedeit unter den Frauen und gebenedeit ist die Frucht deines Leibes, Jesus. Gegrüßet seist du, Maria, voll der Gnade, der Herr ist mit dir. Du bist gebenedeit unter den Frauen und gebenedeit ist die Frucht deines Leibes, Jesus. Gegrüßet seist du, Maria, voll der Gnade, der Herr ist mit dir. Du bist gebenedeit unter den Frauen und gebenedeit ist die Frucht deines Leibes, Jesus. Gegrüßet seist du, Maria, voll der Gnade, der Herr ist mit dir. Du bist gebenedeit unter den Frauen und gebenedeit ist die Frucht deines Leibes, Jesus. Ehre sei dem Vater und dem Sohn und dem Heiligen Geist. O mein Jesus, verzeih. Zweites lichtreiches Geheimnis, der sich bei der Hochzeit in Kana offenbart hat. Wie könnte es anders sein? Gott ist nur, wo Liebe ist. Wo die Liebe nicht ist, da ist auch Gott nicht, obwohl Gott überall ist. Beten wir in diesem Geheimnis, dass Liebe einkehrt, Liebe in unser Herz, Liebe in unsere Beziehungen und Familien, Liebe in die Völker und alle Welt.
1: Vater unser im Himmel, geheiligt werde dein Name, dein Reich komme, dein Wille geschehe, wie im Himmel so auf

Gegrüßet seist du, Maria, voll der Gnade, der Herr ist mit dir. Du bist gebenedeit unter den Frauen und gebenedeit ist die Frucht deines Leibes, Jesus, der sich bei der Hochzeit zu Kana offenbart hat. Gegrüßet seist du, Maria, voll der Gnade, der Herr ist mit dir. Du bist gebenedeit unter den Frauen und gebenedeit ist die Frucht deines Leibes, Jesus. Gegrüßet seist du, Maria, voll der Gnade, der Herr ist mit dir. Du bist gebenedeit unter den Frauen und gebenedeit ist die Frucht deines Leibes, Jesus. Gegrüßet seist du, Maria, voll der Gnade, der Herr ist mit dir. Du bist gebenedeit unter den Frauen und gebenedeit ist die Frucht deines Leibes, Jesus. Gegrüßet seist du, Maria, voll der Gnade, der Herr ist mit dir. Du bist gebenedeit unter den Frauen und gebenedeit ist die Frucht deines Leibes, Jesus. Gegrüßet seist du, Maria, voll der Gnade, der Herr ist mit dir. Du bist gebenedeit unter den Frauen und gebenedeit ist die Frucht deines Leibes, Jesus. Gegrüßet seist du, Maria, voll der Gnade, der Herr ist mit dir. Du bist gebenedeit unter den Frauen und gebenedeit ist die Frucht deines Leibes, Jesus. Gegrüßet seist du, Maria, voll der Gnade, der Herr ist mit dir. Du bist gebenedeit unter den Frauen und gebenedeit ist die Frucht deines Leibes, Jesus. Gegrüßet seist du, Maria, voll der Gnade, der Herr ist mit dir. Du bist gebenedeit unter den Frauen und gebenedeit ist die Frucht deines Leibes, Jesus. Gegrüßet seist du, Maria, voll der Gnade, der Herr ist mit dir. Du bist gebenedeit unter den Frauen und gebenedeit ist die Frucht deines Leibes, Jesus. Ehre sei dem Vater und dem Sohn und dem Heiligen Geist. O mein Jesus,

Liebe Hörerfamilie, hier im Dom ist nun die Zeit der Erscheinung. Es wird Stille gehalten. Und der Seher empfängt nun die Mitteilungen der Mutter Gottes.

Grüße des Herrn, und mein Geist jubelt über Gott, meinen Retter, denn auf die Niedrigkeit seiner Macht hat er geschaut. Siehe, von nun an preisen mich selig alle Geschlechter, denn der Mächtige hat Großes an mir getan, und sein Name ist heilig. Er erbarmt sich von Geschlecht zu Geschlecht über allen, die ihn fürchten. Er vollbringt mit seinem Arm machtvolle Taten. Er zerstreut im Herzen voll Hochmut sind. Er stützt die Mächtigen vom Thron und erhöht die Niedrigen. Die Hungernden beschenkt er mit seinen Gaben und lässt die Reichen leer ausgehen. Er nimmt sich seines Knechtes Israel an und denkt an seine Erbarmen, dass er unseren Vätern verheißen hat, Abraham und seine Nachkommen auf ewig. Ehre sei dem Vater und dem Sohn, dem Heiligen Geist, wie im Anfang, so auch jetzt und alle Zeit und in Ewigkeit. Amen.

Im dritten lichtreichen Geheimnis betrachten wir, wie Jesus uns das Reich Gottes verkündet hat. Das Reich Gottes ist nicht von dieser Welt. Jesus sucht unsere Herzen, wir unsere Herzen verwandeln. Jesus, danke, dass du uns deine Mutter gibst, die uns den Weg zu dir zeigt, den Weg der inneren Heilung. Sie möchte auch unsere Herzen verwandeln. Wir bitten dich um diese Heilung, um die innere Heilung, aber auch um die körperliche Heilung. Wir denken in diesem Geheimnis besonders an unseren Papst Leo und bitten um seine Heilung und gute Genesung, um die Kraft aus der Höhe. Vater unser im Himmel, geheiligt werde dein Name, dein Reich komme, dein Wille geschehe, wie im Himmel so auf Erden. Gegrüßet seist du, Maria, voll der Gnade, der Herr ist mit dir. Du bist gebenedeit unter den Frauen und gebenedeit ist die Frucht deines Leibes, Jesus, der uns das Reich Gottes verkündet hat. Gegrüßet seist du, Maria, voll der Gnade, der Herr ist mit dir. Du bist gebenedeit unter den Frauen und gebenedeit ist die Frucht deines Leibes, Jesus, der uns das Reich Gottes verkündet hat. Gegrüßet seist du, Maria, voll der Gnade, der Herr ist mit dir. Du bist gebenedeit unter den Frauen und gebenedeit ist die Frucht deines Leibes, Jesus, der uns das Reich Gottes verkündet hat. Gegrüßet seist du, Maria, voll der Gnade, der Herr ist mit dir. Du bist gebenedeit unter den Frauen und gebenedeit ist die Frucht deines Leibes, Jesus, der uns das Reich Gottes verkündet hat. Gegrüßet seist du, Maria, voll der Gnade, der Herr ist mit dir. Du bist gebenedeit unter den Frauen und gebenedeit ist die Frucht deines Leibes, Jesus, der uns das Reich Gottes verkündet hat. Gegrüßet seist du, Maria, voll der Gnade, der Herr ist mit dir. Du bist gebenedeit unter den Frauen und gebenedeit ist die Frucht deines Leibes, Jesus, der uns das Reich Gottes verkündet hat. Gegrüßet seist du, Maria, voll der Gnade, der Herr ist mit dir. Du bist gebenedeit unter den Frauen und gebenedeit ist die Frucht deines Leibes, Jesus, der uns das Reich Gottes verkündet hat. Gegrüßet seist du, Maria, voll der Gnade, der Herr ist mit dir. Du bist gebenedeit unter den Frauen und gebenedeit ist die Frucht deines Leibes, Jesus, der uns das Reich Gottes verkündet hat. Gegrüßet seist du, Maria, voll der Gnade, der Herr ist mit dir. Du bist gebenedeit unter den Frauen und gebenedeit ist die Frucht deines Leibes, Jesus, der uns das Reich Gottes verkündet hat.
Gegrüßet seist du, Maria, voll der Gnade, der Herr ist mit dir. Du bist gebenedeit unter den Frauen und gebenedeit ist die Frucht deines Leibes, Jesus, der uns das Reich Gottes verkündet hat. Ehre sei dem Vater und dem Sohn und dem Heiligen Geist. O mein Jesus, verzeih uns unsere Sünden, bewahre uns vor dem Feuer der Hölle, führe alle Seelen in den Himmel, besonders jene, die deine Barmherzigkeit haben.

jenes lichtreiches Geheimnis, der auf dem Berg verklärt worden ist. Jesus, wir danken dir, dass du uns lieblich bist. Darf ich, Gott, wir wollen

Gegrüßet seist du, Maria, voller Gnade, der Herr ist mit dir. Du bist gebenedeit unter den Frauen, und gebenedeit ist die Frucht deines Leibes, Jesus. Gegrüßet seist du, Maria, voller Gnade, der Herr ist mit dir. Du bist gebenedeit unter den Frauen, und gebenedeit ist die Frucht deines Leibes, Jesus. Gegrüßet seist du, Maria, voller Gnade, der Herr ist mit dir. Du bist gebenedeit unter den Frauen, und gebenedeit ist die Frucht deines Leibes, Jesus. Gegrüßet seist du, Maria, voller Gnade, der Herr ist mit dir. Du bist gebenedeit unter den Frauen, und gebenedeit ist die Frucht deines Leibes, Jesus. Gegrüßet seist du, Maria, voller Gnade, der Herr ist mit dir. Du bist gebenedeit unter den Frauen, und gebenedeit ist die Frucht deines Leibes, Jesus. Gegrüßet seist du, Maria, voller Gnade, der Herr ist mit dir. Du bist gebenedeit unter den Frauen, und gebenedeit ist die Frucht deines Leibes, Jesus. Gegrüßet seist du, Maria, voller Gnade, der Herr ist mit dir. Du bist gebenedeit unter den Frauen, und gebenedeit ist die Frucht deines Leibes, Jesus. Gegrüßet seist du, Maria, voller Gnade, der Herr ist mit dir. Du bist gebenedeit unter den Frauen, und gebenedeit ist die Frucht deines Leibes, Jesus. Gegrüßet seist du, Maria, voller Gnade, der Herr ist mit dir. Du bist gebenedeit unter den Frauen, und gebenedeit ist die Frucht deines Leibes, Jesus. Gegrüßet seist du, Maria, voller Gnade, der Herr ist mit dir. Du bist gebenedeit unter den Frauen, und gebenedeit ist die Frucht deines Leibes, Jesus. Gegrüßet seist du, Maria, voller Gnade, der Herr ist mit dir. Du bist gebenedeit unter den Frauen, und gebenedeit ist die Frucht deines Leibes, Jesus. Ehre sei dem Vater und dem Sohn und dem Heiligen Geist. O mein Jesus.

Das fünfte lichtreiche Geheimnis betrachten wir. Jesus, der uns die heilige Eucharistie geschenkt hat. Hochgelobt und gebenedeit sei Jesus Christus im allerheiligsten Sakrament des Altares. Herr Jesus Christus, wir danken dir für das große Geschenk, das du uns gemacht hast am letzten Abendmahl. Danke, dass du auf diese Art mit uns bis am Ende der Zeiten gegenwärtig bist. Wir bitten in diesem Geheimnis für alle Priester, die du besonders gerufen hast, dass sie uns deine Gegenwart täglich schenken, überall auf der Welt. Wir danken dir, dass wir glauben dürfen, dass du wirklich da bist, gegenwärtig. Bitten auch, dass wir dich so wie die, deine Mutter und viele Heiligen und alle Heiligen, die so erfahren haben, dass wir mit diesem Herzen dich auch anbeten können, dich empfangen können. Der heilige Carlo Acutis sagte, die heilige Eucharistie ist die Autobahn zu dem Himmel. Mögen auch unsere jungen Generationen und wir auch diese Gnade bekommen, dass wir die, das kostbare Zeichen und Geschenk der Eucharistie leben und schätzen und anbeten. 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Gib uns heute und vergib uns unsere Schuld, wie auch wir vergeben unserem Schuldigen. Und führe uns nicht in Versuchung, sondern erlöse uns von den Bösen. Amen. 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

sei dem Vater und dem Sohn und dem Heiligen Geist. O mein Jesus, verzeih uns unsere Sünden, bewahre uns vor dem Feuer der Hölle, führe alle Seelen in den Himmel, besonders jene, die deine Barmherzigkeit am meisten bedürfen.

0: Im Namen des Vaters und des Sohnes und des Heiligen Geistes.
1: Amen.
0: Der Friede sei mit euch.
1: Und mit deinem Geist.
0: Komm, o Herr, und erfülle diesen Tempel mit deiner Herrlichkeit, mit dem Geist des Friedens und der Freude. Wir bilden heute hier eine große Gebetsgemeinschaft, eine Oase des Friedens, und mit uns sind auch über die Medien viele Menschen verbunden. Euch, Ihnen allen ein herzliches Willkommen. Ich freue mich, dass Bischof Klaus und Weihbischof Franz mit uns feiern. Ich begrüße die Diakone und die Mitbrüder im priesterlichen Dienst, die Ordenschristinnen und Christen und alle, die von weit und nah gekommen sind, um für den Frieden in der Welt zu beten. Ich lade ein, dass wir beim heutigen Gottesdienst in besonderer Weise auch für Papst Leo beten, für seine Gesundung und dass er bald wieder hergestellt ist, seine Aufgaben übernehmen kann und noch lange im Dienst der Kirche und im Dienst Gottes gut und segensreich wirken kann. Am Beginn aber denken wir daran, dass wir vor Gott stehen, auch mit unseren Schwächen und Fehlern. Wir bekennen vor ihm und voreinander unser Versagen und bitten um Vergebung und Erbarmen. Ich bekenne Gott dem Allmächtigen und allen Brüdern und Schwestern, dass ich Gutes unterlassen und Böses getan habe. Ich habe gesündigt in Gedanken, Wort und durch meine große Schuld. Darum bitte ich die selige Jungfrau Maria, alle Engel und Heiligen und euch, Brüder und Schwestern, für mich zu beten bei Gott, unserem Herrn. Der allmächtige Gott, erbarme sich unser, erlasse uns die Sünden nach und führe uns zum ewigen Leben.
1: Amen.

0: Lasst uns beten. Gott, du hast die Mutter deines Sohnes auch uns zur Mutter gegeben. Wir ehren sie als unsere Königin und vertrauen auf ihre Fürsprache. Lass uns im himmlischen Reich an der Herrlichkeit deiner Kinder teilhaben. Darum bitten wir durch Jesus Christus, deinen Sohn, unseren Herrn und Gott, der in der Einheit des Heiligen Geistes mit dir lebt und herrscht in alle Ewigkeit.
1: Amen.

Lesung aus dem Buch Jesaja. Das Volk, das in der Finsternis ging, sah ein helles Licht. Über denen, die im Land des Todesschattens wohnten, strahlte ein Licht auf. Du mehrtest die Nation, schenktest dir große Freude. Man freute sich vor deinem Angesicht, wie man sich freut bei der Ernte, wie man jubelt, wenn Beute verteilt wird. Denn sein drückendes Joch und den Stab auf seiner Schulter, den Stock seines Antreibers zerbrachst du, wie am Tag von Midian. Jeder Stiefel, der dröhnend daherstampft, jeder Mantel im Blut gewälzt, wird verbrannt, wird ein Fraß des Feuers. Denn ein Kind wurde uns geboren, ein Sohn wurde uns geschenkt. Die Herrschaft wurde auf seine Schulter gelegt. Man rief seinen Namen aus: Wunderbarer Ratgeber, starker Gott, Vater in Ewigkeit, Fürst des Friedens. Die große Herrschaft und der Frieden sind ohne Ende auf dem Thron Davids und in seinem Königreich, um es zu festigen und zu stützen durch Recht und Gerechtigkeit von jetzt an bis in Ewigkeit. Der Eifer des Herrn der Herrscher wird das vollbringen. Wort des lebendigen Gottes.

Liebe Schwestern und Brüder, hier im Dom versammelt, die meisten von Ihnen schon seit Stunden hier im Gebet versammelt. Liebe Schwestern und Brüder, die jetzt über die Medien mit uns verbunden sind und Eucharistie feiern. Liebe junge Freundinnen und Freunde, es ist schön, hier auch Jugend zu sehen. Und der Dom ist ganz selten so voll wie an dem Tag, wo sich die Gebetsgemeinschaft von Medjugorje trifft, um hier für den Frieden in der Welt zu beten. Und was wir heute hier Abend tun, liebe Schwestern und Brüder, gehört zum Wichtigsten, das wir in unserer Zeit tun können. Für den Frieden beten, um den Frieden auf Erden bitten. Das Evangelium von der Verkündigung des Herrn ist uns allen vertraut. Der Engel Gabriel bringt die Botschaft, Maria sagt, ja, mir geschehe. Und so kommt der Retter, so kommt Erlösung in die Welt. Das ewige Wort Gottes wird Fleisch und wohnt unter uns. Viele von uns kennen diese Bibelstelle nicht nur vom Lesen und vom Hören, sondern vor allem auch vom Beten. Der Engel des Herrn brachte Maria die Botschaft. Ein Gebet, das vermutlich viele von uns täglich sprechen. Und ich finde, dieses Gebet mit den drei Abschnitten kann uns auch zeigen und helfen, wie der Friede Gottes zu uns kommen kann. Alles beginnt immer damit, dass Gott die Initiative ergreift. Er sendet seinen Engel, er sendet seinen Boten in die Welt. Und auch der Friede beginnt biblisch gesehen nicht bei uns Menschen. Diplomaten oder politische Systeme können einen Waffenstillstand aushandeln. Sie können für ein Gleichgewicht der Kräfte oder auch für militärische Abschreckung sorgen. Aber den inneren, den dauerhaften Frieden der Herzen und den Frieden auf Erden können wir Menschen nicht einfach machen. Der Friede ist und bleibt ein Geschenk Gottes. Das wusste schon der Prophet Jesaja, von dem wir in der Lesung gehört haben. Er kündigt die Geburt eines besonderen Kindes an. Es wird ein Retter sein. Man wird ihn nennen starker Gott, Fürst des Friedens. Bei der Verkündigung der Geburt Jesu an Maria wird es wieder deutlich. Nicht Menschen bringen Erlösung, Rettung und Frieden in die Welt, sondern Gott startet seine Erlösungsinitiative. Er sendet seinen Sohn, den Friedenskönig, zu den Menschen. Und dann die Engel, die bei der Geburt Jesu alles auf den Punkt bringen und singen, Ehre sei Gott in der Höhe und Friede den Menschen auf Erden. Wo Menschen Gott die Ehre geben, wo wir Menschen auf sein Wort hören und danach handeln, dort wird der Friede auf Erden möglich. Der zweite Schritt. Wenn der Friede ein Geschenk Gottes ist, dann besteht unsere Aufgabe darin, dass wir uns für dieses Geschenk interessieren, dass wir es annehmen und darauf reagieren. Und auch da ist Maria uns ein Vorbild. Sie hört auf Gottes Wort, sie nimmt die Botschaft und den Auftrag an und sagt, mir geschehe nach deinem Wort. Das Geschenk des Friedens annehmen ist nichts Passives, so wie auch das Ja-Wort Mariens, mir geschehe, überhaupt nichts Passives war, sondern die wichtigste, die folgenreichste Tat der Menschheitsgeschichte. Wer das Geschenk des Friedens annimmt, der wird um Frieden beten, und zugleich auch Tag für Tag am Frieden mitbauen und bereit sein, zu verzeihen, sich zu entschuldigen, sich zu versöhnen. Die Hände zum Friedensgebet falten, das darf ja nicht bedeuten, die Hände in den Schoß legen. Beter sollen immer auch Täter sein, Täter im positiven Sinn. Für den Frieden beten wir und Frieden stiften wir, so gut wir können. Oft ist es schon in der eigenen Familie schwierig,
in Frieden und Einheit zu leben. Das ist auch in der Kirche nicht immer ganz einfach. Und wer auf die vielen Kriegsschauplätze unserer Zeit schaut, der kann leicht mutlos werden. Das bekannte Wort, der Mensch ist dem Menschen ein Wolf, scheint sich in der Grausamkeit, im Hass und in der Brutalität des Krieges immer wieder zu bewahrheiten. Wer um Frieden betet und sich um Versöhnung und Frieden bemüht, braucht also Geduld und den langen Atem der Hoffnung. Ein Blick in die Geschichte zeigt uns, das Gebet um Frieden war immer und bleibt immer aktuell und wichtig. Zu den geistlichen Früchten von Medjugorje gehören viele, viele Menschen, die anfangen zu beten oder die neu anfangen zu beten, die sich mit ihrem ganzen Leben wieder bewusst an Jesus Christus und am Evangelium ausrichten und Werkzeuge des Friedens werden. Das ist der zweite Schritt, das Geschenk des Friedens annehmen, im Gebet und in der Tat. Und nun noch der dritte Gedanke. Das heutige Friedensgebet hier im Stephansdom, an dem so viele teilnehmen, ist ein Hoffnungszeichen. Und unser gemeinsames Gebet für den Frieden in der Welt, liebe Schwestern und Brüder, ist eine geistliche Kraft. Das Gebet ist eine geistliche Kraft, die vieles bewirken kann. Wenn wir wie Maria auf Gott hören, wenn wir uns ihm als Werkzeug des Friedens zur Verfügung stellen, dann kann das Wort Gottes unter uns Fleisch werden. Dann können Friede und Gerechtigkeit wachsen. Ich sage Ihnen ein ganz großes Danke und vergelt's Gott, die Sie zu dieser Gebetsgemeinschaft des Friedens gehören. Es ist eine Gebetsgemeinschaft, die etwas bewirkt und die die Welt verändern kann. Jede Feier der Eucharistie und jeder Empfang der Heiligen Kommunion ist immer auch eine Feier des Friedens und der Communio, der Gemeinschaft. Das kommt im Friedensgruß zum Ausdruck, der ja viel mehr ist als ein banales Händeschütteln. Es ist der existenzielle Auftrag des Auferstandenen an uns alle. Der Auferstandene hat seine Jünger immer begrüßt, der Friede sei mit euch. Daran erinnert der Friedensgruß. Wer den Frieden Christi in der Heiligen Kommunion empfängt, der verpflichtet sich auch, Friedensstifterin, Friedensstifter zu sein. Das kommt auch in der Bitte beim Lamm Gottes Ruf wieder zum Ausdruck, gib uns deinen Frieden, und sogar am Schluss nach dem Segen mit der Sendung, gehet hin in Frieden. Friedensgebet und Friedenstat, beim Friedensgruß in der Kirche die Hand reichen und im Alltag ein Werkzeug des Friedens sein, die heilige Kommunion empfangen und Communio, Gemeinschaft, Leben im Alltag, versöhnungsbereit sein, das sind die beiden Brennpunkte der Eucharistiefeier. Sie zeigen uns, dass es zwischen Liturgie und Leben keine Grenzen geben soll, dass die Feier der Eucharistie in unseren Alltag hineinwirken will. Bitten wir heute wieder gemeinsam Maria, die Königin des Friedens, dass das Wort Gottes, die Botschaft von Erlösung und Frieden in unserer Welt Fleisch wird, erfahrbar wird, konkret wird, auch durch unser Gebet und durch unser Leben.

0: Himmlischer Vater, voll Vertrauen kommen wir mit unseren Bitten und Anliegen zu dir.
1: Auf die Fürsprache der Königin des Friedens bitten wir dich, erfülle die Welt und die Herzen aller Menschen mit deinem Frieden, heile die Wunden von Hass, Streit und Gewalt, schenke den Völkern Versöhnung und den Menschen Hoffnung und Vertrauen. Lass das Wunder des Friedens dort Wirklichkeit werden, wo Krieg, Angst und Verzweiflung herrschen, und öffne unsere Herzen für Liebe, Vergebung und gegenseitiges Verständnis. Mache uns zu Werkzeugen deines Friedens, damit die Liebe in der Welt sichtbar wird.
2: Für unseren heiligen Vater Papst Leo, den 14. Schenke ihm Gesundheit und Stärke, ihn mit deinem Heiligen Geist. Schenke ihm Weisheit und Mut, damit er deine Kirche in Treue zum Evangelium leitet und den Menschen unserer Zeit Orientierung, Hoffnung und Frieden vermittelt. Wir bitten dich, erhöre uns.
3: Für alle Priester und Diakone, Ordensfrauen und Ordensmänner, erfülle sie mit Freude an ihrer Berufung, stärke sie in Zeiten der Erschöpfung und schenke ihnen Menschen, die sie begleiten und unterstützen. Lass ihr Wirken zu einem lebendigen Zeugnis deiner Liebe werden.
4: Für unsere Diözese und alle, die sich in Kirche und Gesellschaft engagieren, stärke unsere Gemeinschaft im Glauben, in der Hoffnung und in der Liebe. Hilf uns, einander mit Achtung zu begegnen, Verantwortung füreinander zu übernehmen und durch unser Handeln deine Gegenwart in der Welt sichtbar zu machen. Wir bitten dich.
5: Für alle, die politische Verantwortung tragen, schenke ihnen Weitblick, Gerechtigkeitssinn und die Bereitschaft, dem Wohl aller Menschen zu dienen. Bewahre sie vor Eigennutz und Machtmissbrauch und lass sie besonders für die Schwachen, Benachteiligten und Schutzlosen eintreten. Wir bitten dich.
6: Für unsere Familien, segne Eltern und Kinder, Großeltern und Enkel, sowie alle Menschen, die füreinander Verantwortung übernehmen. Schenke unseren Familien Liebe, Zusammenhalt und gegenseitiges Verständnis. Steh besonders jenen bei, die Streit, Krankheit, Einsamkeit oder schwere Sorgen erleben. Und lass unsere Häuser Orte des Friedens und der Geborgenheit sein. Wir bitten.
7: Für unsere Verstorbenen, besonders für jene, die uns nahe gestanden sind, nimm sie auf in dein ewiges Licht und schenke ihnen die Fülle des Lebens bei dir. Tröste alle, die um einen lieben Menschen trauern, und stärke in uns die Hoffnung auf die Auferstehung und das Wiedersehen bei dir.
0: Guter Gott, du kennst unsere Bitten, unsere Hoffnungen und unsere unausgesprochenen Sorgen. Erhöre unser Gebet und begleite uns mit deinem Segen. Gib uns Kraft, deinen Willen zu erkennen und den Mut, aus dem Glauben zu leben. Darum bitten wir durch Christus, unseren Herrn. Amen.

0: Betet, Schwestern und Brüder, dass unser Opfer Gott, dem allmächtigen Vater, gefalle. Herr, unser Gott, beim Gedenken an die selige Jungfrau Maria bringen wir unsere Gaben dar. Komm uns zu Hilfe durch deinen Sohn, der Mensch geworden ist und der sich für uns am Kreuz als makelloses Opfer dargebracht hat. Darum bitten wir durch Christus, unseren Herrn.
1: Amen.
0: Der Herr sei mit euch.
2: Und mit deinem Geist.
0: Erhebet die Herzen.

die im Herzen voll Hochmut sind und erhöhst den Geringen. Du hast Jesus, deinen Gesalbten, der sich selbst bis zum Tode erniedrigt hat, mit Herrlichkeit und Ehre gekrönt und zu deiner Rechten

Engel. Nun herrscht sie glorreich mit ihrem Sohn und tritt für ihre Brüder und Schwestern ein, als Fürsprecherin am Thron der Gnade und als Königin des Himmels und der Erde.

Ja, du bist heilig, großer Gott, du bist der Quell aller Heiligkeit. Darum bitten wir dich, sende deinen Geist auf diese Gaben herab und heilige sie, damit sie uns werden Leib und Blut deines Sohnes, unseres Herrn Jesus Christus. Denn am Abend, an dem er ausgeliefert wurde und sich aus freiem Willen dem Leiden unterwarf, nahm er das Brot und sagte Dank, brach es, reichte es seinen Jüngern und sprach: Nehmt und esst alle davon, das ist mein Leib, der für euch hingegeben wird.

Ebenso nahm er nach dem Mahl den Kelch, dankte wiederum, reichte ihn seinen Jüngern und sprach: Nehmt und trinkt alle daraus. Das ist der Kelch des neuen und ewigen Bundes, mein Blut, das für euch und für alle vergossen wird zur Vergebung der Sünden. Tut dies zu meinem Gedächtnis.

0: Darum, gütiger Vater, feiern wir das Gedächtnis des Todes und der Auferstehung deines Sohnes und bringen dir so das Brot des Lebens und den Kelch des Heiles dar. Wir danken dir, dass du uns berufen hast, vor dir zu stehen und dir zu dienen. Wir bitten dich, schenke uns Anteil an Christi Leib und Blut und lass uns eins werden durch den Heiligen Geist.
1: Gedenke deiner Kirche auf der ganzen Erde und vollende dein Volk in der Liebe, vereint mit unserem Papst Leo, unserem Bischof Josef und allen Bischöfen, unseren Priestern und Diakonen und mit allen, die zum Dienst in der Kirche bestellt sind.
2: Gedenke all unserer Brüder und Schwestern, die entschlafen sind in der Hoffnung, dass sie auferstehen. Nimm sie und alle, die in deiner Gnade aus dieser Welt geschieden sind, in dein Reich auf, wo sie dich schauen von Angesicht zu Angesicht.
3: Vater, erbarme dich über uns alle, damit uns das ewige Leben zuteil wird. In der Gemeinschaft mit der seligen Jungfrau und Gottesmutter Maria, mit ihrem Bräutigam, den heiligen Josef, mit deinen Aposteln und mit allen Enkel und Heiligen, die bei dir Gnade gefunden haben von Anbeginn der Welt, dass wir dich loben und preisen durch deinen Sohn Jesus Christus.

0: Wir haben den Geist empfangen, der uns zu Kindern Gottes macht. Darum dürfen wir beten.
1: Vater unser im Himmel, geheiligt werde dein Name, dein Reich komme, dein Wille geschehe, wie im Himmel so auf Erden. Unser tägliches Brot gib uns heute und vergib uns unsere Schuld, wie auch wir vergeben unsere Schuldigen. Und führe uns nicht in Versuchung, sondern erlöse uns.
0: Erlöse uns, Herr, allmächtiger Vater, von allem Bösen und gib Frieden in unserer Zeit. Komm uns zu Hilfe mit deinem Erbarmen und bewahre uns vor Verwirrung und Sünde, damit wir voll Zuversicht das Kommen unseres Erlösers, Jesus Christus, erwarten. Christus ist unser Friede und unsere Versöhnung. Ihn bitten wir. Herr, schau nicht auf unsere Sünden, sondern auf den Glauben deiner Kirche und schenke ihr und der ganzen Welt nach deinem Willen Einheit und Frieden. Dieser Friede des Herrn sei allezeit mit euch.
2: Und gebt einander ein Zeichen des Friedens und der Versöhnung.
3: Gracias.

0: Seht das Lamm Gottes, das hinwegnimmt die Sünde der Welt. Sein Name wird sein wunderbarer Ratgeber, starker Gott, Fürst des Friedens.
1: Liebe Hörerfamilie, wir beten das Gebet um die geistige Kommunion. Mein Jesus, ich glaube, dass du im allerheiligsten Sakrament des Altares zugegen bist. Ich liebe dich über alles und meine Seele sehnt sich nach dir. Da ich dich jetzt zum Sakrament nicht empfangen kann, so komme geistigerweise zu mir. Ich umfange dich und vereinige mich mit dir. Lass nicht zu, dass ich mich jemals von dir trenne. Amen.

Seele Christi, heilige mich. Leib Christi, rette mich. Blut Christi, tränke mich. Wasser der Seite Christi, wasche mich. Leiden Christi, stärke mich. O guter Jesus, erhöre mich.

Lasst uns beten. Herr, unser Gott, beim Gedenken an die selige Jungfrau Maria hast du uns mit dem Brot des Himmels gestärkt. Lass uns einst mit Maria und allen Heiligen teilnehmen am Mahl des ewigen Lebens. Darum bitten wir durch Christus, unseren Herrn. Wenn wir nun auf Maria schauen und uns Maria weihen, dann heißt das, wir bitten die Gottesmutter Maria, dass sie uns hilft, so wie sie auf Gottes Wort zu hören, seine Geschenke und seine Aufträge anzunehmen, Ja zu sagen und so mitzuwirken, dass die Erlösung, die Rettung, dass Friede und Gerechtigkeit in unsere Welt kommt. Ich glaube an Gott, den Vater, den Allmächtigen, den Schöpfer des Himmels und der Erde und an Jesus Christus, seinen eingeborenen Sohn, unseren Herrn, empfangen durch den Heiligen Geist, geboren von der Jungfrau Maria, gelitten unter Pontius Pilatus, gekreuzigt, gestorben und begraben, hinabgestiegen in das Reich des Todes und am dritten Tage auferstanden von den Toten, aufgefahren in den Himmel. Er sitzt zur Rechten Gottes, des allmächtigen Vaters. Von dort wird er kommen, zu richten die Lebenden und die Toten. Ich glaube an den Heiligen Geist, die heilige katholische Kirche, Gemeinschaft der Heiligen, Vergebung der Sünden, Auferstehung der Toten und das ewige Leben. Amen. Vater unser im Himmel, geheiligt werde dein Name, dein Reich komme, dein Wille geschehe, wie im Himmel, so auf Erden. Gegrüßet seist du, Maria, voll der Gnade, der Herr ist mit dir. Du bist gebenedeit unter den Frauen und gebenedeit ist die Frucht deines Leibes, Jesus. Vater unser im Himmel, geheiligt werde dein Name, dein Reich komme, dein Wille geschehe, wie im Himmel, so auf Erden. Gegrüßet seist du, Maria, voll der Gnade, der Herr ist mit dir. Du bist gebenedeit unter den Frauen und gebenedeit ist die Frucht deines Leibes, Jesus. Vater unser im Himmel, geheiligt werde dein Name, dein Reich komme, dein Wille geschehe, wie im Himmel, so auf Erden. Gegrüßet seist du, Maria, voll der Gnade, der Herr ist mit dir. Du bist gebenedeit unter den Frauen und gebenedeit ist die Frucht deines Leibes, Jesus. Amen.
Vater unser im Himmel, geheiligt werde dein Name, dein Reich komme, dein Wille geschehe, wie im Himmel, so auf Erden.

Gegrüßet seist du, Maria, voll der Gnade, der Herr ist mit dir. Du bist gebenedeit unter den Frauen und gebenedeit ist die Frucht deines Leibes, Jesus. Vater unser im Himmel, geheiligt werde dein Name. Dein Reich komme, dein Wille geschehe, wie im Himmel, so auf Erden.

Gegrüßet seist du, Maria, voll der Gnade, der Herr ist mit dir. Du bist gebenedeit unter den Frauen, und gebenedeit ist die Frucht deines Leibes, Jesus. Vater unser im Himmel, geheiligt werde dein Name. Dein Reich komme, dein Wille geschehe, wie im Himmel, so auf Erden. Gegrüßet seist du, Maria, voll der Gnade, der Herr ist mit dir. Du bist gebenedeit unter den Frauen, und gebenedeit ist die Frucht deines Leibes, Jesus. Ehre sei dem Vater und dem Sohn und dem Heiligen Geist. Amen.

0: dir gesagt.
1: Warte. Die Kerzen lassen mir hervorragend aus.
2: Vor der eucharistischen Anbetung wird Ivan uns noch etwas sagen von der heutigen Erscheinung. Und ich möchte schon hier hinweisen, wenn Sie dann weggehen, werden beim Ausgang junge Leute sein, die so kleine Kärtchen mit einem Muttergottesbild verteilen. Und da ist eine wundertätige Medaille aufgeklebt, die heute bei der Erscheinung gesegnet wurde. Danken möchte ich noch, vielleicht die letzte Gelegenheit, der Band, die hat schon abgebaut, die uns am Nachmittag begleitet hat, dann dem Chor und Orchester, das uns jetzt noch durch die Anbetung begleiten wird. Einen kräftigen Applaus bitte.
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4: Liebe Freunde, ich möchte kurz jetzt euch näher bringen und beschreiben, wie die Begegnung mit der Gospel heute Abend war.
3: Teško je naći prave riječi da bi ja mogao svojim siromašnim riječima sve opisati.
4: Es ist schwer, die richtigen Worte zu finden, aber ich versuche es mit meinen armen Worten alles zu beschreiben.
3: Ali na poseban način opisati ljubav majke, koliko nas majka se voli, koliko nas ljubi i s tom ljubavlju vodi.
4: Das Schwierigste, was es zu beschreiben gilt, ist immer die Liebe der Mutter, wie die Mutter uns liebt und wie sie uns mit dieser Liebe führt.
3: Kroz sve ove godine zajedno sa Gospom u njeznoj školi.
4: In diesen Jahren, zusammen mit der Mutter Gottes, mit der Gospa und in ihrer Schule.
3: Ja je mogu nazvati kao najboljom majkom, učiteljicom, odgojiteljicom koja nas sve vodi ka Isusu.
4: Da könnte ich sie so benennen, die beste Mutter, die beste Lehrerin, die beste Erzieherin, die uns auf diese Weise zu Jesus führt.
3: I danas je došla k nama radosna i vesela i sve nas pozdravlja. Svojim majčinskim pozdravom, hvaljen Isus, draga djeco moja.
4: Heute kam sie fröhlich und glücklich zu uns. Und sie hat uns alle begrüßt mit ihrem mütterlichen Gruß. Gepriesen sei Jesus, meine lieben Kinder.
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4: Sie hat dann ihren Blick auf uns alle gewandt und mit so viel Liebe und Freude in ihren Augen und ihrem Gesicht hat sie mit ausgebreiteten Händen über uns alle gebetet in ihrer aramäischen Sprache.
3: Posebno nakon toga jedno duže vrijeme moli za Svetog Oca i njegovu nakon.
4: Auf besondere Weise und auf lange Weise hat sie danach für den Heiligen Vater gebetet und für seine Anliegen.
3: Moli nad vama prisutnim svećenicima i vama ocima biskupima.
4: Sie hat dann über alle Priester, die hier sind, gebetet und besonders über die Bischöfe.
3: Nakon toga se obraća ovim riječima svima danas nama prisutnim.
4: Und danach hat sie uns folgende Worte gesprochen. Für uns alle, die wir hier gegenwärtig sind. Liebe Kinder, heute, wie ihr in dieser Kathedrale versammelt seid, möchte ich euch noch einmal aufrufen. Öffnet Gott eure Herzen. Meine lieben Kinder, die Welt von heute ist verwundet. Viele Herzen haben den Frieden verloren. Viele Familien das gemeinsame Gebet. Und viele Menschen leben so, als gäbe es Gott nicht. Lasst nicht zu, dass die Angst stärker sei als euer Glaube, dass der Hass stärker sei als die Liebe oder dass die Finsternis dieser Welt das Licht auslöscht, das mein Sohn Jesus euch schenken möchte. Liebe Kinder, der Friede beginnt nicht in den großen Palästen der Welt. Der Friede beginnt in euren Herzen, in euren Familien, in eurer Vergebung und in eurem Gebet. Deshalb rufe ich euch auf, kehrt zum Gebet zurück, kehrt zur Heiligen Messe zurück, kehrt zur Beichte zurück, Kehrt zu meinem Sohn Jesus zurück, denn ohne ihn gibt es keinen wahren Frieden. Liebe Kinder, wartet nicht bis morgen, um euer Leben zu ändern. Wartet nicht darauf, dass die Welt besser wird. Beginnt heute bei euch selbst. Seid Licht, wo Finsternis herrscht. Seid eine Stimme des Friedens und da, wo von Krieg gesprochen wird. Seid Hände der Liebe, wo Menschen leiden. Ich rufe euch besonders dazu auf, für eure Familien zu beten, für die jungen Menschen, die nach dem Sinn des Lebens suchen, für die Priester, für die Kirche und für den Frieden in der ganzen Welt. Fürchtet euch nicht vor der Zukunft, wenn ihr mit Gott geht. Verliert nicht die Hoffnung, wenn ihr die Kreuze des Lebens seht. Mein Sohn Jesus hat den Tod besiegt und in ihm liegt eure Hoffnung. Danke, dass ihr dem Ruf zum Gebet und zum Frieden gefolgt seid.
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4: Danach hat die Mutter Gottes uns allen ihren mütterlichen Segen gegeben und alles gesegnet, was ihr zum Segnen dabei hattet.
3: Preporučio sam sve vas, vaše potrebe, vaše nakane, vaše obitelji.
4: Ich habe euch alle anempfohlen, eure Anliegen, eure Bedürfnisse, eure Familien.
3: Posebno sve vas prisutne svećenike, Oce biskupe i dijacijezu koje se nalazimo.
4: Ich habe Sie, alle Priester, die hier gegenwärtig seid, anempfohlen und auch alle Bischöfe, die hier sind.
3: Poseban način Svetog Oca.
4: Auf besondere Weise den Heiligen Vater.
3: Nakon toga se Gospod zadržava posebno jedno vrijeme moleći za mir u svijetu.
4: Danach hat die Gospa eine gewisse Zeit damit verbracht, für den Frieden in der Welt zu beten.
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4: Und danach, in diesem Gebet, ist sie von uns gegangen, in Zeichen des Lichts und des Kreuzes, mit dem Gruß geht im Frieden, meine lieben Kinder.
3: Dragi prijatelji,
4: liebe Freunde,
3: i danas kad se vratite vašim domovima,
4: heute, wenn ihr in eure Häuser zurückkehrt,
3: neka i vaši najbliži u vašem životu osjete da se drugačiji.
4: Da mögen eure, die euch an die, die euch am nächsten stehen, die, die mit euch leben, merken, dass ihr anders seid.
3: Sa više ljubavi,
4: mit mehr Liebe,
3: strpljenja,
4: Geduld,
3: praštanja,
4: Vergebung,
3: molitve,
4: Gebet
3: i mira.
4: Und Frieden.
3: Jer možda najveće čudo,
4: und vielleicht ist das das größte Wunder,
3: kroz ovo 45 godina ukazanja,
4: 45 Jahren der Erscheinung,
3: nije ono što čovjek vidi,
4: nicht was der Mensch
3: očima,
4: sieht,
3: ni ono što vidi čovjek očima.
4: Nicht was der Mensch mit den Augen sieht.
3: Najveće čudo događa se kad se promijeni ljudsko srce.
4: Das größte Wunder ist, wenn das Herz des Menschen sich verwandelt.
3: Zato neka večeras iz naših srdaca krene ova jednostavna molitva.
4: Möge also heute Abend aus unseren Herzen das einfache Gebet emporsteigen.
3: Majko,
4: Mutter,
3: uzmi me za ruku.
4: Nimm mich bei der Hand.
3: Vodi me svome sinu.
4: Führe mich zu deinem Sohn.
3: Isuse, promijeni moje srce.
4: Jesus, ändere mein Herz.
3: Izliječi ono što je ranjeno.
4: Heile, was verwundet ist.
3: Vrati mir u moju obitelj.
4: Bring den Frieden in meine Familie zurück.
3: Učini me svojim mirom tamo gdje živim.
4: Mach mich zum Frieden da, wo ich lebe.
3: Zato krenimo dali jednom odlukom.
4: Gehen wir daher weg von hier mit einer Entscheidung.
3: Gospodine,
4: Herr,
3: odrečaja želim ponovo početi s tobom.
4: Ich möchte wieder mit dir anfangen.
3: Dragi prijatelji,
4: liebe Freunde,
3: nek vas prati mir.
4: Möge der Friede euch begleiten.
3: Zagovor kraljice mira.
4: Die Fürsprache der Königin des Friedens
3: i obilje Božijeg blagoslova
4: und eine Fülle von Gottes Segen.
3: Hvaljen Isus i Marija.
4: Gepriesen sei Jesus und Maria.
3: Danke.

Adoramus te Domine. Wir beten dich an, Herr. Gegenwärtig in der Gestalt des Brotes, gegenwärtig im Sakrament des Altares, in der Eucharistie. Die Sonnenmonstranz zeigt uns, Herr, du bist der Mittelpunkt, du bist die Quelle, aus der alles Leben kommt, und du strahlst aus, du bringst dein Licht in die Welt, in das Leben der Menschen, in mein Herz. Mit dem Blick auf die Sonnenmonstranz fragst du uns, Herr, was ist dein Mittelpunkt im Leben? Aus welchen Quellen schöpfst du, Mensch? Was strahlst du aus?

0: Veni, Sancte Spiritu, komm, Heiliger Geist, du Geist der Liebe, du Geist des auferstandenen Herrn,
1: du Geist des Friedens. Herr Jesus Christus, in jeder Eucharistiefeier hauchst du uns an, wie du deine Jünger nach der Auferstehung angehaucht hast, und schenkst uns den Geist des Friedens, den Geist der Liebe. Entzünde in uns das Feuer deiner Liebe. Mach uns hilfsbereit und aufmerksam. Vertreib die Gleichgültigkeit und die Müdigkeit aus unseren Herzen. Die frühen Kirchenväter haben gesagt, die heilige Eucharistie empfangen heißt Feuer empfangen, das Feuer des Heiligen Geistes. Herr, stärke in uns deinen Geist. Mach uns bereit, weniger oft zu sagen, ich, mich, meins. Mach uns bereit, zu sagen, du, wir, unser. Mach uns zu Werkzeugen deines Friedens und deiner Liebe in der Welt.

Herr Jesus Christus, im Anschauen deines Bildes werden wir verwandelt in dein Bild. Eucharistie heißt Wandlung. Nicht nur Brot und Wein am Altar werden verwandelt in der Kraft des Heiligen Geistes. Uns, Herr, willst du verwandeln und mit hineinnehmen in das Geheimnis der Wandlung. Die Herzen der Menschen willst du verwandeln. Du willst uns Gedanken des Friedens schenken. Du willst unser Herz nach deinem Herz bilden. Verwandle uns, Herr. Im Anschauen deines Bildes werden wir verwandelt in dein Bild. Mach uns zum Brot für die Menschen, gegen den Hunger des Leibes und der Seele. Mach uns zum Brot für jene, die nach einem guten Wort hungern, nach einer helfenden Hand, nach einem Blick der Liebe. Du Brot des Lebens, verwandle uns nach deinem Bild.

0: sprich.
1: Wir sind hier in der Anbetung der Kardinalgebung mit der Monstranz, mit der Hostie durch die Kirche und segnet uns alle.

Liebe Hörerfamilie, das war das 19. Friedensgebet im Dom zu St. Stephan. Schön, dass Sie mit dabei waren. Jetzt warten wir noch, ob die Musik noch eine Zugabe gibt. Schauen wir mal. Ah, es war wieder ein wunderschöner Abend. Ja, die Musik enttäuscht uns nicht.

0: ist. Das war das 19. Friedensgebet hier im Dom zu St. Stephan. Schön, dass Sie dabei waren, liebe Hörerinnen und Hörer. Und von hier verabschieden sich Raimund Retzog und
1: Bernhard Grimm.
0: Auf Wiederhören.
2: Ja, vielen herzlichen Dank euch beiden. Eine herzliche Grüße geben raus in den Stephansdom nach Wien. Vielen Dank, dass ihr vor Ort wart, den ganzen Nachmittag und Abend schon mit Aufbau, mit der Übertragung und ja, so möglich gemacht habt, dass so viele Menschen in Österreich und darüber hinaus teilhaben können an diesem großen Friedensgebet im Stephansdom. Vielen herzlichen Dank euch. Liebe Zuhörer von Radio Maria, wir wollen die nächsten Minuten noch mit ein paar Liedern aus Medjugorje ausklingen lassen, bevor wir dann den Tag zurück in Gottes Hände legen mit dem Nachtgebet der Kirche, der komplett in circa 9 Minuten.

0: Ein herzliches Grüß Gott und einen schönen und gesegneten Abend sendet Ihnen Anna Brandt. Wir wollen nun den Tag zurück in Gottes Hände legen mit dem Nachtgebet der Kirche, der Komplett. Wenn Sie gerne mitbeten möchten und ein grünes Stundenbuch zur Hand haben, können Sie gerne aufschlagen ab der Seite 709. Wir beten dann den zweiten Hymnus. Sie können auch von der Stundenbuch-App mitbeten oder die Stundenbuch-Website nutzen oder in Ihrer Heiligen Schrift die Psalmen nachschlagen. Wir beten heute Psalm 31 und Psalm 130. Mit uns betet heute Pfarrer Johannes Lackner.
1: O Gott, komm mir zu Hilfe.
0: Herr, eile mir zu helfen.
1: Ehre sei dem Vater und dem Sohn und dem Heiligen Geist.
0: Wie im Anfang, so auch jetzt und alle Zeit und in Ewigkeit. Amen. Halleluja.
1: In einer kurzen Zeit der Besinnung blicken wir zurück auf den vergangenen Tag. Wir sind eingeladen, vor Gott unser Gewissen zu erforschen.

0: Ich bekenne Gott, dem Allmächtigen, und allen Brüdern und Schwestern, dass ich Gutes unterlassen und Böses getan habe. Ich habe gesündigt in Gedanken, Worten und Werken, durch meine Schuld, durch meine Schuld, durch meine große Schuld. Darum bitte ich die selige Jungfrau Maria, alle Engel und Heiligen und euch, Brüder und Schwestern, für mich zu beten bei Gott, unserem Herrn. Der allmächtige Gott erbarme sich unser, erlasse uns die Sünden nach und führe uns zum ewigen Leben.
1: Amen.
0: Schon wirft die Erde sich zur Nacht des dunklen Mantels Falten um. Der Schlaf des Todes sanftes Bild führt uns dem Grab des Schlummers zu.
1: Wenn uns die schwarze Nacht umhüllt, sind wir von Traum und Wahn bedrängt, bedroht von Zweifel und von Angst, der Macht des Bösen ausgesetzt.
0: Christus, du Leben, Wahrheit, Licht, wachsamer Hüter, sei uns nah, dass hell der Glaube in uns wacht, auch in des Schlafes dunkler Zeit.
1: Den Sohn und Vater bitten wir, und auch den Geist, der beide eint. Dreieingemacht, die alles lenkt, behüte uns in dieser Nacht. Amen.
0: Sei mir ein schützender Fels, eine feste Burg, die mich rettet.
1: Sei mir ein schützender Fels, eine feste Burg, die mich rettet.
0: Herr, ich suche Zuflucht bei dir. Lass mich doch niemals scheitern. Rette mich in deiner Gerechtigkeit.
1: Wende dein Ohr mir zu. Erlöse mich bald.
0: Sei mir ein schützender Fels, eine feste Burg, die mich rettet.
1: Denn du bist mein Fels und meine Burg. Um deines Namens willen wirst du mich führen und leiten.
0: Du wirst mich befreien aus dem Netz, das sie mir heimlich legten. Denn du bist meine Zuflucht.
1: In deine Hände lege ich voll Vertrauen meinen Geist. Du hast mich erlöst, Herr, du treuer Gott.
0: Ehre sei dem Vater und dem Sohn und dem Heiligen Geist.
1: Wie im Anfang, so auch jetzt und alle Zeit und in Ewigkeit. Amen. Sei mir ein schützender Fels, eine feste Burg, die mich rettet.
0: Aus der Tiefe rufe ich, Herr, zu dir.
1: Aus der Tiefe rufe ich, Herr, zu dir.
0: Aus der Tiefe rufe ich, Herr, zu dir. Herr, höre meine Stimme.
1: Wende dein Ohr mir zu. Achte auf mein lautes Flehen.
0: Würdest du, Herr, unsere Sünden beachten? Herr, wer könnte bestehen?
1: Doch bei dir ist Vergebung, damit man in Ehrfurcht dir dient.
0: Ich hoffe auf den Herrn, es hofft meine Seele. Ich warte voll Vertrauen auf sein Wort.
1: Meine Seele wartet auf den Herrn, mehr als die Wächter auf den Morgen.
0: Mehr als die Wächter auf den Morgen soll Israel harren auf den Herrn.
1: Denn beim Herrn ist die Huld. Bei ihm ist Erlösung in Fülle.
0: Ja, er wird Israel erlösen von all seinen Sünden.
1: Ehre sei dem Vater und dem Sohn und dem Heiligen Geist.
0: Wie im Anfang, so auch jetzt und alle Zeit und in Ewigkeit. Amen.
1: Aus der Tiefe rufe ich, Herr, zu dir. Lesung aus dem Epheserbrief. Lasst euch durch den Zorn nicht zur Sünde hinreißen. Die Sonne soll über eurem Zorn nicht untergehen. Gebt dem Teufel keinen Raum.
0: Herr, auf dich vertraue ich. In deine Hände lege ich mein Leben.
1: Herr, auf dich vertraue ich. In deine Hände lege ich mein Leben.
0: Lass leuchten über deinem Knecht dein Antlitz. Hilf mir in deiner Güte.
1: In deine Hände lege ich mein Leben.
0: Ehre sei dem Vater und dem Sohn und dem Heiligen Geist.
1: Herr, auf dich vertraue ich. In deine Hände lege ich mein Leben.
0: Sei unser Heil, o Herr, wenn wir wachen, und unser Schutz, wenn wir schlafen, damit wir wachen mit Christus und ruhen in seinem Frieden.
1: Sei unser Heil, o Herr, wenn wir wachen, und unser Schutz, wenn wir schlafen, damit wir wachen mit Christus und ruhen in seinem Frieden.
0: Nun lässt du, Herr, deinen Knecht, wie du gesagt hast, in Frieden scheiden.
1: Denn meine Augen haben das Heil gesehen, das du vor allen Völkern bereitet hast.
0: Ein Licht, das die Heiden erleuchtet, und Herrlichkeit für dein Volk Israel.
1: Ehre sei dem Vater und dem Sohn und dem Heiligen Geist.
0: Wie im Anfang, so auch jetzt und alle Zeit. Und in Ewigkeit. Amen.
1: Sei unser Heil, o Herr, wenn wir wachen, und unser Schutz, wenn wir schlafen, damit wir wachen mit Christus und ruhen in seinem Frieden.
0: Lasset uns beten. Herr Jesus Christus, du bist gütig und von Herzen demütig. Das Joch, das du denen auflegst, die dir nachfolgen, ist nicht drückend, und deine Last ist leicht. Nimm gnädig an, was wir uns heute vorgenommen und was wir vollbracht haben. Erneuere uns durch die Ruhe der Nacht und mache uns morgen eifriger in deinem Dienst, der du lebst und herrschest in alle Ewigkeit.
1: Amen.
0: Eine ruhige Nacht und ein gutes Ende gewähre uns der allmächtige Herr.
1: Amen.
0: Sei gegrüßt, o Königin, Mutter der Barmherzigkeit, unser Leben, unsere Wonne und unsere Hoffnung sei gegrüßt. Zu dir rufen wir, verbannte Kinder Evas, zu dir seufzen wir trauernd und weinend in diesem Tal der Tränen.
1: Wohlan denn, unsere Fürsprecherin, wende deine barmherzigen Augen uns zu, und nach diesem Elend zeige uns Jesus, die gebenedeite Frucht deines Leibes. O gütige, o milde, o süße Jungfrau Maria.

0: Lieber Johannes, ich bitte dich nun um dein Wort zur guten Nacht und um den Segen.
1: Liebe Hörerinnen und Hörer von Radio Maria, wir haben Anfang Oktober in den Pfarreien Erntedank gefeiert. Ein Fest, das uns an die Dankbarkeit erinnert. Und passend dazu habe ich heute eine Geschichte für Sie vorbereitet, die den Titel trägt: Dankbarkeit ist eine Einstellung. Ein 92-jähriger Mann beschloss nach dem Tod seiner Frau, ins Altersheim zu gehen. Die Wohnung schien ihm zu groß und er wollte für seine letzten Tage auch noch ein bisschen Gesellschaft haben, denn er war geistig noch in guter Verfassung. Im Heim musste er lange in der Halle warten, ehe ein junger Mann zu ihm kam und mitteilte, dass sein Zimmer nun fertig sei. Er bedankte sich und lächelte seinem Begleiter zu, während er auf seinen Stock gestützt langsam neben ihm herging. Bevor sie den Aufzug betraten, erhaschte der Alte einen Blick in eines der Zimmer und sagte: "Mir gefällt es sehr gut." Sein junger Begleiter war überrascht und meinte, er habe doch sein Zimmer noch gar nicht gesehen. Bedächtig antwortete der alte Mann: "Wissen Sie, junger Mann, ob ich den Raum mag oder nicht, hängt nicht von der Lage oder der Einrichtung, sondern von meiner Einstellung ab, von der Art, wie ich ihn sehen will. Und ich habe mich entschieden, glücklich zu sein. Diese Entscheidung treffe ich jeden Morgen, wenn ich aufwache, denn ich kann wählen. Ich kann im Bett bleiben und damit hadern, dass mein Körper dies und jenes nicht mehr so reibungslos schafft. Oder ich kann aufstehen und dankbar sein für alles, was ich noch kann. Jeder Tag ist ein Geschenk und solange ich meine Augen öffnen kann, will ich sie auf den neuen Tag richten. Und solange ich meinen Mund öffnen kann, will ich Gott danken für all die glücklichen Stunden, die ich erleben durfte und noch erleben darf." Ja, liebe Hörerinnen und Hörer von Radio Maria, der Apostel Paulus schreibt uns auch: Seid in allem dankbar, denn das ist der Wille Gottes in Christus Jesus für euch. Ich ermutige uns alle zur Dankbarkeit als Lebenseinstellung. Und dafür und für diese heutige Nacht darf ich Ihnen den Segen geben. Der Herr sei mit euch.
0: Und mit deinem Geiste.
1: Es segne und behüte euch der allmächtige Gott, der Vater und der Sohn und der Heilige Geist.

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Wir beenden nun unser Tagesprogramm. 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Durch die Sendungen des heutigen Abends begleitete Sie Anna Brandt. Ich wünsche Ihnen eine erholsame und gesegnete Nacht. Falls Sie noch unterwegs sind, kommen Sie gut an Ihr Ziel.

0: Sie hören nun die Wiederholung der Sendung Lebenshilfe vom 18. Oktober 2025.
1: Lebenshilfe. Und dazu begrüße ich ganz herzlich an diesem Samstagvormittag Katja Ednatter. Ich begleite Sie durch diese Sendung und begrüße in Kürze unsere Referentin Elisabeth Födermeier. Sie ist diplomierte Lebens- und Sozialberaterin mit eigener Praxis in Wien und wird sich heute einem spannenden Thema widmen, nämlich unserer Suche nach Glück und der Sehnsucht danach, die wohl in uns allen schlummert oder sogar sehr aktiv ist. Herzlich willkommen, Frau Födermeier.
2: Vielen Dank für die Einladung. Herzlich willkommen auch von meiner Seite an Sie, liebe Hörerinnen und Hörer. Ja, also die Sehnsucht nach dem Glück. Wie gehe ich mit meiner Sehnsucht nach Glück um? Als Lebens- und Sozialberaterin bin ich in meiner Arbeit damit konfrontiert, mit dieser Suche nach dem Glück, mit dem Umgang der Menschen, sei es jetzt auf persönlicher Ebene, im familiären, im privaten Bereich, sei es auf der Suche nach dem Glück in der Verwirklichung auf beruflicher Ebene, sei es das Glück finanziell oder in der Verwirklichung diversester Anliegen. Es geht immer im Letzten darum, dass wir danach streben, glücklich zu sein, zufrieden zu sein. Die Suche nach Glück ist eine urmenschliche Erfahrung. Wir wollen alle glücklich sein. Jeder hat eine persönliche Vorstellung, sobald man von Glück spricht. Jeder stellt sich etwas anderes vor, wenn es heißt, ma, der hat Glück gehabt, der hat Glück, die hat Glück, die ist glücklich. Und doch, selbst wenn es unterschiedliche Meinungen dazu gibt, was genau das Glück eigentlich ist, kann man das Glück auch in zwei Kategorien einteilen. Zuerst gibt es das Zufallsglück, also die Vorstellung, es passiert ein unerwartetes Ereignis, das gut ist, das wohlwollend ist. Sie kennen vielleicht die Vorstellung, man hat Glück im Spiel. Damit rechnet man nicht. Das passiert einem sozusagen. Die zweite Art des Glücks ist das Zustandsglück. Also die Zufriedenheit, die innere Freude und die Erfüllung, die man erfährt. Also ein Gefühl der inneren Zufriedenheit eben. Unsere tiefste Sehnsucht zielt auf das Zustandsglück. Wir möchten gerne zufrieden sein, ohne Sorgen, möchten Erfüllung, Gesundheit, gute Beziehungen erfahren. Wir möchten auch Erfolg erleben in dem, was wir tun, woran unser Herz hängt. Da gibt es eine kleine Gefahr, die diese Sehnsucht bewirken kann. Sie kann nämlich zu einer fixen Idee werden, die uns, wie Paul Watzlawick in seinem berühmten Buch Anleitung zum Unglücklichsein beschreibt, paradoxerweise eben gerade ins Unglück stürzt. Wenn wir das Glück zwanghaft verfolgen, dann übersehen wir es oft im Hier und Jetzt. Welche Sehnsüchte beinhaltet also jetzt das Glück? Es ist eben nicht ein einzelnes Verlangen, diese Sehnsucht nach Glück. Also es ist nicht nur eine Sache, die wir gerne hätten, sondern es ist eine Verkettung, ein Geflecht von unterschiedlichen Wünschen, Vorstellungen, Bedürfnissen. Ich versuche diese Sehnsüchte ein bisschen in drei Hauptkategorien zu unterteilen, die eben dieses Streben, diese Sehnsucht leiten. Und zwar einerseits in die Sehnsucht nach dem Wohlfühlglück, die Sehnsucht nach dem gelingenden Leben und die Sehnsucht nach Transzendenz. Zum Ersten, die Sehnsucht nach dem Wohlfühlglück. Das ist die Sehnsucht des Glücks, die auf das Erleben positiver Gefühle gerichtet ist. Also wir wollen keinen Schmerz erleben, wir wollen keine Unlust erleben, wir wollen, dass alles gut ist und einfach ist und angenehm ist. Sie ist wahrscheinlich die bekannteste, die populärste Form des Glücks, aber oft auch eben die kurzlebigste Form. Dabei handelt es sich zum Beispiel eben um Sehnsucht nach ganz akuter Freude und Lust, also dass wir intensive, positive Gefühle haben, dass wir den Genuss des Augenblicks genießen können, ein gutes Essen, ein schöner Spaziergang, Vergnügen, die Sinnesfreuden sind da im Fokus. Der Wunsch, den wir dabei haben, ist, dass es eben keinen Schmerz gibt und das Unangenehme vermieden werden kann. Das Streben nach diesen positiven Gefühlen und einer positiven Bilanz ist auf das Hier und Jetzt gerichtet. Und sehr oft passiert es da, dass wir die Langzeitfolgen unserer Handlungen verdrängen oder zumindest nicht im Blick haben. Also das ist da die Gefahr der kurzzeitigen Befriedigung mit fehlendem Blick. Was bewirkt das eigentlich? Die Sehnsucht nach Sicherheit und Geborgenheit gehört auch in diese Kategorie der Sehnsucht nach Wohlfühlglück. Der Wunsch nach einem Leben, das frei ist von Sorgen, von Stress, von existenziellen Bedrohungen. Die Sehnsucht nach körperlicher Gesundheit und von finanzieller Stabilität. Wir wollen unseren Alltag komfortabel und stabil erleben. Der zweite Bereich, die Sehnsucht nach dem gelingenden Leben, geht schon etwas tiefer. Sie ist eine Sehnsucht nach einem langfristig erfüllten Leben. Es sollen die eigenen Werte im Einklang mit dem gebracht werden, was wir erleben. Es soll alles in einem größeren Ganzen harmonisch stimmig sein. Man könnte es auch das Glück der Fülle oder Werteglück nennen. Hier ist eben die Sehnsucht nach Sinn und Bedeutung ganz relevant. Es soll einen Zweck erfüllen, unser Leben. Wir wollen wertvoll und lobenswerte Handlungen setzen können. Wir wollen erleben, dass wir eine Zugehörigkeit haben, dass wir einen Beitrag leisten können zum allgemeinen Wohl. Glück könnte hier auch mit Sinn eben gleichgesetzt werden. Dann die Sehnsucht nach Verbundenheit und Liebe gehört auch zu dieser Sehnsucht nach dem gelingenden Leben. Der Wunsch nach stabilen sozialen Bindungen, Familie, Partnerschaft, Freundschaft, das Wissen zu lieben und geliebt zu werden. Wir wollen eben Zugehörigkeit erleben und Freud und Leid mit anderen teilen können. Sehnsucht nach Entfaltung und Engagement ist der dritte Teil dieser Sehnsucht nach dem gelingenden Leben. Wir wollen auch unser persönliches Wachstum erleben. Wir wollen das eigene Potenzial ausschöpfen, Ziele erreichen, die uns wichtig sind, eigene Stärken nützen. Wir wollen erleben, dass wir autonom sind und kompetent. Das zeigt sich oft auch in einem Flow-Erleben, dass man in einer Tätigkeit aufgeht und so selbst vergessen auch wird. Der dritte große Bereich in der Aufteilung eben der Sehnsüchte ist die Sehnsucht nach Transzendenz. Diese Sehnsucht ist die tiefste Sehnsucht, denn sie ist auf das gerichtet, dass das irdische und begrenzte Dasein übersteigt. Es gibt in uns eine Sehnsucht nach dem Absoluten, in welcher Richtung auch immer. Also hier gehört die religiöse und die spirituelle Sehnsucht dazu. Wir wollen ein Streben nach Erlösung, nach Glückseligkeit oder eine mystische Vereinigung mit dem Göttlichen erleben. Und diese Sehnsucht rührt daher, dass wir eben erleben, dass das irdische Glück unvollkommen ist. Dass es, selbst wenn es vollkommen erscheint, dann endlich ist. Also das Erleben hier, das ist nicht alles. Deswegen sehnen wir uns nach dem Meer. Die Sehnsucht nach Vollkommenheit ist auch eine romantische Sehnsucht nach einem idealen, perfekten Zustand, der in der Realität oft nicht existiert. Der Wunsch in uns ist eine Bewertung des eigenen Lebens anhand dieses Ideals, also die Frage, was fehlt in meinem Leben? Was kann ich verändern? Die Motivation, die uns antreibt, Dinge zu verbessern, auch wenn die Erfüllung unerreichbar bleibt. Sie sehen, die Sehnsucht nach Glück ist nicht so einfach zu beantworten, denn sie ist sehr komplex, vielschichtig, betrifft den Menschen in all seinen Facetten. Der Mensch möchte eben gleichzeitig Freude empfinden, in bedeutungsvollen Beziehungen leben und sein Potenzial im Rahmen eines sinnvollen Lebens entfalten. Vielleicht machen wir hier eine kleine Pause, dass Sie ein bisschen das nachschwingen lassen können, diese Sehnsucht nach Glück.

0: Sie hören die Sendung Lebenshilfe heute zum Thema, wie gehe ich mit meiner Sehnsucht nach Glück um? Ja, mit dieser Leichtigkeit, die wir gerade im Tanz wahrgenommen haben, möchte wohl jeder durchs Leben gehen. Aber die Frage ist, wie kommen wir dahin? Wir haben im ersten Teil einen Überblick bekommen von unserer Referentin Elisabeth Födermeier, wie denn Glück zu definieren ist und welche Kategorien es gibt. Es gibt noch etwas theoretisch weiter, aber ich glaube, wir alle sind gespannt, wie wir denn diesen Glückszustand, nach dem wir uns alle sehnen, erreichen können. Bitte, Elisabeth.
1: Dankeschön. Also das Glück ist sehr vielschichtig. Wir gehen jetzt weiter mit dem Blick, das Glück als Auftrag zur Menschlichkeit. Der Mensch ist ein soziales Wesen, strebt nach Sinn, ist eine untrennbare Einheit von Körper und Seele und wahres Glück ist eben eng mit Liebe und Würde der Person verbunden. Der Mensch als soziales Wesen ist eben in Beziehungen eingebettet. Das ist der stärkste Faktor für Glück für uns. Das Zusammenstehen in Gemeinschaft und die Verantwortung für andere ist hier die Basis. Wie kann man also jetzt im Alltag als soziales Wesen glücklich werden? Es geht auch darum, vor allem, wie gestalten wir Begegnungen? Die Priorität, nehmen Sie sich zum Beispiel bewusst Zeit für echte Präsenz in einem Gespräch. Die Nähe zu anderen Personen, in dem auch ein Gefühl von verstanden werden, von gesehen werden, beim anderen und bei einem selber dann wachsen kann, geschieht im Deep Talk statt im Small Talk. Also nehmen Sie sich echt bewusst Zeit, die Umgebung auf sich wirken zu lassen und echt sich zeigen zu dürfen. Ein Dienst am Nächsten zeigt sich, indem man von sich weg auf den anderen hin sich orientiert. Also die Freude am Geben kann eine tiefe Quelle der Zufriedenheit sein. Die Gefahr, um das auch mit einzubringen, wenn wir eben unser Glück vom Gegenüber erwarten, ist auch so eine Einstellung, ich muss vielleicht alles tun, damit die anderen glücklich sind, damit ich glücklich bin. Also das kann gefährlich werden insofern, als das eine Art Tyrannei der Liebe dann wird. Also man darf Gutes tun, aber der andere ist auch frei, das anzunehmen. Also da eine innere Haltung der Freiheit hilft uns. Um ein echtes Glück auch im Miteinander wachsen lassen zu können, also das Glück ist immer ein Prozess, ein Entstehungsweg, kann man sich auch die Fragen stellen, wie ist es denn für andere in meiner Gegenwart zu sein? Bin ich ein angenehmer Mensch? Mache ich den anderen das Beisammensein mit mir einfach? Bin ich aufrichtig? Kann ich mich auch so zeigen, wie ich bin, ohne Masken? Bin ich aufrichtig interessiert am anderen? Kann ich zuhören? Das sind so Fragen, die ich Ihnen gerne mitgeben möchte zum Punkt sozialer Umgang mit anderen. Zum Thema Streben nach Sinn. Da geht es eben um die Bedeutung, um eine gute Ordnung im Leben. Wie kann man so eine Sinnhaftigkeit kultivieren? Da kann man sich fragen, welche Werte sind mir wichtig? Was treibt mich an? Lebe ich so, wie ich leben möchte? Was für ein Mensch bin ich? Setze ich auch Handlungen, die dem entsprechen? Also wenn ich ein aufrechter Mensch sein möchte, dann ist es hilfreich, dass ich nicht lüge, zum Beispiel, ganz banal. Hier ist auch die Frage angebracht, was mache ich für das Gemeinwohl? Wie setze ich meine Werte auch ein zum Dienst am großen Ganzen? Die Frage, was gebe ich weiter? Wie bin ich fruchtbar für die Gesellschaft? Ist auch hier ein Thema. Wir wollen alle etwas Bleibendes schaffen. Wir wollen in Erinnerung bleiben. Das kann vielfältig der Fall sein. Der dritte Punkt auch, ich bin ein Mensch und habe einen Körper und wie ich mich im Körper fühle, hat auch eine große Auswirkung auf mein Glücksgefühl. Da geht es um ganz banale Dinge, wie ein ausgewogener Lebensstil. Schlafe ich genug? Esse ich ausgewogen? Bewege ich mich? Habe ich Zeiten der Ruhe? Hier helfen feste Rituale und eine gewisse Regelmäßigkeit, das schafft Stabilität. Auch die Achtsamkeit ist hier hilfreich. Wenn wir an die Ernährung denken, oft stopfen wir Essen in uns hinein und merken gar nicht, wie gut das Ganze schmeckt. Dabei wäre vielleicht auch das Hinspüren, wie gut das Eis schmeckt, wie gut der Schweinsbraten oder der Kaffee schmeckt. Das sind so kleine Glücksmomente im Alltag, die wir oft übersehen, wenn wir nicht im Moment sind, wenn wir nicht im Moment leben. Auch die Dankbarkeit möchte ich hier ganz besonders auch anführen. Die betrifft jetzt nicht nur den Körper, sondern alles. Also dieses Bewusstsein für das Geschenk des Lebens, für das Geschenk der Welt. Und hier hilft wirklich der Blick, dass man sich darauf einlässt, einfach die Augen offen zu halten. Was passiert Gutes? Das kann man kultivieren oder auch einüben, indem man am Abend sich bewusst wird, drei kleine Dinge, die schön waren. Wofür kann ich heute dankbar sein? Das lenkt den Fokus weg von der Sehnsucht nach dem, was fehlt, hin zu dem, was ist, was Gutes da ist. Ja, es gibt hier auch manchmal ein paar Stolpersteine auf dem Weg zum Glück. Die möchte ich mit Ihnen noch ein bisschen durchsprechen, bevor wir dann ins Gespräch kommen und Sie teilen können, wie Sie Glück und Streben nach Glück und Sehnsucht nach Glück erleben. So Stolpersteine auf dem Weg zum Glück könnte sein ein Festhängen an der Vergangenheit, ein Festhalten an Dingen, die ich nicht ändern kann. Indem wir immer zurückschauen, ist es uns nicht möglich oder ist es schwer möglich, das Gute, das wir aktiv jetzt erleben oder erleben werden, zu erkennen. Ein Stolperstein kann auch sein, eine Erwartung an andere oder Vorstellungen, was die erwarten könnten oder überhaupt fixe Vorstellungen. Eben die fehlende Dankbarkeit kann ein Hindernis sein. Und auch wenn wir die eigenen Werte nicht umsetzen können im Leben, dann leben wir immer hinter einer Maske und das kostet viel Kraft und hindert uns, das Glück zu erleben und zu sehen. Mit welcher Brille schaue ich in die Welt? Es gibt so eine Aufwärtsspirale des Glücks und eine Abwärtsspirale des Unglücks. Also ein Mensch, der sich als glücklich erlebt oder als vom Glück gesegnet erlebt immer mehr Glück. Und ein Mensch, der sich vor Augen halten möchte oder es auch so erlebt, dass er eine negative Erfahrung nach der anderen erlebt, der sieht dann auch nur noch das Negative. Und für mich ist irgendwie das Bild hilfreich, wenn es auf der Suche nach einem vierblättrigen Kleeblatt, also wenn ein Mensch da in einem großen Kleefeld steht, zwei Menschen stehen in diesem Kleefeld. Der eine findet das vierblättrige Kleeblatt und der andere nicht. Aber beide stehen im selben Feld. Und manchmal sehen wir die Dinge nicht, weil wir woanders hinschauen. Oder auch bei der fixen Vorstellung, da muss ich dran denken, eine Geschichte, da waren wir mal Eis essen mit einer Schar von Kindern und das war ein herrliches Eisgeschäft. Und es waren so bunte Eisbecher, wo eben der Eisverkäufer die Sorten hineingegeben hat. Und jedes Kind durfte sich da was aussuchen und alle waren glücklich. Und ein Kind hat bitterlich zu weinen begonnen. Wir haben nicht verstanden, warum. Ja, aber das Problem war, der Eisbecher hatte die falsche Farbe. Die wollte unbedingt einen rosaroten Eisbecher haben. Und es ist zufällig halt der blaue dran gekommen. Sie hat aber nie den Wunsch geäußert, dass sie den rosaroten gern hätte. Es wäre leichtes gewesen, ihr diesen Wunsch zu erfüllen. Und vor lauter Trauer über diese fixe Vorstellung, die ja nicht erfüllt wurde, hat sie das gute Eis nicht genießen können. Und ich glaube, es gibt vielfach in unserem Leben so Momente, die ähnlich sind, wo wir an etwas Fixen festhalten und dann nicht sehen, was uns eigentlich sonst Gutes passiert. Ja, vielleicht können wir bisschen ins Gespräch kommen, wie Sie das bis jetzt so erlebt haben in Ihrem Leben, was Glück für Sie bedeutet, wie Sie umgehen auch mit dieser Sehnsucht oder auch mit der Nichterfüllung dieser Sehnsucht. Ich freue mich auf Ihren Anruf.
0: Für alle, die sich jetzt fragen, wo geht denn der Anruf hin, sage ich Ihnen jetzt die Telefonnummer ins Studio 0720 578 578 0043. Bitte vorwählen, wenn Sie von außerhalb Österreichs anrufen. Dann die 720 578 578. Wir sind in der Sendung Lebenshilfe beim Thema, wie gehe ich mit meiner Sehnsucht nach Glück um? Gerne können Sie jetzt mit unserer Referentin Elisabeth Födermeier, diplomierte Lebens- und Sozialberaterin, ins Gespräch kommen.

0: Erste Runde Anrufer beginnt Stefanie aus Wien. Wir grüßen Sie. Herzlich willkommen.
1: Schönen guten Tag. Ich habe nicht alles gehört, aber ich habe einige Fragen zur Dankbarkeit. Also es ist so, dass ich beispielsweise lange nicht verstanden habe, warum ich emotionell wenig Zugang zur Dankbarkeit habe. Also das war Jahre hindurch. Ich habe es nicht verstanden. Ich habe immer gehört, ich muss dankbar sein, Danke sagen, dies und das. Und ich weiß, dass wir dankbar sein müssen, weil wir sind auf der Welt und haben der Welt auch was zurückzugeben. Aber ich habe das nicht geschafft, das zu verstehen, emotionell. Das habe ich dann endlich nach langer Zeit kapiert, womit das eigentlich zusammenhängt, damit ich das Gefühl nicht habe, dankbar zu sein, wie es üblich ist, dass man das sollte. Und der Punkt ist der gewesen, dass ich, als ich geboren wurde, überhaupt sich kein Mensch gefreut hat, dass ich hier bin auf der Welt. Alle haben Zoff gehabt, Kummer gehabt, es war Nachkriegszeit, die haben geweint und Krankheiten waren alles. Und ich habe finster aus dem Kinderwagen geschaut und da hat man gesagt, schaut das Kind furchtbar aus, sondern das Kind schaut finster oder dunkel aus oder so. Und dadurch, glaube ich, habe ich das Gefühl gehabt, ja, es ist ja niemand dankbar, dass ich überhaupt in diesem Leben bin. Es hat ja keiner eine Freude gehabt, dass ich da bin. Ich bin in Heilig-Dreikönigstag geboren worden, verstehen Sie, bei Schnee und Eis. Eiszapfen sind auf den Dächern gehangen. Mhm. Kalt war es, eiskalt. Eine Hebammengeburt war das. Mhm. Aber es hat keiner sich gefreut, dass ich da war. Und aus diesem Grunde, glaube ich, ist erst nach und nach mir der Knoten aufgegangen, dass ich sage, jetzt kann ich dankbar sein, nicht? Aber es ist wirklich eine schwere Sache gewesen für mich. Bei mir hat man immer gesagt, wieso sagst du nicht Danke und das nicht, sollst Danke sagen. Ich habe schon Danke gesagt, aber nicht gespürt, verstehen Sie? Also ja. Ich will da nicht so lange reden, mache Abschluss, aber so war das mit der Dankbarkeit beispielsweise bei mir. Nicht?
2: Sie sprechen da etwas an, das auch sehr wichtig ist. Also Dankbarkeit bedeutet nicht zudecken, was trotzdem Wahrheit ist. Also man darf Dinge, die nicht so sind oder nicht gut sind, auch als das benennen. Das betrifft auch die Wahrhaftigkeit. Aber ganz wie Sie richtig gesagt haben, man darf auch hineinwachsen in eine Dankbarkeit. Sie haben erzählt, Sie haben dann den Punkt geschafft, wo Sie erkannt haben, was bedeutet Dankbarkeit in Ihrem Leben. Sie haben einen schwierigen Start gehabt ins Leben. Ja, das ist auch so anzuerkennen, dass das nicht schön war. Aber Sie haben in Ihrem Leben Dinge erfahren, die gut sind. Und Sie haben auch Schritte gesetzt, da weiterzugehen, so wie Sie das geschildert haben. Sie haben auch gelernt, sich darauf einzulassen, auf das, was gut ist. Auch da, wo Sie selbst Handlungen setzen können. Ja, wir haben unseren freien Willen. Wir können etwas tun. Und irgendetwas kann man immer tun. Ja, das haben Sie ganz schön beschrieben. Das heißt, Glück ist nicht nur davon abhängig, dass man einfache Startpositionen hat. Da ist einfach wirklich jeder woanders hingestellt. Und doch hat man die innere Freiheit, sich dafür zu entscheiden, das Gute zu tun und für das, was man Gutes erlebt, das auch wahrzunehmen. Genau.
1: Mhm. Ja, das stimmt schon, ja. Nur zu unserer Zeitepoche waren wir darüber ja auch nicht so aufgeklärt. Ja. Das dürft ihr auch nicht vergessen.
2: Genau, ja.
1: Überhaupt nicht. Und das ist jetzt auch dieser Quantensprung, den wir machen, ist für die Ältere, also für meine Generation auch nicht so einfach gewesen, obwohl ich das eigentlich schon vor Jahren gewusst hatte. Aber trotzdem, die Umsetzung jetzt so schnell, ist nicht für alle Menschen so einfach zu verstehen oder auch emotionell durchzuführen, würde ich sagen, einfach durchzuführen.
2: Mhm.

0: zu handeln, nicht? Man kann alle Ressourcen möglich machen, die macht man auch, aber es gibt oft Themen, die zu schnell aneinander angereiht sind,
1: ja,
0: nicht?
1: Ja.
0: Wo muss man sich erst erholen von einem Sprung zum anderen bei Themen, weil der Wechsel ist ja sehr schnell gekommen jetzt,
1: genau,
0: nicht? So
1: ja,
0: ungefähr, habe ich festgestellt, in ungefähr eineinhalb Jahren hat sich die Veränderung stark gezeigt, aber wer schafft das emotionell wirklich alles, nicht? Das Umkehren und das alles sozusagen auf die Reihe, emotionell, körperlich als auch mental zu kriegen, nicht? Das ist ja nicht so einfach.
1: Das stimmt, wenn man mittendrinnen ist, ist es oft sehr schwer auch zu erkennen, was rückblickend vielleicht leichter zu verstehen ist. Also das Leben, da gibt es so einen Spruch, das Leben leben können wir nur vorwärts, aber das Leben verstehen nur rückwärts. Und oft sind die Dinge, die wir in dem Moment, wo sie uns passieren, als schwierig oder unverständlich vorkommen, sind oft die Wendepunkte in unserem Leben. Also Krise zum Beispiel heißt ja auch Wendepunkt. Und da ist oft die Frage, eben auch das Festhalten an fixen Vorstellungen. Wenn ich in einer Situation bin, die ich nicht ändern kann, ja, dann ist nicht die Frage, wie ändere ich diese Situation, sondern wie gehe ich damit um?
0: Ja,
1: also
0: richtig,
1: der Blick nach Lösungen, nach wie kann ich es mir leichter machen? Welche kleinen Sachen kann ich tun, damit ich aus dem Schatten ins Licht treten kann? Oft ist ein kleiner Schritt schon ganz viel wert. Ja?
0: Da muss man aber sehr viel Transformationen durchgemacht haben, muss ich sagen.
1: Mhm.
0: Ohne dem geht es nicht.
1: Genau.
0: Denn das Leben fordert das. Das Leben kann man nur leben, wenn man oft stirbt.
1: Genau. Im Egoismus stirbt. In den fixen Vorstellungen stirbt. Genau, ja.
0: Genau, ja.
1: Und da aus diesem Sterben wächst neues Leben. Ja, sehr schönes Beispiel von Ihnen.
2: Schöne Erkenntnis. Danke, liebe Stefanie. Ja, liebe Grüße.
0: Wiederhören. Und vielen Dank. Auf Wiedersehen.
1: Dankeschön für den Anruf.
2: Wir gehen weiter zu Bruder Wolfgang, ebenfalls in Wien zu Hause. Lieber Bruder Wolfgang, was wollen Sie uns heute teilen?
3: Ja, Grüß Gott, ich habe die Sendung gehört und habe mir gedacht, ich möchte einen Glücksmoment teilen, den ich gestern erlebt habe. Ich bin zweimal in der Woche unterwegs in Österreich, kreuz und quer. Da leide ich dort Radio Maria Büchlein oder andere, mit Leuten ins Gespräch zu kommen. Und gestern war ich in St. Pölten und habe mich dort vor dem Bahnhof hingestellt mit einem Rucksack voller Kleinbüchlein. Diese Büchlein ziehe deine Mutter und Einladungen und Verschiedenes habe ich mitgehabt. Und ich war irgendwie nicht so gut drauf und habe mir gedacht, naja, werden wir sehen, wie es geht. Und ich bin dort gesessen und habe vorher Leute gebeten, auch dafür. Und ich habe dort begonnen zu verteilen, also der zweite oder dritte Mann, den ich angesprochen habe, ist stehen geblieben. Und habe seine ganze Geschichte erzählt und ich habe dann mitten am Bahnhof, dort vor dem Bahnhof für ihn gebetet und so. Und dann ist eine Frau stehen geblieben und sagte mir, warum tun Sie das? Und ich habe geschaut, ich war ein bisschen perplex und gesagt, was meinen Sie damit? Ja, warum verteilen Sie da Geschenke? Ich habe gesagt, ich wollte Ihnen ein Lächeln ins Gesicht zaubern. Und dann hat sie gegrinst und ich auch. Und dann habe ich noch kurz für sie gebetet und sie ist weggegangen. Und genauso sich diese Glücksmomente verschenken im Alltag, das ist meine Mission, denke ich, wo ich unterwegs bin, egal wo, im Zug oder im Zug, auch in der Westbahn oft, solche kleinen Glücksmomente, die man nicht machen kann und die aber jemand vielleicht den ganzen Tag retten können. Etwas, man weiß ja nie, in welcher Situation man solche Menschen trifft, aber vielleicht trifft Gott das eine Wort, das eine kleine Geschenk, so etwas, vielleicht ruft gerade sowas, einen Glücksmoment in deren Leben heraus.
1: Sehr schön. Ja, vielen Dank. Das ist eine sehr schöne Geschichte. Auch ein Beispiel, wie man selbst zum Glück für andere werden kann, indem man auch einen bewussten Blick hat, was ist gerade dran? Wo gibt es eine Not, die durch mein Handeln, durch mein Dasein gelindert werden kann? Ja, wir können wirklich füreinander Glück sein. Sehr schön, Dankeschön.
3: Bitte sehr. Wiederhören.
1: Wiederhören.
2: Ich darf nochmal einladen, auch dass Sie zu diesem Thema sich Überlegungen machen, wie gehe ich mit meiner Sehnsucht nach Glück um. Möglicherweise haben Sie auch eine Frage an unsere Referentin Elisabeth Födermeier. Sie ist immerhin diplomierte Lebens- und Sozialberaterin und berät Menschen auf dem Weg zu diesem Wohlgefühl, das nicht frei von Krisen ist, aber doch ein Leben ermöglicht, das uns so eine Art Zufriedenheit geben kann und einen Sinn stiftet. Wenn Sie dazu gerne anrufen möchten, 0720 578 578 und von außerhalb Österreichs 0043 720 578 578.

0: So, jetzt war ich ein bisschen beschäftigt mit der Frau Anna aus Alpbach. Sie wollte mir einen Spruch über Glück sagen. Willst du glücklich sein im Leben? Liebe Elisabeth, kennen Sie den Spruch weiter? Willst du glücklich sein im Leben? Trage bei zu
1: Zu
0: anderer
1: anderen
0: Glück.
1: Glück, genau.
0: Wie geht's weiter?
1: Das weiß ich jetzt nicht. Es ist.
0: Denn, irgendwas. Also die Anna wollte nicht so lange warten.
1: Ja.
0: Gut, also vielleicht ruft sie doch noch mal an, damit wir nicht, ich sag mal, unwissend jetzt aus der Sendung geben, was mit diesem Spruch. So schnell konnte ich jetzt nicht mitschreiben. Aber wir haben auch aus Tirol eine weitere Hörerin, nämlich die Rosemarie, und sie möchte auch etwas teilen. Grüß Gott auf Sendung.
2: Ja, grüß Gott, ich bin die Rosmarie und ich habe mich jetzt heute Vormittag eben in diese Sendungen vertiefen können, neben dem Kochen. Und es kamen mir immer beim Zuhören viele Gedanken und Erinnerungen und das Freuden, das sich freuen über das, was man hört und lernt. Und ich kann nur Danke sagen für das, was ich jetzt wieder bei Ihnen gehört habe. Und was ich verspüre in mir, ist eben auch eine große Sehnsucht nach Glück. Und zwar, dass ich die Sehnsucht habe, auch das Glück zu teilen. Und zwar nicht nur mit meinem unmittelbaren Umfeld, sondern auch, also mein Gefühl geht hinaus in die weite Welt. Und ich hatte auch die Gelegenheit, einmal in der Mission zu arbeiten. Es war nicht sehr lange, aber ich war 10 Monate in Bolivien, 4 Monate in Peru. Habe auch eine Tochter von Bolivien dann, sozusagen, ich bin schwanger geworden. Und ich habe in meinen Beziehungen viel schwere Zeiten hinter mir mit meinen Beteiligten, mit also Menschen, das sind meine Kinder und der geschiedene Mann auch. Und trotzdem erlebe ich dann auch durch das Gebet, durch den Glauben, durch die Kraft aus dem Glauben immer wieder neu das tiefe innere Glück. Und ich selber muss aufpassen, dass ich mich nicht immer wieder übernehme in meiner eigenen Kraft, indem dass ich zu viel mache, überaktiv werde. Aber Gott, ganz kurz noch, ich habe zwei Karten in meiner Wohnung aufgestellt und das sind vom Psychosozialen Zentrum Tirol. Und auf einer steht oben: Auf sich achten ist stark und zuhören hilft allen. Und da hatte ich 4-mal die Gelegenheit, bei einem ganz angenehmen Psychologen meine Sorgen loszuwerden. Und er hat mir einfach sprechen lassen. Und diese guten Rückmeldungen, die er mir gegeben hat, das war alles ein großes Geschenk. Ja. Und noch was ganz kurz. Also ich mache seit ungefähr einem Monat Anbetung in der Nacht. Das ist ein Angebot von einem Kloster in Delft, das Franziskanerkloster. Und da erfahre ich erst recht wieder eine Belohnung vom Herrn, dass sie einfach durch das, dass sie da bin, dass sie beten darf, dass sie da sein darf, in der Nacht auch. Das ist so eine Belohnung, das spüre ich einfach. Und das Glück trage ich halt dann hinaus und bin so offen auch zu den Menschen und bin selber glücklich dabei. Ja.
1: Sehr schön. Sie sprechen da auch an, dass das Glück darin liegt, zu sein und nicht zu haben unbedingt. Dass man da wirklich auch, ja, auch wissen darf, es braucht manchmal gar nicht viel.
2: Ja.
1: Ja, vielen Dank für Ihre.
2: Gerne. Ich sage
1: Ihr
2: Ihnen
1: Teilen.
2: danke. Ja,
1: Genau.
2: auf Wiederhören. Alles Liebe.
1: Wiederhören. Ich hätte jetzt diesen Spruch gefunden von der.
0: Ich hab auch gegoogelt, aber wir haben sogar noch eine
1: Ja.
0: Anruferin in der Leitung, eine liebe Mitarbeiterin, die Irene, die den Spruch jetzt sagen darf.
1: Sehr
0: Liebe
1: gut.
0: Irene, herzlich willkommen.
3: Ja, das ist ein alter Stammbuchspruch. Wir hatten als Kinder, jedes Kind hatte seinen Stammbuch, wo die Freunde, aber auch die Lehrer Sprüche hineingeschrieben haben. Und der Spruch lautet: Willst du glücklich sein im Leben, trage bei zu anderen Glück, denn die Freude, die wir geben, kehrt ins eigene Herz zurück. Ich finde
0: Genau.
3: ihn wunderschön.
1: Sehr schön, ja. Genau, wie Sie jetzt diesen Spruch vorgelesen haben, ist mir irgendwie ein Vergleich gekommen. Es ist ungefähr so, wie wenn ich mit einem Licht auf einen Spiegel leuchte. Ja, dann wird es gleich
3: Ja.
1: noch einmal heller und es strahlt eben auf mich zurück. Der Spruch ist übrigens von Goethe.
3: Das habe ich nicht gewusst.
1: Genau.
3: Aber eben, ich habe ihn auch im Hinterkopf gehabt.
1: Ja, genau. Es zeigt auch ganz schön, dass eben indem wir etwas Gutes tun, dass wir da auch wir hinterlassen etwas. Ja? Also wir wollen auch eben beitragen und etwas schaffen. Und indem wir anderen helfen oder ihnen Gutes tun, dann bleibt auch von uns etwas. Ja? Und dann wächst die Liebe und die Wärme und die Freude. Und
3: Ich bin eine Mama und eine Oma und ich freue mich schon, morgen kommt mein Sohn mit unserer lieben Enkelin und ich bin jetzt dabei und bereite schon sozusagen ein Festessen vor, weil ich freue mich wahnsinnig, wenn es allen herrlich schmeckt. und für mich persönlich ist Glück total gekoppelt mit Dankbarkeit. Mhm. Also ich bin dankbar, versuche alles zu sehen, was gut ist und für jede Kleinigkeit und bin dankbar und da wächst das Glück, das ist bei mir irgendwie eines, ja. Und wenn es nur ist, dass ich mir denke, okay, heute ist der Schmerz im Fuß weniger, oder dann bin ich dankbar dafür. Nicht immer nach den großen Dingen suchen, das muss was Tolles sein, dann bin ich dankbar. Nein, ich bin dankbar, wenn ich rausschaue und ich sehe, aha, da kommt doch noch ein Blümchen heraus, obwohl ich schon gedacht habe, für heuer ist vorbei und so. Also wirklich an den kleinen Dingen, da geht es ganz leicht. Genau. Und wenn dann was Großes kommt, na, das ist ja dann unglaublich schön. Aber man muss sich, also ich freue mich an den kleinen Dingen.
1: Sehr schön.
3: Und das macht mich sehr, sehr dankbar.
1: Ja, es sind so wie kleine Edelsteine, die man am Weg aufsammelt.
3: Ja.
1: Und dann
3: hat
1: man einen großen Schatz in der Tasche. Gutes Rezept.
0: Ja. Danke, liebe Irene.
3: Eins möchte ich noch sagen. Ich bin wahnsinnig ist ein falsches Wort. Ich bin unglaublich dankbar für Radio Maria. Radio Maria hat mir mein Leben total neu geschenkt und ich bin jeden Tag dankbar.
1: Wunderbar, sehr schön. Danke sehr.
0: Ja, danke Irene und auch für deine Mitarbeit. Sie gibt natürlich auch was zurück von diesem, was sie empfängt durch Radio Maria und dafür sind wir wiederum dankbar. Jetzt gehen wir weiter in die Steiermark. Elisabeth ist in der Leitung und ich habe sie schon gebeten, dass sie möglichst langsam spricht, damit wir alles gut verstehen, liebe Elisabeth. Grüß Gott.
4: Ja, grüß Gott. Ich bin die Elisabeth aus der Steiermark und ich war jetzt auf einem Seminar. Und da habe ich einen kleinen Gasthof übernachtet, zwei Nächte. Und dann, ich tue gerne Medaillen austeilen von der Mutter Gottes. Dann habe ich jeden Tag Medaillen ausgeteilt. Dann kam in der Früh ganz ein Tisch voll gehörlose Menschen. Gell? Da haben sie so mit den Händen so Sprache gemacht. Gell? Dann bin ich zugekommen und habe gesagt, Gott hätte auch lieben Menschen etwas schenken. Ja, haben sie gerade gekauft, hatten sie können nicht sprechen, haben sie da gekauft, die Kasse was drin. Da haben ja alle eine Medaille von der Mutter Gottes gegeben. Ich sage ihnen, die haben sich so gefreut. Das war so eine große Freude bei den gehörlosen Menschen. Und haben sie dann, ich kann es nicht beschreiben, das war für mich wie ein Segen. Was sie sich so gefreut haben. Und auch die anderen Gäste haben sich so gefreut. Ich tue gern teilen mit den Menschen. Ich tue gerne die Menschen eine Freude machen. Weil es kommt mehr zurück, als was du gibst. Und der Rest hat immer gesagt, es kommt mehr, gebe viel und hoffe wenig. Es kommt mehr zurück, als was du gibst. Und das ist mein, ich tue gern die Menschen Freude machen.
1: Sehr schön. Danke sehr für diese Geschichte.
4: Ja, nein, es ist wirklich schön. Ich habe da die größten, schönsten Erlebnisse. Tränen sind schon geflossen, die freuen sich so viel. Und dann sind wir gesagt, liebe Mutter Gottes, jetzt gebe ich die Idee hin. Und du verstehst, die Mutter Gottes arbeitet mit diesen Menschen weiter. Wir sind nur die Werkzeuge.
1: Genau, sie teilen das, was ihnen wichtig ist und wertvoll ist.
4: Ja, was mir
1: und
4: wichtig
1: die anderen
4: ist und wertvoll.
1: Genau, sind dann dankbar von ihrer Erfahrung auch reicher werden zu können.
4: Ja, wenn sich die Menschen auch freuen, ich kann es nicht beschreiben, die freuen sich alles so viel. Mhm. Dann freue ich mich auch, den ganzen Tag freue ich mich.
1: Sehr schön. Vielen Dank für diese
4: Bitte. Und diese danke Geschichte. Auch für die schöne Sendung. Danke auch für Radio Maria. Das ist ein großer Gottessegen. Ich danke jeden Tag an Himmelfahrt für Radio Maria.
1: Sehr schön. Vielen, vielen Dank.
4: Bitte, bitte.
0: Ja, eine Ergänzung gibt es noch von einer Hörerin, die uns gerade angerufen hat. Gutes tun.
1: Fröhlich sein, tun und die Spatzen pfeifen lassen.
0: Der Don Bosco hat das gesagt, gell? Das ist auch ein sehr bekannter Spruch. Dankeschön allen, die jetzt schon angerufen haben. Wir machen nochmal eine kurze Musik, damit wir auch noch jemand in die Sendung holen können. 0720 578 578.

0: Ja, die Leitungen sind frei und da ich festgestellt habe oder wir festgestellt haben, dass die Resonanz zu Sprüchen hier recht groß ist, dürfen wir gleich an der Stelle weitermachen. Die Telefone sind trotzdem weiterhin offen und ich übergebe an Frau Födemeier.
1: Ja, also nachdem Sprichwörter für uns doch sehr einprägsam sind, möchte ich Ihnen da ein paar Sprichwörter zum Thema Glück präsentieren, die Sie sicher kennen. Also das erste wäre, jeder ist seines Glückes Schmied, das kennen Sie sicher. Was bedeutet das jetzt? Das bedeutet, wir haben eine Eigenverantwortung. Wir sind Schöpfer unseres eigenen Lebens in gewisser Weise und wir dürfen auch das, was wir können, unsere Talente, unsere Begabungen einsetzen für uns selber und auch für andere. Glück ist das Einzige, das sich verdoppelt, wenn man es teilt. Das haben wir jetzt in ähnlicher Form schon gehört mit dem Poesiealbumsspruch. Das zeigt eben auch, dass wir füreinander verantwortlich sind, dass wir den Nächsten mit einbeziehen dürfen in unser Leben und dass Hingabe eine Form des Glücks auch dann darstellen kann. Trautes Heimglück allein, kennen Sie vielleicht auch. Das zeigt uns, dass das wahre Glück oft nicht im Großen liegt, im Fernen, sondern in der Geborgenheit des eigenen Zuhauses, in der Familie. Ja, dass auch die Sicherheit und das Wohlfühlen eine Sache ist, die wir durchaus auch wertschätzen dürfen. Glücklich ist nicht, wer anderen so vorkommt, sondern wer sich selbst dafür hält. Das ist ein Spruch des Philosophen Seneca und zeigt uns, wie subjektiv die Definition von Glück ist. Das, was ich als einen Glücksmoment oder ein Glücksgefühl erlebe, kann für einen anderen vollkommen irrelevant sein. Und wir dürfen aber auch das Glück sehen, das wir als Glück erleben. Also wir brauchen uns nicht vergleichen. Jeder ist anders.
0: Ich darf eine weitere Anruferin auf Sendung geben. Uns hat erreicht Rosemarie aus dem Mostviertel und sie hat einen Vorschlag für uns. Bitteschön.
2: Ja, ich danke vielmals. Ich bin selber ein Mensch, der gerne versucht, Freude zu verteilen, indem ich einfach auf Menschen zugehe und sie anlächle oder irgendein Wort sage, wenn es passt natürlich. Aber ich habe ein nettes Erlebnis gehabt. Wir sind essen gegangen, die ganze Familie. Und die Serviererin ist ewig nicht dahergekommen und ist nur mit einem grantigen Gesicht herumgegangen, war sichtbar. Also nicht gut drauf. Für diesen Job ist Freundlichkeit wichtig, nicht? Dass man auf die Menschen zugeht. Und dann haben wir so geredet, haben die gesagt, wisst ihr was? Die frage ich jetzt was. Und dann kommt sie und stellt uns was sehr unpersönlich dorthin. Sage ich, entschuldigen Sie vielmals, haben Sie einen Trauerfall in der Familie? Schaut sie mich plötzlich an. Wieso? Sage ich, Sie schauen die ganze Zeit so traurig drein. Ich habe mir gedacht, Sie haben sicherlich was Schlimmes erlebt. Fangt sie an zum Lachen und hat mir das, also es ist nichts. Und die war von dem Moment an wie ausgewechselt. Aber nicht nur zu uns, sondern überhaupt. Man soll oft Menschen, die so negativ wirken, ansprechen, weil sie haben manchmal gar keine Gelegenheit, mit jemandem zu reden. Weil ihnen entweder niemand zuhört oder sie kennen niemand oder sie sind so eben introvertiert. Aber man muss auch das Lächeln des Nachbarns annehmen. Und schreiben Sie sich in der Früh, beginnen Sie einen Zettel mit zwei Rubriken, und zwar eins, wo Sie gelächelt haben oder was Ihnen gefallen hat oder was Sie Schönes erlebt haben. Und eins, was die andere Seite, das, was Ihnen nicht so Freude gemacht hat. Am Abend schauen Sie das einmal an, sind Sie ehrlich. Da wird, glauben Sie, welche Seite da länger ist, wo am meisten geschrieben ist. Und es gibt so viele Kleinigkeiten, für die man dankbar sein muss.
1: Ja.
2: Also das wollte ich nur sagen, wir haben alle die Möglichkeit, anderen auch zu helfen, glücklich zu sein.
1: Genau, sehr gut. Das stimmt.
2: Genehmigt, ja?
1: Genehmigt, ja, auf jeden Fall.
2: Ja.
1: Nehmen wir mit als Tipp.
2: Ja.
1: Genau.
2: Danke und auch danke, das sage ich auch, dass es Radio Maria gibt, denn das hat mir schon sehr oft geholfen. Und heute bitte ich gleich darum, dass es alles gut geht, denn ich bin gerade nicht so besonders drauf. Meine Jahre sind auch schon, ja, ich bin nicht mehr so frisch und jung. Und ich brauche heute eine Kraft für den Tag. Und ich danke im Namen.
1: Ja, alles Gute Ihnen. Viel Kraft für das, was Sie heute bewältigen müssen. Dass Sie
2: ja, ich möchte jemandem eine Freude machen und das sollte gelingen.
1: Ja, dafür wünschen wir Ihnen alles Gute und viel Glück.
2: Danke Ihnen auch. Alles Gute.
1: Dankeschön.
0: Wir gehen weiter. Die Anna aus Alpbach hat noch einmal zum Telefonhörer gegriffen. Jetzt sind Sie auf Sendung.
3: Hat man nämlich an etwas erinnert. In der Nähe von meinem Haus, unserem Elternhaus, ist eine Kapelle. Und die habe ich immer betreut, das kann ich nicht mehr. Aber da, und da hat man oft die schönsten Gespräche mit den Gästen, die da vorbeikommen. Da war ich einmal dort und hatte gerade Kapelle geschmückt. Dann kamen zwei deutsche Ehepaare vorbei. Da habe ich gesagt, kommen Sie herein. Die Kapelle ist immer offen. Und dann, wie sie hereingekommen sind, dann habe ich gesagt, sind Sie katholisch? Dann erzähle ich Ihnen von unseren Vorfahren. Ja, einer ist katholisch. Und ein Mann, der war so grantig, der hat sich da in der hinten hingesetzt. Und dann habe ich erzählt und dann habe ich gesagt, der Helmut Kohl hat gesagt, wer die Vergangenheit nicht kennt, versteht die Gegenwart nicht und kann die Zukunft nicht gestalten. Hat man eine gute Vergangenheit, kann man weitermachen und sonst besser und so weiter. Und auf einmal ist der Mann lebendig geworden, hat sich aufgerichtet, hat gesagt, stellen Sie sich vor, dort, wo der Helmut Kohl ist, ich bin nicht zu Hause, total verachtet. Danke, danke, danke, bleiben Sie lang gesund und leben Sie lang. Haben Sie verstanden, was da gesagt ist? Das oft das Schlechte, wenn man das Gute weiter sagt. Und wenn es mir nicht gut geht, dann denke ich oft an diesen Mann, der wird jetzt sicher Zeugnis geben von Helmut Kohl, dass er was Schönes gesagt hat. Mhm. So, alles Gute.
1: Danke, man kann sich wirklich gegenseitig bereichern. Das ist
3: ja,
1: sehr
3: das
1: schön.
3: Ist das Schönste. Ja. Das ist auch mein Sohn. Das hat man hilft an viel, über viel Leid drüber. Mhm. Das, und Schmerz und Verkennung. Nein. Wir glauben, gläubigen Menschen haben ja die größte Gnade.
1: Das stimmt. Und eine Prise Humor ist auch immer hilfreich.
3: Ja, das ist ganz wichtig. Die Leute wollen lachen und freudig sein. Ah, das ist ganz wichtig. Es kommt alles zurück, was man selber weitergibt. Wenn man besser ist, geht das kein Besser. Und wenn man freudig ist, dann kann es gut. Alles Gute. Radio Maria ist ein großer, großer Segen und ist mit den Mitarbeitern. Gottes reichsten Segen, Freude und Frieden und den Heiligen Geist, dass wir das Rechte tun. Amen.
1: So ist es. Dankeschön.

0: In der Sendung Lebenshilfe begeben wir uns auf den Schlusspfad. Ich übergebe nochmal das Wort an unsere Referentin Elisabeth Födermeier.
1: Ja, vielen Dank. Ich möchte noch mit Ihnen gerne eine kleine Geschichte durchdenken unter dem Aspekt Sehnsucht nach dem Glück. Und zwar das Märchen Der Fischer und seine Frau, das Sie vielleicht kennen. Da geht es eben darum, um ein Fischer und seine Ehefrau, die ihr Leben sehr einfach, bescheiden, ärmlich leben, und die Frau möchte unbedingt Besseres und Größeres haben, und über glückliche Umstände, ich glaube, es ist ein verzauberter Fisch, der dann ihnen eben zukommt, dürfen sie sich da wünschen, dass es besser ist. Und das geht eben so Schritt für Schritt, vom kleinen Haus dürfen sie sich ein größeres Haus wünschen bis zu einem noch besseren Haus. Und ganz am Schluss ist die Ehefrau dann Kaiserin und trotzdem unglücklich. Und sie möchte dann schließlich Gott werden, und das war dann zu viel des Guten, und dann sind sie wieder in den ärmlichen Verhältnissen am Anfang. Wie hat diese Geschichte jetzt das Thema Glück und Sehnsucht nach Glück verarbeitet? Also das Problem, dass vor allem diese Ehefrau, aber der Fischer hängt mit drinnen, nachdem er sie nicht bremst, das Problem, das sie haben, sind nicht unbedingt die äußeren Umstände, weil die verbessern sich ja im Laufe der Geschichte. Es ist die Haltung der beiden, diese Haltung der Unzufriedenheit, die Haltung, nach oben zu schauen, was haben die anderen Besseres, nicht was habe ich, was ich brauche. Nicht auf sich zu schauen und das eben, was gut ist, sondern was könnte noch besser sein. Das ist auch so eine Haltung der Eifersucht und des Neids, die da in, ja, einfach das Gute auch zerstört. Und ich möchte da wirklich auch bewusst machen, dass wir auch wirklich auch bei dem bleiben dürfen, was uns gegeben ist. Man darf immer streben, sich zu verbessern. Also das meine ich jetzt gar nicht, sondern es geht um diese Missgunst und dieses Streben nach mehr haben, mehr tun, wo man dann das Sein aus dem Blick verliert. Und das kann eben so weit gehen, dass wir dann wirklich wieder auf Null gestellt werden, im schlimmsten Fall. Ja, weil glücklich war die Frau nie, auch nicht als Kaiserin. Und einfach auch zu hinterfragen, in welchen Lebenssituationen, wo ich mich unglücklich fühle, verhalte ich mich ein bisschen so wie die Frau. Wo könnte ich mehr so werden wie das andere Märchen Hans im Glück, das auch jeder kennt? Also der verliert eigentlich immer mehr und wird aber immer glücklicher. Der ist wirklich das genaue Gegenteil von dieser Fischersfrau. Er erlebt objektiv, von außen betrachtet, eine Verschlechterung, aber das Glück ist eben relativ. Die Freiheit vom Besitz in dem Fall ist das, was ihm Leichtigkeit gibt. Und der Besitz der Fischersfrau schadet eigentlich. Also sie war vorher, zumindest in der Situation, die sie hatte, ist sie zurechtgekommen. Und je mehr sie hatte, umso schwieriger war es für sie, umso ungeduldiger war sie, umso früher wollte sie eine Verbesserung haben. Also es ist so ein beschleunigendes Muster, von immer mehr, immer mehr, immer besser. Und der Hans im Glück, der einfach alles, was ihn belastet, loslässt und zufrieden ist. Mehr braucht er nicht. Ja. Wenn noch ein Anrufer in der Leitung ist, sonst würde ich nochmal einen kleinen Bogen spannen, dass eben das Glück, das uns begegnet, das Glück, nach dem wir uns sehnen, ganz vielschichtig ist und für jeden sicher auch einen anderen Geschmack hat, um das so zu sagen. Das Glück betrifft eben den Menschen in seiner ganzen Person, im Körperlichen, im Geistigen und auch im Geistlichen. Und ja, es ist wichtig, dass alle Aspekte auch beachtet werden. Und das, was ich tun kann, damit es mir gut geht, darf ich auch tun, ob das jetzt dass die Zufriedenheit ist, dass man die Umstände, die man gestalten kann, gestaltet, dass man schaut, dass man ausgewogen den Körper das gibt, was er braucht, und dass man sich auch so einbringt, dass man im Dienst steht. Und ich möchte gerne schließen mit einem Zitat von Viktor Frankl, der da irgendwie vielleicht auch eine Tür öffnet im Verständnis. Also zum Wesen des Menschseins gehört, dass er immer über sich selbst hinausweist auf etwas, das nicht er selbst ist. Erst dann ist der Mensch ganz Mensch, wo er sich selbst vergisst und außer Acht lässt. Im Dienst an einer Sache oder in der Liebe zu einer Person. Wenn das aber der Fall ist, dann wird er nicht nur ganz Mensch, sondern dann wird er auch glücklich. Unbeabsichtigt, automatisch. Und das Umgekehrte findet statt, wenn man nach dem Glück hascht.
0: Dankeschön. Elisabeth Födermeier mit ihren abschließenden Gedanken zum Thema, wie gehe ich mit meiner Sehnsucht nach Glück um? Sie, liebe Zuhörer, Sie haben sich reichlich beteiligt. Herzlichen Dank dafür. Möglicherweise möchten Sie diese Sendung nachhören oder auch empfehlen. 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Auch heute Abend um 22 Uhr gibt es die Möglichkeit, die Sendung noch einmal zu hören. Es begleitete Sie Katja Edenhatter.
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Sie hören nun die Wiederholung der Predigt, die Kardinaldekan Luis Antonio Tacle heute Vormittag im Rahmen der Heiligen Messe zum Abschluss des Bischofstreffens anlässlich des 10. Jahrestages der Veröffentlichung des apostolischen Schreibens Amoris Laetitia am Petersplatz in Rom gehalten hat.

Dies ist mein Gebot, dass ihr einander liebt, so wie ich euch geliebt habe.

0: Aus dem Heiligen Evangelium nach Johannes. Der Diakon ehrt das Evangelienbuch mit Weihrauch. Und wird auf Italienisch das Evangelium vortragen.
1: In quel tempo Gesù disse ai suoi discepoli.
0: In jener Zeit sagte Jesus zu seinen Jüngern: Dies ist mein Gebot, dass ihr einander liebt, so wie ich euch geliebt habe. Es gibt keine größere Liebe, als wenn einer sein Leben für seine Freunde hingibt. Ihr seid meine Freunde, wenn ihr tut, was ich euch auftrage. Ich nenne euch nicht mehr Knechte, denn der Knecht weiß nicht, was sein Herr tut. Vielmehr habe ich euch Freunde genannt, denn ich habe euch alles mitgeteilt, was ich von meinem Vater gehört habe.

Nicht ihr habt mich erwählt, sondern ich habe euch erwählt und dazu bestimmt, dass ihr euch aufmacht und Frucht bringt und dass eure Frucht bleibt. Dann wird euch der Vater alles geben, was ihr in meinem Namen erbittet. Dies trage ich euch auf, dass ihr einander liebt.

Der Diakon bringt das Evangeliar zurück zu Kardinal Thäckle, der jetzt die Gläubigen damit segnet. Kardinal Thäckle wird nun die Predigt verlesen, die Papst Leo XIV. Für diesen Anlass vorbereitet hat.

0: Ora leggerò l'omelia preparata dal Santo Padre.
1: Ich werde nun die Predigt lesen, die der Papst vorbereitet hat, sagt doch Kardinal Tagle einleitend. Die Freude der Liebe, die in den Familien gelebt wird, ist auch die Freude der Kirche. So begann der Heilige Vater Papst Franziskus vor 10 Jahren sein apostolisches Schreiben Amoris Laetitia. Heute feiern wir Eucharistie und bringen die Früchte unserer Arbeit zu diesem Dokument, die wir seither geleistet haben, vor den Herrn und versuchen, seinen Reichtum in uns aufzunehmen und seine pastoralen Hinweise umzusetzen. Die heutige Liturgie bietet uns dazu einige Denkanstöße. Wir haben in der ersten Lesung den Hymnus des heiligen Paulus gehört, den das apostolische Schreiben im 4. Kapitel zum Ausgangspunkt einer umfassenden Meditation über die Tugenden der christlichen Ehe macht. Eine affektive, geistige und kontemplative Vereinigung und ein Bild der Liebe Gottes. Denn durch diese Werte wachsen die Ehepartner nach dem Bild der Dreifaltigkeit und mit Hilfe der Gnade Tag für Tag gemeinsam, wobei jeder in seine Eigenart reift und sich gleichzeitig jene wechselseitige Ähnlichkeit einstellt, die durch den festen Plan, das gesamte Leben miteinander zu teilen und aufzubauen, weiter wächst. So ist die wahre Freude der

lärmende Pauke wäre. Eine Stimme ohne Liebe. Ein Ohr, das unfähig ist, Botschaften ans Herz weiterzugeben. Eine distanzierte, kalte, undurchdringliche Individualität. Dafür sind wir nicht geschaffen. Daran hat uns auch der Antwortpsalm erinnert, indem er uns als Volk und Herde eines Gottes bezeichnet, dessen Huld ewig währt und dessen Treue sich von Geschlecht zu Geschlecht erstreckt. Eines Herrn, der liebt, ohne sich jemals zurückzuziehen, ohne jemals aufzuhören, uns zu suchen, uns Vertrauen zu schenken und seine Freundschaft mit uns zu erneuern. Das ist die Liebe, die Amoris Laetitia uns als Grundlage für unsere Familien ans Herz legt. Es ist die wahre Liebe, zu der wir insbesondere die jungen Menschen erziehen sollen, die sich auf die Ehe vorbereiten. Indem wir ihnen die Bedeutung der Tugenden vermitteln, wobei die Keuschheit einen besonderen Platz einnimmt, denn sie ist eine wertvolle Voraussetzung für ein echtes Wachstum der zwischenmenschlichen Liebe. Lobenswert sind in dieser Hinsicht die Wege, die auf Pfarrei- oder Seelsorgebereichsebene mit großem Engagement beschritten werden. Bedenken wir jedoch, dass diese Wege allein nicht ausreichen, wenn ihnen nicht eine Erziehung zur Liebe vorausgeht, die das gesamte Heranwachsen von Kindheit an begleitet. Papst Franziskus bemerkte dazu, jemanden lieben zu lernen, ist nicht etwas, das man improvisiert. Noch kann es das Ziel eines Kurses vor der Feier der Trauung sein. Und er erklärte, in Wirklichkeit bereitet sich jeder Mensch von Geburt an auf die Ehe vor. Und alles, was ein junger Mensch in der Familie erlebt, muss dazu beitragen, ihn zu einer vollständigen und endgültigen Verbindlichkeit zu befähigen. So ist die häusliche Liebe, die konkrete Liebe, die nicht frei von Mühe, Fehlern und Niederlagen ist, zugleich wunderbar in ihrer unvorhersehbaren Alltäglichkeit. Sie ist die erste Schule der Gefühle, die erste wertvolle und unersetzliche Lektion in der Freude der Liebe. Deshalb verdienen es die Bemühungen der vielen Familien, die in unseren Städten und Dörfern Tag für Tag ihre Berufung und Sendung leben, ohne großes Aufsehen, aber mit einer manchmal geradezu heldenhaften Treue. Sie müssen gewürdigt und unterstützt werden. Sie sind eine großherzige und für alle verständliche Antwort auf die Worte Jesu, die wir im Evangelium gehört haben. Nicht ihr habt mich erwählt, sondern ich habe euch erwählt und euch dazu bestimmt, dass ihr euch aufmacht und Frucht bringt und dass eure Frucht bleibt. Durch das Zeugnis dieser Eltern, Kinder, Großeltern, Jugendlichen und älteren Menschen, der Kleinen und der Großen, verbreitet sich die Botschaft der Wahrheit und der Fülle eines Lebens nach dem Evangelium wirksam in der Welt.
Der Evangelist Johannes hat uns die einfache und klare Botschaft überliefert, die Jesus uns am Ende seines irdischen Lebens hinterlassen hat. Das ist mein Gebot.

0: Liebt einander, so wie ich euch geliebt habe. Lasst uns das in die Tat umsetzen, um als Kirche zu wachsen, die eine Familie aus Familien ist, in einem Klima gegenseitiger Fürsorge, von dem wir alle profitieren werden. Die jungen Ehepaare, die sich ermutigt fühlen, wenn sie ihren gemeinsamen Lebensweg beginnen. Die Eltern, die Unterstützung erhalten, um die anspruchsvollen Herausforderungen im Zusammenhang mit dem Heranwachsen der Kinder und der Gestaltung des Familienlebens zu meistern. Die Älteren, deren Rolle als Zeugen der Weisheit und der Tugend anerkannt und gewürdigt wird, auch wenn ihre körperlichen Kräfte nachlassen. Wir finden auch die Schwächsten oder diejenigen, die schwierige Situationen und Krisen durchleben, Halt und Motivation in einer Atmosphäre der Zuneigung und geschützt vor Urteilen und Vorurteilen. Erinnern wir uns daran, wie verletzt eine Familie auch sein mag, sie kann immer von der Liebe ausgehend wachsen. In dieser Liebe, die für unser Dasein und unser Zusammenleben als Menschen von grundlegender Bedeutung ist, haben auch die Werte der Offenheit und des Respekts gegenüber dem Leben, von der Empfängnis bis zum natürlichen Lebensende, ihre Wurzeln. Al termine naturale. Di tali valori la famiglia. Die Familie ist die Hüterin par excellence dieser Werte. Ein Leuchtturm für das Wohl der Menschheit. Papst Franziskus betonte diesbezüglich, dass keine widerrufliche oder der Weitergabe des Lebens verschlossene Vereinigung die Zukunft der Gesellschaft sichert. Ohne stabile Familien, die offen sind für das Geschenk von Kindern und die sich um ihre Erziehung und ihr Heranwachsen kümmern, hat die Welt keine Zukunft. In den Texten, die wir gehört haben, findet sich jedoch noch eine wichtige Aufforderung Jesu, auf die ich hinweisen möchte, nämlich die, den Vater in seinem Namen zu bitten. Diese Worte erinnern uns daran, dass die Familie ein besonderer Ort des Gebets ist. Leider muss man feststellen, dass heute in vielen Teilen der Welt die Gewohnheit, zu Hause gemeinsam zu beten, vor den Mahlzeiten, zu Beginn und am Ende des Tages oder zu besonderen Anlässen stark nachgelassen hat. Amoris Laetitia erinnert uns daran, dass dies von grundlegender Bedeutung ist. Dabei gilt es, die Bedeutung der Spiritualität in der Familie, des Gebets und der Teilnahme an der sonntäglichen Eucharistiefeier zu unterstreichen. Und sie empfiehlt, dass sich auch Familien regelmäßig treffen, um das Wachstum des geistlichen Lebens sowie die Solidarität in den konkreten Anforderungen des Lebens zu fördern. Nelle esigenze concrete della vita. La preghiera comune. Das gemeinsame Gebet und die Sakramente spielen im Familienleben eine wesentliche Rolle. Denn indem sie die Herzen für das Wirken Gottes öffnen, ermöglichen sie es gemeinsam, auch das zu erreichen, was man allein niemals schaffen würde. Sie sind eine solide Nahrung und eine heilsame Medizin. Deshalb ermutige ich alle von ganzem Herzen, diese Praxis wieder zu entdecken und zu fördern.
1: Cari fratelli, sorelle, ho anche l'onore.
0: Liebe Brüder und Schwestern, ich habe auch die Ehre, dieser Feier im besonderen Auftrag des Heiligen Vaters Leo XIV. Vorzustehen, um öffentlich die kirchliche Gemeinschaft zu bekunden, die er seiner Seligkeit Paul III. Nona, dem chaldäischen Patriarchen von Bagdad, gewährt hat, der an dieser Eucharistiefeier teilnimmt. Die Gemeinschaft eines Patriarchen mit dem Nachfolger Petri geht auf eine alte Tradition zurück, die die Einheit im Glauben und in der Liebe einer Patriarchalkirche mit dem Bischofsstuhl von Rom sowie damals der Kirchen untereinander besiegelte. Sie ist also keine bloße Formalität, sondern eine lebendige Realität, die ihre Daseinsberechtigung aus der eucharistischen Gemeinschaft bezieht, der Quelle und dem Höhepunkt der Einheit der Kirche in Christus. Seligkeit, ihre Anwesenheit hilft uns, unser Kirchesein besser zu verstehen. Als Gemeinschaft in Christus, dem Herrn von Kirchen verschiedener Riten und Traditionen, in sichtbarer Einheit mit dem Nachfolger Petri. Wir versichern Sie der Zuneigung der gesamten katholischen Kirche und unserer Gebete für die Gläubigen, die ihrer Hirtensorge anvertraut sind und die seit langem viele Prüfungen erdulden, aber standhaft und oft heldenhaft inmitten vieler Widrigkeiten den Glauben an Jesus bezeugen. Liebe Brüder und Schwestern, vertrauen wir alle Familien und die ganze Kirche der heiligen Familie von Nazareth an. Und beten wir dabei das Gebet, mit dem Papst Franziskus Amoris Laetitia enden ließ. Heilige Familie von Nazareth, mache unsere Familien zu Orten innigen Miteinanders und zu Gemeinschaften des Gebets, zu echten Schulen des Evangeliums und zu kleinen Hauskirchen. Nie mehr gäbe es in unseren Familien Gewalt, Halsstarrigkeit und Spaltung. Wer Verletzung erfahren oder Anstoß nehmen musste, finde bald Trost und Heilung. Lass allen bewusst werden, wie heilig und unantastbar die Familie ist und welche Schönheit sie besitzt im Plan Gottes. Jesus, Maria und Josef, hört und erhört unser Flehen.
2: Amen. Das war die Wiederholung der Predigt, die Kardinaldekan Luis Antonio Tagle heute Vormittag bei der Heiligen Messe zum Abschluss des Bischofstreffens anlässlich des 10. Jahrestages der Veröffentlichung des apostolischen Schreibens Amoris Laetitia am Petersplatz in Rom gehalten hat.

Heute, am 15. Oktober, gedenkt die Kirche der heiligen Teresa von Avila, auch bekannt als Theresia von Jesus, der heiligen Aurelia, Reklusin bei Regensburg, gestorben 1027, und der seligen Villa, Reklusin bei Salzburg, sie lebte im 11. Jahrhundert.

Hören wir nun aus dem Leben von Teresa von Avila. Teresa kam am 28. März 1515 in Avila als sechstes Kind des Don Alonso Sanchez de Gebeda zur Welt. Sie war ein liebenswürdiges und aufgewecktes Mädchen. Ihr Großvater, väterlicherseits, ein sephardischer Jude aus Toledo und begüteter Kaufmann, war mit seiner ganzen Familie zum Christentum übergetreten und nach Avila übersiedelt. Nach alter jüdischer Tradition wurde den Kindern sehr früh das Lesen beigebracht, so dass Teresa schon mit 7 Jahren Ritterromane und Bücher mit Lebensbeschreibungen der Heiligen lesen konnte. Als sie 12 Jahre alt war und ihre Mutter starb, flüchtete sie zur Gottesmutter Maria und erwählte sie zu ihrer Beschützerin. Als 1531 ihre älteste Schwester heiratete, verließ diese die Familie und übergab die Sorge dem Vater. Er gab die 16-jährige Teresa den Augustinerinnen in Santa Maria della Grazia zur weiteren Erziehung. Obwohl sie das Kloster aus gesundheitlichen Gründen nach 1,5 Jahren wieder verlassen musste, hatte das Leben unter den Schwestern Spuren bei ihr hinterlassen, die ihre Zukunft mitbestimmen sollten. Unter dem Eindruck der Briefe des heiligen Hieronymus und aus Angst vor der Ehe und Furcht vor der Hölle entschloss sich Teresa 1535, Klosterfrau zu werden. Ohne Einverständnis des Vaters verließ sie am Allerseelentag das Haus und bat bei den Karmelitinnen im Kloster der Menschwerdung in Avila um Aufnahme. Unter dem Druck der seelischen Erlebnisse um die Zeit ihrer Ordensprofess im Jahre 1537 brach ihr wenig widerstandsfähiger Körper zusammen. Die raue Nahrung und die strenge Lebensweise hatten sie zusätzlich geschwächt. Sie wurde sehr krank. Zu Übelkeit und Ohnmachtsanfällen kamen heftige Schmerzen, die von einem fortgeschrittenen Herzleiden herrührten. Auf dem Weg zu einer Heilerin in Bethsidas fiel ihr bei ihrem Onkel Pedro das dritte geistliche ABC von Francisco de Osuna in die Hände, wodurch sie in dem von ihr geübten inneren Gebet sehr gestärkt wurde. Im Juli 1539 kehrte sie todkrank in ihr Kloster zurück, wo sie im August in eine 3-tägige todesähnliche Starre fiel. Man betete das Todesoffizium für sie und im Garten wartete schon ihr offenes Grab. Doch Teresa überlebte. Allerdings blieb sie lange gelähmt und konnte auch 3 Jahre später noch nicht ohne Hilfe gehen. Ab 1542 geriet Teresa in eine religiöse Krise. Sie gab das innere Beten auf, weil sie sich zu schlecht dafür fühlte, wurde aber von Pater Vincenzo Baron, den sie beim Tod ihres Vaters kennengelernt hatte, von diesem Irrtum befreit. Als sie das innere Gebet wieder aufnahm, sah sie ihr bisheriges Leben in klarem Licht und erkannte den Schaden, den die weltlichen Kontakte in ihr angerichtet hatten. Dennoch konnte sie sich davon nicht lösen.

Hören wir weiter aus dem Leben von Teresa von Avila. Es war in der Fastenzeit, als für Teresa, sie war damals ungefähr 40 Jahre alt, eine kleine Christusstatue, die ihn als Leidensmann zeigte, eine besondere Bedeutung erhielt. Teresa, von der realistischen Darstellung tief ergriffen, sank erschüttert auf die Knie und bat unter vielen Tränen, Gott möge ihr helfen, ihn nie mehr zu beleidigen. Der Gedanke, dass sie die Wunden Christi mit ihrer Untreue vergolten habe, verursachte ihr einen tiefen Schmerz, der sie nahezu überwältigte. Und was 12 Jahre unmöglich schien, das gelang ihr nun. Sie zog sich zurück und mied von nun an die Gelegenheiten zur größeren Zerstreuung. Auch schien es, als habe Gott nur darauf gewartet, ihr die große Gnade wiederzuschenken, die ihr schon früher zuteil geworden war. Doch je mehr sie im Gebet beschenkt wurde, desto mehr nahm ihre Unruhe und ihre Besorgnis nach dem Gebet zu. Auf der Suche nach einem erfahrenen Beichtvater fand sie keine Hilfe, sondern nur angstvolles Abwehren und mittelmäßige Ermahnungen. Erst in Francisco de Borja, der sich damals glücklicherweise im Jesuitenkolleg der Stadt aufhielt, fand sie einen verständigen Förderer, der ihr gebot, den Gnaden keinen Widerstand mehr entgegenzusetzen. Nach Überwindung von vielfachen Angriffen und Schwierigkeiten konnte sie schließlich am 24. August 1562 ihren ersten Konvent in Avila errichten, der dem heiligen Josef geweiht war. Der Orden der unbeschuhten Karmelitinnen mit strenger Klosterzucht nach dem Vorbild der Wüstenheiligen war geboren. Der geschwisterliche Lebensstil, das Einüben ins Ich-Sterben und Freiwerden vom Ich, die Pflege einer intensiven Freundschaft mit Gott sowie die Demut, das ständige Bemühen um Selbsterkenntnis, prägten ihr Klosterleben. Statt Rigorismus mit schweren Bußübungen wie Selbstgeißelungen, extremen Fasten und totalem Abstinenzgebot bei den anderen Unbeschuhten, setzte Teresa auf Sanftheit und die Erfahrung der Liebe Gottes. Teresa war 48 Jahre alt, als sie im Convento San José Avila, im Kloster St. Joseph, ihr Lebenswerk begann. Die folgenden 5 Jahre lebte sie gemeinsam mit den Schwestern nach einer einfachen Tagesordnung, damit ihre Hauptaufgabe, das innere Gebet, nicht zu kurz käme oder erschwert würde. Und an den Abenden, als sich alle Schwestern zurückgezogen hatten, schrieb Teresa mit der Geschwindigkeit eines Notars ihre beiden Werke wieder, das Buch meines Lebens und Camino de Perfección, Weg zur Vollkommenheit. Die Geschichte ihres Lebens, das Buch über die Barmherzigkeit Gottes, wie sie es selber nannte, schrieb sie im Auftrag ihres Beichtvaters Balthasar Alvarez ohne Wissen ihrer Mitschwestern. Im Jahre 1568 lernte Teresa in Valladolid Johannes vom Kreuz kennen und gründete mit ihm zusammen zunächst 2 Reformklöster für Männer. Später entwickelte sich der männliche und reformierte Zweig des Ordens selbstständig weiter, ohne direkten und persönlichen Einsatz von Teresa. Am 6. Oktober 1571 wurde Teresa vom apostolischen Visitator Pedro Fernandez gegen ihren und den Willen der Schwestern zur Priorin des Karmels von der Menschwerdung, zu dem sie ursprünglich gehörte, ernannt. Dazu holte sie Johannes vom Kreuz als Spiritual und Beichtvater in diesen inzwischen auf etwa 200 Schwestern angewachsenen Konvent. Und es gelang ihnen, mit der Art ihrer sanften geistlichen Führung eine wirkliche Erneuerung herbeizuführen. Im April des Jahres 1575 lernte Teresa den hochgebildeten Karmeliten Geronimo Gracian kennen. Zwischen beiden bildete sich eine tiefe Verbundenheit, die den vielen Krisen der Neugründung standhielt und durch Briefe gut dokumentiert ist. Er war es auch,
der sie aufforderte, ihre mystischen Erfahrungen niederzuschreiben. Teresa gehorchte widerstrebend. Dennoch entstand in wenigen Monaten ein unübertroffenes Werk, die Seelenburg, worin vom übernatürlichen Leben in der Seele in klarer Sprache und in einer wundervollen Ordnung berichtet wird. Im Zuge der sich zuspitzenden Auseinandersetzungen zwischen der päpstlichen Kurie in Rom und dem Hof Philipps II. Entstand zwischen Theresas Neugründung und dem Stammorden ein heftiger Streit, der erst nach langen Kämpfen durch die Errichtung einer unabhängigen Provinz durch Papst Gregor XIII. Mit einem Breve beigelegt wurde. Die glückliche Folge war die Errichtung einer selbstständigen Ordensprovinz des Theresianischen Karmels am 7. März 1581. Als sie von ihrer letzten Gründung in Bogoth auf dem Heimweg war, wurde Teresa vom Provinzvikar Antonio de Jesus nach Alba de Tormes abgeordnet. Todkrank kam sie dort am 20. September 1582 an und starb im dortigen Karmelitinnenkloster am 4. Oktober 1582 gegen 9 Uhr abends. Aufgrund der gregorianischen Kalenderreform folgte auf den 4. sofort der 15. Oktober, an dem Teresa beerdigt wurde. Bereits 1614 wurde Teresa selig gesprochen. Am 12. März 1622 wurde sie durch Papst Gregor den 15. zusammen mit Isidor von Madrid, Ignatius von Loyola sowie Philipp Neri heilig gesprochen. 1970 wurde sie vom Papst als erste Frau in der Geschichte der katholischen Kirche zur Kirchenlehrerin ernannt. Teresa wird im Ordenshabit mit Buch, Herz mit Inschrift IHS, Engel, Pfeil, Taube und Dornen dargestellt. Sie ist Patronin von Spanien, Avila, Alba de Tormes und Neapel, ebenso der Bortenmacher, der Schachspieler und der spanischen Schriftsteller. Sie wird angerufen in geistlichen Nöten, um die Gnade beten zu können, für ein innerliches Leben und gegen Kopf- und Herzleiden.

Soweit die Heiligen des heutigen Tages. Im Namen von Radio Maria wünsche ich allen, die heute ihren Namenstag oder einen anderen Festtag feiern, alles Gute und gottesreichen Segen. Möge Ihnen die Tagesheilige Teresa von Avila Fürsprecherin sein.

0: Sie hören nun die Wiederholung der Sendung Katechismus von gestern Nachmittag.
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0: Liebe Hörerinnen und Hörer von Radio Maria, ich begrüße Sie zur Sendung Katechismus. Schön, dass Sie wieder eingeschaltet haben. Am Mikrofon im Studio am Stetten, Edeltraud Korner. Heute widmen wir uns dem Thema Worte und Handlungen der Liturgie. Im Katechismus der katholischen Kirche finden Sie dazu die Abschnitte unter der Nummer 1153 bis 1158. Im Gästestudio hat Pater Lugmeier Platz genommen und wir freuen uns auf Ihre Ausführungen. Herzlich willkommen.
1: Herzlich begrüße ich alle, die auch heute wieder mit dabei sind auf Radio Maria. Wie Sie gehört haben, lautet das Thema Worte und Handlungen in der Liturgie. Zunächst will uns der Katechismus hinführen darauf, was eigentlich ein Sakrament ist, die Feier eines Sakramentes, nämlich eine Begegnung der Kinder Gottes mit ihrem Vater in Christus und dem Heiligen Geist. Ein sehr schönes und tiefes Wort. Wir feiern nicht uns selbst, wir bleiben nicht bei uns selber stehen, sondern werden gerufen, dem dreieinigen Gott zu begegnen, als Kinder Gottes. Jeder als Sohn im Sohn, der uns erlöst hat, jedem Heiligen Geist, der uns mit Liebe erfüllt, uns untereinander eint und uns zur Begegnung mit dem Vater bereit macht. Aber diejenigen, die Gott in den Sakramenten begegnen dürfen, sind nicht Engel, sondern Menschen, der auch in ihrem Leib gerufen zur Gottes Begegnung. Daher heißt es dann im Katechismus, diese Begegnung findet wie ein Zwiegespräch ihren Ausdruck in Taten und Worten. Wenn wir zum Beispiel den Menschen begegnen, mit ihm sprechen, mit ihm verbunden sein wollen, so blicken wir ihn freundlich an, sagen keine unüberlegten oder verletzenden Worte, drücken mit unseren Gesten unser Wohlwollen aus. Wir werden auch, wenn wir jemanden besuchen, nicht einfach in das Haus hineinstürzen, sondern innehalten und warten, bis uns geöffnet wird. Auch bereiten wir uns auf diese Begegnung vor, innerlich und äußerlich. Auch die Begegnung mit Gott bedarf der Vorbereitung und der rechten Haltung. Im Alten Bund waren die Menschen oft einige Zeit zu Fuß unterwegs, bis sie zum Heiligtum kamen. Die Wege waren nicht immer in einem guten Zustand. So lesen wir im Buch Prediger, Kohelet, gib Acht auf deine Füße, wenn du zum Hause Gottes gehst. Damit ist gemeint, nicht, dass du hinfällst, dir vielleicht den Fuß brichst. Aber der entscheidende Schritt ist der ins Heiligtum selbst. Dieser muss mit einer bestimmten Haltung verbunden sein. Es geht nicht mehr um den äußeren Weg, sondern um einen inneren Weg. Im Buch Kohelet schließt sich an die vorher erwähnte Mahnung unmittelbar folgende an. Und tritt hinzu, um zu hören. Kohelet 4,17. Was ist Hören eigentlich? Josef Ratzinger sagte dazu einmal, vergegenwärtigen wir uns, welche Kunst es ist, wenn jemand zuhören kann. Das ist nicht eine Fertigkeit wie das Bedienen einer Maschine. Es ist ein Sein können, in dem die Person als Ganze angefordert ist. Hören bedeutet, den anderen erkennen und anerkennen, ihn in den Raum des eigenen Ich hereintreten lassen. Was Josef Ratzinger sagen will, dass ein echtes Hören zur Gemeinschaft führt, das gilt unter Menschen, das gilt im Hören auf Gott, auf sein Wort. Madeleine de Brel, die 1904 geboren wurde, 1964 gestorben ist, hat in Rie, einer kommunistisch regierten Stadt Frankreichs, das war die erste kommunistisch regierte Stadt Frankreichs, gelebt, mitten in der Stadt, um dort apostolisch tätig zu sein. Sie führte mit anderen Gefährtinnen ein Leben nach den evangelischen Räten und hat sich bemüht, dort Zeugnis für Christus zu geben. Von ihr stammen folgende Worte. Manchmal heißt Schweigen den Mund halten, immer aber heißt es lauschen. Ein bloßes Aussetzen des Lärmens wäre noch kein Schweigen, wenn wir dabei nicht voll Aufmerksamkeit auf das Wort Gottes ausgerichtet wären. Alle Geräusche, die uns umgeben, machen viel weniger Lärm als wir selber. Der eigentliche Lärm ist der Widerhall der Dinge in uns. Und noch ein Wort von ihr: Das Schweigen ist keine Flucht, sondern Sammlung unserer selbst im Hohlraum Gottes. Madeleine de Brel ist noch nicht selig gesprochen, es ist der Prozess begonnen, aber abgeschlossen ist er bereits für Dina Belanger, gestorben 1929. Sie war Musikerin und Ordensfrau, sie kannte das Schöne der Musik und auch bedacht auf das Hören der Worte Christi. Und Dina Belanger schrieb einmal: Ich bemerkte, dass Jesus zu meinem Herzen nur in der absoluten Stille sprach. Wenn ich nicht den vollkommenen Frieden besaß, regte er mich zu Affekten der Demut, zur Zerknirschung über meine Fehler an. Dann konnte ich seine geheimnisvolle Rede verstehen. Warum das Hören so wichtig ist, das sehen wir auch aus dem folgenden Wort Christi selbst. Johannes Evangelium Kapitel 15. Wo der Herr an seine Jünger und auch an uns letztlich sagt: Wenn ihr in mir bleibt und meine Worte in euch bleiben, so werdet ihr bitten, was ihr wollt, und es wird euch geschehen. Jetzt verstehen wir auch besser die Worte des Katechismus, wenn es heißt: Zwar sind die liturgischen Handlungen schon an und für sich eine Sprache, aber das Wort Gottes und die Antwort des Glaubens müssen diese Handlungen begleiten und lebendig machen, damit der Same, das Wort vom Reich Gottes,

das Wort Gottes begleiten, wie ein schönes Lektionar oder ein Evangeliar, das Evangelienbuch in Prozession hingetragen wird zum Ort der Verkündigung, dass es mit Weihrauch inszeniert wird, dass Kerzenlicht getragen werden, dass die Lesung gut und verständlich sein soll. Und dann noch, dass der Priester oder Bischof oder Diakon eine Homilie hält, eine Auslegung des Wortes Gottes, das uns weit hineinführt in sein Geheimnis. Papst Benedikt XVI. Sagte einmal, es gibt in der Heilsgeschichte keine Trennung zwischen dem, was Gott sagt, und dem, was er wirkt. Sein Wort erweist sich als lebendig und wirksam, wie schon die Bedeutung des hebräischen Wortes Dabar anzeigt. Hier ein Hinweis: Dabar bedeutet einerseits Wort, andererseits auch Wirklichkeit. Und dann sagt wegen der 16. weiter, ebenso stehen wir in der liturgischen Handlung seinem Wort gegenüber, das bewirkt, was es aussagt. Wenn man das Gottesvolk unterweist, den performativen Charakter des Wortes Gottes in der Liturgie zu entdecken, hilft man ihm auch, das Wirken Gottes in der Heilsgeschichte und im persönlichen Leben eines jeden seiner Glieder zu erfassen. Das hat uns Benedikt XVI. Hinterlassen in seinem Schreiben Verbum Domini, Wort Gottes. Was heißt dieses eigenartige Wort, performativer Charakter des Wortes Gottes? Hier ist ihm gesagt, gemeint, das Wort Gottes, das bewirkt, was es aussagt. Es verändert den Menschen, wenn es wirklich aufnimmt. Es wird fruchtbar in ihm. Gehen wir nun über zur Nummer 1155. Liturgisches Wort und liturgische Handlung lassen sich als Unterweisung und Zeichen nicht voneinander trennen. Auch als Verwirklichung dessen, was sie bedeuten, sind sie untrennbar. Beides gehört zusammen, die Handlung und das Wort. Und jetzt wird erwähnt auch der Heilige Geist. Von ihm wird gesagt, der Heilige Geist führt nicht nur zum Verständnis des Wortes Gottes, indem er den Glauben weckt, sondern er verwirklicht durch die Sakramente auch die Großtaten Gottes, die das Wort Gottes verkündet. Er lässt das Werk, das der Vater durch den geliebten Sohn vollbracht hat, gegenwärtig werden und teilt es mit. Ein sehr tiefsinniger Absatz. Wir lesen ihn bereits in der Heiligen Schrift im 1. Korintherbrief, Kapitel 12, dass wir ohne den Heiligen Geist gar nicht an Christus glauben könnten. Der Paulus schreibt nämlich in dieser Stelle, keiner, der im Geist Gottes spricht, sagt, verflucht sei Jesus, und keiner vermag zu sagen, Jesus ist der Herr, es sei denn im Heiligen Geist. Und ähnliches gilt für das Wirken seines Geistes im Heilsgeschehen. Durch ihn wird das, was Christus zu unserem Heil verbracht hat, heilsvermittelnde Gegenwart für uns in der ewigen Zeit, in der wir leben. Der nächste Abschnitt behandelt jetzt den Zusammenhang Gesang und Musik. Hier wird einerseits gesagt, in Nummer 1156, dass dieser große Reichtum der Musikgeschichte in den verschiedenen Liturgien einen Reichtum darstellt von unschätzbarem Wert. Weil hier das Wort verbunden wird mit einem Gesang und so innerlich die Liturgie belebt und die feierliche Liturgie wirklich zu einer tiefen Feier werden lässt. Diese Musik dient dem Verständnis des Wortes Gottes, dient dem Verständnis Christi, dient der Hinführung des Heilsgeschehen, das in der Liturgie gegenwärtig wird. Es handelt sich zunächst einmal um überlieferte Musik, um Musik, die nicht nur für eine bestimmte Epoche ihren Wert hat, sondern jeden Menschen jederzeit einen Zugang zum Heilsmysterium eröffnen kann. Es heißt dann auch im Katechismus, im Rückblick auf das Erste Testament,
Das Dichten und das oft

0: Von Musikinstrumenten begleitete singend inspirierten Psalmen stehen schon enge Verbindung mit den Liturgiefeiern des Alten Bundes. Es ist bezeichnend, dass bei den Psalmen selbst es schon solche Hinweise gibt. Zum Beispiel im Psalm 4 am Anfang heißt es: für den Chormeister mit Saitenspiel, im Psalm Davids. Also nicht nur gesprochen hat man diesen Psalm, sondern mit Saitenspiel begleitet. Und im Psalm 98,5 heißt es: spielt dem Herrn auf der Leier zu lautem Gesang. Hier wird auch der Gesang erwähnt. Und noch eine Stelle aus dem Psalm 71, Vers 20 und folgende Verse, wo sich der Beter an Gott wendet: du ließest mich viel Angst und Not erfahren. Du wirst mich neu beleben. Du führst mich wieder herauf aus den Tiefen der Erde. Bring mich zu Ehren. Du wirst mich wieder trösten. Dann will ich dir danken mit Harfenspiel und deine Treue preisen, mein Gott. Ich will dir auf der Leier spielen, du Heiliger Israels. Meine Lippen sollen jubeln. Ja, dir will ich singen und spielen um meine Seele, die du losgekauft hast. Gehen wir weiter im Katechismus, der sich hier eben erinnert an diese alte Tradition aus dem Psalmen und dann ausführt, dass die Kirche diese Tradition weiterführt und entfaltet, und zitiert ein Wort des Heiligen Paulus im Brief an die Epheser: lasst in eure Mitte Psalmen, Hymnen und Lieder klingen, wie der Geist sie eingibt, singt und jubelt aus vollem Herzen zum Lob des Herrn. Dann wird noch ein Wort angefügt, das viele kennen. Es lautet: wer singt, betet doppelt. Dieser Satz wird zwar immer wieder auf Augustinus zurückgeführt, findet sich aber nicht wörtlich in seinen Werken. Was kann das eigentlich bedeuten? Wer singt, betet doppelt. Gesang fügt dem gesprochenen Wort noch etwas hinzu. Im Gesang kann der Mensch sein Innerstes, sein Herz zeigen, zum Klingen bringen. Ich möchte nur einen Hinweis ergeben, auch auf die Heilige Hildegard von Bingen, die selber Lieder, Loblieder verfasst hat. Und es stammt von ihr auch ein Werk, das lautet auf Latein Ordo Virtutum, wird wiedergegeben Ordnung der Tugenden oder Reigen der Tugenden, ein geistliches Singspiel oder Tugendspiel über die Tugenden. Interessant ist, dass die Tugenden alle singen, und es kommt auch der Teufel vor, aber der Teufel, der singt nicht. Der spricht nur. Er hat keinen Gesang. Es gibt nicht ein Wort, das direkt von Augustinus stammt, aus der Sermo, aus der Predigt 336, was heißt auf Latein: cantare amantis est. Das kann man so wiedergeben: das Singen gehört zu dem, der liebt, ist Ausdruck seiner Liebe. Wenn es eben wirklich ein schöner, tiefer Gesang ist. In der Nummer 1157 lesen wir dann im Katechismus: der Gesang und die Musik erfüllen ihre Zeichenfunktion auf umso bedeutsamere Weise, je enger sie mit der liturgischen Handlung verbunden sind. Dabei ist auf die folgenden drei Punkte zu achten: auf die ausdrucksvolle Schönheit des Betens. Erster wichtiger Punkt: es soll etwas Schönes sein. Dann auf die einmütige Beteiligung der Gemeinde zu den vorgesehenen Zeiten, dass die auch antwortet im Gesang. Und den festlichen Charakter der Feier. Und dieser Abschnitt schließt mit den Worten: so dienen Gesang und Musik dem Ziel der liturgischen Worte und Handlungen, der Verherrlichung Gottes und der Heiligung der Gläubigen. Erwähnt wird im Anschluss ein Wort des Heiligen Augustinus aus seinen Konfessiones, seinen Bekenntnissen, wo Augustinus Folgendes festgehalten hat: wie weinte ich unter deinen Hymnen und Gesängen. heftig bewegt von den wohllauternden Klängen in deiner Kirche. Jene Klänge drangen in mein Ohr und ließen die Wahrheit in mein Herz träufeln. Fromme Empfindungen wallten darin auf, meine Tränen flossen und mir war wohl dabei. Ein so schönes Wort dieses großen Kirchenlehrers, der hier eben durch den schönen Gesang in die Wahrheit hineingeführt wurde. Das gehört zusammen. Tiefe liturgische Musik unter sich hineinführen lassen in die Wahrheit Christi. Der 16. gibt auch einen Hinweis, welche Gesänge besonders geeignet sind. Er schreibt in dem erwähnten Werk Verbum Domini, Nummer 70, dabei bevorzuge man Gesänge, die ganz klar biblisch inspiriert sind und durch die harmonische Übereinstimmung von Text und Musik die Schönheit des göttlichen Wortes zum Ausdruck bringen. In diesem Sinne ist es gut, jene Gesänge zu verwenden, die wir der Überlieferung der Kirche verdanken und die diesem Kriterium entsprechen. Ich denke insbesondere an den gregorianischen Choral. Dieser gregorianische Choral ist sehr alt, hat eine lange Tradition und kann auch heute noch den Leuten einen Hinweis geben zum Mysterium Christi, zur Schönheit des Glaubens. Vor einigen Jahren, das sind glaube ich jetzt schon mehrere Jahre, war es auch so, dass in Spanien eine Aufnahme von gregorianischen Chorälen, ich glaube, sie sind in einem Kloster aufgenommen worden, in der Chartliste, also in der Reihenfolge, wie viele CDs gekauft werden, welche Musikstücke beliebt sind bei den Jugendlichen. Diese Aufnahme im gregorianischen Choral lange Zeit an erster Stelle stand. Das würde man zuerst fast nicht glauben wollen, ja, aber das zeigt doch, dass es Musik gibt, die zu jeder Zeit auch wiederum den Menschen etwas von der Größe und Schönheit des Glaubens vermitteln kann. Papst Leo XIV. Hat auch sich vor kurzem, 19. August 2026, geäußert zur Musik in der Liturgie. Er hat Folgendes ausgeführt: Denn die Musik ist Teil des liturgischen Handelns und keine bloße Ausschmückung der Feier. Singen und Musizieren bedeutet in der Liturgie zu beten, indem man das eigene Herz mit dem der Schwestern und der Brüder und mit Gott in Einklang bringt, in der tätigen Teilnahme am gefeierten Geheimnis. Ist auch sehr schön, dass er hier ausführt, dass das gemeinsame Singen nicht nur mit Gott verbindet, sondern auch die Menschen untereinander verbinden kann. Und alle sich hinführen lassen zum gefeierten Geheimnis. Leo XIV. Hat in derselben Generalaudienz auch betont, dass die Texte angemessen, tiefgehend und gleichzeitig leicht verständlich sowie in erster Linie von der Schrift, den liturgischen Büchern und der geistlichen Überlieferung der Kirche inspiriert sein sollen. Darauf muss geachtet werden, sagt er weiterhin, damit die Dynamik, die in dem alten Prinzip Lex orandi, Lex credendi, also das Gesetz des Betens, ist auch Gesetz des Glaubens, zum Ausdruck kommt, lebendig bleibt und wachsen kann. Ja, das ist auch eine wichtige Feststellung, dass die Art und Weise, wie ich bete, bringt auch zum Ausdruck, wie mein Glaube ist. Was glaube ich eigentlich? Und es ist interessant, dass auch in der Liturgie das Glaubensbekenntnis vertont wurde. Es wird auch gesungen. Canon Newman hat darauf hingewiesen, dass dieses Singen des Credo auch hinweist auf die Verherrlichung Gottes. Wir verherrlichen Gott, wir loben ihn, wenn wir auch treu im Glauben sind und stehen. Leo XIV. Erwähnt in dieser Ansprache auch noch die Orgel als besonderes Instrument. Sie wird auch genannt als Königin der Instrumente und sagt dann, während der Einsatz anderer Sakramente gestattet ist, sofern sie sich für den heiligen Gebrauch eignen oder für ihn geeignet gemacht werden können, der Würde des Gotteshauses angemessen sind und die Erbauung der Gläubigen wirklich fördern. Also früher wurden ganz wenige Instrumente erlaubt. Es ist bekannt, dass erst dann Pius XII. Auch erlaubt, dass die Geige erklingt in der Liturgie. Und wie gesagt, es gibt sicher auch andere Instrumente, aber wichtig ist, es muss immer auch passen, angemessen sein für die Würde der Kirche, des Gotteshauses und dass die Gläubigen hineingeführt werden in das tiefere Verstehen des gefeierten Geheimnisses und nicht abgelenkt werden. Es geht auch darum, und Leo XIV. Zitiert dann im Wort des heiligen Johannes Paul II., den Gottesdienst von Missständen des Stils, von nachlässigen Ausdrucksformen, von banalen Musikstücken und Texten zu reinigen, die der Größe des Aktes, der gefeiert wird, wenig entsprechen, um für die Kirchenmusik Würde und die Güte der Form zu gewährleisten. Das ist ein Zitat des heiligen Johannes Paul II., wie erwähnt, der 14. hat es vor kurzem auch wieder angeführt. Johannes Paul II. Schrieb es anlässlich des 100. Jahrestages der Veröffentlichung des Motu Proprio Tralles Dulce Dudini über die Kirchenmusik, das damals verfasst wurde vom heiligen Pius X. Jetzt kommt noch ein Abschnitt, der sich mit dem Volksgesang beschäftigt. Hier wird einerseits erwähnt, dass auch jede Kultur, die wirklich eine Kultur ist, ein Reichtum aufweist, dass sich in diesen Kulturen auch Volksgesänge entwickeln, entfalten. Und dann heißt es im Katechismus, darum soll der religiöse Volksgesang eifrig gepflegt werden, sodass die Stimmen der Gläubigen bei Andachtsübungen und gottesdienstlichen Feiern und auch bei liturgischen Handlungen selbst gemäß den kirchlichen Richtlinien und Vorschriften erklingen können. Doch die für den Kirchengesang bestimmten Texte müssen mit der katholischen Lehre übereinstimmen. Sie sollen vornehmlich aus seiner Schrift und den liturgischen Quellen geschöpft werden. Das sind übrigens auch alles Hinweise, die sich schon finden im Zweiten Vatikanum und die der Katechismus nochmal aufgegriffen hat, um sie in unserer Zeit gegenwärtig zu halten. Ich habe auch in mehreren Städten schon in verschiedenen Liturgien auch sehr tiefe, schöne Gesänge hören können. Ich habe oft nicht einmal die Sprache verstanden, wenn es Armenisch ist oder eine andere Sprache. Aber rein wie die Musik gesungen wird, wie sie klingt, merkt man, es geht um das Heilige, es geht um die Verherrlichung Gottes. Und man wird innerlich bewegt, ja, von dieser tiefen Schönheit solcher Musik. Wir wollen jetzt eine Pause machen, damit auch die Hörer zu Wort kommen können, vielleicht noch Fragen haben über das Thema, das heute zur Behandlung angestanden ist. Und wir hören auch in der Pause jetzt auch schöne liturgische Musik.
1: Ja, liebe Hörer von Radio Maria, Sie haben jetzt die Möglichkeit anzurufen, wenn Ihnen etwas unklar geworden ist, wenn Sie einen Beitrag dazu geben möchten. 0720 578 578, so die Nummer im Studio, oder von außerhalb Österreichs 0043 720 578 578.

Ich möchte nochmals einladen, liebe Hörer, rufen Sie an, wenn Sie einen Beitrag dazu geben möchten. Wir haben gehört über die Bedeutung von Worten und Handlungen, Gesang und Musik in der Liturgie. 0720 578 578, so die Studionummer hier in Amstetten, 0043 720 578 578.

0: haben eine Anruferin, Silvia aus der Steiermark.
1: Ja, grüß Gott. Ich singe im Kirchenchor und bin und habe eine hohe Sopranstimme. Und unter der Woche oder beim Volksgesang, da fällt mir auf, dass die liturgischen Lieder immer tiefer gesungen werden. Und teilweise tue ich mir dann schwer, mitzusingen, weil ich vom Chor gewohnt bin, das so zu singen, wie es steht. Und das ist halt hoch in der Sopranstimme. Und also bei der liturgischen Feier eben, bei der Messfeier, wird oft das so tief angesetzt, dass die Lieder dann oft gar nicht mehr so schön klingen. Und das finde ich halt schade. Das ist der eine Punkt. Und der andere Punkt ist, dass ich oft schade finde, wenn diese traditionelle Kirchenmusik nicht mehr so, wie soll man sagen, verstanden wird oder benutzt wird, sondern ich mag auch die rhythmischen Lieder, finde ich auch schön. Aber ich finde es halt schade, weil wenn man es weniger hört, auch in der Kirche, dann geht auch das Verständnis verloren. Es geht dann so Richtung Popmusik und Richtung Lobpreismusik, das ich auch sehr liebe, singe ich auch gerne. Aber ich finde halt, dass jetzt mittlerweile schon, wenn auch Gitarren sind in der Kirche, ja, ist auch so ein Für und Wider. Und ja, für mich persönlich ist halt die traditionelle Kirchenmusik einfach die schönste Form. Ja. Und was ich noch schade finde, ist, dass die, dass der Psalm oftmals nicht mehr gesungen wird. Dass oftmals die Liturgie, dass oft nur, also schon gekürzt werden, schon die Lesungen eben oftmals an einem Sonntag oder Feiertag, dass oft nur mehr eine Lesung gelesen wird und dass der Psalm dann einfach auch gelesen wird, aber nicht mehr gesungen. Und ich finde das halt, der Psalm ist sowas Wunderschönes, wenn der gesungen wird. Das berührt noch ganz andere Bereiche im Menschen. Das ist mir nur dazu eingefallen.
2: Ja, um mit dem letzten anzufangen, da haben Sie ganz recht, ja, dass der Gesang, der schöne liturgische Gesang, auch etwas im Menschen selbst zum Klingen bringen kann, was durch das reingesprochene Wort oft so nicht möglich ist. Und auch es gibt ja bei den Psalmen selber, auch im Hebräischen, sind schon Hinweise zum Gesang der Psalmen. Das heißt, man hat diese Tüphelim, die Psalmen, eben auch gesungen und es gibt eigene Weise, wie man sie singt. Das sind anders wie in unseren Kulturkreisen, aber eben auch liturgische Gesang. Und das andere, was Sie noch erwähnt haben, dass leider heute oft nicht mehr so dieser liturgische alte Gesang klingt, wie Gregorianik zum Beispiel. Natürlich, ja. der fordert auch einen eigenen, man muss sich mit dem beschäftigen, man muss auch sie üben, man braucht eine Schola zum Beispiel, da man sich öfters trifft und auch dann, wenn man original Gregorianik singt, ist auf Latein, ja, deshalb muss man auch die Übersetzung heranziehen, muss auch verstehen, lernen, warum diese Melodieführung so ist, wie sie ist. Das hat oft zu tun mit dem Text, mit Aussagen. Das erfordert etwas Mühe, will ich sagen, ja, aber es ist ähnlich, wie wenn man auf einen Berg hinaufsteigt, dann muss man sich auch anstrengen. Aber wenn man dort oben ist und sieht dann diese Herrlichkeit, der anderen Bergwelt und der Sonne und so weiter, dann lohnt sich diese Mühe. Und ich glaube auch bei diesen alten Gesängen, wenn man selbst sie wieder erlernt und dann, wenn man sie auch anderen lehrt, das heißt auch den Gläubigen auch eine Hinführung gibt, was die Texte bedeuten und unsere Hinführung. Ich glaube, das ist schon gut. Danke, es kommt jetzt noch eine Meldung. Gut.
0: Ja, na, die Sendezeit ist fast um. Wir müssen leider Schluss machen. Mhm. Wir haben dann die Übertragung aus dem Stephansdom. Mhm. Darf ich noch abschließend um den Segen bitten?
2: Ja, gerne, ja. Unsere Hilfe ist im Namen des Herrn,
0: der Himmel und Erde erschaffen hat.
2: Es segne euch der allmächtige Gott, der Vater, der Sohn und der Heilige Geist und bleibe bei euch alle Zeit.
0: Amen. Amen. Vielen Dank für diese Sendung, Pater Lugmeier. Ja, liebe Hörer, das war nun die Sendung Katechismus zum Thema Worte und Handlungen der Liturgie. In Kürze ist diese Sendung auf unserer Radiothek, unserer Website auf www.radiomaria.at zum Download bereit. Am Mikrofon verabschiedet sich Edeltraud Korner.
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0: Im Anschluss folgt die Wiederholung der Sendung Glaubensforum von gestern Vormittag.
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2: Aus dem Studio von Brixen begrüßt Sie Christian Ordner zum Glaubensforum. Grüß Gott und herzlich willkommen zu dieser Sendung. Wir setzen heute fort mit dem zweiten Teil der Reihe von Pfarrer Florian Part, erneuert euren Geist und Sinn, in Anlehnung an ein Wort aus Epheser 4,23. Wie gesagt, der zweite Teil dieser Reihe. Ich freue mich auf die Fortsetzung und darf unseren Referenten ganz herzlich begrüßen bei mir am Telefon und bitten um seine Gedanken zur heutigen Sendung.
3: Ja, grüß Gott, alle Hörerinnen und Hörer von Radio Maria. Grüß Gott, Herr Christian Ordner. Ich freue mich, dass ich wieder mit Ihnen sein darf und über dieses Thema erneuert euren Geist und Sinn sprechen darf. Im ersten Teil zum Thema erneuert euren Geist und Sinn habe ich zuerst über die Wirklichkeit gesprochen, dass unser Leben uns lehrt. Wir können auch sagen, vorgibt, dass wir eine ständige Erneuerung brauchen, und zwar in allen Bereichen unseres Lebens. Ich erinnere nur hier an die Notwendigkeit des täglichen Schlafes, den wir brauchen, um für einen neuen Tag wieder fit zu sein, erneuert zu sein. Alle Lebensbereiche könnte man hier nennen. Wir brauchen unsere Nahrung. Was für den Leib gilt, das gilt auch für unseren Geist und das gilt auch für unser Glaubensleben. In einem zweiten Teil, bei der ersten Sendung, habe ich über das Sakrament der Beichte gesprochen. Das Sakrament der Beichte, der Barmherzigkeit, ist das eigentliche Sakrament, in welchem wir unseren Geist und damit verbunden unseren Sinn durch die Gnade Gottes erneuern. In diesem Sakrament geht es darum, die Heiligkeit Gottes anzuerkennen, beziehungsweise diesen Ruf zu verstehen, seid heilig, wie euer Vater im Himmel heilig ist. Da brauchen wir eine ständige Erneuerung. Ohne diese Sicht, dass Gott heilig ist, verfallen wir im Allgemeinen, im Trivialen. Ohne dieses Sakrament ist eine Erneuerung für uns Katholiken nicht möglich oder geschieht höchstens als oberflächliche Erneuerung, die mehr der eigenen Wohlgefälligkeit dient, als dass es das Herz, das Leben, den Geist erneuert. Ein Christ lässt sich bei der Erneuerung helfen. Ein Christ lässt sich erneuern durch den Geist Gottes. Das ist nicht eine nur eigene Anstrengung, sondern das ist ich nehme die Hilfe Gottes an, ich anerkenne sie. Ich anerkenne, dass er mich erneuert und dass das mehr zu meiner Erneuerung beiträgt, als er sich selber leisten kann. Für die erste Überlegung heute zu unserem Thema, das in der neuen Übersetzung heißt, nicht erneuert euren Geist und Sinn, in der neuen Übersetzung heißt es, ich habe bei der ersten Sendung schon darauf hingewiesen, wir wollen unser Denken durch den Geist erneuern. Ist das Gleiche und doch etwas Neues zugleich. Wir wollen unser Denken durch den Geist Gottes erneuern. Um dieses Thema zu betrachten, nehme ich das Evangelium vom vergangenen Montag her. Das Evangelium vom Montag der 28. Woche im Jahreskreis ist genommen aus dem Lukas-Evangelium aus dem 11. Kapitel, die Verse 29 bis 32. Hier heißt es, in jener Zeit, als immer mehr Menschen zu Jesus kamen, sagte er Diese Generation ist böse. Sie fordert ein Zeichen. Aber es wird ihr kein anderes gegeben werden als das Zeichen des Jona. Denn wie Jona für die Einwohner von Ninive ein Zeichen war, so wird es auch der Menschensohn für diese Generation sein. Die Königin des Südens wird beim Gericht gegen die Männer dieser Generation auftreten und sie verurteilen, denn sie kam vom Ende der Erde, um die Weisheit Salomos zu hören. Hier aber ist einer, der mehr ist als Salomo. Die Männer von Ninive werden beim Gericht gegen diese Generation auftreten und sie verurteilen, denn sie haben sich nach der Predigt des Jona bekehrt. Hier aber ist einer, der mehr ist als Jona. Eingeleitet wird dieses Evangelium mit einer Erfolgsmeldung. In jener Zeit, als immer mehr Menschen zu Jesus kamen, sagte er: Das, was Jesus sagt, überrascht. Er sagt kein Wort der Anerkennung, dass so viele da sind. Er sagt kein Wort der Freude über die vielen Hörer, kein Wort der Gefälligkeit, sondern ein Wort der Erneuerung, das geradezu Erneuerung fordert. Wie oft zählen wir selber, und jetzt komme ich auf das Persönliche zurück oder auf das, was wie Gemeinden oft fühlen, denken, wie oft zählen wir, wie viele Menschen zum Sonntagsgottesdienst kommen? Wie sehr freuen wir uns, wenn die Feste oder festliche Anlässe wenn dabei viele sind? Wie sehr erwarten wir anerkennende, lobende Worte oder Gästen bei solchen Anlässen? Ich kann mich an einen Festgottesdienst in Slowenien erinnern, zu dem wir mit einem Bus angefahren gekommen sind. Es war ein gemeinsames Fest und der Anlass war von denen, die gefeiert haben und die wir gekommen sind, der gleiche. Und es war auch bekannt, dass wir mit einem Bus kommen. Der Vorsteher der Gemeinde hat kein Wort der Begrüßung gesagt. Kein Wort darüber, dass er sich freut, dass extra Gäste aus Österreich zu diesem Fest gekommen sind. Viele haben das bemängelt, auch solche, die vor Ort gewesen sind. Und es bleibt mir in Erinnerung, ich nehme es so, wie es ist, wie sehr legt der Osservatorio Romano Wert darauf, dass alle Gruppen von Pilgern, die an einer Papstaudienz teilnehmen, genannt werden. Diese Wirklichkeit einfach zu übersehen, das ist ein Zeichen von Ignoranz. Jesus tut all das nichts. Er anerkennt jetzt nicht, dass viele da sind. Vielmehr beginnt er mit einer Kritik, mit einer Schelte, mit einem Vorwurf, einer anklagenden Feststellung. Diese Generation ist böse. Sie fordert ein Zeichen, aber es wird ihr kein anderes gegeben werden als das Zeichen des Jona. Was klagt Herr Jesus ein? Und warum weist er die Forderung nach einem Zeichen zurück? Beziehungsweise, was ist das Zeichen des Jona? Was ist das Zeichen des Jona? Über das Zeichen des Jona wird nur gesagt, er war ein Zeichen. Das Matthäus-Evangelium spricht aus, welches Zeichen Jona war. Hier wird Jona selber als Zeichen einfach vorgestellt. Er ist Zeichen dadurch, dass er die Umkehr predigt. Das Zeichen ist die Predigt selber im Lukas-Evangelium. Das Zeichen, das Jona ist das Wort, ist das Tun des Jona. Kurz eine Beschreibung des Propheten Jona, um zu sehen, wer dieser Jona ist. Ich denke, dass die meisten Hörer von Radio Maria ihn kennen, aber es ist gut, sich ihn ganz kurz in Erinnerung zu rufen. Jona bekommt den Auftrag, nach Ninive zu gehen. Ninive ist das heutige Mosul in Irak. Und der Stadt anzudrohen, dass es vernichtet werde, wenn die Leute sich nicht bekehren. Juna flieht vor diesem Auftrag. Er flieht nach Tarsus. Tarsus ist eine Stadt im heutigen Spanien, also er ist sehr weit weggeflohen. Er will den Auftrag Gottes nicht ausführen. Der ist ihm gemäß seiner Meinung zu groß. Auf der Fahrt nach Tarsus mit dem Schiff kommt das Schiff in eine große Bedrängnis. Schlussendlich wird Jona, ich fasse mich kurz, über Bord geworfen. Jona wird von einem großen Fisch geschluckt und nach 3 Tagen an einem Ufer wieder ausgespuckt. Jetzt nach dieser Läuterung, wie auch immer diese gewesen ist, ist er bereit, nach Ninive zu gehen und den Auftrag Gottes auszuführen. Jona predigt so wortgewaltig, dass Ninive sich wirklich bekehrt. Angefangen vom König fasten alle 3 Tage, auch den Tieren wird das Fasten auferlegt. Und dann heißt es, es reute Gott das Vorhaben, das er angedroht hatte, und er vernichtete Ninive nicht. Jona ist als Person, die predigt, die das Wort Gottes verkündet, ein Zeichen. Das Zeichen ist das Wort Gottes und man hört ihn. Und alle bekehren sich und erneuern ihren Geist und ihren Sinn, ihr Denken. Jesus sagt nun im Evangelium, das wir gerade betrachten, seinen Hörern, dass sie nicht hören, dass sie nicht in eine vertraute Beziehung zu ihm eingehen, dass sie die vertraute Beziehung nicht wagen. Sie fordern ein Zeichen. Eine gute Beziehung fordert nicht. Sie anerkennt jederzeit, was der andere tut und was der andere ohne dies immer schon getan hat. Eine wertschätzende Beziehung anerkennt das Tun des anderen. Bin ich mir nur selber der Nächste, bin ich nur auf mich selber fixiert, sehe ich gar nicht das Bemühen des anderen, sehe ich nicht die Leistungen des anderen. Das, was der andere immer schon getan hat und tut. Auf die Gottesbeziehung heißt das, der Mensch ohne Gott wird sich immer nach seinen Defiziten sehen und beurteilen und vom nächsten Menschen jetzt, von den Umständen, Forderungen an sich stellen. Der Mensch, der nicht für eine vertraute Beziehung zu Gott offen ist, wird sich nicht als Kind Gottes sehen, durch den er allen Segen ohne dies hat. Und weil er sich nicht als Kind Gottes sieht, sieht er nur seinen Mangel, all seine Defizite. Diese Haltung nennt Jesus im Evangelium heute Sünde. Es ginge nun nur darum, zu hören, was Jesus sagt, so wie die Bewohner von Ninive auf Jona gehört haben. Und durch das Hören alles Heil erfahren haben, allen Segen, allen Schutz. Das, was die Bewohner von Ninive erfahren, ist mehr als nur ein Zeichen, mehr als nur ein Wunder, mehr als nur irgendetwas, eine Tat. Sie erhalten alles Heil. Nicht hören auf das Wort Gottes ist die Katastrophe. Darauf weist Jesus hin. Übrigens hat Jesus schon viele Zeichen zu diesem Zeitpunkt vollbracht. Aber wer durch die Sünde verletzt ist und zusätzlich verschlossen, nicht hören will, quasi eine Blockade hat und nur immer neue Forderungen stellt, den kann auch Jesus nicht helfen, solange dieser die eigene Haltung nicht aufgibt. Die Hilfe käme durch die Annahme des Wortes Gottes, so der Befund. Es wäre nicht Jesus, wenn er nicht noch eine Tür aufschließe und noch ein Angebot zur Umkehr gebe. Erneuert euren Geist und Sinn oder erneuert Feuerdenken durch den Geist Gottes. Diese Stelle weist drei Angebote Jesu auf. Erstens, das haben wir schon gesagt, das Wort Gottes, das Wort Jesu, die Predigt Jesu, vergleichbar mit dem Wort des Jona, der Predigt des Jona. Dort, wo wir hören, erfahren wir den Segen. Dort, wo wir hören und unser Leben danach ausrichten, erfahren wir alles Heil umfassend. Das zweite Angebot, das Jesus in dieser Stelle gibt, ist eben die Augen aufzumachen. Jesus sagt hier, dass er kein neues Zeichen mehr geben wird. Er hat viele Zeichen schon gegeben, er hat viele Wunder schon gewirkt zu diesem Zeitpunkt. Es geht darum, die Augen neu aufzumachen. Und Jesus weckt diese Neugierde, indem er auf die Predigt des Jona hinweist zum einen. Das heißt, er kündigt an, dass wenn ich höre, dass ich den Segen Gottes erhalte, und er weist darauf hin, dass das Zeichen des Jona wieder neu gegeben wird. Das heißt,

Jesus hält es möglich, dass die, die bis jetzt noch nicht gehört haben, noch einmal hören werden. Er kündigt an, dass das Zeichen des Jona noch einmal gewirkt wird. Für uns Christen ist dieses Zeichen die Auferstehung Jesu, universal gemeint. Auf eine einzige Person bezogen, kann ich dieses Zeichen auch verstehen als die Auferweckung des Lazarus, von der Johannes sehr ausführlich berichtet. Also Jesus wirkt das Zeichen des Jona. Das dritte Angebot, das Jesus hier gibt, ist einfach dieses Wort. Dieser Hinweis, der alles übertrifft, was die Menschen je gesehen haben, je gehört haben und je erlebt haben. Hier heißt es im Lukas-Evangelium 11,32, hier ist einer, der mehr ist als Jona. Das heißt, das, was Jesus tut, durch sein Wort, durch sein Tun, durch seine Person, wird mehr sein als das, was Jona wirken konnte, gewirkt hat. In Jesus, im Vertrauen auf ihn, beginnt das Leben neu, weil er das Leben neu macht in der Auferstehung und in der Geistsendung. Erneuert euren Geist und Sinn, besagt hier für den gläubigen Christ, der betet. Er darf hoffen und ist eingeladen, so zu beten, dass das Wort Jesu auf fruchtbaren Boden fallen wird und fällt. Und auch dorthin fällt, wo jetzt noch Sünde ist, wo jetzt noch Gottferne gelebt wird. Gott kann neues Leben schenken. Auch dort, wo jetzt noch Herzen tot sind, quasi, wo man sagt, der ist unverbesserlich oder der ist verstockt. Für alle gilt, hier ist einer, der mehr ist als Jona. Dieser Evangelienabschnitt lädt zur Erneuerung ein, die weit weg sind, indem sie hören, und die schon vertraut sind mit Gott. Diese werden eingeladen, ihre Beziehung zu Gott zu vertiefen und ihm alles zuzutrauen. Und jetzt sage ich vielleicht einmal auch stellvertretend für andere, Gott etwas zutrauen. Für die so ganz weit weg sind, die eben noch Sünder sind, gemäß dem Evangelium. Ich sage es nochmals, zu diesem Glauben ermutigt das Evangelium dadurch, dass es sagt, hier ist einer, der mehr ist als Jona. Jesus ist von den Toten auferstanden, um alle an sich zu ziehen. Erneuert euren Geist und Sinn, erneuert euer Denken durch den Geist. Ich lade dazu ein, sich selber zu fragen, wo brauche ich noch Erneuerung? Wo haftet an mir noch ein Kleinglauben? Ich lade ein, das ein Stück in einem Musikstück nachzubedenken, das wir jetzt da hören werden.

0: Wir setzen fort. Sie hören im Glaubensforum heute Pfarrer Florian Part, erneuert euren Geist und Sinn, der zweite Teil dieser Reihe.
1: Was ist die zweite große Ermutigung, die dieses Evangelium niederschreibt, das wir gerade betrachten, Lukas, das Lukas-Evangelium? Jesus, die Verweigerung des Zeichens, welche Botschaft bringt dieses Evangelium, welche Ermutigung schreibt sie auf? Jesus weist in einem zweiten Wort auf die Königin des Südens hin. Spricht das erste Wort mehr die Sinne an, die Leute fasten, und so geschieht Erneuerung. So spricht das zweite Wort mehr den Geist, den Verstand an und fordert von ihm einen Beitrag zur Erneuerung. Der Verstand soll erneuert werden. Über die Königin des Südens wird ausgesagt, dass sie vom Ende der Erde gekommen ist, um die Weisheit Salomos zu hören. Auch hier darf ich einen kurzen Blick auf den historischen Hintergrund geben. Ungenügend, aber für das, was wir brauchen, glaube ich, dass es auch schon wiederum genügt. König Salomo ist der König, ist der Sohn des König Davids, der David auch schon wiederum beerbt, also nachfolgt. Zur Zeit des König Davids hatte das Land Israel die größte Ausdehnung. David war 40 Jahre lang, also jahrzehntelang herrischer. Er war eine Institution, ohne die nichts ging. Und wer gegen ihn sich auflehnte, der musste früher oder später auch sehr leidvoll zum eigenen Nachteil einsehen, dass er nur Verlierer ist. König David zu beerben war keine einfache Aufgabe. Dazu kam, dass Salomo erst sehr jung war, als er König geworden ist. Salomo nun hatte einen Traum, als er auf einer Wallfahrt war. Und er träumt. In diesem Traum fragt ihn Gott, was er sich wünsche, dass Gott ihm gewähren möge. Der junge Salomo sagt auf diese Bitte hin in etwa: Ich bin noch sehr jung. Wie nur kann ich das große Reich, das David hinterlassen hat, recht regieren? Um diese unmögliche Aufgabe zu bewältigen, bittet Salomo Gott um ein weises Herz oder wie es in einer anderen Übersetzung, um ein hörendes, um ein verständiges Herz, damit er, so heißt es in der Bibel, damit er dein Volk, das Volk Gottes, Salomo betrachtet das Volk als Gottes Eigentum, das er zu verwalten hat. Das heißt, damit ich dein Volk zu regieren und das Gute vom Bösen zu unterscheiden verstehe. Also Salomo sieht sich.

Südens kam, um die Weisheit Salomos zu sehen und zu hören. Jesus bemängelt nun in diesem Wort den Umstand derer, die ihn hören, aber nicht verstehen, nicht verstehen wollen, die zwar ins Gespräch mit Jesus kommen, sich auf so manche Diskussion mit ihm einlassen und ihn zu Diskussionen herausfordern, seine Weisheit kennen müssten und somit anerkennen müssten, aber dies eben nicht tun. In vielen Bereichen auf unsere heutige Zeit angewandt, könnte man sagen, man sieht die Verdienste der Kirche oft nicht, die in der Kirchengeschichte einfach dazu beigetragen haben, dass wir eine solche Geschichte haben, wie wir sie eben haben. Der Bereich der Kirche, der Beitrag der Kirche, sei es in Bildung, Krankenwesen oder in der Gesetzgebung, oder sagen wir allgemein, das Denken, unser Glaube formt ja unser Denken und das wird oft nicht anerkannt. Wie oft wird einfach nur gefordert, oder gesagt, das ist alles nichts, wir müssen es besser machen. Wir müssen es heutzutage besser machen. Auf das Persönliche bezogen kann man sich fragen, wo widersetze ich mich dem Wort Gottes? Wo setze ich mich über das Wort Gottes? Wo setze ich mich über die Gebote Gottes und setze mich mit einer gewissen Selbstverständlichkeit darüber hinweg? Die Königin des Südens wird uns hier vorgestellt in der Weise, dass sie eben die Weisheit Salomos, die Weisheit, die von Gott selber kommt. Salomo bittet um ein hörendes Herz. Und er lebt danach. Und die Königin des Südens bittet eben, schätzt diese Wirklichkeit und möchte sie kennenlernen. Die Königin des Südens schätzt die Weisheit Salomos, seine dadurch erzielten Errungenschaften für das Ganze des Staates und für das gemeinsame Leben im Staat. Jesus sagt nun, eigentlich müssten die Zuhörer seine Weisheit verstehen, anerkennen. Stattdessen fordern sie ein Zeichen, Beweise. Sie fordern Beweise für seine Autorität. Das heißt, sie müssten diese schon längst erkannt haben, aber widersetzen sich dem, was Jesus bringt. Was die Liebe Gottes gegenüber einem einmaligen Wunder ist, was ist das schon ein Wunder im Vergleich zu dem, was Gott bringt? Ein Wunder ist im Vergleich zu der Liebe Gottes nichts, nichts und wieder nichts. Ein einmaliges Zeichen kann nicht erbringen, was die Weisheit Gottes, sagen wir es ruhig, die Liebe Gottes oder sagen wir die Barmherzigkeit Gottes bringt. Es gilt eben, das Ganze zu sehen, nicht ein Detail zu fordern. Wer Jesus nicht mit dem Herzen schaut, dem nützen auch äußere Beweise, Zeichen, nichts. Äußere Beweise würden nur abprallen an den Herzen derer, die ohne dies verhärtet sind. Erneuert euer Denken durch den Geist Jesu, dann werden wir wirklich neu. Oder wie Paulus im Galaterbrief schreibt, wirklich frei ist der, der von Jesus befreit ist. Das Zeichen, das hier Jesus anspricht, ist die Weisheit, die durch das Hören mit dem Herzen auf das Wort Gottes das Denken umformt und eine neue Ausrichtung gibt. Die Weisheit sehen wir in Salomo. Das neue Denken wird in Salomo durch sein hörendes Herz beschrieben, beziehungsweise in der Königin des Südens, die gerade dies für sich selber auch wünscht. Und auch hier fügt Jesus hinzu, hier aber ist einer, der mehr ist als Salomo. Die Weisheit Jesu, das was Jesus bringt, übertrifft eben alles. Ihm sollen wir nachfolgen.
Die Einladung zur Erneuerung geht wieder an alle.

0: alle, an die, die noch verstockt sind, Sünder sind, das Wort Gottes zurückweisen, wie die Hörer, zu denen Jesus jetzt gerade spricht. Aber man kann es auch anders sehen. Jesus spricht gerade zu denen, die nicht hören, die verhärtet sind, weil er ihnen zutraut, dass sie sich bekehren, weil er ihnen zutraut, dass sie jetzt neu hören. Deshalb spricht er zu ihnen. Hier ist einer, der mehr ist als Salomo, wird hinzugefügt. Das heißt, hier sind auch wir gefordert. Die Frage an uns ist, wo haben wir unsere Weisheit nach der Weisheit, die größer ist als die meine, die Weisheit, die größer ist als die ihre, die Weisheit, die größer ist als unsere. Wo haben wir unsere Weisheit, der Weisheit Jesus, unterzuordnen? Hier ist einer, der mehr ist als Salomo. Wo fordert Jesus heraus? Ganz auch umgekehrt sagen, wo fordere ich Jesus durch meinen Unglauben heraus? Wo richte ich mich nicht an diese Weisheit Jesu, an die größere Weisheit Jesus? Es geht um die Erneuerung des Denkens durch den Geist Jesu. Ich habe am Beginn gesagt, das ganze Leben, auch der Leib, braucht immer neu eine Erneuerung, eine Auffrischung. Ich kann den Leib nicht überstrapazieren. Ich brauche immer wieder neue Phasen des Ausruhens, einen Schlaf, um den nächsten Tag gut angehen zu können. Ich kann mich hier fragen, wo lebe ich einfach aus einer gewissen geistlichen Trägheit? Wo neige ich dazu, einfach zu nachsichtig auch mir selber zu sein? Und kleide das schon wiederum in ganz fromme Worte. Die frommen Worte, die dann eben verwendet werden, ist, Jesus, Gott wird das schon verstehen. Ich nenne hier drei Bereiche, wo wir möglicherweise immer wieder eine Erneuerung, eine Vertiefung brauchen. Gott wird es verstehen, dass ich jetzt müde bin und heute meine Gebete nicht wahrnehmen kann, die ich sonst wahrnehme, die ich sonst verrichte. Ich bin eben müde. Gott wird schon verstehen, dass das heute nicht geht. Oder Gott wird schon verstehen, ich habe die ganze Woche hart gearbeitet. Er wird verstehen, dass ich mich einmal ausruhen, erholen muss. Er wird schon verstehen, dass ich heute nicht zur Sonntagsmesse gehen kann. Ein drittes Beispiel. Gott wird schon verstehen, dass ich jemandem gegenüber einen Groll habe, was der mir angetan hat. Was der mir angetan hat, das kann niemand vergeben. Es geht darum, dass die Weisheit Gottes größer ist in Jesus Christus. Hier ist einer, der mehr ist als Salomo. Die Weisheit Jesu ist hier eine wirklich andere. Dort, wo wir uns mit den Worten, mit den frommen Worten, Gott wird schon verstehen, entschuldigen. Wenn wir auf Jesus schauen, dann sehen wir, dass hier eine ganz andere Vorgabe ist. Das heißt, wo müssen wir hier auch noch unser Denken, unser Wollen, unseren Geist erneuern? Die Bibel erzählt uns jedenfalls davon, dass Jesus öfters die ganze Nacht gebetet hat. Dann sicherlich war er da manchmal auch müde dabei. Und trotzdem tut er es, weil ihm die Sendung, die er erhalten hat, wichtiger war. Dort, wo mir das Heil wichtiger ist, dort werde ich nicht so schnell der Müdigkeit nachgeben. Das heißt nicht, dass ich mich jetzt überfordern soll, aber wie oft entschuldigen wir uns einfach zu schnell, vorschnell. Das heißt einmal über Jesus, dass er seine Jünger auffordert, an einen einsamen Ort sich zurückzuziehen, damit sie ein Stück ausruhen können. Als aber die vielen Menschen kamen, die ihn hören wollten, hatte er Mitleid, heißt es, und er vergaß sein Bedürfnis zur Ruhe. Über die Sonntagspflicht heißt es, dass Jesus, wie er es gewohnt war, zur Synagoge ging. Also kein Wort davon, dass er sich selber entschuldigt von dem, was eben, jetzt sage ich einmal, die christliche Pflicht ist oder für einen Juden die Pflicht war. Und was die Unversöhntheit betrifft, die wir manchmal so rechtfertigen, Gott wird schon verstehen, was der mir angetan hat. Wenn wir auf Jesus schauen, dann sehen wir jemanden, der vergibt, der selbst am Kreuz noch vergibt und für seine Peiniger betet. Vater, vergib ihnen, denn sie wissen nicht, was sie tun. Jesus hat erst dann geruht, als er sein Werk vollbracht hat. Heißt es doch, als er alles vollbracht hatte, neigte er seinen Haupt und hauchte den Geist aus. Auch hier gibt er sich noch. Kein Wort der Selbstentschuldigung, kein Wort der Bequemlichkeit, kein Wort der Anschuldigung anderen gegenüber, kein Wort der Selbstverteidigung. Sein Wille ist es, den Willen dessen zu tun, der ihn gesandt hat. Sein Wille ist es, allen das Tor des Himmels aufzutun. Dahingehend müssen wir auch unseren Geist und unseren Sinn erneuern und alles, was uns davon abhält, das gilt es, von ihm neu, vor ihm neu anzuschauen und um seine Hilfe zu bitten, dass wir ihm gleichförmig sein können. Paulus sagt einmal, nicht mehr ich lebe, sondern Christus lebt in mir. Für uns gilt das Wort, hier ist einer, der mehr ist als Salomo. Also dort, wo muss ich meine Weisheit hintanstellen und der Weisheit Christi Raum geben in meinem Herzen. Ich kann mich hier fragen, wer sind meine Vorbilder, an denen ich mich halte? Was sind die Sprüche, an denen ich mich orientiere? Nach wem richte ich mich aus? Wann meine ich, dass etwas genug ist? Wo setze ich Grenzen, die mehr meinem Kleinglauben entsprechen, aber nicht dem, was Jesus bereit halten würde? Hier ist einer, der mehr ist als Salomo. Ich sage es einmal provokant, auch so, wo haben wir unseren Gott zu einem Gott gemacht, der alles versteht, der aber von Jesus nicht gekannt wird? Jesus ist kein Götze, sondern der Weg zum Vater. Er ist das Maß, nach dem wir uns ausrichten dürfen, sollen, müssen als Christen. Und solange dies nicht geschieht, bleibt die Herausforderung. Erneuert euer Denken und euren Sinn. Oder erneuert euer Denken durch den Geist Gottes. Und hier ist einer, der mehr ist als Jona. In Christus ist einer, der mehr ist als Salomo. In Christus ist eben der vor uns, der mehr ist als. Und jetzt können wir alle unsere Vorbilder aufzählen. Hier ist einer, der mehr ist. Und nach ihm sollen wir unser Denken und unseren Sinn ausrichten, erneuern. Ich gehe wieder zurück an die Redaktion und bitte um ein Wort der Redaktion über die weitere Vorgangsweise.
1: Wir haben nämlich noch ein bisschen Zeit. Ich würde ein paar Takte Musik einspielen und vorschlagen, dass wir auch noch unseren Hörerinnen und Hörern das Wort geben. Wir haben noch 10 Minuten für die Sendung. Wenn Sie mit unserem Referenten Pater Florian Barth ins Gespräch kommen möchten, können Sie hier im Brixner Studio unter 0472 83 15 15 anrufen. 0039 wäre es dann noch dazu aus dem Ausland, die internationale Vorwahl zu uns ins Brixner Studio 0039 0472 83 15 15. Wir freuen uns auf Ihren Anruf.

0: Sie hören das Glaubensforum. Wir kommen langsam zum Ende unserer Sendung. Bei mir, mit mir telefonisch verbunden, unser Referent Pfarrer Florian Barth. Erneuert euren Geist und Sinn, das Thema unserer Sendung. Jetzt noch das Wort an ihn für den Abschluss unserer Sendung und die Bitte ums Gebet und den Segen für alle, die uns übers Radio verbunden sind.
1: Erneuert euren Geist und Sinn. Das Maß dafür ist, niemand anderer als Jesus selber. Nach ihm sind wir eingeladen, uns auszurichten. Das betrifft unseren Leib, Ninive fastet. Das betrifft unseren Geist. Die Königin des Südens kommt, um die Weisheit Salomos zu hören. Die Weisheit Salomos, die darin besteht, dass ein hörendes Herz auf Gott hin hat. Das Maß für uns ist Jesus. Hier ist einer, der mehr ist als Jona. Hier ist einer, der mehr ist als Salomo. Die Hilfe dazu, und darüber habe ich heute gar nicht gesprochen, die Hilfe dazu ist für uns das Gebet. Im Gebet erneuern wir uns. Die eigentliche Hilfe dafür ist, das habe ich am Beginn gesagt, das Sakrament der Beichte. Wo brauche ich eine Erneuerung? Wo brauche ich einfach die Hilfe Jesus selber, dass er mich erneuert? Die Nahrung für diese Erneuerung ist immer neu, die Eucharistie ist immer neu, die Heilige Kommunion. Ich wünsche Ihnen, dass Sie, die jetzt dazugeführt haben, auch Ihren Geist und Ihren Sinn, Ihr Denken, Ihr Fühlen, Ihr Wollen immer neu ausrichten, erneuern auf Christus hin. Dass das gelingen möge, ein Stück immer wieder neu, ein Stück gelingen möge, dazu erbitten wir den Segen. Beziehungsweise bitten wir die Gottesmutter, dass sie uns dabei beistehe. Gegrüßet seist du, Maria, voll der Gnade, der Herr ist mit dir. Du bist gebenedeit unter den Frauen und gebenedeit ist die Frucht deines Leibes, Jesus. Heilige Maria, Mutter Gottes, bitte für uns Sünder, jetzt und in der Stunde unseres Todes. Amen. So segne alle Hörerinnen und Hörer von Radio Maria, der allmächtige Gott, der Vater, der Sohn und der Heilige Geist.
0: Amen.
1: Amen.
0: Lieber Pater Florian, herzlichen Dank und vergelt's Gott für die heutige Sendung. Das Glaubensforum ist zu Ende. Erneuert euren Geist und Sinn. Dieser Aufruf, der bleibt aber und der soll uns begleiten. Sie hörten Pfarrer Florian Barth mit dem zweiten Teil zu diesem Thema und diese Sendung gibt es dann in Kürze zum Nachhören in den Podcasts von Radio Maria hier in Südtirol und auch bei Radio Maria in Österreich. Aus dem Studio verabschiedet sich Christian Ortner. Ich wünsche Ihnen viel Freude und viel Segen mit unserem weiteren Programm.
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1: 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Ein herzliches Grüß Gott zu dieser neuen Sendung des ABC der Heiligen. Am Mikrofon für Sie Alexia de Lauraval. Im Oktober bittet der Papst, besonders für die Pastoral der mentalen Gesundheit zu beten. Und eine große Heilige, die auch diese dunklen Seiten der Seele durchlebt hat, war Edith Stein. Und es freut mich sehr, dafür heute Marie-Christine Wagner begrüßen zu dürfen, deren Stimme Sie sicherlich bereits aus früheren Sendungen kennen. Denn sie wird uns heute einen tiefen Einblick in das Leben der heiligen Edith Stein gewähren.
2: Danke, Alexia. Ich möchte Sie alle ganz herzlich begrüßen und zur Einleitung mit einem Gebet von Edith Stein beginnen. Es stammt aus ihrer Pfingstnovene von 1937. Wer bist du, süßes Licht, das mich erfüllt und meines Herzens Dunkelheit erleuchtet? Du leitest mich gleich einer Mutterhand, und ließest du mich los, so wüsste keinen Schritt ich mehr zu gehen. Du bist der